0: Au revoir, chérie. Chérie, au revoir. Au revoir, chérie. Au revoir, chérie. Au revoir.
1: Au revoir.
0: Au revoir. Au revoir, au revoir, au revoir.
2: Meine Liebe, wir sehen uns später.
0: Meine. Au revoir. Immer diese verrückten Typen. Mann, Mann, Mann. Was für ein Trip. So viel Dunkelheit, so viele Schattenwesen, also die pure Materie. Wirklich. Hey, Alter, deine Freunde sind schon vorgegangen. Was ist? Stink ich etwa?
2: Ja.
0: Nach was?
2: Blut, Liebling.
0: Blut? Ich werde von einem Schattenwesen ausgesaugt in meinem eigenen Traum. Vergiss es, Alter, Vampire existieren nicht. Oh mein Gott. Oh mein Gott. Oh mein Gott.
2: Gott, Liebling.

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0: würde nie in meinen wildesten Träumen auf diesen Dingen herumlaufen. Und trotzdem, hier bin ich auf Rädern. Wie kommt das?
1: Oh, sorry. Das ist mein Fehler. Ich träume doch immer davon, im Starlight Express mitzuspielen und wusch, über die Bühne zu sausen.
0: Schön.
1: Aber ich nicht! Warte, ich helf dir. Sing du einfach dein Lied?
0: Was?
1: Ja, und ich schick dir ein bisschen auf der Bühne rum.
0: Oh, nein, nicht so schnell!
1: Stell dich so an, du bist eine Lok. Los!
0: Lok?
1: Fühl die Lok, fühl die Lok. Ja, fühl die Lok.
0: Wie macht man das?
1: Na, genau.
0: Mach ich's gut?
1: Mach ich's gut?
0: Ja!
1: Ja! Jetzt nicht übermütig werden, ja?

0: Lock-up-Self-Service. Oh, bist du schwer. Hast du wieder Diesel getrunken? Ne?
1: Ja.
0: Warte kurz. Wir müssen noch hier die Kerzen anmachen. Macht ihr alle mit? Auf drei. Drei. Hey. Super. Und nochmal. Und du. Und drei.

0: vergib mir, denn ich habe schon wieder gesündigt. Ich habe schon wieder an den kleinen Siegfried aus Bernburg gedacht. Ich kann mir nicht helfen. Herr, offenbare dich meiner. Erbarme dich meiner. Gib mir ein Zeichen.
1: Schrei doch nicht so.
0: Oh mein Gott. Oh mein Gott!
1: Nein. Ich heiße Christian und das hier ist mein Traum. Und wir sind gerade mitten in... Du störst.
0: Ja, aber wir sind doch hier verabredet.
1: Also mit mir bist du nicht verabredet. Vielleicht mit dem Allmächtigen, aber mit mir nicht.
0: Nein. Mit meinen Schwestern. Mädels, kommt her! Wir machen nämlich jetzt unsere Chorprobe.
1: Schwester?
0: Und du machst auch mit.
1: Hey, was soll das? Hey, hör auf damit. Ich bin kitzig.
0: Bitte,
1: was soll das?
0: Geht das etwas schneller? Wir müssen pünktlich anfangen.
1: Was zur Hölle ist das?
0: Gehst du bitte auf deine Position hier vorne. Wundervoll. Ja, sind wir soweit? Passt auf, er läuft immer da zu weit.

soll denn das? Was soll denn das? Achtung, bitteschön, ja? Ich sehe nur noch Pinguinweibchen. Was ist denn das? Hallo? Kannst du das Licht mal ein bisschen runter dran? Ich sehe nichts, wenn mir die Lampen derart ins Gesicht scheinen. Hallo, ist da wer? Hallo? Hallo? Soll das jetzt ein Scherz sein? Hahaha, ich lach mich tot. Das ist da von ihm. Das war nicht mal Musik. So alte Tanten, die da so herumhüpfen in ihre alte Sackel. Das kann ja Levant sein. Aber mich interessiert das nicht. Ich fahre eher so auf den momentan temporären Zeitmusik-Express-Geschmack. Mammusik. Ich hab sie auch zu mal gerüttelt mal selbst mitproduziert, nicht wahr? Ich weiß nicht, ich weiß nicht. Jetzt stell mir halt nicht mal Ruhe, du Wiener Schnitzel da hinten. Ich erkläre dir das kurz. Ein Schnitzel ist ein Schnitzel. Und ich bin ein Egoist. Ich bin Musik.

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4: Die MDF1 Wettervorhersage für den 14. und 15. Mai. In der Nacht zum Freitag ziehen die Wolken weiter ab. Es wird auch klare Abschnitte geben und keinen Regen mehr. Die Nachttemperaturen liegen bei 3 bis 1 Grad. Der Wind weht sehr leicht und nicht mehr böig aus südwestlicher Richtung. Am Freitag ist der Himmel erst nur leicht bewölkt. Dann aber kommen verstärkt Wolken heran und es kann auch schon anfangen zu regnen. Die Tagestemperaturen steigen auf 13 bis 15 Grad. Der Wind weht schwach aus südwestlicher Richtung. Die weiteren Aussichten bis zum Montag. Am Wochenende klettern die Temperaturen langsam wieder auf angenehme Werte. Es gibt weiterhin einen Mix aus Sonnenschein und teils dichten Wolken. Regen kann auch noch mit dabei sein.

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Alle in einer Reihe aufstellen. Augen geradeaus, links um und träumt ja nicht davon abzuhauen. Wir werden euch sowieso finden. 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

0: Hey, Jommern! Frau Perron, warte mal! Frau Perron, warte doch mal! Frau Perron! Hey, Alte, bleib doch mal stehen! Warum die Weiber immer weglaufen, wenn ich komme?
1: Hey, Mann! Warum rennst du so schnell weg?
0: Hey, Jungs, cool!
1: Hey!
0: Ich wollte mir eben von der Frau Perron mal etwas Geld leihen für mein Auto.
2: Du hast aber kein Auto.
0: Genau. Ach, ich hab doch so eine alte Schrottkiste von meinem Onkel bekommen. Und die will ich wieder richtig flott machen.
3: Träum weiter, Mann.
0: Okay. Wartet nur, bis ich's lackiert hab. Und der Motor aufgemutzt ist. Die Karre wird der geilste Hit. Der einzigartige geölte Blitz.

0: Hey! Schau mal da!
1: Wenn meine Karre fertig ist, dann nehme ich die auf den Spatz, du mit!
2: Ey, ich spritz nicht so, Mann!
1: Mann,
2: ich
1: sag du!
2: Die ist heiß!

Schön. Einfach nur schön. Ich denke auch gerade sehr viel darüber nach, wie das war, als ich jung und schön war. Ja. Ist noch nicht allzu lange her, ja, aber Träume sind ähnlich wie Erinnerungen. Nur rückwärts, also wie gerade eben. Wir haben es gerade eben erlebt und es bleibt in uns wie ein schöner Traum. Ja. Wie war das denn bei Ihnen? Haben Sie all Ihre Träume erfüllt in Ihrem Leben? Ja, aber ich meine bis dato, bis heute, bis zu dem Punkt, wo wir uns heute befinden. Nicht wirklich. Was wollten Sie früher denn mal werden? Tierärztin, sehr schön. Und Sie? Lehrerin. Mhm. Alles sehr schöne Berufe. Und du? Du wolltest gar nichts werden. Naja, bist ja auch noch jung. Vielleicht kommt das noch. Hm? Ich wollte früher immer Hausfrau werden. Ja. Ja, wirklich. Es ist tatsächlich ein sehr schöner Beruf. Man sieht, wie die Kinder aufwachsen. Man kann das Essen kochen, den Haushalt aufräumen, das ordnet einen selber auch. Und ja, wenn man jung ist, dann kann man alles erreichen. Ich wollte früher zum Beispiel, ja, ich hätte ein Star werden können, in einem Alter, wo ich ungefähr so klein war. Ich hätte Raumfahrer werden können oder Fußballstar oder eben ein Star. Ein Star größer als Heino. Aber vielleicht ist es auch ganz gut, dass es nicht geklappt hat. Naja, wenn man jung ist, so wie du da hinten zum Beispiel, dann rennt man mit ganz großen Augen durch die Welt. Und man hat alles noch vor sich. Und man merkt erst, wenn man älter wird, so wie ich, dass einem ständig irgendwelche Hindernisse im Weg liegen und dass man meist selbst das größte Hindernis ist. Nicht wahr? Ja. Zu mir hat man früher immer gesagt, Mensch, Christian, es ist unglaublich, was man alles nicht kann, wenn man nicht will. Ja, das musste ich mir anhören. Ja. Aber wenn man etwas möchte, wenn man wirklich ganz, ganz fest an etwas glaubt, dann kann man Berge versetzen. Man kann über den Wolken fliegen, oder? Mit einem Besen durch die Wolken sausen. Puh.

Musik. Stopp die Musik. Hallo? Ja, schön. Also, ein paar haben schon sehr schön mitgesungen. Aber viele sitzen da mit den Lippen zusammen und schauen auf den Boden und hoffen, dass der Nachbar laut singt, damit ich selber nicht so laut singen muss. So geht es nicht, meine Damen und Herren. So wird es nicht einen schönen Chorerlebnis hier heute Abend. So werden wir nicht eine Familie, eine musikalische Familie hier in Bernburg. Nein. Und da können Sie sich ein Beispiel nehmen an unseren lieben Freunden, die Insassen der JVA Bernburg. In Reihe 4. Ja, Reihe 4 ist heute Abend komplett belegt von unseren lieben Freunden, die Insassen JVA Bernburg. Ja, ein Applaus für Sie. Herzlichen Dank fürs Kommen. Ja, und die können das. Das haben wir vorher geprobt und geübt. Und die werden jetzt einmal zeigen, wie das so richtig geht. Ja, seid ihr bereit in Reihe 4? Ich habe Reihe 4 gesagt, nicht Platz 4. Also, ich sing vor, Reihe 4 singt nach. Heidi, heidi, heidi, hei. Oh, ja, die sind schon da. Wir sind schon wach. Aber ich glaube, wir können es noch besser machen. Also noch einmal Reihe 4 und diesmal klemm die Eier ein bisschen dahinter, damit es laut und kräftig wird. Es muss nur laut sein, muss nicht schön sein. Also nochmal Reihe 4. Heidi, heidi, heidi, hei. Ah, nicht schlecht, meine Damen und Herren. Ja, ah, okay, ja, ja. Jetzt wollen wir nicht übertreiben. Jetzt versuchen wir einmal alle genau so flott. Okay. Heidi, heidi, heidi, ja, come on. So soll es sein, meine Damen und Herren. Wir machen weiter. Okay.

0: Danke!
1: Elisabeth! 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

Wow, könnt ihr vielleicht mit mir eine Hebefigur machen? Ich wünsche mir schon so lange eine Hebefigur. Ihr könnt nicht einfach abhauen. Zugabe? Ich brauche eine Frau. Ja, sie sollte nicht allzu groß sein und auch nicht zu schwer. Freiwillige vor. Ich sehe leider gerade nicht so viel. Da! Was ist jetzt?

0: so. So, wir machen jetzt Folgendes, ja? Du stellst dich mal da drüben hin. Genau. Und von euch brauche ich auf drei, na, ein Trommelwirbel. Keine Angst, es wird dir nichts passieren, auch nicht abhauen. du bist gut versichert, du weißt, wenn irgendetwas in einem Traum passiert, wacht man auf. Also, bist du bereit? Nein? Aber das musst du doch eigentlich. Ich sag mal, drei! Wow! Ein Naturtalent! Claudia, was machst du nachher, wenn du aufgewacht bist? Ah, echt, tatsächlich. Einen großen Applaus nochmal für Claudia! So, nachdem das so wunderbar passiert ist und geklappt hat, ist es nun genau die richtige Zeit, meinen Traum zu beenden.
1: Was? Beenden? Es geht jetzt ja richtig los.
0: Nein, ist schon ganz schön früh und ich will auch gleich aufstehen. Also.
2: Aufstehen? Ja, ja. Es wird doch nicht aufgestanden.
0: Oh doch.
3: Nee, träum brav weiter.
0: Nein, ich habe jetzt keine Lust mehr. Ich werde jetzt aufhören.
2: Ja, du hörst jetzt mal auf mit dieser Spielverderberei.
0: Ja.
2: Wir werden nämlich deinen Traum jetzt mal so richtig aufmotzen.
0: Ich habe keine Lust. Aus, Schluss. Hey, warum geht das nicht? Ich habe hier das Sagen, ja?
1: Nicht mehr. Wir wollen jetzt richtig rocken. Also mach die Klappe zu und schütte dein Haar.
0: Ich habe da keine Haare.

Woran erinnert Sie das? Richtig. Ich denke immer nur an Spinat dabei. Ja, wenn man nach so einem Traum aufwacht, falls man aufwachen will überhaupt, wird man feststellen, wie leicht einem die Beine geworden sind. Das liegt daran, dass man die ganze Zeit gesehen hat, wie die Menschen getanzt haben und sich denkt, hey, vielleicht kann ich das auch. Also steigt man aus seinem Bett raus und geht, ne, im Walzerschritt meinetwegen, ins Bad. Um dann vor dem Spiegel zu stehen, mit der Zahnbürste im Mund, und zu denken, hey, ey, die Lieder, die waren total einfach. Und die schwören einem auch immer so im Kopf rum. Also denkt man, ich kann vielleicht auch tanzen und singen, zusammen. Und dann geht man mal anders zum Bäcker, wie mir neulich passiert. I'm singing in the rain, I'm singing. Ja, die Nachbarn gucken komisch. Gerade wenn es strahlend sonniger, toller, warmer Tag ist, man wird gleich in eine Kiste gesteckt. Aber mir macht das nichts aus. Ich hoffe Ihnen auch nicht. Weil wir leben ja unsere Individualität. Und diese Individualität, diese Gedanken, können nur durch so einen Traum ausgelöst werden. Ein Traum von Orten und Erlebnissen, die man noch gar nicht kennt.

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0: Okay, das kennt ihr bestimmt. Alles klar. Dann ist es jetzt an der Zeit, wieder in den Alltag zurückzukehren. Ja, aber egal, was euch und ihnen dort begegnet, denkt immer daran, so wie man in die Welt hineinlächelt, lächelt die Welt auf einen zurück. 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
4: Die MDF1-Wettervorhersage für den 14. und 15. Mai. In der Nacht zum Freitag ziehen die Wolken weiter ab. Es wird auch klare Abschnitte geben und kein Regen mehr. Die Nachttemperaturen liegen bei 3 bis 1 Grad. Der Wind weht sehr leicht und nicht mehr böig aus südwestlicher Richtung. Am Freitag ist der Himmel erst nur leicht bewölkt. Dann aber kommen verstärkt

Wolken heran und es kann auch schon anfangen zu regnen. Die Tagestemperaturen steigen auf 13 bis 15 Grad. Der Wind weht schwach aus südwestlicher Richtung. Die weiteren Aussichten bis zum Montag. Am Wochenende klettern die Temperaturen langsam wieder auf angenehme Werte. Es gibt weiterhin einen Mix aus Sonnenschein und teils dichten Wolken. Regen kann auch noch mit dabei sein.

Hallo? Hallo? Wow. Hallo? Was macht ihr denn in meinem Traum? Wegträumen. Oder ist das vielleicht gar nicht mein Traum? Sind wir jetzt vielleicht in deinem? Oder in deinem? Oder in deinem? Ja, und was ist, wenn das gar kein Traum ist? Aber ich schlafe ja. Ja, ich schlafe. Und wenn ich schlafe, dann träume ich. Schöne Träume. Ich träume von Glamour und von Glitzer und von großen Bühnen und eigentlich träume ich auch davon, wenn ich wach bin. Und ich habe bereits davon geträumt, als ich ganz, ganz, ganz klein war. Aber in meinem Traum wird mein Traum zur Realität. Dann stehe ich auf großen Bühnen. Ich tanze mit den besten Tänzern und ach, die Musik. Die Musik ist herrlich. Die geht mir direkt hier rein. Da. Und erfüllt meinen Traum mit Leben. Und was für ein Leben, sage ich Ihnen. Kommen Sie. Ich möchte Sie in meinem Traum willkommen heißen.

Damen und Messieurs, Ladies and Gentlemen, guten Abend. Come on, Sama. Do you feel good? Das hier ist mein Traum. Semole. This is my dream. Und deswegen sage ich, na,

Und weil es ja mein Traum ist, bestimme ich, was auf meiner Bühne passiert. Hier spielt die Musik. Die Castingshows brauchen 5 Monate, um einen Star zu finden. Ich mache das in Nu. Et voilà, ein Musical-Star. Hübsch. Und wenn ich

und Tänzer. Und vor allem Tänzerinnen. Heiß. Und wenn die mich langweilen, kann ich sie sofort wieder loswerden. Na, finden Sie das nicht gut? Kommen Sie, schnipsen Sie mit mir!

Ach, ist das Träumen nicht herrlich, meine sehr verehrten Damen und Herren. Wenn ich die Augen schließe, kommen sie sofort wie Glückswellen. Und ich träume immer von Musik. Und mein Herz, es gibt den Rhythmus vor. Es schlägt wie wild. Und der Beat geht ununterbrochen. La la la la la la la. Es hört niemals auf.

0: mein Traum.
1: Ja.
2: Tschüss.
0: Tschüss. Haben Sie nie davon geträumt, so etwas live mitzuerleben? Ich meine, so wie ich, gerade schweißnass im Rampenlicht zu stehen mit einer zittrigen Stimme und schweißnassen Händen? Nein? Sie zum Beispiel? Hatten Sie jemals diesen Traum? Nein. Wovon haben Sie denn sonst geträumt? Das verraten Sie nicht. Ich komme darauf zurück. Ihr Gesicht merke ich mir. Und Sie, haben Sie davon geträumt? Auch nicht? Ist das Ihre Frau? Eine bezaubernde Frau. Enchanté, Madame. Auch nicht, dass Sie mit Ihrer Frau hierher gekommen sind? Ich meine, schauen Sie sich die Tänzerinnen an, die sind heiß. Ja? Oh Gott, jetzt spüre ich den Beat Ihrer Frau. Lassen Sie mal. Und Sie? Wissen Sie eigentlich, dass Sie in meinem Traum sind? Ja? Sie wissen es zumindest, das ist ja schön. Es kann ja sein, dass Sie gar nicht existieren. Das heißt, ich träume Sie, sind zwar da, ja? Aber es könnte doch sein, dass wir eigentlich theoretisch in Wirklichkeit in der Sauna sind, Sie und ich. Also ich meine, ich schwitze schon ganz schön. Ja. Und Frauen brauchen eh ein bisschen länger. Ja. Ja, also machen Sie sich keine Gedanken. Ich erzähle viele Märchen, wenn der Traum nur lang genug ist. Apropos Märchen. Die Chance für alle. Was fällt Ihnen zum Märchen ein? Aschenputtel, das war der Einzige. Dankeschön. Noch irgendjemand? Fritz? Das Märchen vom Fritz kenne ich nicht. Noch irgendjemand? Die Schöne und das Biest, genau. Wer hätte denn jetzt auch mehr für Märchen getan, zum Beispiel als die Gebrüder Grimm oder, ja, oder Walt Disney? Und was wäre so ein Traum, wenn man nicht direkt in so eine Märchenwelt eintauchen könnte? Kommen Sie mit. Dort hinten beginnen die Spuren von hässlichen alten Frauen, boshaften Kreaturen und wunderschönen Prinzessinnen. Kommen Sie.

0: bravo.
1: Grazie.
0: Ein Flug, sein Geruch war ja kein lieblicher Duft. 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
0: Ja.
1: Es tat weh, als

0: Hey, Safari Boy. Hast du Lust auf ein Abenteuer? Hast du Hunger?
1: Oh ja!
0: In mir gibt es ein wildes Tier zu entdecken. Hey, warte! Oh, typisch, Mann! Oh, aber hier vorne gibt es ja auch ganz reizende Herren. Mädels, kommt her!

Ich brauch zum Frühstück einen Mann jeden Tag. Wie heißt du? Ich brauch Gesellschaft, denn das ist, was ich mag. Ist süß, oder?

0: Ja, meine lieben Herren, man muss vorsichtig sein. Setz dich wieder hin, ich hoffe, Sie haben keine Beulen bekommen oder ähnliches. Naja, es gibt Schlimmeres, da haben Sie recht. Also, passen Sie immer schön auf bei wunderschönen Frauen. Die können einem ganz leicht den Kopf verdrehen, denn am Ende ist man ruckzuck ruiniert. Also, meine Herren, schwärmen Sie ruhig für wunderschöne Frauen. Aber seien Sie vorsichtig. Es sei denn, Sie sind schon ruiniert.
1: Nein! Warte! Ich finde, wir sollten Freunde werden!
2: Moment!

0: Immer diese verrückten Typen. Mann, Mann, Mann. Was für ein Trip. So viel Dunkelheit, so viele Schattenwesen, also die pure Materie. Wirklich. Hey, Alter, deine Freunde sind schon vorgegangen. Was ist? Stink ich etwa?
1: Ja.
0: Nach was?
1: Blut, Liebling.
0: Blut? Ich werde von einem Schattenwesen ausgesaugt in meinem eigenen Traum. Vergiss es, Alter. Vampire existieren nicht. Oh mein Gott. Oh mein Gott. Oh mein Gott.
1: Gott, Liebling.

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0: Ich würde nie in meinen wildesten Träumen auf diesen Dingern herumlaufen. Und trotzdem, hier bin ich auf Rädern. Wie kommt das?
1: Oh, sorry. Das ist mein Fehler. Ich träume doch immer davon.

0: von dem Starlight Express mitzuspielen und wusch, über die Bühne zu sausen.
1: Schön.
0: Aber ich nicht! Warte, ich helf dir. Sing du einfach dein Lied?
1: Was?
0: Ja, ja, und ich schieb dich ein bisschen auf der Bühne rum.
1: Oh, nein, nicht so schnell!
0: Stell dich so an, du bist eine Lok. Los!
1: Lok?
0: Fühl die Lok, fühl die Lok. Ja, fühl die Lok.
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0: Lock-up-Self-Service. Oh, bist du schwer. Hast du wieder Diesel getrunken? Ne?
1: Ja.
0: Warte kurz. Wir müssen noch hier die Kerzen anmachen. Macht ihr alle mit? Auf drei. Drei. Hey. Super. Und nochmal. Und du. Und drei.

0: vergib mir, denn ich habe schon wieder gesündigt. Ich habe schon wieder an den kleinen Siegfried aus Bernburg gedacht. Ich kann mir nicht helfen. Herr, offenbare dich meiner. Erbarme dich meiner. Gib mir ein Zeichen.
1: So.
0: Oh. Oh mein Gott. Oh mein Gott!
1: Nein, nein, nein, nein, nein, nein, nein, nein. Ich heiße Christian und das hier ist mein Traum. Und wir sind gerade mitten in... Du störst.
0: Ja, aber wir sind doch hier verabredet.
1: Also mit mir bist du nicht verabredet. Vielleicht mit dem Allmächtigen, aber mit mir nicht.
0: Nein, nein, mit meinen Schwestern. Mädels, kommt her! Wir machen nämlich jetzt unsere Chorprobe.
1: Schwester.
0: Und du machst auch mit.
1: Hey, was soll das? Hey, hör auf damit, ich bin kitzig. Bitte, was soll das?
0: Geht das etwas schneller? Wir müssen pünktlich anfangen.
1: Was zur Hölle ist das?
0: Gehst du bitte auf deine Position hier vorne. Wundervoll.
1: Ja,
0: sind wir soweit? Passt auf, er läuft immer da zu weit.

0: Achtung, bitteschön, ja? Ich sehe nur noch Pinguinweibchen. Was ist denn das? Hallo? Kannst du das Licht mal ein bisschen runter dran? Ich sehe nichts, wenn mir die Lampen derart ins Gesicht scheinen. Hallo, ist da wer? Hallo? Hallo? Soll das jetzt ein Scherz sein? Hahaha, ich lach mich tot.
1: Blackman.
0: Das ist da von eben. Das war nicht Mammusik. So alte Tanten. Die da so herumhüpfen in ihre alte Sackel. Das kann ja Levant sein. Aber mich interessiert das nicht. Ich fahre eher so auf den momentan temporären Zeitmusik-Express-Geschmack. Mammusik. Ich hab sie auch zu meinem gerüttelten Maß selbst mitproduziert, nicht wahr?
1: Hey, geh wieder ans Licht.
0: Ich weiß nicht. Jetzt stell mir halt nicht mal Ruhe, du Wiener Schnitzel da hinten. Ich erkläre dir das kurz. Ein Schnitzel ist ein Schnitzel. Und ich bin ein Egoist. Ich bin ich, Musik.

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4: Die MDF1 Wettervorhersage für den 14. und 15. Mai. In der Nacht zum Freitag ziehen die Wolken weiter ab. Es wird auch klare Abschnitte geben und keinen Regen mehr. Die Nachttemperaturen liegen bei 3 bis 1 Grad. Der Wind weht sehr leicht und nicht mehr böig aus südwestlicher Richtung. Am Freitag ist der Himmel erst nur leicht bewölkt. Dann aber kommen verstärkt Wolken heran und es kann auch schon anfangen zu regnen. Die Tagestemperaturen steigen auf 13 bis 15 Grad. Der Wind weht schwach aus südwestlicher Richtung. Die weiteren Aussichten bis zum Montag. Am Wochenende klettern die Temperaturen langsam wieder auf angenehme Werte. Es gibt weiterhin einen Mix aus Sonnenschein und teils dichten Wolken. Regen kann auch noch mit dabei sein.

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0: jammern. Frau Perron, warte mal. Frau Perron, warte doch mal. Frau Perron. Hey, Alte, bleib doch mal stehen. Warum die Weiber immer weglaufen, wenn ich komme?
1: Hey, Mann, warum rennst du so schnell weg?
0: Hey, Jungs, cool.
1: Hey.
0: Ich wollte mir eben von der Frau Perron mal etwas Geld leihen für mein Auto.
2: Du hast aber kein Auto.
0: Genau. Ach, ich hab doch so eine alte Schrottkiste von meinem Onkel bekommen. Und die, die will ich wieder richtig flott machen.
3: Träum weiter, Mann.
0: Okay. Wartet nur ab, bis ich's lackiert hab. Und der Motor aufgemutzt ist. 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

sehr viel darüber nach, wie das war, als ich jung und schön war. Ja. Ist noch nicht allzu lange her, ja, aber Träume sind ähnlich wie Erinnerungen, nur rückwärts, also wie gerade eben. Wir haben es gerade eben erlebt und es bleibt in uns wie ein schöner Traum. Ja. Wie war das denn bei Ihnen? Haben Sie all Ihre Träume erfüllt in Ihrem Leben? Ja, aber ich meine bis dato, bis heute, bis zu dem Punkt, wo wir uns heute befinden. Nicht wirklich. Was wollten Sie früher denn mal werden? Tierärztin, sehr schön. Und Sie? Lehrerin. Mhm. Alles sehr schöne Berufe. Und du? Du wolltest gar nichts werden. Naja, du bist ja auch noch jung. Vielleicht kommt das noch. Hm? Ich wollte früher immer Hausfrau werden. Ja? Ja, wirklich. Es ist tatsächlich ein sehr schöner Beruf. Man sieht, wie die Kinder aufwachsen. Man kann das Essen kochen, den Haushalt aufräumen. Das ordnet einen selber auch. Und ja, wenn man jung ist, dann kann man alles erreichen. Ich wollte früher zum Beispiel, ich hätte ein Star werden können, in einem Alter, wo ich ungefähr so klein war. Ich hätte Raumfahrer werden können oder Fußballstar oder eben ein Star. Ein Star größer als Heino. Aber vielleicht ist es auch ganz gut, dass es nicht geklappt hat. Naja, wenn man jung ist, so wie du da hinten zum Beispiel, dann rennt man mit ganz großen Augen durch die Welt. Und man hat alles noch vor sich. Und man merkt erst, wenn man älter wird, so wie ich, dass einem ständig irgendwelche Hindernisse im Weg liegen und dass man meist selbst das größte Hindernis ist. Nicht wahr? Ja. Zu mir hat man früher immer gesagt, Mensch, Christian, es ist unglaublich, was man alles nicht kann, wenn man nicht will. Ja, das musste ich mir anhören. Ja. Aber wenn man etwas möchte, wenn man wirklich ganz, ganz fest an etwas glaubt, dann kann man Berge versetzen. Man kann über den Wolken fliegen, oder? Mit einem Besen durch die Wolken sausen. Puh.

die Musik. Stopp die Musik. Hallo? Ja, schön. Also, ein paar haben schon sehr schön mitgesungen. Aber viele sitzen da mit den Lippen zusammen und schauen auf den Boden und hoffen, dass der Nachbar laut singt, damit ich selber nicht so laut singen muss. So geht es nicht, meine Damen und Herren. So wird es nicht einen schönen Chorerlebnis hier heute Abend.

So werden wir nicht eine Familie, eine musikalische Familie hier in Bernburg. Nein. Und da können Sie sich ein Beispiel nehmen an unseren lieben Freunden, die Insassen der JVA Bernburg. In Reihe 4. Ja, Reihe 4 ist heute Abend komplett belegt von unseren lieben Freunden, die Insassen JVA Bernburg. Ja, ein Applaus für Sie. Herzlichen Dank fürs Kommen. Ja, und die können das. Das haben wir vorher geprobt und geübt. Und die werden jetzt einmal zeigen, wie das so richtig geht. Ja, seid ihr bereit in Reihe 4? Ich habe Reihe 4 gesagt, nicht Platz 4. Also, ich sing vor, Reihe 4 singt nach. Heidi, heidi, heidi, heidi. Oh, ja, die sind schon da. Wir sind schon wach. Aber ich glaube, wir können es noch besser machen. Also noch einmal Reihe 4 und diesmal klemm die Eier ein bisschen dahinter, damit es laut und kräftig wird. Es muss nur laut sein, muss nicht schön sein. Also nochmal Reihe 4. Heidi, heidi, heidi, hei. Ja, nicht schlecht, meine Damen und Herren. Ja, okay, ja, ja. Jetzt wollen wir nicht übertreiben. Jetzt versuchen wir einmal alle genauso flott. Okay. Heidi, heidi, heidi, ja, come on. So soll es sein, meine Damen und Herren. Wir machen weiter. Okay, warum nicht von vornherein?

So, meine Damen und Herren, wir hoffen, dass Ihnen die Show gefällt. Und denken Sie daran, egal wer ihr seid, was ihr tut oder was euch immer am Leben hält, es gibt eine Sache, eine ganz wichtige Sache, hier ganz tief drin, die uns alle vereint. Mich, ihn, sie, uns alle, everybody.

0: Danke!
1: Elisabeth! 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

0: Wow, ey. Wow. Könnt ihr vielleicht mit mir eine Hebefigur machen? Ich wünsche mir schon so lange eine Hebefigur. Ihr könnt doch nicht einfach abhauen. Zugabe? Ich brauche eine Frau. Ja, sie sollte nicht allzu groß sein und auch nicht zu schwer. Freiwillige vor. Ich sehe leider gerade nicht so viel. Ja, war das jetzt freiwillig? Bitte? Na, dann komm mal mit. Wie heißt du denn? Hä? Nein. Herzlich willkommen in deinem neuen Traum. Traum 2.0 Reloaded. Ja, ja. Oh, das wird aber... Komm einfach durch. Wie heißt du denn? Claudia. Moni, rutsch doch mal. Also, kleine Umbaupause. 20 Minuten bitte, ja? So, da ist sie aber schon. Die Claudia. Hallo. Christian, hi. Ja, das ist... Ich bin halt so eine Hochleistungsmaschine, das ist halt so. So, wir machen jetzt Folgendes, ja? Du stellst dich mal da drüben hin. Genau. Und von euch brauche ich auf drei, na, ein Trommelwirbel. Keine Angst, es wird dir nichts passieren. Auch nicht abhauen. du bist gut versichert. Du weißt, wenn irgendetwas in einem Traum passiert, wacht man auf. Also, bist du bereit? Nein? Aber das musst du doch eigentlich. Ich sag mal, drei! Wow! Ein Naturtalent! Claudia, was machst du nachher, wenn du aufgewacht bist? Ah, echt, tatsächlich. Ein großer Applaus nochmal für Claudia! Tja. So, nachdem das so wunderbar passiert ist und geklappt hat, ist es nun genau die richtige Zeit, meinen Traum zu beenden.
1: Was? Beenden?

0: geht es ja richtig los.
1: Nein, ist schon ganz schön früh und ich will auch gleich aufstehen. Also.
2: Aufstehen? Naja. Ich war doch nicht aufgestanden.
1: Oh doch.
3: Nee, träum brav weiter.
1: Nein, ich habe jetzt keine Lust mehr. Ich werde jetzt aufhören.
2: Ja, du hörst jetzt mal auf mit dieser Spielverderberei.
1: Ja.
2: Wir werden nämlich deinen Traum jetzt mal so richtig aufmotzen.
1: Ich habe keine Lust. Aus, Schluss. Hey, warum geht das nicht? Ich habe hier das Sagen, ja?
0: Nicht mehr. Wir wollen jetzt richtig rocken. Also mach die Klappe zu und schütte dein Haar.
1: Ich habe da keine Haare.

Woran erinnert Sie das? Richtig. Ich denke immer nur an Spinat dabei. Ja, wenn man nach so einem Traum aufwacht, falls man aufwachen will überhaupt, wird man feststellen, wie leicht einem die Beine geworden sind. Das liegt daran, dass man die ganze Zeit gesehen hat, wie die Menschen getanzt haben und sich denkt, hey, vielleicht kann ich das auch. Also steigt man aus seinem Bett raus und geht, in Walzerschritt meinetwegen, ins Bad.

um dann vor dem Spiegel zu stehen, mit der Zahnbürste im Mund, und zu denken, hey, ey, die Jäger waren total einfach. Und die schwören einem auch immer so im Kopf rum. Also denkt man, ich kann vielleicht auch tanzen und singen, zusammen. Und dann geht man mal anders zum Bäcker, wie mir neulich passiert. I'm singing in the rain, I'm singing. Ja, die Nachbarn gucken komisch. Gerade wenn es strahlend sonniger, toller, warmer Tag ist, man wird gleich in eine Kiste gesteckt. Aber mir macht das nichts aus, ich hoffe Ihnen auch nicht, weil wir leben ja unsere Individualität. Und diese Individualität, diese Gedanken, können nur durch so einen Traum ausgelöst werden. Ein Traum von Orten und Erlebnissen, die man noch gar nicht kennt.

0: Okay, das kennt ihr bestimmt. Alles klar. Dann ist es jetzt an der Zeit, wieder in den Alltag zurückzukehren. Aber egal, was euch und ihnen dort begegnet, denkt immer daran, so wie man in die Welt hineinlächelt, lächelt die Welt auf einen zurück. Das Leben ist oft schlecht
1: und ziemlich ungerecht.
2: Und manchmal geht uns alles auf den Geist.
3: Umwickel dir ein Tütchen.
1: Noch besser, pfeif ein Liedchen.
0: Und schon sind alle Sorgen.

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4: Die MDF1 Wettervorhersage für den 14. und 15. Mai. In der Nacht zum Freitag ziehen die Wolken weiter ab. Es wird auch klare Abschnitte geben und keinen Regen mehr. Die Nachttemperaturen liegen bei 3 bis 1 Grad. Der Wind weht sehr leicht und nicht mehr böig aus südwestlicher Richtung. Am Freitag ist der Himmel erst nur leicht bewölkt. Dann aber kommen verstärkt Wolken heran und es kann auch schon anfangen zu regnen. Die Tagestemperaturen steigen auf 13 bis 15 Grad. Der Wind weht schwach aus südwestlicher Richtung. Die weiteren Aussichten bis zum Montag. Am Wochenende klettern die Temperaturen langsam wieder auf angenehme Werte. Es gibt weiterhin einen Mix aus Sonnenschein und teils dichten Wolken. Regen kann auch noch mit dabei sein.

Hallo? Hallo? Oh. Hallo? Was macht ihr denn in meinem Traum? Wegträumen. Oder ist das vielleicht gar nicht mein Traum? Sind wir jetzt vielleicht in deinem? Oder in deinem? Oder in deinem? Ja, und was ist, wenn das gar kein Traum ist? Aber ich schlafe ja. Ja, ich schlafe. Und wenn ich schlafe, dann träume ich. Schöne Träume. Ich träume von Glamour und von Glitzer und von großen Bühnen und eigentlich träume ich auch davon, wenn ich wach bin. Und ich habe bereits davon geträumt, dass ich ganz, ganz, ganz klein war. Aber in meinem Traum wird mein Traum zur Realität. Dann stehe ich auf großen Bühnen. Ich tanze mit den besten Tänzern und ach, die Musik. Die Musik ist herrlich. Die geht mir direkt hier rein. Ja. Und erfüllt meinen Traum mit Leben. Und was für ein Leben, sage ich Ihnen. Kommen Sie. Ich möchte Sie in meinem Traum willkommen heißen.

Dankeschön. Ladies and Gentlemen, guten Abend. Komm mal, Sama. Do you feel good? Das hier ist mein Traum. Sam Moreff. This is my dream. Und deswegen sage ich, ja.

Und weil es ja mein Traum ist, bestimme ich, was auf meiner Bühne passiert. Hier spielt die Musik. Die Castingshows brauchen 5 Monate, um einen Star zu finden. Ich mache das im Nu. Et voilà, ein Musical-Star. Hübsch. Und wenn ich er haben möchte, ein ganzes Ensemble. Und Tänzer. Und vor allem Tänzerinnen. Heiß. Und wenn die mich langweilen, kann ich sie sofort wieder loswerden. Na, finden Sie das nicht gut? Kommen Sie, schnipsen Sie mit mir.

0: ich. Ist ja mein Traum.
1: Ja.
0: Tschüss. Tschüss. Haben Sie nie davon geträumt, so etwas live mitzuerleben? Ich meine, so wie ich, gerade schweißnass im Rampenlicht zu stehen mit einer zittrigen Stimme und

schweißnassen Händen? Nein? Sie zum Beispiel? Hatten Sie jemals diesen Traum? Nein. Wovon haben Sie denn sonst geträumt? Das verraten Sie nicht. Ich komme darauf zurück. Ihr Gesicht merke ich mir. Und Sie, haben Sie davon geträumt? Auch nicht? Ist das Ihre Frau? Eine bezaubernde Frau. Enchanté, Madame. Auch nicht, dass Sie mit Ihrer Frau hierher gekommen sind? Ich meine, schauen Sie sich die Tänzerinnen an, die sind heiß. Ja? Oh Gott, jetzt spüre ich den Beat Ihrer Frau. Lassen Sie mal. Und Sie? Wissen Sie eigentlich, dass Sie in meinem Traum sind? Ja? Sie wissen es zumindest, das ist ja schön. Es kann ja sein, dass Sie gar nicht existieren. Das heißt, ich träume Sie, sind zwar da, ja, aber es könnte doch sein, dass wir eigentlich theoretisch in Wirklichkeit in der Sauna sind, Sie und ich. Also ich meine, ich schwitze schon ganz schön. Ja. Frauen brauchen eh ein bisschen länger. Ja. Ja, also machen Sie sich keine Gedanken. Ich erzähle viele Märchen, wenn der Traum nur lang genug ist. Apropos Märchen. Die Fangs für alle. Was fällt Ihnen zum Märchen ein? Aschenputtel, das war der Einzige. Dankeschön. Noch irgendjemand? Fritz? Das Märchen vom Fritz kenne ich nicht. Noch irgendjemand? Die Schöne und das Biest, genau. Wer hätte denn jetzt auch mehr für Märchen getan, zum Beispiel als die Gebrüder Grimm oder, ja, oder Walt Disney? Und was wäre so ein Traum, wenn man nicht direkt in so eine Märchenwelt eintauchen könnte? Kommen Sie mit? Dort hinten beginnen die Spuren von hässlichen alten Frauen, boshaften Kreaturen und wunderschönen Prinzessinnen. Kommen Sie.

0: Grazie. Ein Flug, sein Geruch war ja kein lieblicher Duft. Er musste nur was fressen, schon kam dicke Luft.
1: Ich bin trotz meines Muts ein Sensibelchen. Ja. Es tat weh.

0: Hey, Safari Boy. Hast du Lust auf ein Abenteuer? Hast du Hunger?
1: Oh ja!
0: In mir gibt es ein wildes Tier zu entdecken. Hey, warte! Oh, typisch, Mann! Oh, aber hier vorne gibt es ja auch ganz reizende Herren. Mädels, kommt her. Wir gehen jetzt zusammen auf erotische Entdeckungsreise.

Ich brauch zum Frühstück einen Mann jeden Tag. Wie heißt du? Ich brauch Gesellschaft, denn das ist, was ich mag. Ist süß, oder?

0: meine lieben Herren, man muss vorsichtig sein. Setz dich wieder hin, ich hoffe, Sie haben keine Beulen bekommen oder ähnliches. Naja, es gibt Schlimmeres, da haben Sie recht. Also, passen Sie immer schön auf bei wunderschönen Frauen. Die können einen ganz leicht den Kopf verdrehen und dann am Ende ist man ruckzuck ruiniert. Also, meine Herren, schwärmen Sie ruhig für wunderschöne Frauen. Aber seien Sie vorsichtig. Es sei denn, Sie sind schon ruiniert.
1: Nein! Warte! Ich finde, wir sollten Freunde werden!
2: Moment,

0: 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Chérie, au revoir. Au revoir, chérie. Au revoir, chérie. Au revoir.
1: Au revoir.
0: Au revoir. Au revoir, au revoir, au revoir.
2: Meine Liebe, wir sehen uns später.
0: Oh, Adi. Au revoir. Immer diese verrückten Typen. Mann, Mann, Mann. Was für ein Trip. So viel Dunkelheit, so viele Schattenwesen, also die pure Materie. Wirklich. Ey, Alter, deine Freunde sind schon vorgegangen. Was ist? Stink ich etwa?
2: Ja.
0: Nach was?
2: Blut, Liebling.
0: Blut? Ich werde von einem Schattenwesen ausgesorgt in meinem eigenen Traum. Vergiss es, Alter, Vampire existieren nicht. Oh mein Gott. Oh mein Gott. Oh mein Gott.
2: Gott, Liebling.

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0: würde nie in meinen wildesten Träumen auf diesem Ding herumlaufen. Und trotzdem, hier bin ich auf Rädern. Wie kommt das?
1: Oh, sorry. Das ist mein Fehler. Ich träume doch immer davon, im Starlight Express mitzuspielen und wusch, über die Bühne zu sausen.
0: Schön.
1: Aber ich nicht! Warte, ich helfe dir. Sing du einfach dein Lied?
0: Was?
1: Ja, und ich schicke dich ein bisschen auf der Bühne rum.
0: Oh, nein, nicht so schnell!
1: Stell dich so an, du bist eine Lok. Los!
0: Was?
1: Lok? Fühl die Lok. Ja, fühl die Lok.
0: Wie macht man das?
1: Na,
0: genau. War das gut?
1: Ja, war das gut?
0: Ja!
1: Jetzt nicht übermütig werden, ja?

0: Lock-up-Step-Service. Oh, bist du schwer. Hast du wieder Diesel getrunken? Ne?
1: Ja.
0: Warte kurz. Wir müssen noch hier die Kerzen anmachen. Macht ihr alle mit? Auf drei. Drei. Hey. Super. Und nochmal. Und du. Und drei.

0: vergib mir, denn ich habe schon wieder gesündigt. Ich habe schon wieder an den kleinen Siegfried aus Bernburg gedacht. Ich kann mir nicht helfen. Herr, offenbare dich meiner. Erbarme dich meiner. Gib mir ein Zeichen.
1: Schrei doch nicht so.
0: Oh mein Gott. Oh mein Gott!
1: Nein, nein, nein, nein, nein, nein, nein, nein. Ich heiße Christian und das hier ist mein Traum. Und wir sind gerade mitten in... Du störst.
0: Ja, aber wir sind doch hier verabredet.
1: Also mit mir bist du nicht verabredet. Vielleicht mit dem Allmächtigen, aber mit mir nicht.
0: Nein, nein, mit meinen Schwestern. Mädels, kommt her! Wir machen nämlich jetzt unsere Chorprobe. Und du machst auch mit.
1: Hey, was soll das? Hey, hör auf damit, ich bin kitzig.
0: Komm, Wunderschön.
1: Bitte, was soll das?
0: Geht es etwas schneller?
1: Ach,
0: wir müssen pünktlich
1: mal
0: anfangen.
1: Was zur Hölle ist das? Ah!
0: Gehst du bitte auf deine Position hier vorne. Wundervoll.
1: Ja,
0: sind wir soweit? Passt auf, er läuft immer da zu weit.

was soll denn das? Was soll denn das? Achtung, bitteschön, ja? Ich sehe nur noch Pinguinweibchen. Was ist denn das? Hallo? Kannst du das Licht mal ein bisschen runtertragen? Ich sehe nichts, wenn mir die Lampen derart ins Gesicht scheinen. Hallo, ist da wer? Hallo? Hallo? Soll das jetzt

Ich weiß nicht, ich weiß nicht. Jetzt steh mir halt nicht mal Ruhe, du Wiener Schnitzel da hinten. Ich erkläre dir das kurz. Ein Schnitzel ist ein Schnitzel. Und ich bin ein Egoist. Ich bin ich, Musik.

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4: Die MDF1 Wettervorhersage für den 14. und 15. Mai. In der Nacht zum Freitag ziehen die Wolken weiter ab. Es wird auch klare Abschnitte geben und keinen Regen mehr. Die Nachttemperaturen liegen bei 3 bis 1 Grad. Der Wind weht sehr leicht und nicht mehr böig aus südwestlicher Richtung. Am Freitag ist der Himmel erst nur leicht bewölkt. Dann aber kommen verstärkt Wolken heran und es kann auch schon anfangen zu regnen. Die Tagestemperaturen steigen auf 13 bis 15 Grad. Der Wind weht schwach aus südwestlicher Richtung. Die weiteren Aussichten bis zum Montag. Am Wochenende klettern die Temperaturen langsam wieder auf angenehme Werte. Es gibt weiterhin einen Mix aus Sonnenschein und teils dichten Wolken. Regen kann auch noch mit dabei sein.

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0: Hey, Jammern! Frau Perron, warte mal! Frau Perron, warte doch mal! Frau Perron! Hey, Alte, bleib doch mal stehen! Warum die Weiber immer weglaufen, wenn ich komme?
1: Hey, Mann! Warum rennst du so schnell weg?
0: Hey, Jungs, cool!
1: Hey!
0: Ich wollte mir eben von der Frau Perron mal etwas Geld leihen für mein Auto.
2: Du hast aber kein Auto.
0: Genau. Ach, ich hab doch so eine alte Schrottkiste von meinem Onkel bekommen und die will ich wieder richtig flott machen.
3: Träum weiter, Mann.
0: Okay. Wartet nur, bis ich's lackiert hab. Und der Motor aufgemutzt ist. Die Karre wird der geilste Hit. Der einzigartige geölte Blitz.

0: da, da.
1: Wenn du meine Karte fertig ist, dann nehme ich dir auf eine Spritztour mit.
2: Ich spritz nicht so, Mann.
1: Mein Tattoo.
2: Die ist heiß.

0: Schön. Einfach nur schön. Ich denke auch gerade sehr viel darüber nach, wie das war, als ich jung und schön war.
1: Ja.
0: Ist noch nicht allzu lange her, ja, aber Träume sind ähnlich wie Erinnerungen. Nur rückwärts, also wie gerade eben. Wir haben es gerade eben erlebt und es bleibt in uns wie ein schöner Traum. Wie war das denn bei Ihnen? Haben Sie all Ihre Träume erfüllt in Ihrem Leben? Ja, aber ich meine bis dato, bis heute, bis zu dem Punkt, wo wir uns heute befinden. Nicht wirklich. Was wollten Sie früher denn mal werden? Tierärztin, sehr schön. Und Sie? Lehrerin. Mhm. Alles sehr schöne Berufe. Und du? Du wolltest gar nichts werden. Naja, bist ja auch noch jung. Vielleicht kommt das noch. Hm? Ich wollte früher immer Hausfrau werden. Ja? Ja, wirklich. Es ist tatsächlich ein sehr schöner Beruf. Man sieht, wie die Kinder aufwachsen. Man kann das Essen kochen, den Haushalt aufräumen, das ordnet einen selber auch. Und wenn man jung ist, dann kann man alles erreichen. Ich wollte früher zum Beispiel, ich hätte ein Star werden können, in einem Alter, wo ich ungefähr so klein war. Ich hätte Raumfahrer werden können oder Fußballstar oder eben ein Star. Ein Star größer als Heino. Aber vielleicht ist es auch ganz gut, dass es nicht geklappt hat. Naja, wenn man jung ist, so wie du da hinten zum Beispiel, dann rennt man mit ganz großen Augen durch die Welt. Und man hat alles noch vor sich. Und man merkt erst, wenn man älter wird, so wie ich, dass einem ständig irgendwelche Hindernisse im Weg liegen und dass man meist selbst das größte Hindernis ist. Nicht wahr? Ja. Zu mir hat man früher immer gesagt, Mensch, Christian, es ist unglaublich, was man alles nicht kann, wenn man nicht will. Ja, das musste ich mir anhören. Ja. Aber wenn man etwas möchte, wenn man wirklich ganz, ganz fest an etwas glaubt, dann kann man Berge versetzen. Man kann über den Wolken fliegen, oder? Mit einem Besen durch die Wolken sausen. Puh.

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die Musik. Stopp die Musik. Hallo? Ja, schön. Also, ein paar haben schon sehr schön mitgesungen. Aber viele sitzen da mit den Lippen zusammen und schauen auf den Boden und hoffen, dass der Nachbar laut singt, damit ich selber nicht so laut singen muss. So geht es nicht, meine Damen und Herren. So wird es nicht einen schönen Chorerlebnis hier heute Abend. So werden wir nicht eine Familie, eine musikalische Familie hier in Bernburg. Nein. Und da können Sie sich ein Beispiel nehmen an unseren lieben Freunden, die Insassen der JVA Bernburg. In Reihe 4. Ja, Reihe 4 ist heute Abend komplett belegt von unseren lieben Freunden, die Insassen JVA Bernburg. Ja, ein Applaus für Sie. Herzlichen Dank fürs Kommen. Ja, und die können das. Das haben wir vorher geprobt und geübt. Und die werden jetzt einmal zeigen, wie das so richtig geht. Ja, seid ihr bereit in Reihe 4? Ich habe Reihe 4 gesagt, nicht Platz 4. Also, ich sing vor, Reihe 4 singt nach. Heidi, heidi, heidi, hei. Oh, ja, die sind schon da. Wir sind schon wach. Aber ich glaube, wir können es noch besser machen. Also noch einmal Reihe 4 und diesmal klemm die Eier ein bisschen dahinter, damit es laut und kräftig wird. Es muss nur laut sein, muss nicht schön sein. Also nochmal Reihe 4. Heidi, heidi, heidi, hei. Ah, nicht schlecht, meine Damen und Herren. Ja, okay, ja, ja. Jetzt wollen wir nicht übertreiben. Jetzt versuchen wir einmal alle genau so flott. Okay. Heidi, heidi, heidi, ja, come on. So soll es sein, meine Damen und Herren. Wir machen weiter. Okay, warum nicht von vornherein?

denken Sie daran, egal wer ihr seid, was ihr tut oder was euch immer am Leben hält, es gibt eine Sache, eine ganz wichtige Sache, hier ganz tief drin, die uns alle vereint. Mich, ihn, sie, uns alle, everybody.

0: Come on, Bernburg! Dankeschön!
1: Danke!
2: Elisabeth! 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
3: Lass mich in Ruhe.

0: Wow, könnt ihr vielleicht mit mir eine Hebefigur machen? Ich wünsche mir schon so lange eine Hebefigur. Ihr könnt doch nicht einfach abhauen. Zugabe? Ich brauche eine Frau. Ja, sie sollte nicht allzu groß sein und auch nicht zu schwer. Freiwillige vor. Ich sehe leider gerade nicht so viel. Da! War das jetzt freiwillig? Bitte? Na, dann komm mal mit. Wie heißt du denn? Na, herzlich willkommen in deinem neuen Traum. Traum 2.0 Reloaded. Ja, ja. Oh, das wird aber... Komm einfach durch. Wie heißt du denn? Claudia. Moni, rutsch doch mal. Also, kleine Umbaupause. 20 Minuten bitte, ja? So, da ist sie aber schon. Die Claudia. Hallo. Christian, hi. Ja, das ist... Ich bin halt so eine Hochleistungsmaschine, das ist halt so. So, wir machen jetzt Folgendes, ja? Du stellst dich mal da drüben hin. Genau. Und von euch brauche ich auf drei, na, ein Trommelwirbel. Keine Angst, es wird dir nichts passieren. Auch nicht abhauen. du bist gut versichert. Du weißt, wenn irgendetwas in einem Traum passiert, wacht man auf. Also, bist du bereit? Nein? Aber das musst du doch eigentlich. Ich sag mal, drei! Wow! Ein Naturtalent! Claudia, was machst du nachher, wenn du aufgewacht bist? Ah, echt, tatsächlich. Ein großer Applaus nochmal für Claudia! Tja. So, nachdem das so wunderbar passiert ist und geklappt hat, ist es nun genau die richtige Zeit, meinen Traum zu beenden.
1: Was? Beenden? Es geht jetzt ja richtig los.
0: Nein, es ist schon ganz schön früh und ich will auch gleich aufstehen. Also.
2: Aufstehen? Es wird doch nicht aufgestanden.
0: Oh doch.
3: Nee, träum brav weiter.
0: Nein, ich habe jetzt keine Lust mehr. Ich werde jetzt aufhören.
2: Ja, du hörst jetzt mal auf mit dieser Spielverderberei.
0: Ja.
2: Wir werden nämlich deinen Traum jetzt mal so richtig aufmotzen.
0: Ich habe keine Lust. Aus, Schluss. Hey, warum geht das nicht? Ich habe hier das Sagen, ja?
1: Nicht mehr. Wir wollen jetzt richtig rocken. Also mach die Klappe zu und schütte dein Haar.
0: Ich habe da keine Haare.

Woran erinnert Sie das? Richtig. Ich denke immer nur an Spinat dabei. Ja, wenn man nach so einem Traum aufwacht, falls man aufwachen will überhaupt, wird man feststellen, wie leicht einem die Beine geworden sind. Das liegt daran, dass man die ganze Zeit gesehen hat, wie die Menschen getanzt haben und sich denkt, hey, vielleicht kann ich das auch. Also steigt man aus seinem Bett raus und geht, ja, im Walzerschritt meinetwegen, ins Bad. Um dann vor dem Spiegel zu stehen, mit der Zahnbürste im Mund, ja, und zu denken, hey, ey, die Jäger waren total einfach. Und die schwören einem auch immer so im Kopf rum. Also denkt man, ich kann vielleicht auch tanzen und singen, zusammen. Und dann geht man mal anders zum Bäcker, wie mir neulich passiert. I'm singing in the rain, I'm singing. Ja, die Nachbarn gucken komisch. Gerade wenn es strahlend sonniger, toller, warmer Tag ist, man wird gleich in eine Kiste gesteckt. Aber mir macht das nichts aus. Ich hoffe Ihnen auch nicht. Weil wir leben ja unsere Individualität. Und diese Individualität, diese Gedanken, können nur durch so einen Traum ausgelöst werden. Ein Traum von Orten und Erlebnissen, die man noch gar nicht kennt.

0: Okay, das kennt ihr bestimmt. Alles klar. Dann ist es jetzt an der Zeit, wieder in den Alltag zurückzukehren. Aber egal, was euch und ihnen dort begegnet, denkt immer daran, so wie man in die Welt hineinlächelt, lächelt die Welt auf einen zurück. Das Leben ist oft schlecht
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4: Die MDF1 Wettervorhersage für den 14. und 15. Mai. In der Nacht zum Freitag ziehen die Wolken weiter ab. Es wird auch klare Abschnitte geben und keinen Regen mehr. Die Nachttemperaturen liegen bei 3 bis 1 Grad. Der Wind weht sehr leicht und nicht mehr böig aus südwestlicher Richtung. Am Freitag ist der Himmel erst nur leicht bewölkt. Dann aber kommen verstärkt Wolken heran und es kann auch schon anfangen zu regnen. Die Tagestemperaturen steigen auf 13 bis 15 Grad. Der Wind weht schwach aus südwestlicher Richtung. Die weiteren Aussichten bis zum Montag. Am Wochenende klettern die Temperaturen langsam wieder auf angenehme Werte. Es gibt weiterhin einen Mix aus Sonnenschein und teils dichten Wolken. Regen kann auch noch mit dabei sein.

Hallo? Hallo? Oh. Hallo? Was macht ihr denn in meinem Traum? Wegträumen. Oder ist das vielleicht gar nicht mein Traum? Sind wir jetzt vielleicht in deinem? Oder in deinem? Oder in deinem? Ja, und was ist, wenn das gar kein Traum ist? Aber ich schlafe ja. Ja, ich schlafe. Und wenn ich schlafe, dann träume ich. Schöne Träume. Ich träume von Glamour und von Glitzer und von großen Bühnen und eigentlich träume ich auch davon, wenn ich wach bin. Und ich habe bereits davon geträumt, dass ich ganz, ganz, ganz klein war. Aber in meinem Traum wird mein Traum zur Realität. Dann stehe ich auf großen Bühnen. Ich tanze mit den besten Tänzern und ach, die Musik. Die Musik ist herrlich. Die geht mir direkt hier rein. Da. Und erfüllt meinen Traum mit Leben. Und was für ein Leben, sage ich Ihnen. Kommen Sie. Ich möchte Sie in meinem Traum willkommen heißen.

Meine Damen und Messieurs, Ladies and Gentlemen, guten Abend. Komm mal, Sava. Do you feel good? Das hier ist mein Traum. Semore. This is my dream. Und deswegen sage ich, na?

Und weil es ja mein Traum ist, bestimme ich, was auf meiner Bühne passiert. Hier spielt die Musik. Die Castingshows brauchen 5 Monate, um einen Star zu finden. Ich mache das im Nu. Et voilà, ein Musical-Star. Hübsch. Und wenn ich mehr haben möchte, ein ganzes Ensemble. Und Tänzer. Und vor allem Tänzerinnen. Und wenn die mich langweilen, kann ich sie sofort loswerden. Na, finden Sie das nicht gut? Kommen Sie, schnipsen Sie mit mir!

Ach, ist das Träumen nicht herrlich, meine sehr verehrten Damen und Herren. Wenn ich die Augen schließe, kommen sie sofort wie Glückswellen. Und ich träume immer von Musik. Und mein Herz, es gibt den Rhythmus vor. Es schlägt wie wild. Und der Beat geht ununterbrochen. La la la la la la la. Es hört niemals auf.

0: Ist ja mein Traum.
1: Ja.
2: Tschüss.
0: Tschüss. Haben Sie nie davon geträumt, so etwas live mitzuerleben? Ich meine, so wie ich, gerade schweißnass im Rampenlicht zu stehen mit einer zittrigen Stimme und schweißnassen Händen? Nein? Sie zum Beispiel? Hatten Sie jemals diesen Traum? Nein. Wovon haben Sie denn sonst geträumt? Das verraten Sie nicht. Ich komme darauf zurück. Ihr Gesicht merke ich mir. Und Sie, haben Sie davon geträumt? Auch nicht? Ist das Ihre Frau? Eine bezaubernde Frau. Auch schon Tee, Madame. Auch nicht, dass Sie mit Ihrer Frau hierher gekommen sind? Ich meine, schauen Sie sich die Tänzerinnen an, die sind heiß. Ja? Oh Gott, jetzt spüre ich den Beat Ihrer Frau. Lassen Sie mal. Und Sie? Wissen Sie eigentlich, dass Sie in meinem Traum sind? Ja? Sie wissen es zumindest, das ist ja schön. Es kann ja sein, dass Sie gar nicht existieren. Das heißt, ich träume Sie, sind zwar da, ja? Aber es könnte doch sein, dass wir eigentlich theoretisch in Wirklichkeit in der Sauna sind, Sie und ich. Also ich meine, ich schwitze schon ganz schön. Ja. Frauen brauchen eh ein bisschen länger. Ja. Ja, also machen Sie sich keine Gedanken. Ich erzähle viele Märchen, wenn der Traum nur lang genug ist. Apropos Märchen. Die Fangs für alle. Was fällt Ihnen zum Märchen ein? Aschenputtel, das war der einzige. Dankeschön. Noch irgendjemand? Fritz? Das Märchen vom Fritz kenne ich nicht. Noch irgendjemand? Die Schöne und das Biest, genau. Wer hätte denn jetzt auch mehr für Märchen getan, zum Beispiel als die Gebrüder Grimm oder, ja, oder Walt Disney? Und was wäre so ein Traum, wenn man nicht direkt in so eine Märchenwelt eintauchen könnte? Kommen Sie mit. Dort hinten beginnen die Spuren von hässlichen alten Frauen, boshaften Kreaturen und wunderschönen Prinzessinnen. Kommen Sie.

0: Bravo.
1: Grazie.
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0: Hey, Safari Boy. Hast du Lust auf ein Abenteuer? Hast du Hunger?
1: Oh ja!
0: In mir gibt es ein wildes Tier zu entdecken. Hey, warte! Oh, typisch, Mann! Oh, aber hier vorne gibt es ja auch ganz reizende Herren. Mädels, kommt her. Wir gehen jetzt zusammen auf erotische Entdeckungsreise.

Ich brauch zum Frühstück einen Mann jeden Tag. Wie heißt du? Ich brauch Gesellschaft, denn das ist, was ich mag. Ist süß, oder? Am späten Mittag nehm ich, das ist der Laden.

0: Ja, meine lieben Herren, man muss vorsichtig sein. Setz dich wieder hin, ich hoffe, Sie haben keine Beulen bekommen oder ähnliches. Naja, es gibt Schlimmeres, haben Sie recht. Also, passen Sie immer schön auf bei wunderschönen Frauen. Die können einem ganz leicht den Kopf verdrehen und dann am Ende ist man ruckzuck ruiniert. Also, meine Herren, schwärmen Sie ruhig für wunderschöne Frauen. Aber seien Sie vorsichtig. Es sei denn, Sie sind schon ruiniert.
1: Nein! Warte! Ich finde, wir sollten Freunde werden!

0: Au revoir, chérie. Chérie, au revoir. Au revoir, chérie. Au revoir, chérie. Au revoir.
1: Au revoir.
0: Au revoir. Au revoir, au revoir, au revoir.
2: Meine Liebe, wir sehen uns später.
0: Nein. Au revoir. Immer diese verrückten Typen. Mann, Mann, Mann. Was für ein Trip. So viel Dunkelheit, so viele Schattenwesen, also die pure Materie. Wirklich. Hey, Alter, deine Freunde sind schon vorgegangen. Was ist? Stink ich etwa?
2: Ja.
0: Nach was?
2: Blut,
1: Liebling.
0: Blut? Ich werde von einem Schattenwesen ausgesorgt in meinem eigenen Traum. Vergiss es, Alter. Vampire existieren nicht. Oh mein Gott. Oh mein Gott. Oh mein Gott.
2: Gott, Liebling.

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0: würde nie in meinen wildesten Träumen auf diesem Ding herumlaufen. Und trotzdem, hier bin ich auf Rädern. Wie kommt das?
1: Oh, sorry. Das ist mein Fehler. Ich träume doch immer davon, im Starlight Express mitzuspielen und wusch, über die Bühne zu sausen.
0: Schön.
1: Aber ich nicht! Warte, ich helfe dir. Sing du einfach dein Lied?
0: Was?
1: Ja, ja, und ich schicke dich ein bisschen auf der Bühne.
0: Oh, nein, nicht so schnell!
1: Stell dich so an, du bist eine Lok. Los!
0: Was?
1: Lok? Fühl die Lok. Ja, fühl die Lok.
0: Wie macht man das?
1: Ja.
0: Genau. War das gut?
1: Ja, ist gut.
0: Ja.
1: Yeah.

0: Lock-up-Step-Service. Oh, bist du schwer. Hast du wieder Diesel getrunken? Ne?
1: Ja.
0: Warte kurz. Wir müssen noch hier die Kerzen anmachen. Macht ihr alle mit? Auf drei. Drei. Hey. Super. Und nochmal. Und du. Und. Drei. Drei.

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0: meiner. Erbarme dich meiner. Gib mir ein Zeichen.
1: Schrei doch nicht so.
0: Oh mein Gott. Oh mein Gott.
1: Nein, nein, nein, nein, nein, nein, nein, nein. Ich heiße Christian und das hier ist mein Traum. Und wir sind gerade mitten in... Du störst.
0: Ja, aber wir sind doch hier verabredet.
1: Also mit mir bist du nicht verabredet. Vielleicht mit dem Allmächtigen, aber mit mir nicht.
0: Nein, nein, mit meinen Schwestern. Mädels, kommt her. Wir machen nämlich jetzt unsere Chorprobe. Schwester. Und du machst auch mit.
1: Hey, was soll das? Hey, hör auf damit, ich bin kitzig. Bitte, was soll das?
0: Geht es etwas schneller? Wir müssen pünktlich anfangen.
1: Was zur Hölle ist das?
0: Gehst du bitte auf deine Position hier vorne. Wundervoll. Ja, sind wir soweit? Passt auf, er läuft immer da zu weit.

0: soll denn das? Was soll denn das? Achtung, bitteschön, ja? Ich sehe nur noch Pinguinweibchen. Was ist denn das? Hallo? Kannst du das Licht mal ein bisschen runter dran? Ich sehe nichts, wenn mir die Lampen derart ins Gesicht scheinen. Hallo, ist da wer? Hallo? Hallo? Soll das jetzt ein Scherz sein? Hahaha, ich lach mich tot.
1: Blackman.
0: Das ist ja von eben. Das war nicht Mammusik. So alte Tanten. Die da so herumhüpfen in ihre alte Sackel. Das kann ja Levant sein. Aber mich interessiert das nicht. Ich fahre eher so auf den momentan temporären Zeitmusik-Express-Geschmack. Mammusik. Ich hab sie auch zu meinem gerüttelten Maß selbst mitproduziert, nicht wahr?
1: Hey, geh wieder ans Licht.
0: Ich weiß nicht. Jetzt stell mir halt nicht mal Ruhe, du Wiener Schnitzel da hinten. Ich erkläre dir das kurz. Ein Schnitzel ist ein Schnitzel. Und ich bin ein Egoist. Ich bin ich, Musik.

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2: Die MDF1 Wettervorhersage für den 14. und 15. Mai. In der Nacht zum Freitag ziehen die Wolken weiter ab. Es wird auch klare Abschnitte geben und keinen Regen mehr. Die Nachttemperaturen liegen bei 3 bis 1 Grad. Der Wind weht sehr leicht und nicht mehr böig aus südwestlicher Richtung. Am Freitag ist der Himmel erst nur leicht bewölkt. Dann aber kommen verstärkt Wolken heran und es kann auch schon anfangen zu regnen. Die Tagestemperaturen steigen auf 13 bis 15 Grad. Der Wind weht schwach aus südwestlicher Richtung. Die weiteren Aussichten bis zum Montag. Am Wochenende klettern die Temperaturen langsam wieder auf angenehme Werte. Es gibt weiterhin einen Mix aus Sonnenschein und teils dichten Wolken. Regen kann auch noch mit dabei sein.

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Jede Ansammlung von mehr als 3 Personen ist eine Demonstration gegen den Staat, gegen unseren geliebten Landesvater. Das ist sofort zu unterlassen. Wer sich daran nicht hält, wird mit einer Freiheitsstrafe von mindestens 12 Monaten sofort bestraft. Alle in einer Reihe aufstellen. Augen geradeaus, links um und träumt ja nicht davon abzuhauen. Wir werden euch sowieso finden. Marsch!

0: Hey, Jammern! Frau Perron, warte mal! Frau Perron, warte doch mal! Frau Perron! Hey, Alte, bleib doch mal stehen! 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
1: Hey, Mann! Warum rennst du so schnell weg?
0: Hey, Jungs, cool!
1: Hey!
0: Ich wollte mir eben von der Frau Perron mal etwas Geld leihen für mein Auto.
2: Du hast aber kein Auto.
0: Genau. Ach, ich hab doch so eine alte Schrottkiste von meinem Onkel bekommen und die will ich wieder richtig flott machen.
3: Träum weiter, Mann.
0: Okay. Wartet nur ab, bis ich's lackiert hab. 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

schön. Einfach nur schön. Ich denke auch gerade sehr viel darüber nach, wie das war, als ich jung und schön war. Ja. Ist noch nicht allzu lange her, ja, aber Träume sind ähnlich wie Erinnerungen. Nur rückwärts, also wie gerade eben. Wir haben es gerade eben erlebt und es bleibt in uns wie ein schöner Traum. Ja. Wie war das denn bei Ihnen? Haben Sie all Ihre Träume erfüllt in Ihrem Leben? Ja, aber ich meine bis dato, bis heute, bis zu dem Punkt, wo wir uns heute befinden. Nicht wirklich. Was wollten Sie früher denn mal werden? Tierärztin, sehr schön. Und Sie? Lehrerin. Mhm. Alles sehr schöne Berufe. Und du? Du wolltest gar nichts werden. Naja, bist ja auch noch jung. Vielleicht kommt das noch. Hm? Ich wollte früher immer Hausfrau werden. Ja. Ja, wirklich. Es ist tatsächlich ein sehr schöner Beruf. Man sieht, wie die Kinder aufwachsen. Man kann das Essen kochen, den Haushalt aufräumen, das ordnet einen selber auch. Und ja, wenn man jung ist, dann kann man alles erreichen. Ich wollte früher zum Beispiel, ja, ich hätte ein Star werden können, in einem Alter, wo ich ungefähr so klein war. Ich hätte Raumfahrer werden können oder Fußballstar oder eben ein Star. Ein Star größer als Heino. Aber vielleicht ist es auch ganz gut, dass es nicht geklappt hat. Naja, wenn man jung ist, so wie du da hinten zum Beispiel, dann rennt man mit ganz großen Augen durch die Welt. Und man hat alles noch vor sich. Und man merkt erst, wenn man älter wird, so wie ich, dass einem ständig irgendwelche Hindernisse im Weg liegen und dass man meist selbst das größte Hindernis ist. Nicht wahr? Ja. So wie hat man früher immer gesagt, Mensch Christian, es ist unglaublich, was man alles nicht kann, wenn man nicht will. Ja, das musste ich mir anhören. Ja. Aber wenn man etwas möchte, wenn man wirklich ganz, ganz fest an etwas glaubt, dann kann man Berge versetzen. Man kann über den Wolken fliegen, oder? Mit einem Besen durch die Wolken sausen. Puh.

die Musik. Stopp die Musik. Hallo? Ja, schön. Also, ein paar haben schon sehr schön mitgesungen. Aber viele sitzen da mit den Lippen zusammen und schauen auf den Boden und hoffen, dass der Nachbar laut singt, damit ich selber nicht so laut singen muss. So geht es nicht, meine Damen und Herren. So wird es nicht einen schönen Chorerlebnis hier heute Abend. So werden wir nicht eine Familie, eine musikalische Familie hier in Bernburg. Nein. Und da können Sie sich ein Beispiel nehmen an unseren lieben Freunden, die Insassen der JVA Bernburg in Reihe 4. Ja, Reihe 4 ist heute Abend komplett belegt von unseren lieben Freunden, die Insassen JVA Bernburg. Ja, ein Applaus für Sie. Herzlichen Dank fürs Kommen. Ja, und die können das. Das haben wir vorher geprobt und geübt. Und die werden jetzt einmal zeigen, wie das so richtig geht. Ja, seid ihr bereit in Reihe 4? Ich habe Reihe 4 gesagt, nicht Platz 4. Also, ich sing vor, Reihe 4 singt nach. Heidi, heidi, heidi, hei. Oh, ja, die sind schon da. Wir sind schon wach. Aber ich glaube, wir können es noch besser machen. Also noch einmal Reihe 4 und diesmal klemm die Eier ein bisschen dahinter, damit es laut und kräftig wird. Es muss nur laut sein, muss nicht schön sein. Also nochmal Reihe 4. Heidi, heidi, heidi, hei. Ah, nicht schlecht, meine Damen und Herren. Ja, okay, ja, ja. Jetzt wollen wir nicht übertreiben. Jetzt versuchen wir einmal alle genauso flott. Okay. Heidi, heidi, heidi, come on. So soll es sein, meine Damen und Herren. Wir machen weiter. Okay, warum nicht von vornherein?

So, meine Damen und Herren.

0: Danke!
1: Elisabeth! Mein Engel, öffne die Tür, ich möchte mit dir reden! 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

Hey. Wow, könnt ihr vielleicht mit mir eine Hebefigur machen? Ich wünsche mir schon so lange eine Hebefigur. Ihr könnt doch nicht einfach abhauen. Zugabe? Ich brauche eine Frau. Ja, sie sollte nicht allzu groß sein und auch nicht zu schwer. Freiwillige vor. Ich sehe leider gerade nicht so viel. Da! War das jetzt freiwillig? Bitte? Na, dann komm mal mit. Wie heißt du denn? Na, herzlich willkommen in deinem neuen Traum. Traum 2.0 Reloaded. Ja, ja. Oh, das wird aber... Komm einfach durch. Wie heißt du denn? Claudia.

0: Toni, rutsch doch mal. Also, kleine Umbaupause, 20 Minuten bitte, ja? So, da ist sie aber schon, die Claudia. Hallo. Christian, hi. Ja, das ist, ich bin halt so eine Hochleistungsmaschine, das ist halt so. So, wir machen jetzt Folgendes, ja? Du stellst dich mal da drüben hin. Genau. Und von euch brauche ich auf drei, na, ein Trommelwirbel. Keine Angst, es wird dir nichts passieren, auch nicht abhauen. du bist gut versichert, du weißt, wenn irgendetwas in einem Traum passiert, wacht man auf. Also, bist du bereit? Nein? Aber das musst du doch eigentlich. Ich sag mal, drei! Wow! Ein Naturtalent! Claudia, was machst du nachher, wenn du aufgewacht bist? Ah, echt, tatsächlich. Ein großer Applaus nochmal für Claudia! Ja. So, nachdem das so wunderbar passiert ist und geklappt hat, ist es nun genau die richtige Zeit, meinen Traum zu beenden.
1: Was? Beenden? Es geht jetzt ja richtig los.
0: Nein, ist schon ganz schön früh und ich will auch gleich aufstehen. Also.
2: Aufstehen? Ja, ja. Ich bin doch nicht aufgestanden.
0: Oh doch.
3: Nee, träum brav weiter.
0: Nein, ich habe jetzt keine Lust mehr. Ich werde jetzt aufhören.
2: Ja, du hörst jetzt mal auf mit dieser Spielverderberei.
0: Ja.
2: Wir werden nämlich deinen Traum jetzt mal so richtig aufmotzen.
0: Ich habe keine Lust. Aus, Schluss. Hey, warum geht das nicht? Ich hab hier das Sagen, ja?
1: Nicht mehr. Wir wollen jetzt richtig rocken. Also mach die Klappe zu und schütte dein Haar.
0: Ich hab da keine Haare.

Woran erinnert Sie das? Richtig. Ich denke immer nur an Spinat dabei. Ja, wenn man nach so einem Traum aufwacht, falls man aufwachen will überhaupt, wird man feststellen, wie leicht einem die Beine geworden sind. Das liegt daran, dass man die ganze Zeit gesehen hat, wie die Menschen getanzt haben und sich denkt, hey, vielleicht kann ich das auch. Also steigt man aus seinem Bett raus und geht, ja, im Walzerschritt meinetwegen, ins Bad. Um dann vor dem Spiegel zu stehen, mit der Zahnbürste im Mund, und zu denken, hey, ey, die Lieder waren total einfach. Und die schwirren einem auch immer so im Kopf rum. Also denkt man, ich kann vielleicht auch tanzen und singen, zusammen. Und dann geht man mal anders zum Bäcker, wie mir neulich passiert. I'm singing in the rain, I'm singing. Ja, die Nachbarn gucken komisch. Gerade wenn es strahlend sonniger, toller, warmer Tag ist, man wird gleich in eine Kiste gesteckt. Aber mir macht das nichts aus. Ich hoffe Ihnen auch nicht. Weil wir leben ja unsere Individualität. Und diese Individualität, diese Gedanken, können nur durch so einen Traum ausgelöst werden. Ein Traum von Orten und Erlebnissen, die man noch gar nicht kennt.

0: Okay, das kennt ihr bestimmt. Alles klar. Dann ist es jetzt an der Zeit, wieder in den Alltag zurückzukehren. Aber egal, was euch und ihnen dort begegnet, denkt immer daran, so wie man in die Welt hineinlächelt, lächelt die Welt auf einen zurück. Das Leben ist oft schlecht
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4: Die MDF1 Wettervorhersage für den 14. und 15. Mai. In der Nacht zum Freitag ziehen die Wolken weiter ab. Es wird auch klare Abschnitte geben

und kein Regen mehr. Die Nachttemperaturen liegen bei 3 bis 1 Grad. Der Wind weht sehr leicht und nicht mehr böig aus südwestlicher Richtung. Am Freitag ist der Himmel erst nur leicht bewölkt. Dann aber kommen verstärkt Wolken heran und es kann auch schon anfangen zu regnen. Die Tagestemperaturen steigen auf 13 bis 15 Grad. Der Wind weht schwach aus südwestlicher Richtung. Die weiteren Aussichten bis zum Montag. Am Wochenende klettern die Temperaturen langsam wieder auf angenehme Werte. Es gibt weiterhin einen Mix aus Sonnenschein und teils dichten Wolken. Regen kann auch noch mit dabei sein.

Hallo? Hallo? Oh. Hallo? Was macht ihr denn in meinem Traum? Wegträumen. Oder ist das vielleicht gar nicht mein Traum? Sind wir jetzt vielleicht in deinem? Oder in deinem? Oder in deinem? Ja, und was ist, wenn das gar kein Traum ist? Hm? Aber ich schlafe ja. Ja, ich schlafe. Und wenn ich schlafe, dann träume ich. Schöne Träume. Ich träume von Glamour und von Glitzer und von großen Bühnen und eigentlich träume ich auch davon, wenn ich wach bin. Und ich habe bereits davon geträumt, dass ich ganz, ganz, ganz klein war. Aber in meinem Traum wird mein Traum zur Realität. Dann stehe ich auf großen Bühnen. Ich tanze mit den besten Tänzern und ach, die Musik. Die Musik ist herrlich. Die geht mir direkt hier rein. Da. Und erfüllt meinen Traum mit Leben. Und was für ein Leben, sage ich Ihnen. Kommen Sie. Ich möchte Sie in meinem Traum willkommen heißen.

Ladies and gentlemen, guten Abend. Come on, come on. Do you feel good? Das hier ist mein Traum. The moment. This is my dream. Und deswegen sage ich, na?

Und weil es ja mein Traum ist, bestimme ich, was auf meiner Bühne passiert. Hier spielt die Musik. Die Castingshows brauchen 5 Monate, um einen Star zu finden. Ich mache das im Nu. Et voilà, ein Musical-Star. Hübsch. Und wenn ich mehr haben möchte, ein ganzes Ensemble. Und Tänzer. Und vor allem Tänzerinnen. Und wenn die mich langweilen, kann ich sie sofort wieder loswerden. Na, finden Sie das nicht gut? Kommen Sie, schnipsen Sie mit mir!

Ach, ist das Träumen nicht herrlich, meine sehr verehrten Damen und Herren. Wenn ich die Augen schließe, kommen sie sofort wie Glückswellen. Und ich träume immer von Musik. Und mein Herz, es gibt den Rhythmus vor. Es schlägt wie wild. Und der Beat geht ununterbrochen. La la la la la la la. Es hört niemals auf.

0: ja mein Traum.
1: Ja.
2: Tschüss.
0: Tschüss. Haben Sie nie davon geträumt, so etwas live mitzuerleben? Ich meine, so wie ich, gerade schweißnass im Rampenlicht zu stehen mit einer zittrigen Stimme und schweißnassen Händen? Nein? Sie zum Beispiel? Hatten Sie jemals diesen Traum? Nein. Wovon haben Sie denn sonst geträumt? Das verraten Sie nicht. Ich komme darauf zurück. Ihr Gesicht merke ich mir. Und Sie, haben Sie davon geträumt? Auch nicht? Ist das Ihre Frau? Eine bezaubernde Frau. Enchanté, Madame. Auch nicht, dass Sie mit Ihrer Frau hierher gekommen sind? Ich meine, schauen Sie sich die Tänzerinnen an, die sind heiß. Ja? Oh Gott, jetzt spüre ich den Beat Ihrer Frau. Lassen Sie mal. Und Sie? Wissen Sie eigentlich, dass Sie in meinem Traum sind? Ja? Sie wissen es zumindest, das ist ja schön. Es kann ja sein, dass Sie gar nicht existieren. Das heißt, ich träume Sie, sind zwar da, ja? Aber es könnte doch sein, dass wir eigentlich theoretisch in Wirklichkeit in der Sauna sind, Sie und ich. Also ich meine, ich schwitze schon ganz schön. Ja. Frauen brauchen eh ein bisschen länger. Ja, also machen Sie sich keine Gedanken. Ich erzähle viele Märchen, wenn der Traum nur lang genug ist. Apropos Märchen. Die Chance für alle. Was fällt Ihnen zum Märchen ein? Aschenputtel, das war der einzige. Dankeschön. Noch irgendjemand? Fritz? Das Märchen vom Fritz kenne ich nicht. Noch irgendjemand? Die Schöne und das Biest, genau. Wer hätte denn jetzt auch mehr für Märchen getan, zum Beispiel als die Gebrüder Grimm oder, ja, oder Walt Disney? Und was wäre so ein Traum, wenn man nicht direkt in so eine Märchenwelt eintauchen könnte? Kommen Sie mit? Dort hinten beginnen die Spuren von hässlichen alten Frauen, boshaften Kreaturen und wunderschönen Prinzessinnen. Kommen Sie.

0: bravo.
1: Grazie.
0: Ein Fluch, sein Geruch war ja kein lieblicher Duft. Er musste nur was fressen, schon kam dicke Luft.
1: Ich bin trotz meines Mutes ein Sensibelchen.
0: Ja.
1: Es tat weh.

0: Hey, Safari Boy. Hast du Lust auf ein Abenteuer? Hast du Hunger?
1: Oh ja!
0: In mir gibt es ein wildes Tier zu entdecken. Hey, warte! Oh, typisch, Mann! Oh, aber hier vorne gibt es ja auch ganz reizende Herren. Mädels, kommt her. Wir gehen jetzt zusammen auf erotische Entdeckungsreise.

0: Ja, meine lieben Herren, man muss vorsichtig sein. Setz dich wieder hin, ich hoffe, Sie haben keine Beulen bekommen oder ähnliches. Naja, es gibt Schlimmeres, haben Sie recht. Also, passen Sie immer schön auf bei wunderschönen Frauen. Die können einem ganz leicht den Kopf verdrehen und dann am Ende ist man ruckzuck ruiniert. Also, meine Herren, schwärmen Sie ruhig für wunderschöne Frauen. Aber seien Sie vorsichtig. Es sei denn, Sie sind schon ruiniert.
1: Nein! Warte! Ich finde, wir sollten Freunde werden!
2: Oh mein Gott!

0: Au revoir, chérie. Chérie, au revoir. Au revoir, chérie. Au revoir, chérie. Au revoir.
1: Au revoir.
0: Au revoir. Au revoir, au revoir, au revoir.
2: Meine Liebe, wir sehen uns später.
0: Oh, nee. Au revoir. Immer diese verrückten Typen. Mann, Mann, Mann. Was für ein Trip. So viel Dunkelheit, so viele Schattenwesen, also die pure Materie. Wirklich. Ey, Alter, deine Freunde sind schon vorgegangen. Was ist? Stink ich etwa?
2: Ja.
0: Nach was?
2: Blut, Liebling.
0: Blut? Ich werde von dem Schattenwesen ausgesaugt in meinem eigenen Traum. Vergiss es, Alter, Vampire existieren nicht. Oh mein Gott. Oh mein Gott. Oh mein Gott.
2: Gott.

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0: Bleiben auf diesen Dingen herumlaufen. Und trotzdem, hier bin ich auf Rädern. Wie kommt das?
1: Oh, sorry. Das ist mein Fehler. Ich träume doch immer davon, im Starlight Express mitzuspielen und wusch, über die Bühne zu sausen.
0: Schön.
1: Aber ich nicht! Warte, ich helf dir. Sing du einfach dein Lied?
0: Was?
1: Ja, und ich schieb dich ein bisschen auf der Bühne.
0: Oh, nein, nicht so schnell!
1: Stell dich so an, du bist eine Lok. Los!
0: Lok?
1: Fühl die Lok. Ja, fühl die Lok.
0: Wie macht man das?
1: Na, schau. Genau.
0: Mach ich's gut?
1: Mach ich's gut?
0: Ja.
1: Jetzt nicht übermütig.

0: Lock up, Step Service. Oh, bist du schwer. Hast du wieder Diesel getrunken? Ne?
1: Ja.
0: Warte kurz. Wir müssen noch hier die Kerzen anmachen. Macht ihr alle mit? Auf drei. Drei. Hey. Super. Und nochmal. Und du. Und. Drei. Drei.

0: vergib mir, denn ich habe schon wieder gesündigt. Ich habe schon wieder an den kleinen Siegfried aus Bernburg gedacht. Ich kann mir nicht helfen. Herr, offenbare dich meiner. Erbarme dich meiner. Gib mir ein Zeichen.
1: Schrei doch nicht so.
0: Oh mein Gott. Oh mein Gott!
1: Nein, nein, nein, nein, nein, nein, nein, nein. Ich heiße Christian und das hier ist mein Traum. Und wir sind gerade mitten in... Du störst.
0: Ja, aber wir sind doch hier verabredet.
1: Also mit mir bist du nicht verabredet. Vielleicht mit dem Allmächtigen, aber mit mir nicht.
0: Nein, nein, mit meinen Schwestern. Mädels, kommt her! Wir machen nämlich jetzt unsere Chorprobe. Schwester? Und du machst auch mit.
1: Hey, was soll das? Hey, hör auf damit, ich bin kitzig. Bitte, was soll das?
0: Geht das etwas schneller? Wir müssen pünktlich anfangen.
1: Was zur Hölle ist das?
0: Gehst du bitte auf deine Position hier vorne. Wundervoll. Ja, sind wir soweit? Passt auf, er läuft immer da zu weit.

0: soll denn das? Was soll denn das? Achtung, bitteschön, ja? Ich sehe nur noch Pinguinweibchen. Was ist denn das? Hallo? Kannst du das Licht mal ein bisschen runtertragen? Ich sehe nichts, wenn mir die Lampen derart ins Gesicht scheint. Hallo, ist da wer? Hallo? Hallo? Soll das jetzt ein Scherz sein? Hahaha, ich lach mich tot.
1: Blackman.
0: Das ist ja von eben. Das war nicht mal Musik. So alte Tanten, die da so herumhüpfen in ihrer alten Sackel. Das kann ja Levant sein. Aber mich interessiert das nicht. Ich fahre eher so auf den momentan temporären Zeitmusik-Express-Geschmack. Mal Musik. Ich hab sie auch zu mal gerüttelt mal selbst mitproduziert, nicht wahr?
1: Hey, geh wieder ans Licht.
0: Ich weiß nicht. Jetzt stell mir halt nicht mal Ruhe, du Wiener Schnitzel da hinten. Ich erklär dir das kurz. Ein Schnitzel ist ein Schnitzel. Und ich bin ein Egoist. Ich bin ich, Musik.

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4: Die MDF 1 Wettervorhersage für den 14. und 15. Mai. In der Nacht zum Freitag ziehen die Wolken weiter ab. Es wird auch klare Abschnitte geben und keinen Regen mehr. Die Nachttemperaturen liegen bei 3 bis 1 Grad. Der Wind weht sehr leicht und nicht mehr böig aus südwestlicher Richtung. Am Freitag ist der Himmel erst nur leicht bewölkt. Dann aber kommen verstärkt Wolken heran und es kann auch schon anfangen zu regnen. Die Tagestemperaturen steigen auf 13 bis 15 Grad. Der Wind weht schwach aus südwestlicher Richtung. Die weiteren Aussichten bis zum Montag. Am Wochenende klettern die Temperaturen langsam wieder auf angenehme Werte. Es gibt weiterhin einen Mix aus Sonnenschein und teils dichten Wolken. Regen kann auch noch mit dabei sein.

Halt! Jede Ansammlung von mehr als 3 Personen ist eine Demonstration gegen den Staat, gegen unseren geliebten Landesvater. Das ist sofort zu unterlassen. Wer sich daran nicht hält, wird mit einer Freiheitsstrafe von mindestens 12 Monaten sofort bestraft. Alle in einer Reihe aufstellen. Augen geradeaus, links um und träumt ja nicht davon abzuhauen. Wir werden euch sowieso finden. Marsch!

0: Hey, Jommern! Frau Perron, warte mal! Frau Perron, warte doch mal! Frau Perron! Hey, Alte, bleib doch mal stehen! Warum die Weiber immer weglaufen, wenn ich komme?
1: Hey, Mann! Warum rennst du so schnell weg?
0: Hey, Jommern!

0: Jungs, cool.
1: Hey.
0: Ich wollte mir eben von der Frau Perron mal etwas Geld leihen für mein Auto.
2: Du hast aber kein Auto.
0: Genau. Ach, ich habe doch so eine alte Schrottkiste von meinem Onkel bekommen. Und die, die will ich wieder richtig flott machen.
3: Träum weiter, Mann.
0: Okay. Wartet nur ab, bis ich's lackiert habe. Und der Motor aufgemutzt ist. Die Karre wird der geilste Hit. Der einzigartige geölte Blitz.

0: Schau mal da.
1: Wenn meine Karte fertig ist, dann nehme ich die auf. Spritzt du mit?
2: Ich spritz nicht so, Mann.
1: Mann, sag du.
2: Die ist heiß.

0: Schön. Einfach nur schön. Ich denke auch gerade sehr viel darüber nach, wie das war, als ich jung und schön war.
1: Ja.
0: Ist noch nicht allzu lange her, ja, aber Träume sind ähnlich wie Erinnerungen, nur rückwärts, also wie gerade eben. Wir haben es gerade eben erlebt und es bleibt in uns wie ein schöner Traum.
1: Ja.
0: Wie war das denn bei Ihnen? Haben Sie all Ihre Träume erfüllt in Ihrem Leben? Ja, aber ich meine bis dato, bis heute, bis zu dem Punkt, wo wir uns heute befinden. Nicht wirklich. Was wollten Sie früher denn mal werden? Tierärztin, sehr schön. Und Sie? Lehrerin. Mhm. Alles sehr schöne Berufe. Und du? Du wolltest gar nichts werden. Naja, bist ja auch noch jung. Vielleicht kommt das noch. Hm? Ich wollte früher immer Hausfrau werden. Ja. Ja, wirklich. Es ist tatsächlich ein sehr schöner Beruf. Man sieht, wie die Kinder aufwachsen. Man kann das Essen kochen, den Haushalt aufräumen. Das ordnet einen selber auch. Und ja, wenn man jung ist, dann kann man alles erreichen. Ich wollte früher zum Beispiel, ich hätte ein Star werden können, in einem Alter, wo ich ungefähr so klein war. Ich hätte Raumfahrer werden können oder Fußballstar oder eben ein Star. Ein Star größer als Heino. Aber vielleicht ist es auch ganz gut, dass es nicht geklappt hat. Naja, wenn man jung ist, so wie du da hinten zum Beispiel, dann rennt man mit ganz großen Augen durch die Welt. Und man hat alles noch vor sich. Und man merkt erst, wenn man älter wird, so wie ich, dass einem ständig irgendwelche Hindernisse im Weg liegen und dass man meist selbst das größte Hindernis ist. Nicht wahr? Ja. Zu mir hat man früher immer gesagt, Mensch, Christian, es ist unglaublich, was man alles nicht kann, wenn man nicht will. Ja, das musste ich mir anhören. Ja. Aber wenn man etwas möchte, wenn man wirklich ganz, ganz fest an etwas glaubt, dann kann man Berge versetzen. Man kann über den Wolken fliegen, oder? Mit einem Besen durch die Wolken sausen. Puh.

Musik. Stopp die Musik. Hallo? Ja, schön. Also, ein paar

schon sehr schön mitgesungen. Aber viele sitzen da mit den Lippen zusammen und schauen auf den Boden und hoffen, dass der Nachbar laut singt, damit ich selber nicht so laut singen muss. So geht es nicht, meine Damen und Herren. So wird es nicht einen schönen Chorerlebnis hier heute Abend. So werden wir nicht eine Familie, eine musikalische Familie hier in Bernburg. Nein. Und da können Sie sich ein Beispiel nehmen an unseren lieben Freunden, die Insassen der JVA Bernburg. In Reihe 4. Ja, Reihe 4 ist heute Abend komplett belegt von unseren lieben Freunden, die Insassen JVA Bernburg. Ja, ein Applaus für Sie. Herzlichen Dank fürs Kommen. Ja, und die können das. Das haben wir vorher geprobt und geübt. Und die werden jetzt einmal zeigen, wie das so richtig geht. Ja, seid ihr bereit in Reihe 4? Ich habe Reihe 4 gesagt, nicht Platz 4. Also, ich sing vor, Reihe 4 singt nach. Heidi, heidi, heidi, hei. Oh, ja, die sind schon da. Wir sind schon wach. Aber ich glaube, wir können es noch besser machen. Also noch einmal Reihe 4 und diesmal klemm die Eier ein bisschen dahinter, damit es laut und kräftig wird. Es muss nur laut sein, muss nicht schön sein. Also nochmal Reihe 4. Heidi, heidi, heidi, hei. Ah, nicht schlecht, meine Damen und Herren. Ja, okay, ja, ja. Jetzt wollen wir nicht übertreiben. Jetzt versuchen wir einmal alle genau so flott. Okay. Heidi, heidi, heidi, heidi, come on. So soll es sein, meine Damen und Herren. Wir machen weiter. Okay, warum nicht von vornherein?

Vorne da! Okay. So, meine Damen und Herren, wir hoffen, dass Ihnen die Show gefällt und denken Sie daran.

0: Dankeschön!
1: Danke!
2: Elisabeth! 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

Wow. Könnt ihr vielleicht mit mir eine Hebefigur machen? Ich wünsche mir schon so lange eine Hebefigur. Ihr könnt nicht einfach abhauen. Zugabe? Ich brauche eine Frau. Ja, sie sollte nicht allzu groß sein und auch nicht zu schwer. Freiwillige vor. Ich sehe leider gerade nicht so viel. Da! War das jetzt freiwillig? Bitte? Na, dann komm mal mit. Wie heißt du denn? Na, herzlich willkommen in deinem neuen Traum. Traum 2.0 Reloaded. Ja, ja. Oh, das wird aber... Komm einfach durch. Wie heißt du denn? Claudia. Moni, rutsch doch mal. Also, kleine Umbaupause. 20 Minuten bitte, ja? So, da ist sie aber schon. Die Claudia. Hallo. Christian, hi. Ja, das ist... Ich bin halt so eine Hochleistungsmaschine, das ist halt so. So, wir machen jetzt Folgendes, ja? Du stellst dich mal da drüben hin. Genau. Und von euch brauche ich auf drei, na, ein Trommelwirbel. Keine Angst, es wird dir nichts passieren, auch nicht abhauen. du bist gut versichert, du weißt, wenn irgendetwas in einem Traum passiert, wacht man auf. Also, bist du bereit? Nein? Aber das musst du doch eigentlich. Ich sag mal, drei! Wow! Ein Naturtalent! Claudia, was machst du nachher, wenn du aufgewacht bist? Ah, echt, tatsächlich. Ein großer Applaus nochmal für Claudia!

0: So, nachdem das so wunderbar passiert ist und geklappt hat, ist es nun genau die richtige Zeit, meinen Traum zu beenden.
1: Was? Beenden? Es geht jetzt ja richtig los.
0: Nein, es ist schon ganz schön früh und ich will auch gleich aufstehen. Also.
2: Aufstehen? Es wird doch nicht aufgestanden.
0: Oh doch.
3: Nee, träum brav weiter.
0: Nein, ich habe jetzt keine Lust mehr. Ich werde jetzt aufhören.
2: Ja, du hörst jetzt mal auf mit dieser Spielverderberei.
0: Ja.
2: Wir werden nämlich deinen Traum jetzt mal so richtig aufmotzen.
0: Ich habe keine Lust. Aus, Schluss. Hey, warum geht das nicht? Ich habe hier das Sagen, ja?
1: Nicht mehr. Wir wollen jetzt richtig rocken. Also mach die Klappe zu und schütte dein Haar.
0: Ich habe da keine Haare.

auch immer so im Kopf rum. Also denkt man, ich kann vielleicht auch tanzen und singen zusammen. Und dann geht man mal anders zum Bäcker, wie mir neulich passiert. I'm singing in the rain, I'm singing. Ja, die Nachbarn gucken komisch. Gerade wenn es strahlend sonniger, toller, warmer Tag ist, man wird gleich in eine Kiste gesteckt. Aber mir macht das nichts aus, ich hoffe Ihnen auch nicht, weil wir leben ja unsere Individualität. Und diese Individualität, diese Gedanken, können nur durch so einen Traum ausgelöst werden. Ein Traum von Orten und Erlebnissen, die man noch gar nicht kennt.

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Oh yeah. 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

0: Okay,
1: das kennt ihr bestimmt. Alles klar. Dann ist es jetzt an der Zeit, wieder in den Alltag zurückzukehren. Aber egal, was euch und ihnen dort begegnet, denkt immer daran, so wie man in die Welt hineinlächelt, lächelt die Welt auf einen zurück. Das Leben ist oft schlecht
2: und ziemlich ungerecht.
3: Und manchmal geht uns alles auf den Geist.
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2: Noch besser, pfeif ein Liedchen.
1: Und schon sind alle Sorgen.

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4: Die MDF1 Wettervorhersage für den 14. und 15. Mai. In der Nacht zum Freitag ziehen die Wolken weiter ab. Es wird auch klare Abschnitte geben und keinen Regen mehr. Die Nachttemperaturen liegen bei 3 bis 1 Grad. Der Wind weht sehr leicht und nicht mehr böig aus südwestlicher Richtung. Am Freitag ist der Himmel erst nur leicht bewölkt. Dann aber kommen verstärkt Wolken heran und es kann auch schon anfangen zu regnen. Die Tagestemperaturen steigen auf 13 bis 15 Grad. Der Wind weht schwach aus südwestlicher Richtung. Die weiteren Aussichten bis zum Montag. Am Wochenende klettern die Temperaturen langsam wieder auf angenehme Werte. Es gibt weiterhin einen Mix aus Sonnenschein und teils dichten Wolken. Regen kann auch noch mit dabei sein.

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5: 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Und das Ganze funktioniert durch ein lang anhaltendes Sättigungsgefühl.
6: Ja, es verringert den Appetit, es ist ein Appetitstopper. 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Ganz gleicher Wirkmechanismus. 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Ich muss ganz ehrlich sagen, das ist was, das habe ich mir schon so lange gewünscht. 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Und das, nichts.
5: Du, weil die Verlockung, die gibt's ja überall. Ja, du bist irgendwo, weiß ich nicht, beim Bäcker und du siehst diese Theke und da sind all diese leckeren Sachen. Aber wenn Sie hier Neoxantin genommen haben, dann werden Sie gar nicht mehr dahin gucken und ich kaufe mir noch das und das und das. Sie haben quasi den Appetit gezügelt und das ist das Geniale.
6: Das ist doch genial. Schau mal, 4 Wochen in 4 Kilo. Wir schauen uns das mal an. Das ist schon viel, ihr Lieben. Ja. 1 Kilo pro Woche, ohne dass Sie was machen müssen.
5: Ja. Man muss sich nicht umstellen.
6: Man muss sich nicht umstellen.
5: Du brauchst keinen zusätzlichen Sport machen. Du brauchst keine Diät machen.
6: Musst du bei den Abnehmspritzen natürlich auch nicht. Ja, weil es absolute Appetitzykler sind. Sie werden freiwillig alles zur Seite schieben.
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6: Und wir hören uns mal an, was unsere Kunden dazu sagen. Sie können unseren Kickstarter 4 Wochen nehmen, Sie können ihn aber auch länger nehmen. Maria zum Beispiel hat Neoxantin 4 Wochen eingenommen.
5: Bis zu 4,2 Kilo hat sie jetzt persönlich abgenommen und ich habe vorher viel ausprobiert, sagt sie, aber nur Neoxantin hat wirklich funktioniert. Schnell, effektiv und völlig unkompliziert.
6: Ja. Und wir gucken mal zum nächsten. Claudia hat Neoxantin 2 Monate eingenommen, hat natürlich dadurch auch 8,5 Kilo abgenommen.
5: Verloren. Und Neoxantin, schreibt sie, war für mich ein absoluter Gamechanger. Wirkt wie die Abnehmspritze, ist aber natürlich und ganz ohne Nebenwirkung. 35 Jahre ist die Claudia.
6: Siehst du, es ist auch für jede Altersgruppe geeignet.
5: Und auch für jedes Geschlecht.
6: Und für jedes Geschlecht.
5: Der Thomas
6: 10,5 Kilo hat es natürlich 2,5 Monate genommen. Sie können 4 Wochen, 8 Wochen, 12 Wochen nehmen. Sie können es auch 16 Wochen nehmen oder länger.
5: Thomas ist 65, mit Neoxantin nehme ich ab und stärke gleichzeitig noch Muskeln und Bindegewebe. Besser geht's nicht.
6: Ja, Wahnsinn. Ja, eben, du hast genau das, ist eine Nebenwirkung der Abnehmspritzen, ist Abbau von Muskel und Bindegewebe. Das haben wir hier nicht.
5: Und Petra zum Beispiel mit 62 Jahren hat es über 3 Monate genommen und hat sogar über 12 Kilo abgenommen. Ich hätte nie gedacht, schreibt sie, dass Abnehmen so schnell gehen kann. 12 Kilo in nur 3 Monaten. Und Achtung nochmal, sie bestätigt es ganz ohne Diät.
6: Oder ein Monat. Ja. Also mein Körper fühlt sich straffer an. Klar, das sind Polypeptidkompositionen.

0: patentiert. Das heißt, sie unterstützen auch noch ihr Bindegewebe. Sie unterstützen noch ihr Bindegewebe und ihre Muskulatur dadurch. Und das ist der Unterschied. Wir schauen uns mal die Effekte
1: Ja.
0: an, ja, und können auch dann mal gucken, was die Gemeinsamkeiten und Unterschiede sind. Was, wie wirkt es? Du zügelst absolut den Appetit. Du hast nicht mehr so viel Hunger, ja.
1: Und nicht
0: Zum
1: diese
0: Teil
1: Attacken, Heißhunger.
0: vergisst du auch komplett, dass du überhaupt was essen
1: Ja,
0: willst,
1: ja.
0: ja. Sättigungsgefühl, Heißhungerattacken sind weniger und du hast absolut den gleichen Wirkmechanismus
1: Es ist
0: wie
1: der Kickstart. 4 Kilo in 4 Wochen. Wir hatten es
0: ja.
1: gerade bei Anja gesehen. Sie schreibt, das ist das, was ich gebraucht habe. Viele, die den Einstieg brauchen, einfach um mal Kilos
0: Ja.
1: purzeln zu lassen, da brauchst du ja erstmal die richtigen Einstieg. Und da
0: Richtig.
1: ist hier Neoxantin
0: So,
1: einfach perfekt.
0: jetzt müssen wir mal vergleichen. Du hast den gleichen Wirkmechanismus. Was ist noch gleich? Wir schauen mal, das ist nämlich super interessant. Der Wirkmechanismus ist gleich durch die GLP-1-Erhöhung. Du regulierst mit beiden Produkten den Blutzuckerspiegel. Die Insulinfreisetzung ist da, Verlangsamung der Magenentleerung, Erhöhung des Sättigungsgefühls. Zentral wird der Appetit gezügelt. Alles gleich. Aber wir haben auch Unterschiede.
1: Es
0: Ja.
1: gibt auch Unterschiede, und zwar gehen die nicht nur ins Geld, sondern auch in der
0: Ja.
1: Gesundheitsspiegel.
0: Richtig, es ist nicht verschreibungspflichtig, Neoxantin. Wir haben keinen Abbau, sondern im Gegenteil Aufbau von Muskel- und Bindegewebe und ohne bekannte
1: Bei den
0: Nebenwirkungen.
1: Abnehmspritzen, sie sind verschreibungspflichtig, da gibt es einen Abbau vom Muskel- und Bindegewebe
0: Ja.
1: und es gibt diverse
0: Es gibt sogar
1: Nebenwirkungen.
0: einen Namen dafür, das nennt sich Ozempic Face, können Sie gerne im Internet mal nachschauen. Und es gibt diverse Nebenwirkungen, unter Umständen sogar wirklich gesundheitliche
1: Also
0: Folgen.
1: Übelkeit, schlaffe
0: Ja,
1: Gesichtszüge, das war
0: aber auch
1: diese Ozempic,
0: schlimmere
1: ja, die
0: gesundheitliche
1: wir hier gar nicht
0: Folgen. Ja,
1: aufgeführt haben. Also
0: nee.
1: gealtertes Aussehen, Haarausfall, verschiedene Dinge und vor allen Dingen, wir haben einen Preis von 400 bis 600 Euro pro
0: Richtig,
1: Monat.
0: richtig.
1: Also es ist schon wirklich hier die einfachste Variante, einfach das Ganze mal auszuprobieren. Ich glaube, das haben ja auch viele schon mal gehört,
0: Ja,
1: die Abnehmspritze.
0: du,
1: Es
0: es
1: klingt
0: haben.
1: ja so simpel.
0: Ja, es ist ja auch,
1: Ist
0: eigentlich
1: es
0: ist es
1: ja.
0: ja auch simpel, ja. Nur es ist nicht ganz ohne. Also
1: Ja.
0: A, du musst zum Arzt, musst es dir verschreiben lassen, ja. Hier brauchst du nicht zum Arzt zu gehen. Du hast natürlich bei den Abnehmspritzen Nebenwirkungen, ja.
1: Ja.
0: Es darf nicht jeder nehmen. Wenn sie Vorerkrankungen haben, ist es ein Thema, ja. Es ist auch je nach Alter ein Thema.
1: Ja.
0: Also das haben wir hier alles
1: Und ein
0: nicht.
1: Geldthema ist
0: Das
1: es
0: Gute,
1: auch.
0: ein
1: Ja.
0: Geldthema ist es auch, aber das Gute ist, du hast den gleichen
1: Ja.
0: Wirkmechanismus. Ja.
1: Und du hast diese Einfachheit hier.
0: Ja.
1: Sag mal, es ist ja auch ein Pieks bei jeder Spritze. Ja? Du musst ja auch mal überlegen. Also du
0: Auch
1: nimmst ja hier
0: das.
1: einfach so ein
0: Ja.
1: Sachet ein und damit einfacher geht es
0: Ja.
1: wirklich nicht.
0: Vor allem musst du ja auch, hier nimmst du ein Sachet am Tag. Das heißt nicht, du gibst dir die einmal pro Monat, sondern du musst dir jede Woche so eine
1: Autsch.
0: Spritze geben. Ja.
1: Autsch. Sowohl für die Haut als auch fürs Portemonnaie.
0: Ja.
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0: 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Was bekommen Sie? Sie bekommen 28 Sachets für 4 Wochen. Sie nehmen ein Sachet am Tag vor Ihrer ersten Hauptmahlzeit. Das heißt, wenn Sie mittags eine richtige Mahlzeit zu sich nehmen, also nicht Salat oder so, sondern eine richtige Mahlzeit, nehmen Sie eine halbe Stunde vorm Lunch das Sachet in ein Glas und mit Wasser verdünnen und umrühren. Wenn Sie erst abends eine richtige Mahlzeit zu sich nehmen, nehmen Sie bitte das Sachet eine halbe Stunde vor dem Abendessen und dann einfach trinken.
1: Jetzt bin ich ja
0: Und das
1: gespannt, wie es schmeckt. Es sieht ja schon sehr, sehr fruchtig aus. Und ich habe gerade gelesen, Himbeer.
0: fruchtig, Himbeer, lecker. Also davon könnte ich auch mehrere am Tag
1: Aber
0: trinken.
1: eins am Tag
0: Nur
1: reicht, ja.
0: eins
1: Ja.
0: reicht absolut, absolut.
1: Und dann purzeln bis zu 4 Kilo in gerade mal 4 Wochen. Also auch vom medizinischen Standpunkt aus gesehen, denke ich mal, das ist auch von der
0: Du
1: Gewichtsabnahme das.
0: sollst ja das Maximum eigentlich, was wir Mediziner empfehlen, Maximum, ja, ist wirklich 1 Kilo pro Woche. Also wenn es schneller geht, ist es einfach auch zu viel, ja.
1: Ja.
0: Und das ist gerade noch im Rahmen, was ich als Mediziner empfehlen würde. Vor allem ist es aber eine Art abzunehmen, die einfach

0: wird. Um 166% senkt den Blutzuckerspiegel und verlangsamt die Magenentleerung und zusätzlich wird zentral der Appetit gezügelt. Du hast also einen mega Appetitzügler, weil das Sättigungsgefühl so lange anhält, ja, und du einfach keine Heißhungerattacken auf Süßes hast.
1: Also wir sehen es nochmal, lang anhaltendes Sättigungsgefühl, verringerter Appetit, wenige Heißhungerattacken, Gewichtsverlust von ca. 4 Kilo in 4 Wochen, der gleiche Wirkmechanismus wie bei der Abnehmspritze. Und wenn wir uns noch mal die Kunden hier anschauen, ja, was die dazu sagen und die es ausprobiert haben, da schauen wir noch mal auf Maria mit 67 Jahren. Sie hat es eben genau einen Monat genommen und sie ist hier sogar über 4 Kilo an Gewichtsabnahme gekommen.
0: Es ist wirklich für jeden, Frauen, Männer, ab 18 überhaupt kein Problem. Mhm. Du kannst es 4 Wochen nehmen, du kannst es 2 Monate nehmen.
1: Wie Claudia hier, ne?
0: Ja, du kannst es 3 Monate nehmen, du kannst sogar länger nehmen.
1: Vom Alter her auch egal, ja, wir sehen Thomas egal. 65, hat es 2,5 Monate genommen und hat sogar bis zu 10,5 Kilo abgenommen. Und 3 Monate guck hier mal, die Petra mit 62.
0: Und du musst doch, es verträgt sich mit jedem Medikament, mit allen anderen Nahrungsergänzungsmitteln, ja. Und es ist nicht altersabhängig.
1: Und Anja schreibt zum Beispiel mit 53, das war der Kickstart, den sie gebraucht hat. Und das finde ich ist auch immer so wichtig, dass man ja auch irgendwann mal einen Anfang braucht. Und dafür bietet sich Neoxantin geradezu an,
0: Es bietet sich wirklich an, um zu starten. Es ist ein schneller Start, weil die Wirkung sofort einsetzt, analog zu den Abnehmspritzen. Du brauchst nicht warten, bis irgendwas angesprungen ist, ja, sondern du hast den Soforteffekt. Und das ist das Geniale dabei. Das heißt, sie bleiben auch dabei. Ein Sachet am Tag vor der ersten Hauptmahlzeit des Tages. Und wir gucken nochmal auf die Vorher-Nachher-Bilder und schauen uns nochmal an, was man innerhalb von vier Wochen, ihr Lieben, 4 Wochen, das ist wirklich Wahnsinn. Der absolute Wahnsinn.
1: Vorher, nachher, wenn wir uns das anschauen, also das ist ja locker eine Kleidergröße mindestens,
0: locker,
1: die ihr dazwischen legt. Und das in dieser kurzen Zeit. Ja. Und ohne Verzicht, ohne eine Ernährungsumstellung, ohne eine Diät machen zu müssen, ohne zusätzlichen Sport. Vorher, nachher, wie faszinierend, was du hiermit erreichen
0: kannst. 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
1: Und es ist für jedes Alter geeignet. Ja. Es schmeckt noch lecker dazu. Und Sie im Prinzip schon noch hier Ihren Geldbeutel. Das ist natürlich auch wunderbar. Man muss sich nicht pieksen. Man kann genießen den leckeren Himbeergeschmack.
0: So,
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1: 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Ja. 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
1: Und damit ist es unser Kickstarter, also wirklich der perfekte Einstieg auch mal, um die Kilos hier purzeln zu lassen. Bis zu 4 Kilo, Sie haben es recht gehört gerade,
0: Ja.
1: in gerade mal 4 Wochen kannst du damit verlieren. Und das Ganze funktioniert durch ein lang anhaltendes
0: Ja,
1: Sättigungsgefühl.
0: es verringert den Appetit. Es ist ein Appetitstopper. Weniger Heißhungerattacken, gleicher Wirkmechanismus wie die Abnehmspritzen. Ganz gleicher Wirkmechanismus. Und das ist doch genial, was man heute mit Wirkstoffen, die nicht verschreibungspflichtig sind, hinbekommt. 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Das heißt, Appetit wird gezügelt, Heißhungerattacken werden blockiert. Ich muss ganz ehrlich sagen, das ist was, das habe ich mir schon so lange gewünscht. Einmal täglich ein Sachet und sonst ändern Sie gar nichts.
1: Und das,
0: Nichts.
1: du, weil die
0: Ein Sachet am
1: Verlockung,
0: Tag.
1: die gibt's ja überall, ja. Du bist irgendwo, weiß ich nicht, beim Bäcker und du siehst diese Theke und da sind all diese leckeren Sachen. Aber wenn Sie hier Neoxanthin genommen haben, dann werden Sie gar nicht mehr dahin gucken und ich kaufe mir noch das und das und das. Sie haben quasi den Appetit gezügelt und das ist das
0: Das ist
1: Geniale.
0: doch genial. Schau mal, 4 Wochen in 4 Kilo. Wir schauen uns das mal an. Das ist schon viel, ihr
1: Oh
0: Lieben.
1: ja.
0: Ein Kilo pro Woche, ohne dass Sie was machen müssen. Ja,
1: Man muss sich nicht
0: man
1: umstellen.
0: muss
1: Du
0: sich
1: brauchst
0: nicht
1: keinen
0: umstellen.
1: zusätzlichen
0: Nein,
1: Sport machen. Du
0: nein,
1: brauchst
0: nein.
1: keine Diät
0: Musst du
1: machen.
0: bei den Abnehmspritzen natürlich auch nicht.
1: Ja,
0: Ja, weil
1: ja.
0: es absolute Appetitzügler sind. Sie werden freiwillig alles zur Seite schieben.
1: Also,
0: Gell?
1: du hast deine Silhouette wieder
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0: Und wir hören uns mal an, was unsere Kunden dazu sagen. Sie können unseren Kickstarter 4 Wochen nehmen, Sie können ihn aber auch länger nehmen. Maria zum Beispiel hat Neoxanthin 4 Wochen eingenommen.
1: Bis zu 4,2 Kilo hat sie jetzt persönlich abgenommen und ich habe vorher viel ausprobiert, sagt sie, aber nur Neoxanthin hat wirklich funktioniert. Schnell, effektiv und völlig
0: Ja.
1: unkompliziert.
0: Und wir gucken mal zum nächsten. Claudia hat Neoxanthin 2 Monate eingenommen, hat natürlich dadurch
1: Oh
0: auch
1: ja.
0: 8,5 Kilo
1: Verloren.
0: abgenommen.
1: Und Neoxanthin, schreibt sie, war für mich ein absoluter Gamechanger. Wirkt wie die Abnehmspritze, ist aber natürlich und ganz ohne Nebenwirkung. 35 Jahre ist die
0: Ja,
1: Claudia.
0: siehst du, es ist auch für jede Altersgruppe
1: Und auch für
0: geeignet.
1: jedes Geschlecht.
0: Und für jedes
1: Der
0: Geschlecht
1: Thomas sehen wir.
0: 10,5 Kilo hat es
1: Ja.
0: natürlich 2,5 Monate genommen. Sie können 4 Wochen, 8 Wochen, 12 Wochen nehmen. Sie können es auch 16 Wochen nehmen oder länger.
1: Thomas ist 65, mit Neoxanthin nehme ich ab und stärke gleichzeitig noch Muskeln und Bindegewebe. Besser geht's nicht.
0: Ja, Wahnsinn. Ja, eben, du hast genau das. Ist eine Nebenwirkung der Abnehmspritzen, ist Abbau von Muskel und Bindegewebe. Das haben wir hier
1: Hier
0: nicht.
1: nicht. Und Petra zum Beispiel mit 62 Jahren hat es über 3 Monate genommen und hat sogar über 12 Kilo abgenommen. Ich hätte nie gedacht, schreibt sie, dass Abnehmen so schnell gehen kann. 12 Kilo in nur 3 Monaten. Und Achtung nochmal, sie bestätigt's ganz ohne
0: Ja.
1: Diät, oder?
0: Oder ein Monat,
1: Ja.
0: ja. Also mein Körper fühlt sich straffer an. Klar, das sind Polypeptidkompositionen, patentiert. Das heißt, sie unterstützen auch noch ihr Bindegewebe. Sie unterstützen noch ihr Bindegewebe und ihre Muskulatur dadurch. Und das ist der Unterschied. Wir schauen uns mal die Effekte
1: Ja.
0: an, ja, und können auch dann mal gucken, was die Gemeinsamkeiten und Unterschiede sind. Wie wirkt es? Du zügelst absolut den Appetit. Du hast nicht mehr so viel Hunger, Ja. Und nicht zum Teil vergisst du auch komplett, dass du überhaupt was essen willst. Ja. Sättigungsgefühl, Heißhungerattacken sind weniger. Und du hast absolut den gleichen Wirkmechanismus.
1: Es ist der Kickstart. 4 Kilo in 4 Wochen. Wir haben es gerade bei Anja gesehen. Sie schreibt, das ist das, was ich gebraucht habe. Viele, die den Einstieg brauchen, einfach um mal Kilos purzeln zu lassen, da brauchst du ja erstmal die richtigen Einstiege.
0: Richtig.
1: Und da ist hier Neoxantin
0: so,
1: einfach perfekt.
0: Jetzt müssen wir mal vergleichen. Du hast den gleichen Wirkmechanismus. Was ist noch gleich? Wir schauen mal, das ist nämlich super interessant, der Wirkmechanismus ist gleich durch die GLP-1-Erhöhung. Du regulierst mit beiden Produkten den Blutzuckerspiegel, die Insulinfreisetzung ist gleich, Verlangsamung der Magenentleerung, Erhöhung des Sättigungsgefühls, zentral wird der Appetit gezügelt, alles gleich. Aber wir haben auch Unterschiede.
1: Mhm. Ja. Es gibt auch Unterschiede und zwar gehen die nicht nur ins Geld, sondern auch in der Gesundheit.
0: Richtig, es ist nicht verschreibungspflichtig, Neoxantin. Wir haben keinen Abbau, sondern im Gegenteil Aufbau von Muskel- und Bindegewebe und ohne bekannte Nebenwirkungen.
1: Bei den Abnehmspritzen, sie sind verschreibungspflichtig, da gibt es einen Abbau vom Muskel- und Bindegewebe und es gibt diverse Nebenwirkungen.
0: Es gibt sogar einen Namen dafür, das nennt sich Ozempic Face, können Sie gerne im Internet mal nachschauen. Und es gibt diverse Nebenwirkungen, unter Umständen sogar wirklich gesundheitliche Folgen.
1: Also Übelkeit, schlaffe Gesichtszüge.
0: Ja, aber auch schlimmere gesundheitliche
1: Die wir hier gar nicht aufgeführt haben. Also gealtertes Aussehen, Haarausfall. Verschiedene Dinge und vor allen Dingen, wir haben einen Preis von 400 bis 600 Euro pro Monat.
0: Richtig.
1: Also es ist schon wirklich hier die einfachste Variante, einfach das Ganze mal auszuprobieren. Ich glaube, das haben ja auch viele schon mal gehört, die Abnehmspritze. Es klingt ja so simpel.
0: Ja, es ist ja auch, eigentlich ist es ja auch simpel. Ja, nur es ist nicht ganz ohne. Also du musst zum Arzt, musst es dir verschreiben lassen. Ja, hier brauchst du nicht zum Arzt zu gehen. Du hast natürlich bei den Abnehmspritzen Nebenwirkungen. Ja. Es darf nicht jeder nehmen. Wenn sie Vorerkrankungen haben, ist es ein Thema. Ja. Es ist auch je nach Alter ein Thema. Ja. Also das haben wir hier alles nicht.
1: Und ein Geldthema
0: das
1: ist es
0: Gute,
1: auch.
0: Ein Geldthema ist es auch. Aber das Gute ist, du hast den gleichen Wirkmechanismus.
1: Ja. Und du hast diese Einfachheit hier. Es ist, sag mal, es ist ja auch ein Pieks bei jeder Spritze. Ja. Du musst ja auch mal überlegen. Also du nimmst ja hier einfach so ein Sachet ein und damit einfacher geht es wirklich nicht.
0: Vor allem musst du ja auch, hier nimmst du ein Sachet am Tag. Das heißt nicht, du gibst dir die einmal pro Monat, sondern du musst dir jede Woche so eine Spritze geben.
1: Mhm. Ja. 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
0: Wahnsinnsergebnisse. Was bekommen Sie? Sie bekommen 28 Sachets für 4 Wochen. Sie nehmen ein Sachet am Tag vor Ihrer ersten Hauptmahlzeit. Das heißt, wenn Sie mittags eine richtige Mahlzeit zu sich nehmen, also nicht Salat oder so, sondern eine richtige Mahlzeit, nehmen Sie eine halbe Stunde vorm Lunch das Sachet in ein Glas und mit Wasser verdünnen und umrühren. Wenn Sie erst abends eine richtige Mahlzeit zu sich nehmen, nehmen Sie bitte das Sachet eine halbe Stunde vor dem Abendessen und dann einfach trinken.
1: Bin ich ja gespannt, wie es schmeckt. Es sieht ja schon sehr, sehr fruchtig aus. Und ich habe gerade gelesen, Himbeer.
0: Fruchtig, Himbeer, lecker. Also davon könnte ich auch mehrere am Tag
1: Aber
0: bringen.
1: Eins am Tag reicht.
0: Nur eins reicht absolut, absolut.
1: Und dann purzeln bis zu 4 Kilo in gerade mal 4 Wochen. Also auch vom medizinischen Standpunkt aus gesehen, denke ich mal, das ist auch von der Gewichtsabnahme.
0: Du sollst das Maximum eigentlich, was wir Mediziner empfehlen, Maximum. Ja, ist wirklich 1 Kilo pro Woche. Mhm. Also wenn es schneller geht, ist es einfach auch zu viel. Ja. Und das ist gerade noch im Rahmen, was ich als Mediziner empfehlen würde. Vor allem ist es aber eine Art abzunehmen, die einfach ist. Sie brauchen keine Diät machen, sie brauchen keine Ernährungsumstellung, sie brauchen eigentlich nichts ändern, genau wie bei den Spritzen, nur hast du einfach nicht die mega vielen Nebenwirkungen.
1: Mhm. Apropos Wirkungen, wie die Wirkweise ist, das wollen wir natürlich jetzt nochmal gerne aus medizinischer Sicht von dir gerne mitbekommen.
0: Wir schauen uns das gerne an. GLP-1-Spiegel, der wird erhöht. Das ist ein Hormon, um 217% erhöht. Das ist ein Hormon, das die Insulinfreisetzung aktiviert. Um 166% senkt den Blutzuckerspiegel und verlangsamt die Magenentleerung. Und zusätzlich wird zentral der Appetit gezügelt. Du hast also einen mega Appetitzügler, weil das Sättigungsgefühl so lange anhält, ja, und du einfach keine Heißhungerattacken auf Süßes hast.
1: Also wir sehen es nochmal, langanhaltendes Sättigungsgefühl, verringerter Appetit, weniger Heißhungerattacken, Gewichtsverlust von ca. 4 Kilo in 4 Wochen. Der gleiche Wirkmechanismus wie bei der Abnehmspritze. Und wenn wir uns noch mal die Kunden hier anschauen, ja, was die dazu sagen und die es ausprobiert haben, da schauen wir noch mal auf Maria mit 67 Jahren. Sie hat es eben genau einen Monat genommen und sie ist hier sogar über 4 Kilo an Gewichtsabnahme gekommen.
0: Es ist wirklich für jeden, Frauen, Männer, ab 18 überhaupt kein Problem. Mhm. Du kannst es 4 Wochen nehmen, du kannst es 2 Monate nehmen.
1: Wie Claudia hier, ne?
0: Ja, du kannst es 3 Monate nehmen. Du kannst sogar länger nehmen.
1: Vom Alter her auch egal. 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
1: Das sieht toll aus.
2: 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Okay. Jetzt werde ich das hier nehmen. Das ist eine Mischung aus drei Käsesorten. 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Und ich gebe gerne etwas Mehl hinzu, um es anzudicken. Aber schauen Sie zu, wie ich es schabe. Sehen Sie sich das an.
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1: In jeder anderen Pfanne würde der Käse kleben. Und je cremiger und dickflüssiger, desto besser.
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2: 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Jetzt schauen wir mal, wie eins geworden ist, das wir schon vorbereitet haben. Ich nehme das hier, nehme es einfach heraus und
1: wow.
2: Jenny, schau, wie einfach das
1: geht. Seht euch das an.
2: Sehen Sie nur, wie lecker das ist. 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
1: Und das ist riesig, da ist so viel drin.
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1: 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Das ist toll.
2: Ist es nicht genial?
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0: 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Also fangen wir hier an. 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Ich gebe sie hier in die Pfanne. Sie können nichts falsch machen. Eine schöne Schicht. 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Ich gieße sie einfach darüber. Sie können nichts falsch machen. Einfach nach Gefühl. 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Und dann nehmen wir unsere Marshmallows. Hier, legen Sie sie einfach oben drauf. Nehmen Sie so viele, wie Sie möchten. Ich mag es, das Ganze komplett zu bedecken. Denn denken Sie daran, nichts wird kleben bleiben. Jetzt nehmen wir Butter. Sieht das nicht spaßig aus?
1: Ja.
0: Das wäre toll für einen Filmabend oder Spielabend mit den Kindern und es wird nicht klebrig sein.
1: Und dank des abnehmbaren Griffs können Sie direkt von der Arbeitsplatte ab in den Ofen. Lass mich das für dich öffnen.
0: Vielen Dank.
1: Und bei wie viel Grad backen? 200?
0: Ja.
1: Für 15 Minuten. Schauen wir mal, wie es geworden ist.
0: Lass mal sehen. Wow, sieh dir diese perfekten Marshmallows an. Ich setze meinen Griff an.
1: Ach, du meine Güte.
0: Sehen Sie sich das an. Ich stelle es hier hin. Siehst du, wie herrlich das Tolle daran ist? 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Sieh nur, was für ein toller Familienabend das wird. 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
1: Cheers.
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0: Nichts.
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1: Verlockung, die
0: Tag.
1: gibt es ja
0: Ja.
1: überall. 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
0: Ja.
1: 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Aber wenn Sie hier Neoxanthin genommen haben, dann werden Sie gar nicht mehr dahin gucken und ich kaufe mir noch das und das und das. Sie haben quasi den Appetit gezügelt
0: Ja.
1: und das ist das
0: Das ist
1: Geniale.
0: doch genial. Schau mal, 4 Wochen in 4 Kilo. Wir schauen uns das mal an. Das ist schon viel, ihr
1: Oh
0: Lieben.
1: ja.
0: Ein Kilo pro Woche, ohne dass Sie was machen müssen. Ja,
1: Man muss sich nicht
0: man
1: umstellen.
0: muss
1: Du
0: sich
1: brauchst
0: nicht
1: keinen
0: umstellen.
1: zusätzlichen
0: Nein,
1: Sport machen. Du
0: nein,
1: brauchst
0: nein.
1: keine Diät
0: Musst du bei
1: machen.
0: den Abnehmspritzen natürlich auch nicht.
1: Ja,
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1: ja.
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1: 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Schnell, effektiv und völlig
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0: Und wir gucken mal zum nächsten. Claudia hat Neoxanthin 2 Monate eingenommen, hat natürlich dadurch
1: Oh
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1: ja.
0: 8,5 Kilo
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1: Und Neoxanthin, schreibt sie, war für mich ein absoluter Gamechanger. Wirkt wie die Abnehmspritze, ist aber natürlich und ganz ohne Nebenwirkung. 35 Jahre ist die
0: Ja,
1: Claudia.
0: siehst du, es ist auch für jede Altersgruppe
1: Und auch für
0: geeignet.
1: jedes Geschlecht.
0: Und für jedes
1: Der
0: Geschlecht
1: Thomas sehen wir.
0: 10,5 Kilo hat es
1: Ja.
0: natürlich 2,5 Monate genommen. 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Sie können es auch 16 Wochen nehmen oder länger.
1: Thomas ist 65, mit Neoxanthin nehme ich ab und stärke gleichzeitig noch Muskeln und Bindegewebe. Besser geht's nicht.
0: Ja, Wahnsinn. Ja, eben. Du hast genau das. Ist eine Nebenwirkung der Abnehmspritzen, ist Abbau von Muskel und Bindegewebe. Das haben wir hier
1: Hier nicht.
0: nicht.
1: Und Petra zum Beispiel mit 62 Jahren hat es über 3 Monate genommen und hat sogar über 12 Kilo abgenommen. Ich hätte nie gedacht, schreibt sie, dass Abnehmen so schnell gehen kann. 12 Kilo in nur 3 Monaten. Und Achtung nochmal, sie bestätigt's ganz ohne
0: Ja.
1: Diät, oder?
0: Oder 1 Monat,
1: Ja.
0: ja. Also mein Körper fühlt sich straffer an. Klar, das sind Polypeptidkompositionen, patentiert. Das heißt, sie unterstützen auch noch ihr Bindegewebe. Sie unterstützen noch ihr Bindegewebe und ihre Muskulatur dadurch. Und das ist der Unterschied. Wir schauen uns mal die Effekte
1: Ja.
0: an, ja, und können auch dann mal gucken, was die Gemeinsamkeiten und Unterschiede sind. Wie wirkt es? Du zügelst absolut den Appetit. Du hast nicht mehr so viel Hunger, ja.
1: Und nicht diese
0: Zum Teil
1: Attacken, Heißhunger.
0: vergisst du auch komplett, dass du überhaupt was essen
1: Ja,
0: willst,
1: ja.
0: ja. Sättigungsgefühl, Heißhungerattacken sind weniger. Und du hast absolut den gleichen Wirkmechanismus
1: Es ist
0: wie,
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0: ja.
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0: Ja.
1: purzeln zu lassen, da brauchst du ja erstmal die richtigen Einstieg. Und da
0: Richtig.
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0: So,
1: einfach perfekt.
0: jetzt müssen wir mal vergleichen. Du hast den gleichen Wirkmechanismus. Was ist noch gleich? Wir schauen mal, das ist nämlich super interessant. Der Wirkmechanismus ist gleich durch die GLP-1-Erhöhung. Du regulierst mit beiden Produkten den Blutzuckerspiegel, die Insulinfreisetzung ist gleich, Verlangsamung der Magenentleerung, Erhöhung des Sättigungsgefühls, zentral wird der Appetit gezügelt, alles gleich. Aber wir haben auch Unterschiede.
1: Es
0: Ja.
1: gibt auch Unterschiede und zwar gehen die nicht nur ins Geld, sondern auch in der
0: Ja,
1: Gesundheitsspiegel.
0: richtig. Es ist nicht verschreibungspflichtig, Neoxanthin. Wir haben keinen Abbau, sondern im Gegenteil Aufbau von Muskel- und Bindegewebe und ohne bekannte
1: Und bei den
0: Nebenwirkungen.
1: Abnehmspritzen, sie sind verschreibungspflichtig, da gibt es einen Abbau von Muskel- und Bindegewebe
0: Ja.
1: und es gibt diverse
0: Es gibt sogar
1: Nebenwirkungen.
0: einen Namen dafür, das nennt sich Ozempic Face, können Sie gerne im Internet mal nachschauen. Und es gibt diverse Nebenwirkungen, unter Umständen sogar wirklich gesundheitliche Folgen.
1: Also Übelkeit, schlaffe Gesichtszüge.
0: Ja, aber auch schlimmere gesundheitliche
1: Folgen. Die wäre gar nicht aufgeführt. Ja. Also gealtertes Aussehen, Haarausfall. Verschiedene Dinge und vor allen Dingen, wir haben einen Preis von 400 bis 600 Euro pro Monat.
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1: Also es ist schon wirklich hier die einfachste Variante, einfach das Ganze mal auszuprobieren. Ich glaube, das haben ja auch viele schon mal gehört, die Abnehmspritze. Du, es klingt ja so simpel.
0: Ja, es ist ja auch, eigentlich ist es ja auch simpel, ja. Nur es ist nicht ganz ohne. Also du musst zum Arzt, musst es dir verschreiben lassen, ja. Hier brauchst du nicht zum Arzt zu gehen. Du hast natürlich bei den Abnehmspritzen Nebenwirkungen. Gell?
1: Ja.
0: Es darf nicht jeder nehmen. Wenn sie Vorerkrankungen haben, ist es ein Thema. Ja. Es ist auch je nach Alter ein Thema. Ja. Also das haben wir hier alles nicht.
1: Und ein Geldthema
0: das
1: ist es
0: Gute,
1: auch.
0: Ein Geldthema ist es auch. Aber das Gute ist, du hast den gleichen Wirkmechanismus.
1: Ja, ja. Ja. Und du hast diese Einfachheit hier. Es ist, sag mal, es ist ja auch ein Pieks bei jeder Spritze. Ja? Du musst ja auch mal überlegen. Also du nimmst ja hier einfach so ein Sachet ein und damit einfacher geht's wirklich nicht.
0: 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Das heißt nicht, du gibst dir die einmal pro Monat, sondern du musst dir jede Woche so eine Spritze geben.
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0: 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Wenn Sie erst abends eine richtige Mahlzeit zu sich nehmen, nehmen Sie bitte das Sachet eine halbe Stunde vor dem Abendessen und dann einfach trinken.
1: Bin ich ja gespannt, wie es schmeckt. Es sieht ja schon sehr, sehr fruchtig aus. Und ich habe gerade gelesen, Himbeer.
0: Fruchtig, Himbeer, lecker. Also davon könnte ich auch mehrere am Tag
1: aber
0: trinken.
1: Aber eins am Tag reicht.
0: Nur eins reicht absolut, absolut.
1: Und dann purzeln bis zu 4 Kilo in gerade mal 4 Wochen. Also auch vom medizinischen Standpunkt aus gesehen, denke ich mal, das ist auch von der Gewichtsabnahme.
0: Du sollst das Maximum eigentlich, was wir Mediziner empfehlen, Maximum. Ja, ist wirklich ein Kilo pro Woche. Mhm. Also wenn es schneller geht, ist es einfach auch zu viel. Ja. Und das ist gerade noch im Rahmen, was ich als Mediziner empfehlen würde. Vor allem ist es aber eine Art abzunehmen, die einfach ist. Sie brauchen keine Diät machen, Sie brauchen keine Ernährungsumstellung, Sie brauchen eigentlich nichts ändern, genau wie bei den Spritzen, nur hast du einfach nicht die mega vielen Nebenwirkungen.
1: Mhm. Apropos Wirkungen, wie die Wirkweise ist, das wollen wir natürlich jetzt nochmal gerne aus medizinischer Sicht von dir gerne mitbekommen.
0: Wir schauen uns das gerne an. GLP-1-Spiegel, der wird erhöht. Das ist ein Hormon, um 217% erhöht. Das ist ein Hormon, das die Insulinfreisetzung aktiviert. Um 166% senkt den Blutzuckerspiegel und verlangsamt die Magenentleerung und zusätzlich wird zentral der Appetit gezügelt. Du hast also einen mega Appetitzügler, weil das Sättigungsgefühl so lange anhält, ja, und du einfach keine Heißhungerattacken auf Süßes hast.
1: Also wir sehen es nochmal, langanhaltendes Sättigungsgefühl, verringerter Appetit, weniger Heißhungerattacken, Gewichtsverlust von ca. 4 Kilo in 4 Wochen, der gleiche Wirkmechanismus wie bei der Abnehmspritze. Und wenn wir uns nochmal die Kunden hier anschauen, ja, was die dazu sagen und dies ausprobiert haben, da schauen wir nochmal auf Maria mit 67 Jahren. Sie hat es eben genau einen Monat genommen und sie ist hier sogar über 4 Kilo an Gewichtsabnahme gekommen.
0: Es ist wirklich für jeden, Frauen, Männer, ab 18 überhaupt kein Problem. Mhm. Du kannst es 4 Wochen nehmen, du kannst es 2 Monate nehmen.
1: Wie Claudia hier, ne?
0: Ja, du kannst es 3 Monate nehmen. Du kannst sogar länger nehmen.
1: Vom Alter her auch egal. Ja, wir sehen Thomas, egal. 65, hat es 2,5 Monate genommen und hat sogar bis zu 10,5 Kilo abgenommen. Und 3 Monate guck hier mal, die Petra mit 62.
0: Und du musst doch, es verträgt sich mit jedem Medikament, mit allen anderen Nahrungsergänzungsmitteln, ja. Und es ist nicht altersabhängig.
1: Und

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1: 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Wie du deine Silhouette verändern kannst.
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1: Vorher, nachher, wenn wir uns das anschauen. Also das ist ja locker eine Kleidergröße mindestens, die ihr dazwischen legt. Und das in dieser kurzen Zeit. Und ohne Verzicht. 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Wie faszinierend, was du hiermit erreichst.
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0: Viel, ihr
1: Oh
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1: ja.
0: Ein Kilo pro Woche, ohne dass sie was machen müssen. Ja.
1: Man muss sich nicht
0: Man
1: umstellen.
0: muss
1: Du
0: sich
1: brauchst
0: nicht
1: keinen
0: umstellen.
1: zusätzlichen
0: Nein,
1: Sport machen. Du
0: nein,
1: brauchst
0: nein.
1: keine Diät
0: Musst du bei
1: machen.
0: den Abnehmspritzen natürlich auch nicht.
1: Ja,
0: Ja, weil es
1: ja.
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1: 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Schnell, effektiv und völlig
0: Ja.
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0: Und wir gucken mal zum nächsten. Claudia hat Neoxantin 2 Monate eingenommen, hat natürlich
1: Oh
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1: ja.
0: 8,5 Kilo
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0: Ja,
1: Claudia.
0: siehst du, es ist auch für jede Altersgruppe
1: Und auch für
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0: Und für jedes
1: Der
0: Geschlecht
1: Thomas sehen wir.
0: 10,5 Kilo hat es
1: Ja.
0: natürlich 2,5 Monate genommen. 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
1: Thomas ist 65, mit Neoxantin nehme ich ab und stärke gleichzeitig noch Muskeln und Bindegewebe. Besser geht's nicht.
0: Ja, Wahnsinn. Ja, eben. Du hast genau das ist eine Nebenwirkung der Abnehmspritzen, ist Abbau von Muskel und Bindegewebe. Das haben wir hier
1: Hier nicht.
0: nicht.
1: Und Petra zum Beispiel mit 62 Jahren hat es über 3 Monate genommen und hat sogar über 12 Kilo abgenommen. Ich hätte nie gedacht, schreibt sie, dass Abnehmen so schnell gehen kann. 12 Kilo in nur 3 Monaten. Und Achtung nochmal, sie bestätigt's ganz ohne
0: Ja,
1: Diät, oder?
0: oder 1 Monat,
1: Ja.
0: ja. Also mein Körper fühlt sich straffer an. Klar, das sind Polypeptidkompositionen, patentiert. Das heißt, sie unterstützen auch noch ihr Bindegewebe. Sie unterstützen noch ihr Bindegewebe und ihre Muskulatur dadurch. Und das ist der Unterschied. Wir schauen uns mal die Effekte
1: Ja.
0: 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Wie wirkt es? Du zügelst absolut den Appetit. Du hast nicht mehr so viel Hunger, ja.
1: Und nicht diese
0: Zum Teil
1: Attacken, Heißhunger.
0: vergisst du auch komplett, dass du überhaupt was essen
1: Ja,
0: willst,
1: ja.
0: ja. Sättigungsgefühl, Heißhungerattacken sind weniger und du hast absolut den gleichen Wirkmechanismus
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0: wie
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0: Ja.
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0: Richtig.
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0: 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Wir schauen mal, das ist nämlich super interessant. Der Wirkmechanismus ist gleich durch die GLP-1-Erhöhung. Du regulierst mit beiden Produkten den Blutzuckerspiegel. Die Insulinfreisetzung ist gleich, Verlangsamung der Magenentleerung, Erhöhung des Sättigungsgefühls. Zentral wird der Appetit gezügelt. Alles gleich. Aber wir haben auch Unterschiede.
1: Es
0: Ja.
1: gibt auch Unterschiede und zwar gehen die nicht nur ins Geld, sondern auch in der
0: Ja,
1: Gesundheitsspiegel.
0: richtig. Es ist nicht verschreibungspflichtig, Neoxantin. Wir haben keinen Abbau, sondern im Gegenteil Aufbau von Muskel- und Bindegewebe und ohne bekannte
1: Und bei den
0: Nebenwirkungen.
1: Abnehmspritzen, sie sind verschreibungspflichtig, da gibt es einen Abbau vom Muskel- und Bindegewebe
0: Ja.
1: und es gibt diverse
0: Es gibt
1: Nebenwirkungen.
0: sogar einen Namen dafür, das nennt sich Ozempic Face, können Sie gerne im Internet mal nachschauen. Und es gibt diverse Nebenwirkungen, unter Umständen sogar wirklich gesundheitliche
1: Also
0: Folgen.
1: Übelkeit, schlaffe
0: Ja.
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0: Ja,
1: das war
0: aber
1: diese
0: auch
1: Ozempic,
0: schlimmere
1: ja, die
0: gesundheitliche
1: wir hier gar nicht
0: Folgen.
1: aufgeführt
0: Ja,
1: haben. Also
0: nee.
1: gealtertes Aussehen, Haarausfall, verschiedene Dinge und vor allen Dingen, wir haben einen Preis von 400 bis 600 € pro
0: Richtig,
1: Monat.
0: richtig.
1: Also es ist schon wirklich hier die einfachste Variante, einfach das Ganze mal auszuprobieren. Ich glaube, das haben ja auch viele schon mal gehört,
0: Ja,
1: die Abnehmspritze. Es klingt ja so simpel.
0: ja, es ist ja auch,
1: Ist
0: eigentlich
1: es
0: ist es
1: ja.
0: ja auch simpel, ja. Nur es ist nicht ganz ohne. Also
1: Ja.
0: A, du musst musst zum Arzt, musst es dir verschreiben lassen. Ja, hier brauchst du nicht zum Arzt zu gehen. Du hast natürlich bei den Abnehmspritzen Nebenwirkungen. Ja. Es darf nicht jeder nehmen. Wenn sie Vorerkrankungen haben, ist es ein Thema. Ja, es ist auch je nach Alter ein Thema. Ja. Also das haben wir hier alles nicht.
1: Und ein Geldthema
0: das
1: ist
0: Gute,
1: es auch.
0: Ein Geldthema ist es auch. Aber das Gute ist, du hast den gleichen Wirkmechanismus.
1: Ja, ja. Ja. Und du hast diese Einfachheit hier. Es ist, sag mal, es ist ja auch ein Pieks bei jeder Spritze. Ja? Du musst ja auch mal überlegen. Also du nimmst ja eher einfach so ein Sachet ein und damit einfacher geht es wirklich nicht.
0: Vor allem musst du ja auch, hier nimmst du ein Sachet am Tag. Das heißt nicht, du gibst dir die einmal pro Monat, sondern du musst dir jede Woche so eine Spritze geben.
1: Autsch, sowohl für die Haut als auch fürs Portemonnaie. 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
0: 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Sie bekommen 28 Sachets für 4 Wochen. Sie nehmen ein Sachet am Tag vor Ihrer ersten Hauptmahlzeit. Das heißt, wenn Sie mittags eine richtige Mahlzeit zu sich nehmen, also nicht Salat oder so, sondern eine richtige Mahlzeit, nehmen Sie eine halbe Stunde vorm Lunch das Sachet in ein Glas und mit Wasser verdünnen und umrühren. Wenn Sie erst abends eine richtige Mahlzeit zu sich nehmen, nehmen Sie bitte das Sachet eine halbe Stunde vor dem Abendessen und dann einfach trinken.
1: Bin ich gespannt, wie es schmeckt. Es sieht ja schon sehr, sehr fruchtig aus. Und ich habe gerade gelesen, Himbeer.
0: Fruchtig, Himbeer, lecker. Also davon könnte ich auch mehrere am Tag
1: aber
0: bringen.
1: Eins am Tag reicht.
0: Nur eins reicht absolut.
1: Und dann purzeln bis zu 4 Kilo in gerade mal 4 Wochen. Also auch vom medizinischen Standpunkt aus gesehen, denke ich mal, das ist auch von der Gewichtsabnahme.
0: Du sollst das Maximum eigentlich, was wir Mediziner empfehlen, Maximum. Ja, ist wirklich ein Kilo pro Woche. Mhm. Also wenn es schneller geht, ist es einfach auch zu viel. Ja. Und das ist gerade noch im Rahmen, was ich als Mediziner empfehlen würde. Vor allem ist es aber eine Art abzunehmen, die einfach ist. Sie brauchen keine Diät machen, Sie brauchen keine Ernährungsumstellung, Sie brauchen eigentlich nichts ändern, genau wie bei den Spritzen, nur hast du einfach nicht die mega vielen Nebenwirkungen.
1: Mhm. Apropos Wirkungen, wie die Wirkweise ist, das wollen wir natürlich jetzt nochmal gerne aus medizinischer Sicht von dir gerne mitbekommen.
0: Wir schauen uns das gerne an. GLP-1-Spiegel, der wird erhöht. Das ist ein Hormon, um 217% erhöht. Das ist ein Hormon, das die Insulinfreisetzung aktiviert. Um 166% senkt den Blutzuckerspiegel und verlangsamt die Magenentleerung und zusätzlich wird zentral der Appetit gezügelt. Du hast also einen mega Appetitzügler, weil das Sättigungsgefühl so lange anhält, ja, und du einfach keine Heißhungerattacken auf Süßes hast.
1: Also wir sehen es nochmal, lang anhaltendes Sättigungsgefühl, verringerter Appetit, weniger Heißhungerattacken, Gewichtsverlust von circa 4 Kilo in 4 Wochen, der gleiche Wirkmechanismus wie bei der Abnehmspritze. Und wenn wir uns nochmal die Kunden hier anschauen, ja, was die dazu sagen und die es ausprobiert haben, da schauen wir nochmal auf Maria mit 67 Jahren. Sie hat es eben genau einen Monat genommen und sie ist hier sogar über 4 Kilo an Gewichtsabnahme gekommen.
0: Es ist wirklich für jeden, Frauen, Männer, ab 18 überhaupt kein Problem. Mhm. Du kannst es 4 Wochen nehmen, du kannst es 2 Monate nehmen.
1: Wie Claudia hier, ne?
0: Ja, du kannst es 3 Monate nehmen. Du kannst sogar länger nehmen.
1: Vom Alter her auch egal. Ja, wir sehen Thomas, 65, hat es 2,5 Monate genommen und hat sogar bis zu 10,5 Kilo abgenommen. Und 3 Monate die Petra mit 62.
0: Und du musst auch, es verträgt sich mit jedem Medikament, mit allen anderen Nahrungsergänzungsmitteln, ja. Und es ist nicht altersabhängig.
1: Und Anja schreibt zum Beispiel mit 53, das war der Kickstart, den sie gebraucht hat. Und das finde ich ist auch immer so wichtig, dass man ja auch irgendwann mal einen Anfang braucht. Und dafür bietet sich Neoxantin geradezu an,
0: Es bietet sich wirklich an, um zu starten. Es ist ein schneller Start, weil die Wirkung sofort einsetzt, analog zu den Abnehmspritzen. Du brauchst nicht warten, bis irgendwas angesprungen ist, sondern du hast den Soforteffekt. Und das ist das Geniale dabei. Das heißt, sie bleiben auch dabei. Ein Sachet am Tag vor der ersten Hauptmahlzeit des Tages. Und wir gucken nochmal auf die Vorher-Nachher-Bilder und schauen uns nochmal an, was man innerhalb von vier Wochen...
1: Wie du deine Silhouette verändern kannst.
0: Vier Wochen, ihr Lieben. Vier Wochen, das ist wirklich Wahnsinn. Der absolute Wahnsinn.
1: Vorher, nachher, wenn wir uns das anschauen. Also das ist ja locker eine Kleidergröße mindestens, die ihr dazwischen legt. Und das in dieser kurzen Zeit. Ja. Und ohne Verzicht, ohne eine Ernährungsumstellung, ohne eine Diät machen zu müssen, ohne zusätzlichen Sport. Vorher, nachher. Wie faszinierend, was du hiermit erreichst.
0: Und das ist genau das Geniale. 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
1: Und es ist für jedes Alter geeignet. 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

0: Auch wenn man dazu vielleicht noch nicht die rechte Lust hat, aber die Badesaison ist eröffnet. Das passiert regelmäßig im Frühjahr mit der Veröffentlichung der Wasserqualität in den Badeseen des Landes. Dabei vermeldete das zuständige Gesundheitsministerium hervorragende Wasserqualität. Bei 90% der untersuchten Badeseen gaben die entnommenen Wasserproben keinen Grund zur Beanstandung. Lediglich der Wolmestädter Schachtsee erhielt ein Gut und der Süße See in Aseleben nur ein Ausreichend. Der Neustädter See in Magdeburg befindet sich in der Sanierung, weshalb der Zustand des Wassers von mangelhaft auf in Veränderung eingestuft wurde. Das Baden ist zwar möglich, aber eine erneute Einstufung wird erst in 4 Jahren erfolgen. Und damit ein herzliches Willkommen zum MDF1 Direktmagazin am Freitag. Die Liste der bewerteten Badeseen kann man unter www.badesee-sachsen-anhalt.de einsehen. Dort findet man eine Badegewässerkarte, die für jedes Badegewässer die Qualitätseinstufung des Vorjahres und den aktuellen Messwert ausweist. Auch mögliche Badeverbote sind dort herauslesbar.
1: Seit 2 Wochen zeigt das Kunstmuseum Magdeburg eine Ausstellung unter dem Titel Das geteilte Jetzt, The Shared Now.

Der mit der Ausstellung verbundene Aufwand wird zu Recht mit dem 50-jährigen Jubiläum des sakralen Gebäudes als Kunstmuseum gerechtfertigt. Und auch deshalb ist es gelungen, eine Reihe von international renommierten Künstlern zur Teilnahme zu bewegen.

Im Fokus steht die Frage, wie wir das Hier und Jetzt erleben, während wir gleichzeitig mit unterschiedlichen, oft instabilen Realitäten konfrontiert werden. Die Kunstwerke bieten dabei Perspektiven jenseits der klassischen Nachrichtenbilder und verzichten ganz bewusst auf rein dystopische Zukunftsszenarien. Die Gruppenausstellung vereint weitreichende Positionen aus den Bereichen Malerei, Video, Skulptur und Fotografie.

0: Die Ausstellung in den Räumen des oberen Kreuzgangs bietet keine fertigen Antworten, sondern versucht, den Besucher zu bewegen, eigene Positionen im Hier und Jetzt zu beziehen. Das ist in unserer komplexen Gegenwart nicht einfach, regt aber zum Nachdenken an. Und dazu hat man im Kloster unserer lieben Frauen noch bis zum 6. September Zeit.
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2: Die MDF1-Wettervorhersage für den 15. und 16. Mai. In der Nacht zum Samstag ist der Himmel wechselnd, oft nur leicht bewölkt. Niederschläge gibt es keine mehr. Die Nachttemperaturen liegen bei 6 bis 4 Grad. Der Wind weht schwach und hat auf Westen gedreht. Am Samstag gibt es am Himmel wieder einen raschen Wechsel von Sonnenstunden und teils dichter Bewölkung. Regenschauer sind auch mit dabei. Die Tagestemperaturen steigen auf 13 bis 15 Grad. Der Wind weht schwach bis mäßig aus nordwestlicher Richtung. Die weiteren Aussichten bis zum Dienstag. Am Wochenende und auch in der neuen Woche gibt es freundliches Wetter mit einem Mix aus Sonne und Wolken. Es wird überwiegend trocken sein. Die Temperaturen steigen weiter an.
3: Im Rahmen der 21. Bundesbegegnung Jugend Jazzt wäre am Samstag die Preisverleihung mit dem Preisträgerkonzert in der St. Georgenkirche zu empfehlen. Dieses Konzert beginnt um 20 Uhr. Am Sonntag lädt man zum Ausklang des Festivals zwischen 11 und 15 Uhr zum Jazzpicknick unterhalb des Heinefelsens am Rieveufer ein. Hier kann man mit oder ohne Picknickdecke der Musik lauschen, die diesmal von Jazzmusikern aus dem lokalen Bereich dargeboten wird. Zu beiden Veranstaltungen kostet übrigens keinen Eintritt. Gleiches gilt für den Sonntag in allen Museen der Stadt Magdeburg, denn zum Internationalen Museumstag werden alle Einrichtungen der Stadt kostenlosen Zutritt gewähren. Doch nicht nur das, in vielen Museen gibt es auch noch besondere Programmhöhepunkte. So gibt es zum Beispiel um 10 Uhr im Ottonianum eine spezielle Familienführung und um 14 Uhr eine Kostümführung mit Otto und Editha. Im Naturkundemuseum werden zahlreiche Mitmachstationen angeboten und im Kulturhistorischen Museum bietet man spezielle Führungen durch die zahlreichen Ausstellungen an. Auch das Kunst- und das Technikmuseum beteiligen sich am Museumstag. Im Technikmuseum wird ein Schmied arbeiten, es wird die Druckwerkstatt geöffnet und um 11 Uhr will man sogar das Depot für eine Führung zugänglich machen. Das wären natürlich nur einige Tipps des Programms zum Museumstag. Das ist natürlich viel umfangreicher. Am besten, man kommt einfach vorbei und lässt sich überraschen.

Der Museumstag ist übrigens auch Anlass für das Zieglerfest im Technischen Denkmal der Ziegelei Hundesburg. So gibt es Führungen, Feldbahnfahrten und um 10.30 Uhr soll eine geführte Fahrradtour auf dem neuen Rundkurs Homo Erectus starten, auf dem man 4 Millionen Jahre Menschheitsgeschichte rund um Haldensleben erleben kann. Auch zu diesem Museumstag sollte der Eintritt frei sein. Ja, das wären diesmal unsere Tipps fürs kommende Wochenende, vielleicht Anlass zu einem Sonntagsausflug in eines der vielen Museen in unserem Sendegebiet. Auf elektronischen Wege überziehen wir unser Sendegebiet wie gewohnt mit dem Wochenrückblick ab Samstag 18 Uhr. Und jetzt Übergabe ins Talkwerk. Ein schönes Wochenende noch, auf Wiederfernsehen und bleiben Sie gesund. 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
4: Hier ist ERF Yes. Willkommen in unserem Talkwerk. Schön, dass ihr mit dabei seid. Und ich freue mich über euch, liebe Gäste, heute hier am Talkwerktisch. Ganz außen, da sitzt Pravina Cartelli. Interessanter Nachname mit verschiedenen Kulturen und Herkünften da drin. In Singapur ist sie geboren und mit dem Hinduismus aufgewachsen. Hat schon früh aber angefangen, das Thema Religion und ihre Religion zu hinterfragen. Aber dann sitzt sie eines Tages in einem Gottesdienst, singt Amazing Grace und es passiert etwas Erstaunliches. Mhm. Was das war, davon wirst du uns erzählen. Danke, dass du heute da bist.
5: Dankeschön.
4: Daneben Matthias Peters. Matthias ist dreifacher Vater und er hat so ziemlich den schlimmsten Grund erlebt, weswegen man einen Urlaub abbrechen muss. Mhm. Nämlich einen Anruf mit der Nachricht, dass sein 20-jähriger Sohn Linus zusammengebrochen ist. Und zu dem Zeitpunkt wusste er noch nicht, dass er Linus nicht mehr lebend sehen wird. Danke, dass du uns mit hineinnimmst, auch in deine Geschichte. Und schließlich Marien Krumreich-Mutamba. Doppelnamen sind manchmal eine Herausforderung, aber schön. Selbstständige Unternehmerin, hat über mehrere Jahre mit Panikattacken und Depressionen zu kämpfen gehabt. Und Auslöser dafür war eine Nacht mit einer Explosion und so einigen Dingen, die du miterlebt hast. Mhm. Danke, dass du uns auch davon erzählst jetzt.
5: Gerne.
4: Marien, manche Menschen, die ja so mit Panikattacken zu kämpfen haben, die können gar nicht so genau sagen, ich weiß gar nicht, wann das angefangen hat und wie, aber du kannst das schon ganz schön genau mit dieser einen Nacht so als Auslöser benennen. 2017 war das. Mhm. Was ist da passiert in dieser Nacht?
5: Ich habe in der Nähe der Innenstadt gewohnt, direkt neben einer Bar. Und es war 3 Uhr nachts und ich war noch wach. Die Bar war schon geschlossen. Ich glaube auch, dass es kein Zufall war, dass ich noch wach war, weil das sonst eigentlich sehr untypisch ist. Und dann habe ich auf einmal an meinem Fenster Stimmen flüstern gehört und habe mir gedacht, irgendwas stimmt hier nicht. Kurze Zeit später habe ich wie so Schüsse gehört und bin dann panisch durch meine Wohnung gelaufen, habe mich gefragt, was da los ist. Ich habe alleine gewohnt, wusste auch gar nicht, was ich machen soll. Und dann ging alles ganz schnell. Es gab einen großen Knall. Mein Nachbarhaus ist explodiert. In meiner Wohnung sind die Vorhänge runtergefallen, die Front von der Bar ist in 1000 Teile geschossen und ich habe vor meinen Fenstern nur noch Flammen gesehen, stand total unter Schock, habe die Polizei, Feuerwehr angerufen, die kamen auch, haben die ganze Nacht gelöscht und genau, es hat sich dann, also der Brand hat sich nach hinten noch weiter ausgeweitet und ja, es hat sich dann rausgestellt, dass es ein Versicherungsbetrug gewesen ist.
4: Okay, das müssen wir jetzt nochmal nach und nach aufrollen. da passiert was quasi außerhalb deiner Wohnung. Du rufst dann Polizei, Feuerwehr. Hat sich eigentlich irgendjemand um dich gekümmert und das, was du da erlebt hast?
5: Erstmal nicht. Es waren ja viele Kriegsschauplätze, sage ich mal, zeitgleich. Also es war nicht nur mein Haus, es war auch noch das Haus dahinter. Da waren ziemlich viele Menschen betroffen. Und in dem Moment war es einfach Schadensbegrenzung, dass der Brand sich nicht weiter ausweitet. Genau, ja.
4: So, und dann beruhigt sich die Lage ein bisschen. Mhm. Aber dein Leben hat sich nicht wirklich.
5: Nee, tatsächlich
4: beruhigt.
5: Nicht. Genau. Also ich von dieser Nacht an habe ich danach an Panikattacken und einer Angststörung gelitten. Also es hat sich so geäußert, zum Beispiel, wenn ein Auto über einen Gullideckel gefahren ist und es so einen Knall gab, dass ich dann sofort wieder dachte, jetzt explodiert was. Oder wenn die Müllabfuhr vorbeigefahren ist und dieses flackernde Warnlicht war dann an meiner Decke reflektiert. Dachte ich, es brennt wieder alles. Und am schlimmsten war es aber eigentlich, dass ich nachts gar nicht mehr schlafen konnte. Also ich hatte dann so irrationale Ängste, dass ich dachte, wenn ich jetzt die Augen schließe, dann passiert wieder was. Panikattacken, dass ich am ganzen Körper gezittert habe, Herzrasen hatte und einfach nachts überhaupt nicht mehr schlafen konnte. Also ich habe dann wirklich nur noch tagsüber geschlafen. Genau. Und es ging dann wirklich sehr, sehr lange so, ja.
4: So von dem, wie du dich selber kennst, man weiß ja, was man für ein Typ ist. Hast du damit gerechnet, dass das für dich
5: überhaupt
4: solche Folgen
5: nicht,
4: haben
5: überhaupt
4: kann?
5: Nicht. Also ich bin eigentlich weder ein ängstlicher Typ, noch, dass es mich so traumatisiert hat, habe ich überhaupt, also nee, überhaupt nicht. Ja.
4: Was hast du denn über dich selbst gedacht, wenn du so wahrgenommen hast, ich kann nicht mehr schlafen, ich habe Angstzustände, kleinste Geräusche und Bilder triggern
5: mich? Ja, man fühlt sich, als wäre man total verrückt geworden, also auch diese irrationalen Ängste, du kannst es ja keinem erzählen. So, keiner kann das nachvollziehen, weil es ja total irrational ist. Es ergibt keinen Sinn. Und deswegen nehmen andere das dann vielleicht auch nochmal anders wahr und sagen dann, ja, brauchst doch keine Angst haben. Es ist ja nicht so, dass man das logisch nachvollziehen kann. Es ist ja ein Empfinden. Ja, genau.
4: Wie ist das, wenn dann jemand kam und sagte, du brauchst doch keine Angst, es ist doch alles vorbei und dir ist doch auch nichts passiert?
5: Das hilft natürlich nicht. Das hilft, also eigentlich noch, macht es eigentlich nur noch schlimmer, weil man sich dann fragt, stimmt was mit mir nicht? Habe ich was falsch gemacht? Traumatisiere ich? Genau, ja.
4: So, und wenn du jetzt sagst, du konntest nicht mehr schlafen, was heißt das genau?
5: Ich war wirklich die ganze Nacht. Also sobald die Sonne untergegangen ist, bis die Sonne aufgegangen ist, habe ich nicht geschlafen. Ich habe dann wirklich am Morgen, als die Sonne aufgegangen ist, konnte ich wieder schlafen. Also dann auch nicht lange, aber dann habe ich quasi versucht zu kompensieren, was ich nachts nicht machen konnte, ja.
4: Weil allein die Dunkelheit,
5: genau,
4: irgendwie,
5: genau,
4: mit der bist
5: ja,
4: du nicht klargekommen.
5: Das hat mich getriggert, ja.
4: Okay. Und über was für einen Zeitraum reden wir da?
5: Ich würde sagen 2,5 Jahre. Ja.
4: Aber da ist ja ein normales Leben überhaupt nicht zu denken, wenn du nachts gar nicht schlafen kannst.
5: Ja, also ich habe zu der Zeit studiert. Das heißt, ich habe dann nur die Vorlesung am Nachmittag wahrgenommen. Vormittags ging dann gar nicht. Und das hat natürlich auch mein Studium dann verzögert, ja.
4: Ja, das ist ganz schön krass.
5: Ja.
4: Wie war das dann man hat Freunde, man hat Familie. Aber so richtig funktionieren in diesem Kontext tut man ja nicht mehr. Wie wurdest du da in deinem Umfeld wahrgenommen?
5: Also es sind noch in der Zeit tatsächlich noch ein paar andere Sachen passiert und es kam dann wirklich Schlag auf Schlag, also familiäre Sachen. Ich habe meinen Job verloren und ich bin wirklich in so ein Loch reingefallen. Also habe dann schwere Depressionen auch bekommen, konnte gar nicht mehr aufstehen, also mich auch nicht mehr irgendwie frisch machen oder so. War wirklich keine schöne Zeit. Also ja.
4: Aber das heißt, du hast allein gelebt und und bist dann tagelang, wochenlang nicht mehr so richtig aus deiner Wohnung rausgekommen?
5: Ja, also ich habe manchmal Vorlesungen dann online geschaut. Man hat einfach keine Kraft. Also ich hatte einfach keine Kraft, ja.
4: Hast du noch in der Wohnung weiter gewohnt?
5: Ja, noch eine Zeit lang, ja.
4: Okay. Aber als du dann umgezogen bist, nicht besser?
5: Nee, wurde nicht besser.
4: Mm-mm. Ganz schön krass. Irgendwann kam ja dann auch der Prozess. Und du warst ja wahrscheinlich eine der Zeuginnen, wo du ausgesagt hast.
5: Ja.
4: Würdest du sagen, das hat dir eher beim Verarbeiten geholfen oder es war nochmal schwer?
5: Es war sehr schwer für mich. Ich wollte auch gar nicht hin, aber ich konnte es nicht umgehen.
4: Ja. Wenn du sagst, Depression, ich kann nicht mehr schlafen, ich habe Angstzustände. Stelle ich mir vor, man sucht sich therapeutische Hilfe an, das kommt mir doch gar nicht mehr klar.
5: Ja,
4: oder?
5: Ich war auch in therapeutischer Behandlung, genau.
4: Ja. Ja. Gab es Sachen, die dir da konkret geholfen haben?
5: Oh, sehr viel, ja. Aber jetzt nicht so, dass es von heute auf morgen besser wurde. Also es war dann nach der Therapie trotzdem noch nicht gut, sage ich mal, ja.
4: Mhm. Und dann hast du 2 Jahre nach der Brandnacht hast du geheiratet. Mhm. So, ne? Also jetzt, so wie du mir das erzählst, diese Schlaflosigkeit, das war länger als 2 Jahre danach noch, deine depressiven Zustände und so. Wie hast du denn dann deine eigene Hochzeit erlebt? Das ist doch eigentlich, viele sagen, das war der glücklichste Tag in meinem Leben.
5: Das war tatsächlich der Moment, wo ich gemerkt habe, dass, also ich habe natürlich schon davor gemerkt, dass mit mir was nicht stimmt, aber spätestens da habe ich gemerkt, alle um mich herum sind total glücklich und ich fühle innerlich absolute Leere. Also weder Freude noch Trauer. Das war einfach, ich habe auch, meine Oma ist gestorben, ich habe da auch nichts mehr empfunden. Also es war wirklich, bei Depressionen ist es ja so, dass man dann einfach nichts mehr empfindet und diese Leere hat. Und, also bei mir war es zumindest so. Genau. Und und da habe ich gemerkt, es stimmt was nicht. Und das war tatsächlich dann auch der Auslöser, dass ich in Therapie gegangen bin.
4: Ah, okay. Genau, ja. Also ich würde als Mann wahrscheinlich versuchen, irgendwie alles in Bewegung zu setzen, damit es meiner Frau irgendwie besser geht. Gab es so verzweifelte Versuche von deinem Mann, dir irgendwie zu helfen?
5: Also er ist da auch voll an seine Grenzen gekommen, ja. Weil er auch nicht mehr wusste, was soll er noch machen, hat er irgendwas falsch gemacht. Na, man guckt ja dann auch, habe ich selbst vielleicht irgendwas dazu beigetragen, genau. Ja.
4: Dein Mann ist vom Beruf?
5: Pastor.
4: Pastor, ja. Genau. Darauf will ich nämlich hinaus. das heißt, ein Mann, der quasi mit dem Thema Glaube seinen Lebensunterhalt verdient. Ja. Welche Rolle hat das denn jetzt in eurer Beziehung und in diesem ganzen Umgang mit deinen Ängsten, deiner Schlaflosigkeit, deinen Depressionen gespielt?
5: Also wir haben natürlich viel dafür gebetet. Und für mich gab es dann einen Schlüsselmoment. Ich weiß nicht, ob ich schon vorgreifen soll.
4: Du erzählst, was du mir erzählst.
5: Genau, es gab dann eine Nacht, wo ich wieder ganz schlimme Panikattacken hatte. Und ich habe zu Gott gebetet, weil ich wusste, Gott ist da. Für mich hat sich die Frage gestellt, warum greift er nicht ein? Er sieht das Leid, er sieht, wie viel Schlimmes gerade in meinem Leben passiert. Und gefühlt jeder Tag kommt was Neues dazu. Und dann habe ich zu Gott gebetet und ihn gefragt, ob er mich nicht endlich davon befreien kann. Und in diesem Moment kam wirklich so ein übernatürlicher Friede und so eine Ruhe auf mich. Und von dieser Nacht an bis heute hatte ich keine Panikattacke mehr. Auch diese irrationalen Ängste waren komplett weg. Und ich war einfach so dankbar, dass Gott da so ein Wunder getan hat und so eingegriffen hat in mein Leben und mich so geheilt hat. Ja.
4: Also das müssen wir auch noch mal sortieren. Ich meine, wenn Glaube für dich schon immer eine Rolle gespielt hat, bist du vorher noch nicht auf die Idee gekommen, mal zu sagen, ich bespreche die Sache mit Gott?
5: Doch. Wir haben viel gebetet. Auch andere Leute haben für mich gebetet. Man weiß natürlich nie, Gott hat seinen Zeitplan und man weiß nie, warum was so kommt. Aber ich durfte Gott in der Zeit, also sowohl in der Zeit als auch danach, noch mal ganz neu kennenlernen. Weil ich hatte vorher so ein bisschen so einen gesetzlichen Glauben, dass ich immer so, Gott guckt, Gott ist da, aber so, Gott guckt auch, dass man ja nichts falsch macht. Und in dieser Zeit hat Gott mich aber auch so getragen. Also es gab zum Beispiel einen Moment, wo ich dann Musik gehört habe und dann wurde mir ein Lied vorgeschlagen und dann kam ein Lied mit dem Text, ich bin bei dir, ich sitze bei dir, ich weine mit dir. Und es hat mich auch so berührt, einfach zu wissen, Gott sieht mich und hat auch meine Beziehung zu Gott einfach noch mal viel, viel stärker gemacht. Also viel persönlicher, viel enger zu wissen, er fühlt mit, er ist da und guckt nicht nur zu, sage ich mal. Ja.
4: Und was du jetzt erzählst, von wegen ich bete und davor hatte ich ständig Panikattacken und danach keine mehr, hört sich für mich nach einem handfesten Wunder an.
5: Ja, auf jeden Fall.
4: Würdest du das so deuten?
5: Auf jeden Fall, ja.
4: Aber war danach dann alles gut? Also ist das so ein richtig schwarz-weiß vorher?
5: Und Ängste komplett weg, nie wieder. Ja. Und klar, die Depression hat natürlich schon noch gedauert. Also
4: okay.
5: Genau. Aber die Panikattacken komplett weg. Ich konnte von der Nacht an wieder komplett normal schlafen, ja.
4: Aber das heißt, mit den Depressionen musstest du dich noch weiter auseinandersetzen?
5: Ja, bin aber jetzt heute auch. Also mir geht es wieder sehr gut, ja.
4: Das war aber noch ein Weg. Ich meine, einerseits ist ja so eine Wunderheilung oder dass es so einen Moment gibt, wo sich alles ändert, ist eine tolle Sache. Mhm. Andererseits kann es ja auch ein bisschen frustrierend sein, weil es ja ganz oft eben auch nicht passiert. Ja. Ne? Und du hast ja selbst erlebt, die eine Sache, da geht es mir besser, aber mit den Depressionen muss ich mich immer noch auseinandersetzen.
5: Ja.
4: Jetzt ist das ja so eine Sache, man betet und dann erlebt man, dass sich was verändert, kann sagen, das ist sowas wie ein Wunder. Das hat aber schöne und vielleicht auch nicht so schöne Seiten, weil das erlebt man ja nicht immer. Es kann ja auch frustrierend sein. Wie war das denn bei dir? Nicht nur komplette Veränderungen, sondern auch Depressionen sind noch da. Hat es dich auch frustriert, dass es dir doch auch noch schlecht ging?
5: Ja, auf jeden Fall. Man fragt ja immer, wo ist Gott, warum ist es noch so? Aber ich glaube, also auf dieser Welt ist uns nicht versprochen, dass wir kein Leid haben. Wenn man sich Jesus anschaut, er ist selbst durch das schlimmste Leid gegangen. Und Gottes Wege sind manchmal anders als unsere. Also ich glaube, alles hat seine Zeit und wir werden später wissen, warum es so gekommen ist. Genau.
4: Ich kann mir vorstellen, es gibt Millionen von Menschen, die beten, dass Gott sie von irgendwas befreit, von Ängsten befreit. Mhm. Bist du jetzt was Besonderes oder hast irgendwas richtig gemacht beim Beten, weil es bei dir funktioniert hat?
5: Ich würde immer dafür beten. Ich habe ja auch schon davor gebetet und ich weiß auch nicht, warum es genau in dieser Nacht, sage ich mal, so ein Wunder passiert ist. Aber ich würde nicht die Schuld bei mir selbst suchen. Also.
4: Würdest du sagen, dass sich dein Gottesbild verändert hat durch das, was du so erlebt hast in den letzten Jahren?
5: Ja, also meine Beziehung zu Gott ist viel persönlicher, viel enger. Ich nehme ihn mit in meinen Alltag, bespreche mit ihm viel, viel mehr. Also bin im ständigen Austausch mit ihm. Und davor war das immer so mehr gesetzlich, so du musst es machen und viel mit Druck und auch vielleicht auch mit Angst. Und jetzt ist es so wirklich eine persönliche Beziehung. Also wirklich, Gott ist immer da für mich, er hilft mir, ja.
4: Konntest du dieses Studium, was du nur so mit halber Kraft machen konntest, konntest du das beenden?
5: Ich habe es tatsächlich nicht abgeschlossen, sondern beendet. Ich bin mittlerweile selbstständig, genau. Ich habe es in dem Sinn nicht mehr gebraucht, aber ich bin jetzt in eine ähnliche Richtung gegangen.
4: Genau. Das heißt, es hat sich da, bist du schon auch ein bisschen andere Pfade
5: eingeschlagen? Ja, also ich habe ja BWL studiert, ich bin jetzt selbstständig, also es hat mir trotzdem was geholfen, sage ich mal, ja.
4: Dann wünsche ich dir alles, alles Gute, Dankeschön. Dass das so bleiben möge Dankeschön. Und das Trauma wirklich eine Sache der Vergangenheit ist.
5: Auf jeden Fall, alles danke dir.
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4: Matthias, es gibt Dinge, die können nicht einfach eine Sache der Vergangenheit bleiben, wenn man ein Kind verloren hat. Das ist was, das nimmt man durchs ganze Leben mit. Dein Sohn Linus ist mit 20 Jahren gestorben. Kannst du uns mit hineinnehmen in den Moment, als du erfahren hast, dass er ein paar Kilometer weg von euch, einige Kilometer weg von euch zusammengebrochen ist?
6: Ja, also es war so, wir waren gerade einen Kurzurlaub machen. Also ich habe eigentlich 3 Kinder, 2 große Jungs und ein jüngeres Mädchen, und wir waren, also meine Frau und ich, mit unserer Tochter Urlaub machen in den Niederlanden, so ungefähr 400 Kilometer von unserem Wohnort entfernt, und hatten da auch eine sehr schöne Zeit. Das war so ein verlängertes Wochenende, und am Sonntagabend da klingelte dann plötzlich mein Handy, obwohl ich es eigentlich im Flugzeugmodus hatte, aber ich hatte noch WLAN an und irgendwie über eine Messenger-App war ich dann doch erreichbar. Und da war ein Freund von meinem Sohn dran, der sagte, musste ich nicht erschrecken, aber Linus ist gerade zusammengebrochen. Und ich dachte, naja, wird wohl nichts so Schlimmes sein, wenn er auch schon so sagt, ist wahrscheinlich nichts. Aber dann sagt er ein paar Sekunden später, oh, das sieht jetzt aber gar nicht gut aus. Und was er da genau meinte, habe ich dann später so erst erfahren. Aber wir wussten auf jeden Fall, jetzt ist es ernst. Ich bin sofort rüber zu den anderen. Wir waren gerade ein Spiel am Machen und haben sofort dann alles zusammengeschmissen und sagt, ja, wir müssen jetzt nach Hause fahren und haben so schnell wie wir konnten die ganze Ferienwohnung da ausgeräumt und alles ins Auto. Und ja, dann habe ich nochmal telefoniert mit den Leuten, da waren dann die Sanitäter dran, hab ich natürlich weitere Informationen wissen wollen, was jetzt eigentlich ist. Und sie sagten, ja, also wir sollten schon kommen, das wäre schon eine ernste Sache. Aber sie haben mir alle garantiert, dass er noch am Leben ist. Mhm. Und mit diesem Gedanken sind wir dann losgefahren, die 400 Kilometer. Es war schon abends, so 19 Uhr ungefähr. Und dann ja, musste man halt diese 4 Stunden Fahrt erstmal noch hinter sich bringen. Ja. Und mein Gedanke war die ganze Zeit, dazu muss ich jetzt noch sagen, anderthalb Jahre vorher hatte mein Vater eine Hirnblutung bekommen, also und war dann auch schwer dadurch in Mitleidenschaft gezogen, also dass er nur noch im Bett liegen konnte und nicht mehr viel machen konnte eigentlich. Auch das Gehirn war sehr schwer geschädigt. Und ich hatte die Befürchtung, dass meinem Sohn jetzt ganz genau dasselbe passiert sein könnte. Viel Näheres wusste ich nicht, hat mir da auch keiner sagen können. Ich hatte dann nur so ein bisschen Kontakt gehalten zu meinen Schwiegereltern. Die sagten auch, ja, kommt, aber er lebt noch, aber kommt mal. Ja, und als wir dann endlich so gegen Mitternacht ungefähr am Krankenhaus ankamen, da erst da war eigentlich so ein bisschen klar, was passiert war. Dann haben sie es uns natürlich auch gesagt. Aber ich habe mich vorher die ganze Zeit nur so mit diesem Gedanken irgendwie ja, auseinandergesetzt. Was ist jetzt die nächsten Jahre, wenn er in so ein Pflegefall ist? Ja, über so ein junger Mensch, ne, vielleicht über Jahrzehnte pflegebedürftig. Wie sollen wir das alles leisten und so? Naja, und dann hat uns die Ärztin halt eröffnet, dass er gestorben ist tatsächlich. Und waren schon die beiden Pastoren von unserer Gemeinde auch da. Meine Schwiegereltern, mein anderer Sohn war da. Ja, es war natürlich eine sehr, wie soll ich sagen, eine krasse Ausnahmesituation einfach. Ne? Man kann das gar nicht so beschreiben. Es war noch Corona-Zeit. Ich war irgendwie froh, dass ich so eine Maske auf hatte, dass keiner so mein Gesicht sehen konnte, weil ich war auch völlig überfordert, muss ich sagen, auch emotional, wie gehe ich jetzt damit um? Weil ich muss ehrlich zugeben, ich war im ersten Moment, wo ich dann diese Nachricht bekam, dass er gestorben ist, war ich erleichtert, dass es nicht das andere war, wo ich die ganze Zeit so drüber nachgedacht habe mit der Pflege, ja, jahrzehntelange Pflege von jemandem, der ja im Grunde nur noch vor sich hin vegetiert, mehr oder weniger. Das war so dieses Horrorszenario, was ich 4 Stunden vorher oder 4 Stunden lang im Kopf so hatte.
4: Und, ja, das ist ja aber auch ein komisches Gefühl, wenn man merkt, oh, ist das jetzt gerade sowas wie Erleichterung und dann sich selber spiegelt, ist doch irgendwie merkwürdig.
6: Ja, oder? Natürlich. Also das, wie gesagt, man ist in so einem Ausnahmezustand, ja. Man kann ja auch nicht so wirklich klar denken, man steht unter Schock. Und naja, die Ärztin hat uns dann gefragt, ob wir ihn auch noch mal sehen möchten. Das wollten wir natürlich. Und dann haben sie uns dann zu ihm geführt und da lag er dann auf so einer Bahre wie schlafend. Also ich muss sagen, so ganz friedevoller Ausdruck. Ne? Man hat es ihm nicht angesehen, außer dass er am Mund so eine leichte Verletzung hatte. Da ist er wahrscheinlich hingefallen. Und ja, aber es war so gewissermaßen in dieser furchtbaren Situation so ein Bild des Friedens, ihn so zu sehen tatsächlich.
4: Und was hat man euch dann erzählt, was da genau passiert ist?
6: Ja, also es war so, er war Fußball spielen mit Freunden in der Turnhalle und plötzlich ging es ihm nicht so gut und er wollte vom Feld gehen und ist dann zusammengebrochen. Und die dabei waren, die anderen Jugendlichen haben sofort die 112 angerufen und dann sich da an alle Anweisungen gehalten. Und die Sanitäter kamen dann auch recht schnell, so, um da die Erste-Hilfe-Maßnahmen zu machen. Aber offensichtlich hatten sie einfach keinen Erfolg mehr, das Herz zum Schlagen zu bringen. Ne? Also das, ja, das war natürlich auch für die, die dabei waren, sicherlich ein traumatisches Erlebnis.
4: Ja. Und rein medizinisch konnten die euch erklären, was er hatte, was da passiert ist?
6: Ja, also es ist so, dass in solchen Fällen immer eine Obduktion auch gemacht wird. Allein schon, um irgendwelche Verbrechen oder so auszuschließen oder irgendwas, ne, mit Drogen oder sonst wie. Und bei der Obduktion wurde dann festgestellt, dass er so eine extra Brücke am Herzen hat, so eine koronare Brücke nennt sich das irgendwie. Aber das haben auch so ungefähr ein Drittel der Bevölkerung hat das und wird auch alt damit. Also das ist so, wenn Sportler sterben beim Sport, dann haben die das normalerweise. Mhm. Aber umgekehrt kann man nicht sagen, nur weil es einer hat, wird er wahrscheinlich beim Sport sterben, sondern er kann damit auch 80, 90 Jahre alt werden, ohne dass das jemals auffällt.
4: Das heißt, es war dann sowas wie Herzversagen oder?
6: Genau, ja, richtig.
4: Krass. Und das in dem Alter.
6: Ja.
4: Aber nach diesem Ausnahmezustand zuerst, gab es dann irgendwann den Moment, wo du das Gefühl hattest, jetzt schlägt die Trauer so volle Kanne zu, mit voller Wucht?
6: Kann ich so nicht sagen. Es war von Anfang an so eine seltsame Mischung aus beidem. Einerseits diese große Trauer, aber andererseits auch der Trost tatsächlich durch meinen Glauben an die Auferstehung. Aber das kam auch so tatsächlich erst etwas später, muss ich auch sagen, ne, mit dem Trost. Vor allem in dem Moment, wo dann, also man muss ja auch sagen, wenn sowas passiert, man steht ja auch als Trauernder unter einem gewissen Stress, dass dann die nächsten Dinge passieren müssen. Ne. So eine Beerdigung muss ja auch dann geplant werden und alles und eine Traueranzeige aufgegeben werden und da sind eine Menge Dinge zu erledigen. Und ich habe mich dann darum gekümmert, auch diese Traueranzeige zum Beispiel zu machen und habe dann von der Zeitung da so ein Vorlagenheft bekommen, wo so Sprüche waren für, also weltliche Sprüche, sage ich mal, von Goethe und sowas oder eben für gläubige Menschen Bibeltexte. Und das habe ich mir alles so angeschaut und habe dann so in dem Moment so richtig stark gemerkt, was für einen Unterschied es macht, ob man jetzt an die Auferstehung glaubt oder nicht. Dass ich in dem Moment als gläubiger Mensch sage, ja, ich kann so einen Bibelvers guten Gewissens nehmen, weil ich da wirklich dran glaube. Ja. Und dann haben wir uns für den Vers, also nicht nur ich, also das natürlich zusammen entschieden, aus dem Johannesevangelium genommen, wo Jesus sagt, ich bin die Auferstehung und das Leben. Und wer an mich glaubt, wird leben, auch wenn er gestorben ist. Und ja, in dem Moment habe ich auch wirklich diesen tiefen Trost, muss ich sagen, nochmal in aller Deutlichkeit gespürt. Und ja, das.
4: Wie war dann die Trauerfeier, die Beerdigung? Wie hast du die erlebt?
6: Ja, das war natürlich ein sehr großes Ereignis, weil Leute von nah und fern gekommen sind. Linus hatte auch viele Kontakte so ins Ausland, hatte viele Freunde, weil er da auch ein Jahr im Ausland mal verbracht hat und so. Die kamen dann auch extra aus Norwegen und überall her. Das war natürlich einerseits sehr schön, dass sie alle kamen, aber andererseits hat man natürlich ja, in dem Sinne, dass jetzt nicht, ich weiß nicht, wie ich sagen soll, aber man war ja schon noch sehr in Trauer auch. Ne? Also, ja.
4: Wie hast du so den Freundeskreis von Linus erlebt? Der war da gerade mit seinen Jungs Fußball spielen, als das passiert ist und so. Ja. Wie ging es denen damit? Konnten die das alles so nachvollziehen, diesen Trost, den ihr für euch gespürt habt?
6: Ja, also man muss dazu sagen, das waren auch alles Leute aus unserer Gemeinde, also alles im Grunde Leute, die auch den gleichen Glauben hatten. Ja. Ja. Und ich habe gar nicht so sehr mit ihnen darüber gesprochen, ehrlich gesagt. Ich war mit meinen eigenen Gedanken hauptsächlich beschäftigt, aber ich habe schon den Eindruck, sie haben es alle doch gut verkraftet. Also wir treffen uns immer noch zum Sport und ich bin auch selber dabei noch, auch in der Turnhalle, wo es passiert ist. Allein das ja, ist für mich auch so ein Wunder, dass ich weiß, ja, Gott hilft wirklich, einen so zu trösten, dass man es verarbeiten kann, ja, dass man es so dass es einen nicht mehr runterzieht in dem Sinne. Natürlich ist man noch, hat man noch diesen Verlust, den spürt man auch, auch jeden Tag eigentlich. Wir haben auch das Bild von ihm so im Flur hängen bei uns, wo man dann immer so denkt, wenn du jetzt in 3D wärst, das wäre jetzt schön. Ja. Ja. Aber man weiß auch, man wird ihn eines Tages wiedersehen. Ja. Ja.
4: Aber man kann ja tatsächlich auch immer den anderen Schluss draus ziehen. Du hast den Schluss draus gezogen, es ist gut, dass wir diese Hoffnung haben, diesen Glauben haben, ja, der uns jetzt hilft, das zu ertragen und über den Tod hinaus zu blicken. Man könnte aber auch sagen, Entschuldigung, mit so einem Gott, der sowas zulässt, ein 20-jähriger Junge, der sollte nicht sterben, mit dem möchte ich eigentlich gar nicht mehr so viel zu tun haben. Mhm. Was hat dir denn dann geholfen, tatsächlich deinen Glauben eben nicht über Bord zu werfen, sondern daran festzuhalten?
6: Also, wenn man das wirklich glaubt mit dieser Auferstehung und wenn es für einen nicht nur so eine Hoffnung ist, die vielleicht da ist, sondern wenn man es wirklich für eine Wahrheit hält, dann ist es ja so, dass man glaubt, dass danach was viel Besseres kommt. Ja? Und dann auch was dann wirklich unendlich lange geht. So. Und mit diesem Glauben kann ich ja nicht sagen, ja Gott, ich bin jetzt sauer auf dich, weil er nicht 80 Jahre gelebt hat, sondern nur 20. Mhm. Wenn er ja danach sowieso noch, wenn das der Gott ist, der die Unendlichkeit mit uns zusammen eines Tages verbringen will. Mhm. Also ich habe vielleicht den Vorteil gehabt, dass ich vorher schon auch ein sehr positives Gottesbild hatte, weil ich da auch so meine persönlichen Erfahrungen gemacht habe, auch so ein bisschen, wie du gerade gesagt hattest, früher eher so gesetzlich, ne? So bin ich ein bisschen groß geworden, obwohl meine Eltern gar nicht so waren, aber trotzdem irgendwie von mir selber aus hab ich da oft so vieles auch ein bisschen vielleicht schräg gesehen, jetzt so aus der heutigen Sicht, ja. Und durfte aber so die Erfahrung machen, dass Gott so ein Gott ist, der Liebe und der Freiheit und der wirklich, ja, also vor allem dieses Wort bedingungslose Liebe auch, ja, das ist so das Attribut, was Gott, glaube ich, mit am besten beschreibt. Und da kann ich ihm einfach keine Vorwürfe machen, weil ich einfach das Vertrauen habe, ja, das Beste kommt sowieso noch. Aber ich meine, ich kann das natürlich auch verstehen, dass andere Leute das ein bisschen anders sehen. Aber ich glaube, es sind so die eigenen Erfahrungen, die man gemacht hat und auch die Erfahrungen von anderen. Ich habe zum Beispiel in der Zeit auch ganz intensiv so die Geschichte von der Familie Mickenberger
4: erlebt. Real Life Guys, großer YouTube-Kanal.
6: Genau. Mickenbecker, habe ich gerade Mickenberger gesagt. Philipp Mickenbecker, ja. Da kam dieser Film im selben Jahr raus, das war 2023, Real Life. Ja. Und da wurde ja auch gezeigt, im Grunde das Leben, aber auch das Sterben von diesem Philipp. Aber, und auch, was sie vorher erlebt hat mit der Schwester von Philipp, die war ja auch im Flugzeug abgestürzt. Also auch genau so in eine ähnliche Situation wie bei uns. Aber sie haben so große Dinge erlebt, wo Gott ihnen Trost gegeben hat und Wunder getan hat, ne? Die sie unheimlich gestärkt haben, die auch für mich unheimlich stärkend waren, muss ich sagen. Also da konnte ich sehr gut mitfühlen. Und also ich für meinen Teil, ich habe da überhaupt keinen Zweifel dran an Gottes Liebe, auch wenn so etwas passiert, was jetzt nach menschlichen Maßstäben unheimlich schrecklich ist. Aber ich glaube wirklich wenn man es so mit den Augen des Glaubens sehen kann, wenn man diesen Glauben wirklich hat, dann dann kann man einfach nur Vorfreude haben auf das, was dann später einmal kommen wird. Trotz allem, ja.
4: Ich danke dir sehr und wünsche dir, dass das so bleibt für dich und dass du das weiterhin glauben kannst. Alles Gute für euch als Familie.
6: Vielen Dank.

0: aufwächst. Und ich bin ja aus Singapur. Und da haben wir unser eigener Hinduismus, würde ich sagen. Das ist halt, du hast schon Ähnlichkeiten, zu wie das in Indien zum Beispiel erlebt wird oder in Buddhismus oder und so weiter und so fort. Aber ich habe es so erlebt, dass man als Kind dienstags und freitags versucht, vegetarisch, versucht ist jetzt übertrieben, aber halt vegetarisch zu sein. Und man hat sehr viele Regeln, was man halt allgemein so folgt, was Tradition betrifft. Wenn wir dann schönen Tagen haben oder Festen haben, dann opfert man immer wieder so entweder Essen oder was weiß ich, zu den Götzen. Du hast zu Hause, haben wir so einen kleinen Raum, der ist ein Altar für die Götzen, dann gehst du hin und grundlegend die ganze Hinduismus-Götze, alle gehen ja, richten sich ja auf Brahma und das ist das Hauptgott, aber die Facetten sind halt so viele und die Facetten würden halt in dieser Götze ausgedruckt. Und so war es auch, so ein bisschen so Tempelbesuch immer wieder mal, wenn man dann Gebetsanliegen hat, dann geht man mit ein bisschen Geld und ein bisschen Blumen und Milch und was weiß ich, dorthin zu den Priestern gibt's man und dann hofft man, dass die Gebetsanliegen dann gehört werden. So. Mhm. Ja. Genau.
1: Wie würdest du denn sagen, wie du selbst deine Kindheit und Jugend in Singapur so empfunden hast?
0: Ich würde sagen, vielleicht im Nachhinein, ne, jetzt reflektiert, vielleicht ein bisschen wie ein Gefängnis.
1: Oha.
0: Ich hatte richtig schöne Erinnerungen, also vor allem in der Familie und so weiter, aber sie waren halt alle nur für eine bestimmte Zeit da und irgendwann wird es mir immer und immer klarer, okay, eigentlich lebe ich in einem Modell, in einer Struktur, in einem Leben, der eigentlich nicht wirklich mir gehört. Es gehört halt diese Traditionen, es gehört halt die Ziele und die Wünsche meiner Tantes oder meiner Verwandten oder meiner Familien. Und in der indischen Kultur ist es schon, oder in Singapur damals, war es schon sehr wichtig, dass man entweder eine Ärztin wird oder ein Ingenieur oder was weiß ich. Und diese Reise der Anpassung, also du musst dich halt ständig anpassen an das, was deine Verwandten wichtig finden. Schon, ja. Ich würde schon sagen, das hat mich wirklich eingegrenzt. Genau. Ja.
1: Also ein großer Druck, der da auf dir lastete, würdest du das so sagen?
0: Ja, auf jeden Fall. Ich glaube, der Druck war schon sehr groß, aber ich habe ein bisschen gebraucht, ne, natürlich, bis ich dann auch sagen könnte, dass das ein Druck war. Okay. Weil als Kind, ich glaube, du fragst ja nicht nach, was ist das? Du machst halt einfach mit. Und ich glaube, es war so, ja, es war eigentlich immer so, bis ich auch selber gemerkt habe, okay, ich will keine Puppe sein in einem Puppenspiel. Und ich habe auch eine wunderschöne Mama gehabt. Sie hat mir auch sehr viel das Warum dahinter fragen, also diese Kultur auch in mir geprägt. Frag immer warum, frag warum. Und das hat da Vor- und Nachteile, habe ich auch dann sehr viel nachgefragt. Das mit dem Tempel habe ich teilweise gar nicht verstanden, warum ein großen Gott, der anscheinend uns geschaffen hat, jetzt von mir Geld braucht oder weiß ich nicht. Also es klingt komisch, aber für mich war es halt damals wirklich so, warum eigentlich? Und es gibt auch so bestimmte Sachen. Ich weiß noch, dass man muss sich sehr schick anziehen, bevor man in einen Tempel reingeht. Und meine Frage war, warum? Weil ich will ja eigentlich meinen Schöpfer begegnen. Warum muss ich mich ja eigentlich schick anziehen? Und dann hast du ja, man darf nicht vergessen, dass das ganze Bollywood, Hollywood, das ganze Filme, genau wie Hollywood der westliche Welt halt geprägt hat, hat ja unsere Filme auch uns geprägt. Und da ist man immer schick und geht man in den Tempel eigentlich für andere Gründe, halt schick auszusehen. Und ich glaube, ich habe das alles irgendwie ein bisschen komisch und lustig gefunden. Und als achtjähriges Kind habe ich auch ganz laut dann Fragen gestellt im Tempel.
1: Und hast du da Antworten bekommen?
0: Ich habe eine Glatze bekommen. Also nicht wirklich, aber schon so ein bisschen. Weil das war dann ganz, hey, das ist nicht respektvoll. Also man achtet sehr auf Respekt in der asiatischer Kultur, vor allem in meiner Familie. Das war schon sehr wichtig. Und ich habe nicht wirklich eine Warum bekommen. Das war halt, das ist der Tradition, das macht man und das ist der Ausdruck. Also ich glaube, meine Eltern haben auch versucht, irgendwie das zu erklären, aber für mich war das sehr religiös.
1: Ja. Aber dann hast du ja trotzdem zugestimmt, mit mal in so einen Gottesdienst zu gehen. Warum denn?
0: Ich glaube, da hängt halt

0: bisschen diese rebellische Teils meines Wesens, weil ich meinen jetzigen Mann, aber damaliger Freund, kennengelernt habe und er war schon Christ. Mhm. Und hat er dann ständig mich genervt über seine Beziehung zu Jesus. Und
1: ach, jetzt ging es plötzlich um was anderes beim Glauben.
0: Genau.
1: Okay.
0: Und dann war ich so, okay, warum redet er ständig über Beziehung, wenn alle anderen, den ich halt gekannt habe, haben über diese Religion geredet. Was zieht man? Was, wie läuft man da rein? Sei still. Mach das und so weiter. Und sonntags und pünktlich und so weiter. Und bei ihm war irgendwie, als ob jemand meine Briefe irgendwie gehört hat.
1: Ja, das ist doch komisch. Warum hat dich das genervt? Obwohl das doch genau das war, wonach du dich irgendwie gesehnt hast. So irgendwie ein liebevoller Gott, eine Beziehung. Ja. Aber jetzt erzählt dir jemand von so einer Art von Glaube und du fandest es aber irgendwie bescheuert.
0: Weil dieser Label war ja dieses Christ. Also, und in meinem Kopf war das Christsein sowas mit Religion zu tun, so wenig mit Beziehung zu tun, dass als er das mir dann gesagt hat, war ich erstmal einfach, nee, ich muss mein Leben davon schützen, weil was wäre, wenn ich wieder in diesem Gefängnis so reinkomme? Und dann irgendwann kam ich auf die Idee, nee, ich komme mit, weil ich möchte ihm zeigen, ich wollte ihm halt zeigen, dass es alles einfach falsch ist und es ist alles Religion. Es ist nicht so gelaufen, die Geschichte ist ganz anders gelaufen. Aber dann bin ich doch dann mit ihm gekommen zu diesem Setting. Dann habe ich halt eine katholische Kirche erwartet oder ein richtig schönes Gebäude. Es war ein Bunker, wo die Gemeinde dann auch zusammen getroffen hat. Jeder hat die Schuhe noch ausgezogen, reingegangen, ein bisschen nach Socken gestunken.
1: Nicht sehr heilig.
0: Hat sich nicht so heilig gefühlt oder gerochen zumindest. Und dann bin ich halt reingegangen und dann habe ich ja halt gemerkt, hier ist einfach komplett was anderes. Ich kenne das überhaupt nicht und ich kann es bis heute nicht beschreiben. Es war anders. Jeder hat mich gesehen, keiner hat was zu kritisiert oder was auch immer. Die Umgebung war so krass liebevoll. Und ich glaube, für mich war das irgendwie das erste Zeichen, dass keiner redet jetzt mit schlauer Worte, um dieser Glauben zu beweisen, sondern die Umgebung, die Atmosphäre Gottes hat für sich selber halt was, also da war was Besonderes. Und dann bin ich halt reingegangen und dann er hat dann gesagt, komm, lass uns da hinten sitzen, weil unten auf dem Boden lagen schon Tempos, so falls jemand weint. Und da dachte ich mir, ihr übertreibt jetzt wirklich. Und dann habe ich ja gesagt, nee, lass uns nach vorne sitzen, weil ich liebe Musik. Haben wir nach vorne gesetzt und haben angefangen, dieses Amazing Grace Lied zu spielen. Und das kennt ja jeder, also du musst ja nicht wirklich Christ sein, um dieses Lied dann auch zu kennen. Und dann habe ich einfach mitgesungen, habe nicht so viel dran gedacht. Und dann, irgendwann wurde ich von der rechten bis zum linken Seite komplett blind. Es war so hell, ich könnte nicht wirklich mich bewegen. Ich war dann einfach nur blind. Also es war so hell. Ich habe es auch noch danach nie erlebt. Und in dem Moment habe ich mich einfach gefragt, okay, was ist das? Und dann Stück für Stück habe ich ein bisschen mehr gesehen in dieser ganz helle, hämmliche Ort, dass ein großes Tor vor mir war, also so eine große Tür, Entschuldigung. Und dann sind sie auseinander dann gegangen und ganz hinten stand dann jemand in einer dunkel lila so Mantel. Und ich habe davor nicht die Bibel gelesen, habe mich nicht mit der Bibel beschäftigt oder so. War einfach ein Hater, so allgemein. Und dann Stück für Stück ist er auch näher gekommen, Entschuldigung. Und ich habe ihm dann gesagt, ich möchte kein Spiel spielen, ich will nicht mehr spielen. Wenn du mein Gott bist, dann brauche ich ein Zeichen und ich will zu dir auch gehören. Ich bin auch als Person eine sehr All-In-Person. Ich möchte diese halbe Sachen nicht machen. Und dann hat er halt seine Hand gezeigt mit diesen Narben so. Und ich kann es nicht beschreiben. In dem Moment dachte ich mir, ah, jetzt weiß ich, wer ich bin. Ich bin Christ. Es war nicht, jetzt muss ich noch mal 1000 Sachen machen, um in diese Familie reinzukommen oder diese Zugehörigkeit zu haben, sondern nein, ich gehöre zu ihm. Jetzt weiß ich, oh krass, jetzt habe ich so der richtige Reisepass. Jetzt kann ich fliegen. Ah. So war das Gefühl. Und dann habe ich ihm gesagt, okay, dann gebe ich dir alles. Dann gehört mein ganzes Leben dir und jetzt dann will ich nichts mehr zurückhalten. Und dann habe ich eine richtig warme Hand auf meinen Knien gespürt. Und Jesus hat diese Knie auf den Boden gedrückt und hat mich dann gesagt, du wirst in alle Ecken dieser Welt gehen, um meine Botschaft zu verkunden. Und dann war es vorbei.
1: Also Moment, du erzählst mir jetzt gerade, dass das Licht und dieser Mensch und so, das war nicht der Pastor, das waren nicht die Lichter in diesem Bunker, sondern du hast was erlebt, was nur du 1:1 erlebt hast. Ja. Und du bist, sagst Jesus begegnet.
0: Ja, auf jeden
1: Fall. Das ist krass. Hast du das den anderen erzählt da?
0: Also ich habe meinen Mann dann erzählt.
1: Ja.
0: Und er war in einer kompletten Irre, glaube ich. Er hat gesagt, sie hat mich aber 2 Wochen lang so gesagt, dass es keinen Gott gibt, so nach dem Motto. Ja. Aber dann ist er auch schnell mitgekommen. Er hat auch gesagt, okay, krass, ich bin der nächste Woche auch schnell in die Bibel reingegangen, habe einen Mentor gesucht.
1: Ja, haben wir ein Taschentuch? Wir kriegen gleich eins.
0: Hier ist Wasser bei hier. Ja. Und ich habe dann da richtig schnell auch gemerkt, okay, das ist, Dankeschön, das ist dann nicht mehr, es ist nicht mehr, es, da war kein Druck mehr. Ich musste nichts mehr machen, um hier diese Beziehung zu verdienen. Es war einfach, ich gehöre dazu und zwar für immer. Egal, was ich jetzt mache oder nicht mache. Und das würde ich sagen, das hat mich... Ich habe ihn kennengelernt, als ich 17 Jahre alt war. Und ich würde sagen, mein Leben hat mit 17 wirklich begonnen, wirklich zu sagen, wer ich bin, wie ich sein darf, wie ich mein Wert war so kaputt, in dieser Umgebung aufzuwachsen. Und seitdem würde ich halt sagen, diese Beziehung zu Jesus ist für mich immer eine... Ich sehe Jesus viel klarer, als ich irgendwelche Menschen in meinem Leben sehe.
1: Ja. Aber im Grunde genommen, wenn du sagst, ich wusste, ich bin Christ, ist ja schon verrückt irgendwie, ne? Wusstest du eigentlich genug über den christlichen Glauben? Nein. Hättest du dich da nicht erstmal informieren müssen?
0: Danach. Für mich habe ich das alles danach. Und ich glaube, das war auch meine Sehnsucht. Ich glaube, diese schlauen Worte haben mir gar nichts gebracht. Es war diese Begegnung mit einem lebendigen Gott. Davon konnte mich keiner jetzt wegbringen, weil das war für mich so real und ich habe es seitdem auch so oft erlebt. Ich erlebe ihn so real in meiner Küche oder wenn ich halt einfach einkaufen gehe. Und ich finde, danach habe ich auch diese Sehnsucht gehabt. Und danach habe ich, also es gibt auch jetzt Bibelstellen, denen ich nicht verstehe, aber nur weil ich das nicht verstehe, bedeutet ja nicht, dass es falsch ist. Bedeutet ja nur, dass ich das noch nicht verstehe. Und ich bin sehr überzeugt von meinem Gott. Und deswegen finde ich auch, egal welcher Schicksal reinkommen soll, habe ich halt einfach diese Zuversicht.
1: Ja. Bist du jetzt doch ein religiöser Mensch geworden?
0: Ich bin ein Beziehungsmensch geworden. Weil mein Gott ein beziehungsorientierter Gott ist. Und er hat Adam und Eva geschaffen für ihn. Ja. Und das inspiriert mich.
1: Apropos Beziehung, der Typ, der dich da mitgeschleppt hat in Gottesdienst?
0: Ja, er ist jetzt mein Mann und der Papa von 2 Kinder.
1: Ja, aber jetzt stelle ich mir vor, du warst ein rebellisches Kind, ne? Vielleicht haben ja deine Kinder ein bisschen was von dir geerbt. Was ist denn, wenn die irgendwann kommen und anfangen, deinen Glauben zu hinterfragen und zu sagen, das ist irgendwie ganz komisch?
0: Ich würde den ermutigen. Ich glaube, dass meine Kinder dürfen ihren Weg mit Jesus finden. Ja. Ich glaube nicht. Also ich gebe nicht so viel vor. Ich gebe Kultur vor und Werte vor. Aber ich habe gesagt, sie kennen auch mein Zeugnis. Und ich habe auch gesagt, und dann sind sie eifersüchtig, dass sie noch nicht Jesus gesehen haben. Also dann bete und sehne danach. Das ist deine Reise, da greife ich nicht ein. Und es steht ja in die Bibel auch geschrieben, hey, du darfst erziehen, aber irgendwann, wenn die Kinder halt weggehen, werden sie wieder zurückkommen. Und darauf glaube ich. Ich glaube, dass die Samen, die wir gesät haben, der Multiplikation ist Gottes Job und nicht mein. Und das ist völlig in Ordnung für mich.
1: Was ist, wenn die Fragen haben, die du nicht beantworten kannst?
0: ChatGPT. Nee, also wir versuchen schon vieles gemeinsam zu entwickeln und vieles gemeinsam rauszufinden, aber ich glaube, ehrlich, einfach mal ehrlich sein, dann darf ich auch sagen, ich weiß es nicht, weil ich habe so viel, was ich nicht weiß, das ist okay.
1: Ja. Vielen Dank, dass du uns mit hineingenommen hast in deine echt ein bisschen irre Geschichte, weil wer erlebt sowas schon? Und es ist ja letztlich eure eigene Entscheidung, jetzt zu sagen, das, was die Leute hier erzählt haben von Wundern und Glaube, der durchträgt und Jesus-Begegnungen, kann ich das eigentlich selber glauben? Kann ich damit was anfangen? Wenn du Fragen hast, meld dich gerne bei uns. Wir kommen gerne ins Gespräch mit dir. Ansonsten danke ich euch, dass ihr heute hier wart. Danke für eure Offenheit und alles Gute euch.
2: Danke für die Einladung.
1: Und wir sehen uns dann hoffentlich in der nächsten Ausgabe vom Talkwerk. Bis dahin, macht's gut. Ciao.

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0: Auch wenn man dazu vielleicht noch nicht die rechte Lust hat, aber die Badesaison ist eröffnet. Das passiert regelmäßig im Frühjahr mit der Veröffentlichung der Wasserqualität in den Badeseen des Landes. Dabei vermeldete das zuständige Gesundheitsministerium hervorragende Wasserqualität. Bei 90% der untersuchten Badeseen gaben die entnommenen Wasserproben keinen Grund zur Beanstandung. Lediglich der Wolmestädter Schachtsee erhielt ein Gut und der Süße See in Aseleben nur ein ausreichend. Der Neustädter See in Magdeburg befindet sich in der Sanierung, weshalb der Zustand des Wassers von mangelhaft auf in Veränderung eingestuft wurde. Das Baden ist zwar möglich, aber eine erneute Einstufung wird erst in 4 Jahren erfolgen. Und damit ein herzliches Willkommen zum MDF1 Direktmagazin am Freitag. Die Liste der bewerteten Badeseen kann man unter www.badesee-sachsen-anhalt.de einsehen. Dort findet man eine Badegewässerkarte, die für jedes Badegewässer die Qualitätseinstufung des Vorjahres und den aktuellen Messwert ausweist. Auch mögliche Badeverbote sind dort herauslesbar.
1: Seit 2 Wochen zeigt das Kunstmuseum Magdeburg eine Ausstellung unter dem Titel Das geteilte Jetzt, The Share It Now.

Der mit der Ausstellung verbundene Aufwand wird zu Recht mit dem 50-jährigen Jubiläum des sakralen Gebäudes als Kunstmuseum gerechtfertigt. Und auch deshalb ist es gelungen, eine Reihe von international renommierten Künstlern zur Teilnahme zu bewegen.

Im Fokus steht die Frage, wie wir das Hier und Jetzt erleben, während wir gleichzeitig mit unterschiedlichen, oft instabilen Realitäten konfrontiert werden. Die Kunstwerke bieten dabei Perspektiven jenseits der klassischen Nachrichtenbilder und verzichten ganz bewusst auf rein dystopische Zukunftsszenarien. Die Gruppenausstellung vereint weitreichende Positionen aus den Bereichen Malerei, Video, Skulptur und Fotografie.

0: Die Ausstellung in den Räumen des oberen Kreuzgangs bietet keine fertigen Antworten, sondern versucht, den Besucher zu bewegen, eigene Positionen im Hier und Jetzt zu beziehen. Das ist in unserer komplexen Gegenwart nicht einfach, regt aber zum Nachdenken an. Und dazu hat man im Kloster unserer lieben Frauen noch bis zum 6. September Zeit.
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2: Die MDF1-Wettervorhersage für den 15. und 16. Mai. In der Nacht zum Samstag ist der Himmel wechselnd, oft nur leicht bewölkt. Niederschläge gibt es keine mehr. Die Nachttemperaturen liegen bei 6 bis 4 Grad. Der Wind weht schwach und hat auf Westen gedreht. Am Samstag gibt es am Himmel wieder einen raschen Wechsel von Sonnenstunden und teils dichter Bewölkung. Regenschauer sind auch mit dabei. Die Tagestemperaturen steigen auf 13 bis 15 Grad. Der Wind weht schwach bis mäßig aus nordwestlicher Richtung. Die weiteren Aussichten bis zum Dienstag. Am Wochenende und auch in der neuen Woche gibt es freundliches Wetter mit einem Mix aus Sonne und Wolken. Es wird überwiegend trocken sein. Die Temperaturen steigen weiter an.
3: Im Rahmen der 21. Bundesbegegnung Jugend Jazzt wäre am Samstag die Preisverleihung mit dem Preisträgerkonzert in der St. Georgenkirche zu empfehlen. Dieses Konzert beginnt um 20 Uhr. Am Sonntag lädt man zum Ausklang des Festivals zwischen 11 und 15 Uhr zum Jazzpicknick unterhalb des Heinefelsens am Rieveufer ein. Hier kann man mit oder ohne Picknickdecke der Musik lauschen, die diesmal von Jazzmusikern aus dem lokalen Bereich dargeboten wird. Zu beiden Veranstaltungen kostet übrigens keinen Eintritt. Gleiches gilt für den Sonntag in allen Museen der Stadt Magdeburg, denn zum Internationalen Museumstag werden alle Einrichtungen der Stadt kostenlosen Zutritt gewähren. Doch nicht nur das, in vielen Museen gibt es auch noch besondere Programmhöhepunkte. So gibt es zum Beispiel um 10 Uhr im Ottonianum eine spezielle Familienführung und um 14 Uhr eine Kostümführung mit Otto und Editha. Im Naturkundemuseum werden zahlreiche Mitmachstationen angeboten und im Kulturhistorischen Museum bietet man spezielle Führungen durch die zahlreichen Ausstellungen an. Auch das Kunst- und das Technikmuseum beteiligen sich am Museumstag. Im Technikmuseum wird ein Schmied arbeiten, es wird die Druckwerkstatt geöffnet und um 11 Uhr will man sogar das Depot für eine Führung zugänglich machen. Das wären natürlich nur einige Tipps des Programms zum Museumstag. Das ist natürlich viel umfangreicher. Am besten, man kommt einfach vorbei und lässt sich überraschen. Der Museumstag ist übrigens auch Anlass für das Zieglerfest im Technischen Denkmal der Ziegelei Hundesburg. So gibt es Führungen, Feldbahnfahrten und um 10.30 Uhr soll eine geführte Fahrradtour auf dem neuen Rundkurs Homo Erectus starten, auf dem man 4 Millionen Jahre Menschheitsgeschichte rund um Haldensleben erleben kann. Auch zu diesem Museumstag sollte der Eintritt frei sein. Ja, das wären diesmal unsere Tipps fürs kommende Wochenende, vielleicht Anlass zu einem Sonntagsausflug in eines der vielen Museen in unserem Sendegebiet. Auf elektronischen Wege überziehen wir unser Sendegebiet wie gewohnt mit dem Wochenrückblick ab Samstag 18 Uhr. Und jetzt Übergabe ins Talkwerk. Ein schönes Wochenende noch, auf Wiedersehen und bleiben Sie gesund.

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4: Hier ist ERF Yes. Willkommen in unserem Talkwerk. Schön, dass ihr mit dabei seid. Und ich freue mich über euch, liebe Gäste, heute hier am Talkwerktisch. Ganz außen, da sitzt Pravina Cartelli. Interessanter Nachname mit verschiedenen Kulturen und Herkünften da drin. In Singapur ist sie geboren und mit dem Hinduismus aufgewachsen. Hat schon früh aber angefangen, das Thema Religion und ihre Religion zu hinterfragen. Aber dann sitzt sie eines Tages in einem Gottesdienst, singt Amazing Grace und es passiert etwas Erstaunliches. Was das war, davon wirst du uns erzählen. Danke, dass du heute da bist.
5: Dankeschön.
4: Daneben Matthias Peters. Matthias ist dreifacher Vater und er hat so ziemlich den schlimmsten Grund erlebt, weswegen man einen Urlaub abbrechen muss. Mhm. Nämlich einen Anruf mit der Nachricht, dass sein 20-jähriger Sohn Linus zusammengebrochen ist. Und zu dem Zeitpunkt wusste er noch nicht, dass er Linus nicht mehr lebend sehen wird. Danke, dass du uns mit hineinnimmst, auch in deine Geschichte. Ja. Und schließlich Marien Krumreich-Mutamba. Marien Krumreich-Mutamba. Doppelnamen sind manchmal eine Herausforderung, aber schön. Selbstständige Unternehmerin, hat über mehrere Jahre mit Panikattacken und Depressionen zu kämpfen gehabt. Und Auslöser dafür war eine Nacht mit einer Explosion und so einigen Dingen, die du miterlebt hast. Mhm. Danke, dass du uns auch davon erzählst jetzt.
5: Gerne.
4: Marien, manche Menschen, die ja so mit Panikattacken zu kämpfen haben, die können gar nicht so genau sagen, ich weiß gar nicht, wann das angefangen hat und wie, aber du kannst das schon ganz schön genau mit dieser einen Nacht so als Auslöser benennen. 2017 war das. Mhm. Was ist da passiert in dieser Nacht?
5: Ich habe in der Nähe der Innenstadt gewohnt, direkt neben einer Bar. Und es war 3 Uhr nachts und ich war noch wach. Die Bar war schon geschlossen. Ich glaube auch, dass es kein Zufall war, dass ich noch wach war, weil das sonst eigentlich sehr untypisch ist. Und dann habe ich auf einmal an meinem Fenster Stimmen flüstern gehört und habe mir gedacht, irgendwas stimmt hier nicht. Kurze Zeit später habe ich wie so Schüsse gehört und bin dann panisch durch meine Wohnung gelaufen, habe mich gefragt, was da los ist. Ich habe alleine gewohnt, wusste auch gar nicht, was ich machen soll. Und dann ging alles ganz schnell. Es gab einen großen Knall. Mein Nachbarhaus ist explodiert. In meiner Wohnung sind die Vorhänge runtergefallen. Die Front von der Bar ist in 1000 Teile geschossen. Und und ich habe vor meinem Fenster nur noch Flammen gesehen. Stand total unter Schock. Habe die Polizei, Feuerwehr angerufen. Die kamen auch, haben die ganze Nacht gelöscht. Und genau, es hat sich dann, also der Brand hat sich nach hinten noch weiter ausgeweitet und ja, es hat sich dann rausgestellt, dass es ein Versicherungsbetrug gewesen ist.
4: Okay, das müssen wir jetzt nochmal nach und nach aufrollen. da passiert was quasi außerhalb deiner Wohnung. Du rufst dann Polizei, Feuerwehr. Hat sich eigentlich irgendjemand um dich gekümmert und das, was du da erlebt hast?
5: Erstmal nicht. Es waren ja viele Kriegsschauplätze, sage ich mal, zeitgleich. Also es war nicht nur mein Haus, es war auch noch das Haus dahinter. Da waren ziemlich viele Menschen betroffen. Und in dem Moment war es einfach Schadensbegrenzung, dass der Brand sich nicht weiter ausweitet. Genau, ja.
4: So, und dann beruhigt sich die Lage ein bisschen. Mhm. Aber dein Leben hat sich nicht wirklich.
5: Nee, tatsächlich
4: beruhigt.
5: Nicht. Genau. Also ich von dieser Nacht an habe ich danach an Panikattacken und einer Angststörung gelitten. Also es hat sich so geäußert, zum Beispiel, wenn ein Auto über einen Gullideckel gefahren ist und es so einen Knall gab, dass ich dann sofort wieder dachte, jetzt explodiert was. Oder wenn die Müllabfuhr vorbeigefahren ist und dieses flackernde Warnlicht war dann an meiner Decke reflektiert. Dachte ich, es brennt wieder alles. Und am schlimmsten war es aber eigentlich, dass ich nachts gar nicht mehr schlafen konnte. Also ich hatte dann so irrationale Ängste, dass ich dachte, wenn ich jetzt die Augen schließe, dann passiert wieder was. Panikattacken, dass ich am ganzen Körper gezittert habe, Herzrasen hatte und einfach nachts überhaupt nicht mehr schlafen konnte. Also ich habe dann wirklich nur noch tagsüber geschlafen. Genau. Und es ging dann wirklich sehr, sehr lange so, ja.
4: So von dem, wie du dich selber kennst, man weiß ja, was man für ein Typ ist. Hast du damit gerechnet, dass das für dich
5: überhaupt
4: solche Folgen
5: nicht,
4: haben
5: überhaupt
4: kann?
5: Nicht. Also ich bin eigentlich weder ein ängstlicher Typ, noch dass es mich so traumatisiert hat, habe ich überhaupt, also nee, überhaupt ja. nicht. Ja.
4: Was hast du denn über dich selbst gedacht, wenn du so wahrgenommen hast, ich kann nicht mehr schlafen, ich habe Angstzustände, kleinste Geräusche und Bilder triggern
5: ja,
4: mich?
5: Ja, man fühlt sich, als wäre man total verrückt geworden. Also auch diese irrationalen Ängste, du kannst es ja keinem erzählen, so keiner kann das nachvollziehen, weil es ja total irrational, es ergibt keinen Sinn. Und deswegen nehmen andere das dann vielleicht auch nochmal anders wahr und sagen dann, ja, brauchst doch keine Angst haben. Es ist ja nicht so, dass man das logisch nachvollziehen kann, es ist ja ein Empfinden, ja. Genau.
4: Wie ist das, wenn dann jemand kam und sagte, du brauchst doch keine Angst, du bist doch alles vorbei und dir ist doch auch nichts passiert?
5: Das hilft natürlich nicht. Das hilft, also eigentlich noch, macht es eigentlich nur noch schlimmer, weil man sich dann fragt, stimmt was mit mir nicht? Habe ich was falsch gemacht? Traumatisiere ich? Genau, ja.
4: So, und wenn du jetzt sagst, du konntest nicht mehr schlafen, was heißt das genau?
5: Ich war wirklich die ganze Nacht. Also sobald die Sonne untergegangen ist, bis die Sonne aufgegangen ist, habe ich nicht geschlafen. Ich habe dann wirklich am Morgen, als die Sonne aufgegangen ist, konnte ich wieder schlafen. Also dann auch nicht lange, aber dann habe ich quasi versucht zu kompensieren, was ich nachts nicht machen konnte, ja.
4: Weil allein die Dunkelheit,
5: genau.
4: mit der bist du nicht klargekommen.
5: Das hat mich getriggert, ja.
4: Okay. Und über was für einen Zeitraum reden wir da?
5: Ich würde sagen 2,5 Jahre, ja.
4: Aber da ist ja ein normales Leben überhaupt nicht zu denken, wenn du nachts gar nicht schlafen kannst.
5: Ja, also ich habe zu der Zeit studiert. Das heißt, ich habe dann nur die Vorlesung am Nachmittag wahrgenommen. Vormittags ging dann gar nicht. Und das hat natürlich auch mein Studium dann verzögert, ja.
4: Ja, das ist ganz schön krass.
5: Ja.
4: Wie war das dann man hat Freunde, man hat Familie. Aber so richtig funktionieren in diesem Kontext tut man ja nicht mehr. Wie wurdest du da in deinem Umfeld wahrgenommen?
5: Also es sind noch in der Zeit tatsächlich noch ein paar andere Sachen passiert und es kam dann wirklich Schlag auf Schlag, also familiäre Sachen. Ich habe meinen Job verloren und ich bin wirklich in so ein Loch reingefallen. Also habe dann schwere Depressionen auch bekommen, konnte gar nicht mehr aufstehen, also mich auch nicht mehr irgendwie frisch machen oder so. War wirklich keine schöne Zeit. Also ja.
4: Aber das heißt, du hast allein gelebt und und bist dann tagelang, wochenlang nicht mehr so richtig aus deiner Wohnung rausgekommen?
5: Ja, also ich habe manchmal Vorlesungen dann online geschaut. Man hat einfach keine Kraft. Also ich hatte einfach keine Kraft, ja.
4: Hast du noch in der Wohnung weiter gewohnt?
5: Ja, noch eine Zeit lang, ja.
4: Okay. Aber als du dann umgezogen bist,
5: wurde nicht besser.
4: Ganz schön krass. Irgendwann kam ja dann auch der Prozess. Und du warst ja wahrscheinlich eine der Zeuginnen, wo du ausgesagt hast.
5: Ja.
4: Würdest du sagen, das hat dir eher beim Verarbeiten geholfen oder es war noch mal schwer?
5: Es war sehr schwer für mich. Ich wollte auch gar nicht hin, aber ich konnte es nicht umgehen.
4: Ja.
5: Ja.
4: Ja. Wenn du sagst, Depression, ich kann nicht mehr schlafen, ich habe Angstzustände. Stelle ich mir vor, man sucht sich therapeutische Hilfe an, das kommt man doch gar nicht mehr klar.
5: Ja,
4: oder?
5: Ich war auch in therapeutischer Behandlung, genau.
4: Ja.
5: Ja.
4: Gab es Sachen, die dir da konkret geholfen haben?
5: Oh, sehr viel, ja. Aber jetzt nicht so, dass es von heute auf morgen besser wurde. Also es war dann nach der Therapie trotzdem noch nicht gut, sage ich mal, ja.
4: Mhm. Und dann hast du 2 Jahre nach der Brandnacht hast du geheiratet. Mhm. So, ne? Also jetzt, so wie du mir das erzählst, diese Schlaflosigkeit, das war länger als 2 Jahre danach noch, deine depressiven Zustände und so. Wie hast du denn dann deine eigene Hochzeit erlebt? Das ist doch eigentlich, viele sagen, das war der glücklichste Tag in meinem Leben.
5: Das war tatsächlich der Moment, wo ich gemerkt habe, dass, also ich habe natürlich schon davor gemerkt, dass mit mir was nicht stimmt, aber spätestens da habe ich gemerkt, alle um mich herum sind total glücklich und ich fühle innerlich absolute Leere. Also weder Freude noch Trauer. Das war einfach, ich habe auch, meine Oma ist gestorben, ich habe da auch nichts mehr empfunden. Also es war wirklich, bei Depressionen ist es ja so, dass man dann einfach nichts mehr empfindet und diese Leere hat. Und, also bei mir war es zumindest so. Genau. Und und da habe ich gemerkt, es stimmt was nicht. Und das war tatsächlich dann auch der Auslöser, dass ich in Therapie gegangen bin.
4: Ah, okay. Genau, ja. Also ich würde als Mann wahrscheinlich versuchen, irgendwie alles in Bewegung zu setzen, damit es meiner Frau irgendwie besser geht. Gab es so verzweifelte Versuche von deinem Mann, dir irgendwie zu helfen?
5: Also er ist da auch voll an seine Grenzen gekommen, ja. Weil er auch nicht mehr wusste, was soll er noch machen, hat er irgendwas falsch gemacht. Na, man guckt ja dann auch, habe ich selbst vielleicht irgendwas dazu beigetragen, genau, ja.
4: Dein Mann ist vom Beruf?
5: Pastor.
4: Pastor, ja. Genau. Darauf will ich nämlich hinaus. Das heißt, ein Mann, der quasi mit dem Thema Glaube seinen Lebensunterhalt verdient. Ja. Welche Rolle hat das denn jetzt in eurer Beziehung und in diesem ganzen Umgang mit deinen Ängsten, deiner Schlaflosigkeit, deinen Depressionen gespielt?
5: Also wir haben natürlich viel dafür gebetet. Und für mich gab es dann einen Schlüsselmoment. Ich weiß nicht, ob ich schon vorgreifen soll.
4: Du erzählst, was du mir erzählst.
5: Genau, es gab dann eine Nacht, wo ich wieder ganz schlimme Panikattacken hatte. Und ich habe zu Gott gebetet, weil ich wusste, Gott ist da. Für mich hat sich die Frage gestellt, warum greift er nicht ein? Er sieht das Leid, er sieht, wie viel Schlimmes gerade in meinem Leben passiert. Und gefühlt jeder Tag kommt was Neues dazu. Und und dann habe ich zu Gott gebetet und ihn gefragt, ob er mich nicht endlich davon befreien kann. Und in diesem Moment kam wirklich so ein übernatürlicher Friede und so eine Ruhe auf mich. Und von dieser Nacht an bis heute hatte ich keine Panikattacke mehr. Auch diese irrationalen Ängste waren komplett weg. Und ich war einfach so dankbar, dass Gott da so ein Wunder getan hat und so eingegriffen hat in mein Leben und mich so geheilt hat, ja.
4: Also das müssen wir auch noch mal sortieren. Ich meine, wenn Glaube für dich schon immer eine Rolle gespielt hat, bist du vorher noch nicht auf die Idee gekommen, mal zu sagen, ich bespreche die Sache mit Gott?
5: Doch. Wir haben viel gebetet. Auch andere Leute haben für mich gebetet. Man weiß natürlich nie, Gott hat seinen Zeitplan und man weiß nie, warum was so kommt. Aber ich durfte Gott in der Zeit, also sowohl in der Zeit als auch danach, noch mal ganz neu kennenlernen. Weil ich hatte vorher so ein bisschen so einen gesetzlichen Glauben, dass ich immer so, Gott guckt, Gott ist da, aber so, Gott guckt auch, dass man ja nichts falsch macht. Und in dieser Zeit hat Gott mich aber auch so getragen. Also es gab zum Beispiel einen Moment, wo ich dann Musik gehört habe und dann wurde mir ein Lied vorgeschlagen und dann kam ein Lied mit dem Text, ich bin bei dir, ich sitze bei dir, ich weine mit dir. Und es hat mich auch so berührt, einfach zu wissen, Gott sieht mich und hat auch meine Beziehung zu Gott einfach nochmal viel, viel stärker gemacht. Also viel persönlicher, viel enger zu wissen, er fühlt mit, er ist da und guckt nicht nur zu, sage ich mal. Mhm. Ja.
4: Und was du jetzt erzählst, von wegen ich bete und davor hatte ich ständig Panikattacken und danach keine mehr, hört sich für mich nach einem handfesten Wunder an.
5: Ja, auf jeden Fall.
4: Würdest du das so deuten?
5: Auf jeden Fall, ja.
4: Aber war danach dann alles gut? Also ist das so ein richtig schwarz-weiß vorher?
5: Panikattacken und Ängste komplett weg, nie wieder. Ja. Und klar, die Depression hat natürlich schon noch gedauert. Also,
4: okay.
5: Genau. Aber die Panikattacken komplett weg. Ich konnte von der Nacht an wieder komplett normal schlafen, ja.
4: Aber das heißt, mit den Depressionen musstest du dich noch weiter auseinandersetzen?
5: Ja, bin aber jetzt heute auch, also mir geht's wieder sehr gut, ja.
4: Ja, das war aber noch ein Weg. Ich meine, einerseits ist ja so eine Wunderheilung oder dass es so einen Moment gibt, wo sich alles ändert, ist eine tolle Sache. Mhm. Andererseits kann es ja auch ein bisschen frustrierend sein, weil das ja ganz oft eben auch nicht passiert. Ja. Ne? Und du hast ja selbst erlebt, die eine Sache, da ging es mir besser, aber mit den Depressionen muss ich mich immer noch auseinandersetzen.
5: Ja.
4: Jetzt ist das ja so eine Sache. Man betet und dann erlebt man, dass sich was verändert. Mhm. Kann sagen, das ist sowas wie ein Wunder. Mhm. Das hat aber schöne und vielleicht auch nicht so schöne Seiten, weil das erlebt man ja nicht immer. Es kann ja auch frustrierend sein. Wie war das denn bei dir? Nicht nur komplette Veränderung, sondern auch Depressionen sind noch da. Mhm. Hat es dich auch frustriert, dass es dir doch auch noch schlecht ging?
5: Ja, auf jeden Fall. Man fragt ja immer, wo ist Gott, warum ist es noch so? Aber ich glaube, also auf dieser Welt ist uns nicht versprochen, dass wir kein Leid haben. Wenn man sich Jesus anschaut, er ist selbst durch das schlimmste Leid gegangen. Und ja, Gottes Wege sind manchmal anders als unsere. Also ich glaube, alles hat seine Zeit und wir werden später wissen, warum es so gekommen ist. Genau.
4: Ich kann mir vorstellen, es gibt Millionen von Menschen, die beten, dass Gott sie von irgendwas befreit, von Ängsten befreit. Mhm. Bist du jetzt was Besonderes oder hast irgendwas richtig gemacht beim Beten, weil es bei dir funktioniert hat?
5: Ich würde immer dafür beten. Ich habe ja auch schon davor gebetet und ich weiß auch nicht, warum es genau in dieser Nacht, sage ich mal, so ein Wunder passiert ist. Aber ich würde nicht die Schuld bei mir selbst suchen. Also.
4: Würdest du sagen, dass sich dein Gottesbild verändert hat durch das, was du so erlebt hast in den letzten Jahren?
5: Ja, also meine Beziehung zu Gott ist viel persönlicher, viel enger. Ich nehme ihn mit in meinen Alltag, bespreche mit ihm viel, viel mehr. Also bin im ständigen Austausch mit ihm. Und davor war das immer so mehr gesetzlich, so du musst es machen und viel mit Druck und auch vielleicht auch mit Angst. Und jetzt ist es so wirklich eine persönliche Beziehung. Also wirklich, Gott ist immer da für mich, er hilft mir, ja.
4: Konntest du dieses Studium, was du nur so mit halber Kraft machen konntest, konntest du das beenden?
5: Ich habe es tatsächlich nicht abgeschlossen, sondern beendet. Ich bin mittlerweile selbstständig, genau. Ich habe es in dem Sinn nicht mehr gebraucht, aber ich bin jetzt in eine ähnliche Richtung gegangen.
4: Genau. Das heißt, es hat sich da, bist du schon auch ein bisschen andere Pfade
5: eingeschlagen? Ja, also ich habe ja BWL studiert, ich bin jetzt selbstständig, also es hat mir trotzdem was geholfen, sage ich mal, ja.
4: Dann wünsche ich dir alles, alles Gute, Dankeschön. Dass das so bleiben möge Dankeschön. Und dass Trauma wirklich eine Sache der Vergangenheit ist.
5: Auf jeden Fall, alles danke Gute dir.
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4: Matthias, es gibt Dinge, die können nicht einfach eine Sache der Vergangenheit bleiben, wenn man ein Kind verloren hat. Das ist was, das nimmt man durchs ganze Leben mit. Dein Sohn Linus ist mit 20 Jahren gestorben. Kannst du uns mit hineinnehmen in den Moment, als du erfahren hast, dass er ein paar Kilometer weg von euch, einige Kilometer weg von euch zusammengebrochen ist?
6: Ja, also es war so, wir waren gerade einen Kurzurlaub machen. Also ich habe eigentlich 3 Kinder, 2 große Jungs und ein jüngeres Mädchen. Und wir waren

0: Also meine Frau und ich mit unserer Tochter Urlaub machen in den Niederlanden, so ungefähr 400 Kilometer von unserem Wohnort entfernt. Und hatten da auch eine sehr schöne Zeit. Das war so ein verlängertes Wochenende. Und am Sonntagabend, da klingelte dann plötzlich mein Handy, obwohl ich es eigentlich im Flugzeugmodus hatte. Aber ich hatte noch WLAN an und irgendwie über eine Messenger-App war ich dann doch erreichbar. Und da war ein Freund von meinem Sohn dran, der sagte, musste ich nicht erschrecken, aber Linus ist gerade zusammengebrochen. Und ich dachte, naja, wird wohl nichts so Schlimmes sein, wenn er auch schon so sagt, ist wahrscheinlich nichts. Aber dann sagt er ein paar Sekunden später, oh, das sieht jetzt aber gar nicht gut aus. Und was er da genau meinte, habe ich dann später so erst erfahren. Aber wir wussten auf jeden Fall, jetzt ist es ernst. Ich bin sofort rüber zu den anderen. Wir waren gerade ein Spiel am Machen und haben sofort dann alles zusammengeschmissen und sagt, ja, wir müssen jetzt nach Hause fahren und haben so schnell wie wir konnten die ganze Ferienwohnung da ausgeräumt und alles ins Auto. Und ja, dann habe ich noch mal telefoniert mit den Leuten. Da waren dann die Sanitäter dran. Hab ich natürlich weitere Informationen wissen wollen, was jetzt eigentlich ist. Und sie sagten, ja, also wir sollten schon kommen. Das wäre schon eine ernste Sache. Aber sie haben mir alle garantiert, dass er noch am Leben ist. Und mit diesem Gedanken sind wir dann losgefahren. Die 400 Kilometer, es war schon abends, so 19 Uhr ungefähr. Und dann ja, musste man halt diese 4 Stunden Fahrt erstmal noch hinter sich bringen. Ja. Und mein Gedanke war die ganze Zeit, dazu muss ich jetzt noch sagen, 1,5 Jahre vorher hatte mein Vater eine Hirnblutung bekommen, also und war dann auch schwer dadurch in Mitleidenschaft gezogen, also dass er nur noch im Bett liegen konnte und nicht mehr viel machen konnte eigentlich. Auch das Gehirn war sehr schwer geschädigt und ich hatte die Befürchtung, dass meinem Sohn jetzt ganz genau dasselbe passiert sein könnte. Viel Näheres wusste ich nicht, hat mir da auch keiner sagen können. Ich hatte dann nur so ein bisschen Kontakt gehalten zu meinen Schwiegereltern. Die sagten auch, ja, kommt, aber er lebt noch, aber kommt mal. Ja, und als wir dann endlich so gegen Mitternacht ungefähr am Krankenhaus ankamen, da erst da war eigentlich so ein bisschen klar, was passiert war. Dann haben sie es uns natürlich auch gesagt, aber ich habe mich vorher die ganze Zeit nur so mit diesem Gedanken irgendwie ja, auseinandergesetzt, was ist jetzt die nächsten Jahre, wenn er in so ein Pflegefall ist, ja, über so ein junger Mensch, ne, vielleicht über Jahrzehnte pflegebedürftig, wie sollen wir das alles leisten und so? Naja, und dann hat uns die Ärztin halt eröffnet, dass er gestorben ist tatsächlich. Und waren schon die beiden Pastoren von unserer Gemeinde auch da, meine Schwiegereltern, mein anderer Sohn war da. Ja, es war natürlich eine sehr, wie soll ich sagen, eine krasse Ausnahmesituation einfach. Ne? Man kann das gar nicht so beschreiben. Es war noch Corona-Zeit. Ich war irgendwie froh, dass ich so eine Maske auf hatte, ja, dass keiner so mein Gesicht sehen konnte. Ich war auch völlig überfordert, muss ich sagen, auch emotional. Wie gehe ich jetzt damit um? Weil ich muss ehrlich zugeben, ich war im ersten Moment, wo ich dann diese Nachricht bekam, dass er gestorben ist, war ich erleichtert, dass es nicht das andere war, wo ich die ganze Zeit so drüber nachgedacht habe mit der Pflege, ja, jahrzehntelange Pflege von jemandem, der ja im Grunde nur noch vor sich hin vegetiert, mehr oder weniger. Das war so dieses Horrorszenario, was ich 4 Stunden vorher oder 4 Stunden lang im Kopf so hatte. Und
1: Ja, das ist ja aber auch ein komisches Gefühl, wenn man merkt, oh, ist das jetzt gerade sowas wie Erleichterung,
0: ja.
1: und dann sich selber spiegelt, ist doch irgendwie merkwürdig,
0: Ja,
1: oder?
0: natürlich. Also das, wie gesagt, man ist in so einem Ausnahmezustand, man kann ja auch nicht so wirklich klar denken, man steht unter Schock. Und naja, die Ärztin hat uns dann gefragt, ob wir ihn auch noch mal sehen möchten. Das wollten wir natürlich. Und dann haben sie uns dann zu ihm geführt und da lag er dann auf so einer Bahre wie schlafend. Also ich muss sagen, so ganz friedevoller Ausdruck, ne? Man hat es ihm nicht angesehen, außer dass er am Mund so eine leichte Verletzung hatte. Da ist er wahrscheinlich hingefallen. Und ja, aber es war so gewissermaßen in dieser furchtbaren Situation so ein Bild des Friedens, ihn so zu sehen tatsächlich.
1: Und was hat man euch dann erzählt, was da genau passiert ist?
0: Ja, also es war so, er war Fußball spielen mit Freunden in der Turnhalle und plötzlich ging es ihm nicht so gut und er wollte vom Feld gehen und ist dann zusammengebrochen. Und dabei waren die anderen Jugendlichen, haben sofort die 112 angerufen und dann sich da an alle Anweisungen gehalten und die Sanitäter kamen dann auch recht schnell, so, um da die Erste-Hilfe-Maßnahmen zu machen. Aber offensichtlich hatten sie einfach keinen Erfolg mehr, das Herz zum Schlagen zu bringen. Ne? Mhm. Also das, ja, das war natürlich auch für die, die dabei waren, sicherlich ein traumatisches Erlebnis. Mhm. Ja.
1: Und rein medizinisch konnten die euch erklären, was er hatte, was da passiert ist?
0: Ja, also es ist so, dass in solchen Fällen immer eine Obduktion auch gemacht wird. Allein schon, um irgendwelche Verbrechen oder so auszuschließen oder irgendwas, ne, mit Drogen oder sonst wie. Und bei der Obduktion wurde dann festgestellt, dass er so eine extra Brücke am Herzen hat, so eine koronare Brücke nennt sich das irgendwie. Aber das haben auch so ungefähr ein Drittel der Bevölkerung hat das und wird auch alt damit. Also das ist so, wenn Sportler sterben beim Sport, dann haben die das normalerweise. Mhm. Aber umgekehrt kann man nicht sagen, nur weil es einer hat, wird er wahrscheinlich beim Sport sterben, sondern er kann damit auch 80, 90 Jahre alt werden, ohne dass das jemals auffällt.
1: Das heißt, es war dann sowas wie Herzversagen oder?
0: Genau, okay. Ja, richtig.
1: Krass. Und das in dem Alter.
0: Ja.
1: Aber nach diesem Ausnahmezustand zuerst, gab es dann irgendwann den Moment, wo du das Gefühl hattest, jetzt schlägt die Trauer so volle Kanne zu, mit voller Wucht?
0: Kann ich so nicht sagen. Es war von Anfang an so eine seltsame Mischung aus beidem. Einerseits diese große Trauer, aber andererseits auch der Trost tatsächlich durch meinen Glauben an die Auferstehung. Aber das kam auch so tatsächlich erst etwas später, muss ich auch sagen, ne, mit dem Trost. Vor allem in dem Moment, wo dann, also man muss ja auch sagen, wenn sowas passiert, man steht ja auch als Trauernder unter einem gewissen Stress, dass dann die nächsten Dinge passieren müssen. Ne. So eine Beerdigung muss ja auch dann geplant werden und alles und eine Traueranzeige aufgegeben werden und da sind eine Menge Dinge zu erledigen. Und ich habe mich dann darum gekümmert, auch diese Traueranzeige zum Beispiel zu machen und habe dann von der Zeitung da so ein Vorlagenheft bekommen, wo so Sprüche waren für, also weltliche Sprüche, sage ich mal, von Goethe und sowas oder eben für gläubige Menschen Bibeltexte. Und das habe ich mir alles so angeschaut und habe dann so in dem Moment so richtig stark gemerkt, was für einen Unterschied es macht, ob man jetzt an die Auferstehung glaubt oder nicht. Dass ich in dem Moment als gläubiger Mensch sage, ja, ich kann so einen Bibelvers guten Gewissens nehmen, weil ich da wirklich dran glaube. Ja. Und dann haben wir uns für den Vers, also nicht nur ich, also das natürlich zusammen entschieden, aus dem Johannesevangelium genommen, wo Jesus sagt, ich bin die Auferstehung und das Leben. Und wer an mich glaubt, wird leben, auch wenn er gestorben ist. Und ja, in dem Moment habe ich auch wirklich diesen tiefen Trost, muss ich sagen, nochmal in aller Deutlichkeit gespürt. Und ja, das.
1: Wie war dann die Trauerfeier, die Beerdigung? Wie hast du die erlebt?
0: Ja, das war natürlich ein sehr großes Ereignis, weil Leute von nah und fern gekommen sind. Linus hatte auch viele Kontakte so ins Ausland, hatte viele Freunde, weil er da auch ein Jahr im Ausland mal verbracht hat und so. Die kamen dann auch extra aus Norwegen und überall her. Das war natürlich einerseits sehr schön, dass sie alle kamen, aber andererseits hat man natürlich ja, in dem Sinne, dass jetzt nicht, ich weiß nicht, wie ich sagen soll, aber man war ja schon noch sehr in Trauer auch. Ne? Also ja.
1: Wie hast du so den Freundeskreis von Linus erlebt? Der war da gerade mit seinen Jungs Fußball spielen, als das passiert ist und so. Ja. Wie ging es denen damit? Konnten die das alles so nachvollziehen, diesen Trost, den ihr für euch gespürt habt?
0: Ja, also man muss dazu sagen, das waren auch alles Leute aus unserer Gemeinde, also alles im Grunde Leute, die auch den gleichen Glauben hatten. Ja. Ja. Und ich habe gar nicht so sehr mit ihnen darüber gesprochen, ehrlich gesagt. Ich war mit meinen eigenen Gedanken hauptsächlich beschäftigt, aber ich habe schon den Eindruck, sie haben es alle doch gut verkraftet. Also wir treffen uns immer noch zum Sport und ich bin auch selber dabei noch, auch in der Turnhalle, wo es passiert ist. allein das ja, ist für mich auch so ein Wunder, dass ich weiß, ja, Gott hilft wirklich, einen so zu trösten, dass man es verarbeiten kann, ja, dass man es so, dass es einen nicht mehr runterzieht in dem Sinne. Natürlich ist man noch, hat man noch diesen Verlust, den spürt man auch jeden Tag eigentlich. Wir haben auch das Bild von ihm so im Flur hängen bei uns, wo man dann immer so denkt, wenn du jetzt in 3D wärst, das wäre jetzt schön. Ja. Ja. Aber man weiß auch, man wird ihn eines Tages wiedersehen. Ja.
1: Aber man kann ja tatsächlich auch immer den anderen Schluss draus ziehen. Du hast den Schluss draus gezogen, es ist gut, dass wir diese Hoffnung haben, diesen Glauben haben, ja, der uns jetzt hilft, das zu ertragen und über den Tod hinaus zu blicken. Man könnte aber auch sagen, Entschuldigung, mit so einem Gott, der sowas zulässt, ein 20-jähriger Junge, der sollte nicht sterben, mit dem möchte ich eigentlich gar nicht mehr so viel zu tun haben. Mhm. Was hat dir denn dann geholfen, tatsächlich deinen Glauben eben nicht über Bord zu werfen, sondern daran festzuhalten?
0: Also, wenn man das wirklich glaubt mit dieser Auferstehung und wenn es für einen nicht nur so eine Hoffnung ist, die vielleicht da ist, sondern wenn man es wirklich für eine Wahrheit hält, dann ist es ja so, dass man glaubt, dass danach was viel Besseres kommt, ja, und dann auch was dann wirklich unendlich lange geht, so, und mit diesem Glauben kann ich ja nicht sagen, ja, Gott, ich bin jetzt sauer auf dich, weil er nicht 80 Jahre gelebt hat, sondern nur 20, wenn er ja danach sowieso noch, wenn das der Gott ist, der die Unendlichkeit mit uns zusammen eines Tages verbringen will. Ja. Also ich habe ja, ich habe vielleicht den Vorteil gehabt, dass ich vorher schon auch ein sehr positives Gottesbild hatte, weil ich da auch so meine persönlichen Erfahrungen gemacht habe, auch so ein bisschen, wie du gerade gesagt hattest, früher eher so gesetzlich, ne? So bin ich ein bisschen groß geworden, obwohl meine Eltern gar nicht so waren, aber trotzdem irgendwie von mir selber aus hab ich da oft so vieles auch ein bisschen vielleicht schräg gesehen, viel ja, jetzt so aus der heutigen Sicht, ja, und durfte aber so die Erfahrung machen, dass Gott so ein Gott ist, der Liebe und der Freiheit und der wirklich, ja, also vor allem dieses Wort bedingungslose Liebe auch, ja, das ist so das Attribut, was Gott, glaube ich, mit am besten beschreibt. Und ja, da kann ich ihm einfach keine Vorwürfe machen, weil ich einfach das Vertrauen habe, ja, das Beste kommt sowieso noch. Aber ich meine, ich kann das natürlich auch verstehen, dass andere Leute das ein bisschen anders sehen. Aber ich glaube, es sind so die eigenen Erfahrungen, die man gemacht hat und auch die Erfahrungen von anderen. Ich habe zum Beispiel in der Zeit auch ganz intensiv so die Geschichte von der Familie Mickenberger
1: erlebt. Real Life Guys, großer YouTube-Kanal.
0: Genau. Mickenbecker, habe ich gerade Mickenberger gesagt. Mickenbecker, Philipp Mickenbecker, ja. Da kam dieser Film im selben Jahr raus, das war 2023, Real Life. Ja. Und da wurde ja auch gezeigt, im Grunde das Leben, aber auch das Sterben von diesem Philipp. Aber, und auch, was sie vorher erlebt hat mit der Schwester von Philipp, die war ja auch im Flugzeug abgestürzt, also auch genau so in eine ähnliche Situation wie bei uns. Aber sie haben so große Dinge erlebt, wo Gott ihnen Trost gegeben hat und Wunder getan hat, ne, die sie unheimlich gestärkt haben, die auch für mich unheimlich stärkend waren, muss ich sagen. Ne? Also da konnte ich sehr gut mitfühlen. Und also ich für meinen Teil, ich habe da überhaupt keinen Zweifel dran an Gottes Liebe, auch wenn so etwas passiert, was jetzt nach menschlichen Maßstäben unheimlich schrecklich ist. Aber ich glaube wirklich wenn man es so mit den Augen des Glaubens sehen kann, wenn man diesen Glauben wirklich hat, dann ja, dann kann man einfach nur Vorfreude haben auf das, was dann später einmal kommen wird. Trotz allem, ja.
1: Ich danke dir sehr und wünsche dir, dass das so bleibt für dich und dass du das weiterhin glauben kannst. Alles Gute für euch als Familie.
0: Vielen Dank.
1: Pravina, wir tauchen ein in eine Kultur, die mir nicht so wahnsinnig gut bekannt ist. Du bist in Singapur geboren. Und ich habe ein Video von dir gesehen, in dem du selber ein bisschen deine Geschichte erzählst. Und da sagst du, du bist sehr hinduistisch aufgewachsen. Was bedeutet denn das? Wie habe ich mir das vorzustellen, wenn man sehr hinduistisch aufwächst?
2: Ich glaube, man darf auch Hinduismus halt so verstehen, dass es auch anders dann aussieht, je nachdem, wo man halt

0: wieder so entweder Essen oder was weiß ich, zu den Götzen. Du hast zu Hause, haben wir so einen kleinen Raum, der ist ein Altar für die Götzen dann. Dann gehst du hin und grundlegend die ganze Hinduismus-Götze, alle gehen ja, richten sich ja auf Brahma und das ist das Hauptgott, aber die Facetten sind halt so viele und die Facetten würden halt in dieser Götze ausgedruckt. Und so war es auch, so ein bisschen so Tempelbesuch immer wieder mal, wenn man dann Gebetsanliegen hat, dann geht man mit ein bisschen Geld und ein bisschen Blumen und Milch und was weiß ich dorthin zu den Priestern gibt's man und dann hofft man, dass die Gebetsanliegen dann gehört werden. So. Mhm. Ja. Genau.
1: Wie würdest du denn sagen, wie du selbst deine Kindheit und Jugend in Singapur so empfunden hast?
0: Ich würde sagen, vielleicht im Nachhinein, ne, jetzt reflektiert, vielleicht ein bisschen wie ein Gefängnis.
1: Oha.
0: Ich hatte richtig schöne Erinnerungen, also vor allem in der Familie und so weiter, aber sie waren halt alle nur für eine bestimmte Zeit da und irgendwann wird es mir immer und immer klarer, okay, eigentlich lebe ich in einem Modell, in einer Struktur, in einem Leben, der eigentlich nicht wirklich mir gehört. Es gehört halt diese Traditionen, es gehört halt die Ziele und die Wünsche meiner Tantes oder meiner Verwandten oder meiner Familien. Und in der indischen Kultur ist es schon, oder in Singapur damals, war es schon sehr wichtig, dass man entweder eine Ärztin wird oder ein Ingenieur oder was weiß ich. Und diese Reise der Anpassung, also du musst dich halt ständig anpassen an das, was deine Verwandten wichtig finden. Ich würde schon sagen, das hat mich wirklich eingegrenzt. Genau.
1: Ja. Also ein großer Druck, der da auf dir lastete, würdest du es so sagen?
0: Ja, auf jeden Fall. Ich glaube, der Druck war schon sehr groß, aber ich habe ein bisschen gebraucht, ne, natürlich, bis ich dann auch sagen könnte, dass das ein Druck war. Okay. Weil als Kind, ich glaube, du fragst ja nicht nach, was ist das? Du machst halt einfach mit. Und ich glaube, es war so, ja, es war eigentlich immer so, bis ich auch selber gemerkt habe, okay, ich will keine Puppe sein in einem Puppenspiel. Ich habe auch eine wunderschöne Mama gehabt. Sie hat mir auch sehr viel das Warum dahinter fragen, also diese Kultur auch in mir geprägt. Frag immer warum, frag warum. Und das war, hat da Vor- und Nachteile, habe ich auch dann sehr viel nachgefragt. Das mit dem Tempel habe ich teilweise gar nicht verstanden, warum ein großen Gott, der anscheinend uns geschaffen hat, jetzt von mir Geld braucht oder weiß ich nicht. Also es klingt komisch, aber für mich war es halt damals wirklich so, warum eigentlich? Und es gibt auch so bestimmte Sachen. Ich weiß noch, dass man muss sich sehr schick anziehen, bevor man in einen Tempel reingeht. Und meine Frage war, warum? Weil ich will ja eigentlich meinen Schöpfer begegnen. Warum muss ich mich ja eigentlich schick anziehen? Und dann hast du ja, man darf nicht vergessen, dass das ganze Bollywood, Hollywood, das ganze Filme, genau wie Hollywood der westliche Welt halt geprägt hat, hat ja unsere Filme auch uns geprägt. Und da ist man immer schick und geht man in den Tempel eigentlich für andere Gründe, halt schick auszusehen. Und ich glaube, ich habe das alles irgendwie ein bisschen komisch und lustig gefunden. Und als 8-jähriges Kind habe ich auch ganz laut dann Fragen gestellt im Tempel.
1: Und hast du da Antworten bekommen?
0: Ich habe eine Glatze bekommen. Also nicht wirklich, aber schon so ein bisschen. Weil das war dann ganz, hey, das ist nicht respektvoll. Also man achtet sehr auf Respekt in der asiatischer Kultur, vor allem in meiner Familie. Das war schon sehr wichtig. Und ich habe nicht wirklich eine Warum bekommen. Das war halt, das ist der Tradition, das macht man und das ist der Ausdruck. Also ich glaube, meine Eltern haben auch versucht, irgendwie das zu erklären, aber für mich war das sehr religiös.
1: Ja. Aber dann hast du ja trotzdem zugestimmt, mit mal in so einen Gottesdienst zu gehen. Warum denn?
0: Ich glaube, da hängt halt ein bisschen dieser rebellische Teil meines Wesens. Weil ich meinen jetzigen Mann, aber damaliger Freund, kennengelernt habe. Und er war schon Christ. Und hat ja dann ständig mich genervt über seine Beziehung zu Jesus. Und Beziehung.
1: Ach, jetzt ging es plötzlich um was anderes beim Glauben.
0: Genau.
1: Okay.
0: Und dann war ich so, okay, warum redet er ständig über Beziehung? Denn alle anderen, den ich halt gekannt habe, haben über diese Religion geredet. Was zieht man? Wie läuft man da rein? Sei still, mach das und so.

0: so weiter und sonntags und pünktlich und so weiter. Und bei ihm war irgendwie, als ob jemand meine Briefe irgendwie gehört hat.
1: Ja, das ist doch komisch. Warum hat dich das genervt, obwohl das doch genau das war, wonach du dich irgendwie gesehnt hast? So irgendwie ein liebevoller Gott, eine Beziehung. Ja. Aber jetzt erzählt dir jemand von so einer Art von Glaube und du fandest es aber irgendwie bescheuert.
0: Weil dieser Label war ja dieses Christ. Also, und in meinem Kopf war das Christsein sowas mit Religion zu tun, so wenig mit Beziehung zu tun, dass als er das mir dann gesagt hat, war ich erstmal einfach, nee, ich muss mein Leben davon schützen, weil was wäre, wenn ich wieder in diesem Gefängnis so reinkomme? Und dann irgendwann kam ich auf die Idee, nee, ich komme mit, weil ich möchte ihm zahlen. Ich wollte ihm halt sagen, dass es alles einfach falsch ist und es ist alles Religion. Es ist nicht so gelaufen, die Geschichte ist ganz anders gelaufen. Aber dann bin ich doch dann mit ihm gekommen zu diesem Setting. Dann habe ich halt eine katholische Kirche erwartet oder ein richtig schönes Gebäude. Es war ein Bunker, wo die Gemeinde dann auch zusammen getroffen hat. Jeder hat die Schuhe noch ausgezogen, reingegangen, ein bisschen nach Socken gestunken. Ich hatte, also weißt du, jeder...
1: Nicht sehr heilig.
0: Hat sich nicht so heilig gefühlt oder gerochen zumindest. Und dann bin ich halt reingegangen und dann habe ich ja gemerkt, hier ist einfach komplett was anderes. Ich kenne das überhaupt nicht und ich kann es bis heute nicht beschreiben. Es war anders. Jeder hat mich gesehen, keiner hat was zu kritisiert oder was auch immer. Die Umgebung war so krass liebevoll. Und ich glaube, für mich war das irgendwie das erste Zeichen, dass keiner redet jetzt mit schlauer Worte, um dieser Glauben zu beweisen, sondern die Umgebung, die Atmosphäre Gottes hat für sich selber halt was, also da war was Besonderes. Und dann bin ich halt reingegangen und dann er hat dann gesagt, komm, lass uns da hinten sitzen, weil unten auf dem Boden lagen schon Tempos, so falls jemand weint. Und da dachte ich mir, ihr übertreibt jetzt wirklich. Und dann habe ich ja gesagt, nee, lass uns nach vorne sitzen, weil ich liebe Musik. Haben wir nach vorne gesetzt und haben angefangen, dieses Amazing Grace Lied zu spielen. Und das kennt ja jeder, also du musst ja nicht wirklich Christ sein, um dieses Lied dann auch zu kennen. Und dann habe ich einfach mitgesungen, habe nicht so viel dran gedacht. Und dann, irgendwann wurde ich von der rechten bis zum linken Seite komplett blind. Es war so hell, ich könnte nicht wirklich mich bewegen. Ich war dann einfach nur blind. Also es war so hell. Ich habe es auch noch danach nie erlebt. Und in dem Moment habe ich mich einfach gefragt, okay, was ist das? Und dann Stück für Stück habe ich ein bisschen mehr gesehen in dieser ganz helle, heimliche Ort, dass ein großes Tor vor mir war, also so eine große Tür, Entschuldigung. Und dann sind sie auseinander dann gegangen und ganz hinten stand dann jemand in einer dunkel lila so Mantel. Und ich habe davor nicht die Bibel gelesen, habe mich nicht mit der Bibel beschäftigt oder so. War einfach ein Hater, so allgemein. Und dann Stück für Stück ist er auch näher gekommen, Entschuldigung. Und ich habe ihm dann gesagt, ich möchte kein Spiel spielen, ich will nicht mehr spielen. Wenn du mein Gott bist, dann brauche ich ein Zeichen. Und ich will zu dir auch gehören. Ich bin auch als Person eine sehr All-In-Person. Ich möchte diese halbe Sachen nicht machen. Und dann hat er halt seine Hand gezeigt, mit diesen Narben so. Und ich kann es nicht beschreiben. In dem Moment dachte ich mir, jetzt weiß ich, wer ich bin. Ich bin Christ. Es war nicht, jetzt muss ich noch mal 1000 Sachen machen, um in diese Familie reinzukommen oder diese Zugehörigkeit zu haben, sondern nein, ich gehöre zu ihm. Jetzt weiß ich, krass, jetzt habe ich so der richtige Reisepass. Jetzt kann ich fliegen. So war das Gefühl. Und dann habe ich ihm gesagt, okay, dann gebe ich dir alles. Dann gehört mein ganzes Leben dir und dann will ich nichts mehr zurückhalten. Und dann habe ich eine richtig warme Hand auf meinen Knien gespürt. Und Jesus hat diese Knie auf den Boden gedrückt und hat mich dann gesagt, du wirst in alle Ecken dieser Welt gehen, um meine Botschaft zu verkünden. Und dann war es vorbei.
1: Also Moment, du erzählst mir jetzt gerade, dass das Licht und dieser Mensch und so, das war nicht der Pastor, das waren nicht die Lichter in diesem Bunker, sondern du hast was erlebt, was nur du 1:1 erlebt hast. Ja. Und du sagst Jesus begegnen.
0: Ja, auf jeden Fall.
1: Das ist krass.

0: Hast du das den anderen erzählt da?
1: Also ich habe meinen Mann dann erzählt.
0: Ja.
1: Und er war in einer kompletten Irre, glaube ich. Er hat gesagt, sie hat mich schon 2 Wochen lang so gesagt, dass es keinen Gott gibt, so nach dem Motto. Ja. Aber dann ist er auch schnell mitgekommen. Er hat auch gesagt, okay, krass, ich bin der nächste Woche auch schnell in die Bibel reingegangen, habe einen Mentor gesucht.
0: Ja, haben wir ein Taschentuch? Okay. Sie kriegen gleich eins.
1: Ich ist Wasserfall hier. Ja. Und ich habe dann da richtig schnell auch gemerkt, okay, das ist, Dankeschön, das ist dann nicht mehr, es ist nicht mehr, es, da war kein Druck mehr. Ich musste nichts mehr machen, um hier diese Beziehung zu verdienen. Es war einfach, ich gehöre dazu und zwar für immer. Egal, was ich jetzt mache oder nicht mache. Und das würde ich sagen, das hat mich... Ich habe ihn kennengelernt, als ich 17 Jahre alt war. Und ich würde sagen, mein Leben hat mit 17 wirklich begonnen, wirklich zu sagen, wer ich bin, wie ich sein darf, wie ich mein Wert war so kaputt, in dieser Umgebung aufzuwachsen. Und seitdem würde ich halt sagen, diese Beziehung zu Jesus ist für mich immer eine... Ich sehe Jesus viel klarer, als ich irgendwelche Menschen in meinem Leben sehe.
0: Ja. Aber im Grunde, wenn du sagst, ich wusste, ich bin Christ, ist ja schon verrückt irgendwie, ne? Wusstest du eigentlich genug über den christlichen Glauben? Nein. Hättest du dich da nicht erstmal informieren müssen?
1: Danach. Für mich habe ich das alles danach. Und ich glaube, das war auch meine Sehnsucht. Ich glaube, diese schlauen Worte haben mir gar nichts gebracht. Es war diese Begegnung mit einem lebendigen Gott. Davon konnte mich keiner jetzt wegbringen, weil das war für mich so real und ich habe es seitdem auch so oft erlebt. Ich erlebe ihn so real in meiner Küche oder wenn ich halt einfach einkaufen gehe und ich finde danach habe ich auch diese Sehnsucht gehabt und danach habe ich, also es gibt auch jetzt Bibelstellen, denen ich nicht verstehe, aber nur weil ich das nicht verstehe, bedeutet ja nicht, dass es falsch ist. Bedeutet ja nur, dass ich das noch nicht verstehe. Und ich bin sehr überzeugt von meinem Gott. Und deswegen finde ich auch, egal welcher Schicksal reinkommen soll, habe ich halt einfach diese Zuversicht.
0: Ja. Bist du jetzt doch ein religiöser Mensch geworden?
1: Ich bin ein Beziehungsmensch geworden. Weil mein Gott ein beziehungsorientierter Gott ist. Und er hat Adam und Eva geschaffen für ihn. Ja. Und das inspiriert mich. Ja.
0: Apropos Beziehung, der Typ, der dich da mitgeschleppt hat in den Gottesdienst?
1: Ja, yeah. Er ist jetzt mein Mann und der Papa von 2 Kinder.
0: Ja, aber jetzt stelle ich mir vor, du warst ein rebellisches Kind, ne? Vielleicht haben ja deine Kinder ein bisschen was von dir geerbt. Was ist denn, wenn die irgendwann kommen und anfangen, deinen Glauben zu hinterfragen und sagen, das ist irgendwie ganz komisch?
1: Ich würde den ermutigen. Ich glaube, dass meine Kinder dürfen ihren Weg mit Jesus finden. Ja. Ich glaube nicht. Also ich gebe nicht so viel vor. Ich gebe Kultur vor und Werte vor. Aber ich habe gesagt, sie kennen auch mein Zeugnis. Und ich habe auch gesagt, dann sind sie eifersüchtig, dass sie noch nicht Jesus gesehen haben. Also dann bete und sehne danach. Das ist deine Reise, da greife ich nicht ein. Und es steht ja in die Bibel auch geschrieben, hey, du darfst erziehen, aber irgendwann, wenn die Kinder halt weggehen, werden sie wieder zurückkommen. Und darauf glaube ich. Ich glaube, dass die Samen, die wir gesät haben, der Multiplikation ist Gottes Job und nicht mein. Und das ist völlig in Ordnung für mich.
0: Was ist, wenn die Fragen haben, die du nicht beantworten kannst?
1: ChatGPT. Nee, also wir versuchen schon vieles gemeinsam zu entwickeln und vieles gemeinsam rauszufinden, aber ich glaube, ehrlich, einfach mal ehrlich sein, dann darf ich auch sagen, ich weiß es nicht, weil ich habe so viel, was ich nicht weiß, das ist okay.
0: Ja. Vielen Dank, dass du uns mit hineingenommen hast in deine echt ein bisschen irre Geschichte, weil wer erlebt sowas schon? Und es ist ja letztlich... eure eigene Entscheidung, jetzt zu sagen, das, was die Leute hier erzählt haben von Wundern und Glaube, der durchträgt und Jesus-Begegnungen, kann ich das eigentlich selber glauben? Kann ich damit was anfangen? Wenn du Fragen hast, melde dich gerne bei uns. Wir kommen gerne ins Gespräch mit dir. Ansonsten danke ich euch, dass ihr heute hier wart. Danke für eure Offenheit und alles Gute euch.
2: Danke für die Einladung.
0: Und wir sehen uns dann hoffentlich in der nächsten Ausgabe vom Talkwerk. Bis dahin, macht's gut.

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0: Auch wenn man dazu vielleicht noch nicht die rechte Lust hat, aber die Badesaison ist eröffnet. Das passiert regelmäßig im Frühjahr mit der Veröffentlichung der Wasserqualität in den Badeseen des Landes. Dabei vermeldete das zuständige Gesundheitsministerium hervorragende Wasserqualität. Bei 90% der untersuchten Badeseen gaben die entnommenen Wasserproben keinen Grund zur Beanstandung. Lediglich der Wolmestädter Schachtsee erhielt ein Gut und der Süße See in Aseleben nur ein Ausreichend. Der Neustädter See in Magdeburg befindet sich in der Sanierung, weshalb der Zustand des Wassers von mangelhaft auf in Veränderung eingestuft wurde. Das Baden ist zwar möglich, aber eine erneute Einstufung wird erst in 4 Jahren erfolgen. Und damit ein herzliches Willkommen zum MDF1 Direktmagazin am Freitag. Die Liste der bewerteten Badeseen kann man unter www.badesee-sachsen-anhalt.de einsehen. Dort findet man eine Badegewässerkarte, die für jedes Badegewässer die Qualitätseinstufung des Vorjahres und den aktuellen Messwert ausweist. Auch mögliche Badeverbote sind dort herauslesbar.
1: Seit 2 Wochen zeigt das Kunstmuseum Magdeburg eine Ausstellung unter dem Titel Das geteilte Jetzt, The Share It Now.

Der mit der Ausstellung verbundene Aufwand wird zu Recht mit dem 50-jährigen Jubiläum des sakralen Gebäudes als Kunstmuseum gerechtfertigt. Und auch deshalb ist es gelungen, eine Reihe von international renommierten Künstlern zur Teilnahme zu bewegen.

Im Fokus steht die Frage, wie wir das hier und jetzt erleben, während wir gleichzeitig mit unterschiedlichen, oft instabilen Realitäten konfrontiert werden. Die Kunstwerke bieten dabei Perspektiven jenseits der klassischen Nachrichtenbilder und verzichten ganz bewusst auf rein dystopische Zukunftsszenarien. Die Gruppenausstellung vereint weitreichende Positionen aus den Bereichen Malerei, Video, Skulptur und Fotografie.

0: Die Ausstellung in den Räumen des oberen Kreuzgangs bietet keine fertigen Antworten, sondern versucht, den Besucher zu bewegen, eigene Positionen im Hier und Jetzt zu beziehen. Das ist in unserer komplexen Gegenwart nicht einfach, regt aber zum Nachdenken an. Und dazu hat man im Kloster unserer lieben Frauen noch bis zum 6. September Zeit.
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2: Die MDF1 Wettervorhersage für den 15. und 16. Mai. In der Nacht zum Samstag ist der Himmel wechselnd, oft nur leicht bewölkt. Niederschläge gibt es keine mehr. Die Nachttemperaturen liegen bei 6 bis 4 Grad. Der Wind weht schwach und hat auf Westen gedreht. Am Samstag gibt es am Himmel wieder einen raschen Wechsel von Sonnenstunden und teils dichter Bewölkung. Regenschauer sind auch mit dabei. Die Tagestemperaturen steigen auf 13 bis 15 Grad. Der Wind weht schwach bis mäßig aus nordwestlicher Richtung. Die weiteren Aussichten bis zum Dienstag. Am Wochenende und auch in der neuen Woche gibt es freundliches Wetter mit einem Mix aus Sonne und Wolken. Es wird überwiegend trocken sein. Die Temperaturen steigen weiter an.
3: Im Rahmen der 21. Bundesbegegnung Jugend Jazz wäre am Samstag die Preisverleihung mit dem Preisträgerkonzert in der St. Georgenkirche zu empfehlen. Dieses Konzert beginnt um 20 Uhr. Am Sonntag lädt man zum Ausklang des Festivals zwischen 11 und 15 Uhr zum Jazz-Picknick unterhalb des Heinefelsens am Rieveufer ein. Hier kann man mit oder ohne Picknickdecke der Musik lauschen, die diesmal von Jazzmusikern aus dem lokalen Bereich dargeboten wird. Zu beiden Veranstaltungen kostet übrigens keinen Eintritt. Gleiches gilt für den Sonntag in allen Museen der Stadt Magdeburg, denn zum Internationalen Museumstag werden alle Einrichtungen der Stadt kostenlosen Zutritt gewähren. Doch nicht nur das, in vielen Museen gibt es auch noch besondere Programmhöhepunkte. So gibt es zum Beispiel um 10 Uhr im Ottonianum eine spezielle Familienführung und um 14 Uhr eine Kostümführung mit Otto und Editha. Im Naturkundemuseum werden zahlreiche Mitmachstationen angeboten und im Kulturhistorischen Museum bietet man spezielle Führungen durch die zahlreichen Ausstellungen an. Auch das Kunst- und das Technikmuseum beteiligen sich am Museumstag. Im Technikmuseum wird ein Schmied arbeiten, es wird die Druckwerkstatt geöffnet und um 11 Uhr will man sogar das Depot für eine Führung zugänglich machen. Das wären natürlich nur einige Tipps des Programms zum Museumstag. Das ist natürlich viel umfangreicher. Am besten, man kommt einfach vorbei und lässt sich überraschen. Der Museumstag ist übrigens auch Anlass für das Zieglerfest im Technischen Denkmal der Ziegelei Hundesburg. So gibt es Führungen, Feldbahnfahrten und um 10.30 Uhr soll eine geführte Fahrradtour auf dem neuen Rundkurs Homo Erectus starten, auf dem man 4 Millionen Jahre Menschheitsgeschichte rund um Haldensleben erleben kann. Auch zu diesem Museumstag sollte der Eintritt frei sein. Ja, das wären diesmal unsere Tipps fürs kommende Wochenende, vielleicht Anlass zu einem Sonntagsausflug in eines der vielen Museen in unserem Sendegebiet. Auf elektronischen Wege überziehen wir unser Sendegebiet wie gewohnt mit dem Wochenrückblick ab Samstag 18 Uhr. Und jetzt Übergabe ins Talkwerk. Ein schönes Wochenende noch, auf Wiederfernsehen und bleiben Sie gesund.

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4: Hier ist ERF Yes. Willkommen in unserem Talkwerk. Schön, dass ihr mit dabei seid. Und ich freue mich über euch, liebe Gäste, heute hier am Talkwerktisch. Ganz außen, da sitzt Pravina Cartelli. Interessanter Nachname mit verschiedenen Kulturen und Herkünften da drin. In Singapur ist sie geboren und mit dem Hinduismus aufgewachsen. Hat schon früh aber angefangen, das Thema Religion und ihre Religion zu hinterfragen. Aber dann sitzt sie eines Tages in einem Gottesdienst, singt Amazing Grace und es passiert etwas Erstaunliches. Mhm. Was das war, davon wirst du uns erzählen. Danke, dass du heute da bist.
5: Dankeschön.
4: Daneben Matthias Peters. Matthias ist dreifacher Vater und er hat so ziemlich den schlimmsten Grund erlebt, weswegen man einen Urlaub abbrechen muss. Mhm. Nämlich einen Anruf mit der Nachricht, dass sein 20-jähriger Sohn Linus zusammengebrochen ist. Und zu dem Zeitpunkt wusste er noch nicht, dass er Linus nicht mehr lebend sehen wird. Danke, dass du uns mit hineinnimmst, auch in deine Geschichte. Und schließlich Marien Krumreich-Mutamba. Marien Krumreich-Mutamba. Doppelnamen sind manchmal eine Herausforderung, aber schön. Selbstständige Unternehmerin, hat über mehrere Jahre mit Panikattacken und Depressionen zu kämpfen gehabt. Und Auslöser dafür war eine Nacht mit einer Explosion und so einigen Dingen, die du miterlebt hast. Mhm. Danke, dass du uns auch davon erzählst jetzt.
5: Gerne.
4: Marien, manche Menschen, die ja so mit Panikattacken zu kämpfen haben, die können gar nicht so genau sagen, ich weiß gar nicht, wann das angefangen hat und wie, aber du kannst das schon ganz schön genau mit dieser einen Nacht so als Auslöser benennen. 2017 war das. Mhm. Was ist da passiert in dieser Nacht?
5: Ich habe in der Nähe der Innenstadt gewohnt, direkt neben einer Bar. Und es war 3 Uhr nachts und ich war noch wach. Die Bar war schon geschlossen. Ich glaube auch, dass es kein Zufall war, dass ich noch wach war, weil das sonst eigentlich sehr untypisch ist. Und dann habe ich auf einmal an meinem Fenster Stimmen flüstern gehört und habe mir gedacht, irgendwas stimmt hier nicht. Kurze Zeit später habe ich wie so Schüsse gehört und bin dann panisch durch meine Wohnung gelaufen, habe mich gefragt, was da los ist. Ich habe alleine gewohnt, wusste auch gar nicht, was ich machen soll. Und dann ging alles ganz schnell. Es gab einen großen Knall. Mein Nachbarhaus ist explodiert. In meiner Wohnung sind die Vorhänge runtergefallen, die Front von der Bar ist in 1000 Teile geschossen und und ich habe vor meinem Fenster nur noch Flammen gesehen, stand total unter Schock, habe die Polizei, Feuerwehr angerufen, die kamen auch, haben die ganze Nacht gelöscht und genau, es hat sich dann, also der Brand hat sich nach hinten noch weiter ausgeweitet und ja, es hat sich dann rausgestellt, dass es ein Versicherungsbetrug gewesen ist.
4: Okay, das müssen wir jetzt mal nach und nach aufrollen. da passiert was quasi außerhalb deiner Wohnung. Du rufst dann Polizei, Feuerwehr. Hat sich eigentlich irgendjemand um dich gekümmert und das, was du da erlebt hast?
5: Erstmal nicht. Waren ja viele Kriegsschauplätze, sage ich mal, zeitgleich. Also es war nicht nur mein Haus, es war auch noch das Haus dahinter. Mhm.

0: Winter. Da waren ziemlich viele Menschen betroffen. Und in dem Moment war es einfach Schadensbegrenzung, dass der Brand sich nicht weiter ausweitet. Genau, ja.
1: So, und dann beruhigt sich die Lage ein bisschen, aber dein Leben hat sich nicht wirklich
0: Nee, tatsächlich nicht.
1: beruhigt.
0: Genau. Also ich von dieser Nacht an habe ich danach an Panikattacken und einer Angststörung gelitten. Also es hat sich so geäußert, zum Beispiel, wenn ein Auto über einen Gullydeckel gefahren ist und es so einen Knall gab, dass ich dann sofort wieder dachte, jetzt explodiert was. Oder wenn die Müllabfuhr vorbeigefahren ist und dieses flackernde Warnlicht war dann an meiner Decke reflektiert, dachte ich, es brennt wieder alles. Und am schlimmsten war es aber eigentlich, dass ich nachts gar nicht mehr schlafen konnte. Also ich hatte dann so irrationale Ängste, dass ich dachte, wenn ich jetzt die Augen schließe, dann passiert wieder was. Panikattacken, dass ich am ganzen Körper gezittert habe, Herzrasen hatte und einfach nachts überhaupt nicht mehr schlafen konnte. Also ich habe dann wirklich nur noch tagsüber geschlafen. Genau. Und es, ja, ging
1: Ja.
0: dann wirklich sehr, sehr lange so, ja.
1: So von dem, wie du dich selber kennst, man weiß ja, was man für ein Typ ist. Hast du damit gerechnet, dass das für dich solche
0: Überhaupt nicht,
1: Folgen haben
0: überhaupt
1: kann?
0: nicht. Also ich bin eigentlich kein, weder ein ängstlicher Typ, noch, also, noch dass es mich so traumatisiert hat, habe ich überhaupt, also nee, überhaupt
1: Ja.
0: nicht. Ja.
1: Was
0: Ja.
1: hast du denn über dich selbst gedacht, wenn du so wahrgenommen hast, ich kann nicht mehr schlafen, ich habe Angstzustände, kleinste Geräusche und Bilder triggern
0: Ja, man
1: mich?
0: fühlt sich, als wäre man total verrückt geworden. Also auch diese irrationalen Ängste, du kannst es ja keinem erzählen, so keiner kann das nachvollziehen, weil es ja total irrational, es macht, es ergibt keinen Sinn. Und deswegen nehmen andere das dann vielleicht auch noch mal anders wahr und sagen dann, ja, brauchst doch keine Angst haben. Es ist ja nicht so, dass man das logisch nachvollziehen kann. Es ist ja ein Empfinden. Ja,
1: Ja.
0: genau.
1: Wie ist das, wenn dann jemand kam und sagte, du brauchst doch keine Angst, es ist doch alles vorbei und dir ist doch auch nichts passiert?
0: Das hilft natürlich nicht. Das hilft, also eigentlich noch, macht es eigentlich nur noch schlimmer, weil man sich dann fragt, stimmt was mit mir nicht? Habe ich was falsch gemacht? Traumatisiere ich? Genau, ja.
1: So, und wenn du jetzt sagst, du konntest nicht mehr schlafen, was heißt das genau?
0: Ich war wirklich die ganze Nacht. Also sobald die Sonne untergegangen ist, bis die Sonne aufgegangen ist, habe ich nicht geschlafen. Ich habe dann wirklich am Morgen, als die Sonne aufgegangen ist, konnte ich wieder schlafen. Also dann auch nicht lange, aber dann habe ich quasi versucht zu kompensieren, was ich nachts nicht machen konnte, ja.
1: Weil allein die Dunkelheit
0: Genau,
1: irgendwie, mit der bist du
0: ja.
1: nicht
0: Es hat mich
1: klargekommen.
0: getriggert, ja.
1: Okay. Und über was für einen Zeitraum reden wir da?
0: Ich würde sagen 2,5 Jahre, ja.
1: Aber da ist ja an ein normales Leben überhaupt nicht zu
0: Nee.
1: denken, wenn du nachts gar nicht schlafen
0: Ja,
1: kannst.
0: also ich habe zu der Zeit studiert, das heißt, ich habe dann nur die Vorlesung am Nachmittag wahrgenommen, vormittags ging dann gar nicht. Und das hat natürlich auch mein Studium dann verzögert, ja.
1: Ja. Das ist ganz schön krass.
0: Ja.
1: Wie war das dann normalerweise, man hat Freunde, man hat Familie, aber so richtig funktionieren in diesem Kontext tut man ja nicht mehr.
0: Nee,
1: Wie wurdest du da in deinem Umfeld wahrgenommen?
0: Also es sind noch in der Zeit tatsächlich noch ein paar andere Sachen passiert und es kam dann wirklich Schlag auf Schlag, also familiäre Sachen. Ich habe meinen Job verloren und ich bin wirklich in so ein Loch reingefallen. Also habe dann schwere Depressionen auch bekommen, konnte gar nicht mehr aufstehen, also mich auch nicht mehr irgendwie frisch machen oder so. Ja, war wirklich keine schöne Zeit. Also ja.
1: Aber das heißt, du hast allein gelebt und bist dann tagelang, wochenlang nicht mehr so richtig aus deiner Wohnung rausgekommen.
0: Ja, also ich habe manchmal Vorlesungen dann online geschaut. Man hat einfach keine Kraft. Also ich hatte einfach keine Kraft. Ja.
1: Hast du noch in der Wohnung weiter gewohnt?
0: Ja, noch eine Zeit lang.
1: Ja,
0: Ja.
1: okay. Aber als du dann umgezogen bist, war das irgendwas, wurde nicht
0: Nee,
1: besser?
0: wurde nicht besser.
1: Ganz schön krass. Irgendwann kam ja dann auch der Prozess, und du warst ja wahrscheinlich eine
0: Genau,
1: der
0: ich habe ausgesagt,
1: Zeuginnen,
0: ja.
1: wo du ausgesagt hast.
0: Ja.
1: Würdest du sagen, das hat dir eher beim Verarbeiten geholfen oder es war
0: Nee,
1: noch mal schwer?
0: es war sehr schwer für mich. Ich wollte auch gar nicht hin, aber ich konnte es nicht umgehen.
1: Ja.
0: Ja.
1: Ja. Wenn du sagst, Depression, ich kann nicht mehr schlafen, ich habe Angstzustände. Stelle ich mir vor, man sucht sich therapeutische Hilfe an, das kommt man doch gar nicht mehr klar,
0: Ja,
1: oder?
0: ich war auch in therapeutischer Behandlung, genau.
1: Ja.
0: Ja.
1: Gab es Sachen, die dir da konkret geholfen haben?
0: Oh, sehr viel, ja. Aber jetzt nicht so, dass es von heute auf morgen besser wurde. Also es war dann nach der Therapie trotzdem noch nicht gut, sage ich mal, ja.
1: Und dann hast du 2 Jahre nach der Brandnacht hast du geheiratet. Mhm. So, ne? Also jetzt, so wie du mir das erzählst, diese Schlaflosigkeit, das war länger als 2 Jahre danach, mhm, noch, deine depressiven Zustände und so. Wie hast du denn dann deine eigene Hochzeit erlebt? Das ist doch eigentlich, viele sagen, das war der glücklichste Tag in meinem Leben.
0: Das war tatsächlich der Moment, wo ich gemerkt habe, dass, also ich habe natürlich schon davor gemerkt, dass mit mir was nicht stimmt, aber spätestens da habe ich gemerkt, alle um mich herum sind total glücklich und ich fühle innerlich absolute Leere. Also weder Freude noch Trauer. Das war einfach, ich habe auch, meine Oma ist gestorben, ich habe da auch nichts mehr empfunden. Also es war wirklich, bei Depressionen ist es ja so, dass man dann einfach nichts mehr empfindet und diese Leere hat. Und, also bei mir war es zumindest so. Genau. Und und da habe ich gemerkt, es stimmt was nicht. Und das war tatsächlich dann auch der Auslöser, dass ich in Therapie gegangen bin.
1: Ah, okay.
0: Genau, ja.
1: Also ich würde als Mann wahrscheinlich versuchen, irgendwie alles in Bewegung zu setzen, damit es meiner Frau irgendwie besser geht. Gab es so verzweifelte Versuche von deinem Mann, dir irgendwie zu helfen?
0: Also er ist da auch voll an seine Grenzen gekommen, ja. Weil er auch nicht mehr wusste, was soll er noch machen, hat er irgendwas falsch gemacht. Na, man guckt ja dann auch, habe ich selbst vielleicht irgendwas dazu beigetragen, genau. Ja. Ja.
1: Dein Mann ist vom Beruf?
0: Pastor.
1: Pastor, ja. Genau. Darauf will ich nämlich hinaus. Das heißt, ein Mann, der quasi mit dem Thema Glaube seinen Lebensunterhalt verdient. Ja. Welche Rolle hat das denn jetzt in eurer Beziehung und in diesem ganzen Umgang mit deinen Ängsten, deiner Schlaflosigkeit, deinen Depressionen gespielt?
0: Also wir haben natürlich viel dafür gebetet. Und für mich gab es dann einen Schlüsselmoment. Ich weiß nicht, ob ich schon vorgreifen soll.
1: Du erzählst, was du mir erzählst.
0: Genau, ich habe, es gab dann eine Nacht, wo ich wieder ganz schlimme Panikattacken hatte. Und ich habe zu Gott gebetet, weil ich wusste, Gott ist da. Für mich hat sich die Frage gestellt, warum greift er nicht ein? Er sieht das Leid, er sieht, wie viel Schlimmes gerade in meinem Leben passiert. Und gefühlt jeder Tag kommt was Neues dazu. Und dann habe ich zu Gott gebetet und ihn gefragt, ob er mich nicht endlich davon befreien kann. Und in diesem Moment kam wirklich so ein übernatürlicher Friede und so eine Ruhe auf mich. Und von dieser Nacht an bis heute hatte ich keine Panikattacke mehr. Auch diese irrationalen Ängste waren komplett weg. Und ich war einfach so dankbar, dass Gott da so ein Wunder getan hat und so eingegriffen hat in mein Leben und mich so geheilt hat. Ja.
1: Also das müssen wir auch noch mal sortieren. Ich meine, wenn Glaube für dich schon immer eine Rolle gespielt hat, bist du vorher noch nicht auf die Idee gekommen, mal zu sagen, ich bespreche die Sache mit Gott?
0: Doch. Wir haben viel gebetet. Auch andere Leute haben für mich gebetet. Man weiß natürlich nie, Gott hat seinen Zeitplan und man weiß nie, warum was so kommt. Aber ich durfte Gott in der Zeit, also sowohl in der Zeit als auch danach, noch mal ganz neu kennenlernen. Weil ich hatte vorher so ein bisschen so einen gesetzlichen Glauben, dass ich immer so, Gott guckt, Gott ist da, aber so, Gott guckt auch, dass man ja nichts falsch macht. Und in dieser Zeit hat Gott mich aber auch so getragen. Also es gab zum Beispiel einen Moment, wo ich dann Musik gehört habe und dann wurde mir ein Lied vorgeschlagen und dann kam ein Lied mit dem Text, ich bin bei dir, ich sitze bei dir, ich weine mit dir. Und es hat mich auch so berührt, einfach zu wissen, Gott sieht mich und hat auch meine Beziehung zu Gott einfach nochmal viel, viel stärker gemacht. Also viel persönlicher, viel enger zu wissen, er fühlt mit, er ist da und guckt nicht nur zu, sage ich mal. Mhm. Ja.
1: Und was du jetzt erzählst, von wegen, ich bete und davor hatte ich ständig Panikattacken und danach keine mehr, hört sich für mich nach einem handfesten Wunder an.
0: Ja, auf jeden Fall.
1: Würdest du das so deuten?
0: Auf jeden Fall, ja.
1: Aber war danach dann alles gut?
0: Also
1: ist das so ein richtig schwarz-weiß vorher?
0: Und Ängste komplett weg, nie wieder.
1: Ja.
0: Und klar, die Depression hat natürlich schon noch gedauert. Also,
1: okay.
0: Genau. Aber die Panikattacken komplett weg. Ich konnte von der Nacht an wieder komplett normal schlafen, ja.
1: Aber das heißt, mit den Depressionen musstest du dich noch weiter auseinandersetzen?
0: Ja, bin aber jetzt heute auch, also mir geht es wieder sehr gut, ja.
1: Das war aber noch ein Weg.
0: Ich meine, genau,
1: einerseits ist ja so eine Wunderheilung oder dass so ein Moment gibt, wo sich alles ändert, ist eine tolle Sache.
0: Mhm.
1: Andererseits kann es ja auch ein bisschen frustrierend sein, weil das ja ganz oft eben auch nicht passiert.
0: Ja.
1: Und du hast ja selbst erlebt, die eine Sache, da geht es mir besser, aber mit den Depressionen muss ich mich immer noch auseinandersetzen.
0: Ja.
1: Jetzt ist das ja so eine Sache, man betet und dann erlebt man, dass sich was verändert, kann sagen, das ist sowas wie ein Wunder.
0: Mhm.
1: Das hat aber schöne und vielleicht auch nicht so schöne Seiten, weil das erlebt man ja nicht immer. Es kann ja auch frustrierend sein. Wie war das denn bei dir? Nicht nur komplette Veränderung, sondern auch Depressionen sind noch da.
0: Mhm.
1: Hat es dich auch frustriert, dass es dir doch auch noch schlecht ging?
0: Ja, auf jeden Fall. Man fragt ja immer, wo ist Gott, warum ist es noch so? Aber ich glaube, also auf dieser Welt ist uns nicht versprochen, dass wir kein Leid haben. Wenn man sich Jesus anschaut, er ist selbst durch das schlimmste Leid gegangen. Und

0: Ja, Gottes Wege sind manchmal anders als unsere. Also ich glaube, alles hat seine Zeit und wir werden später wissen, warum es so gekommen ist. Genau.
1: Ich kann mir vorstellen, es gibt Millionen von Menschen, die beten, dass Gott sie von irgendwas befreit, von Ängsten befreit. Bist du jetzt was Besonderes oder hast du irgendwas richtig gemacht beim Beten, weil es bei dir funktioniert hat?
0: Ich würde immer dafür beten. Ich habe ja auch schon davor gebetet und ich weiß auch nicht, warum es genau in dieser Nacht, sage ich mal, so ein Wunder passiert ist. Aber ich würde nicht die Schuld bei mir selbst suchen. Also.
1: Würdest du sagen, dass sich dein Gottesbild verändert hat durch das, was du so erlebt hast in den letzten Jahren?
0: Ja, also meine Beziehung zu Gott ist viel persönlicher, viel enger. Ich nehme ihn mit in meinen Alltag, bespreche mit ihm viel, viel mehr. Also bin im ständigen Austausch mit ihm. Und davor war das immer so mehr gesetzlich, so du musst es machen und viel mit Druck und auch vielleicht auch mit Angst. Und jetzt ist es so wirklich eine persönliche Beziehung. Also wirklich, Gott ist immer da für mich, er hilft mir, ja.
1: Konntest du dieses Studium, was du nur so mit halber Kraft machen konntest, konntest du das beenden?
0: Ich habe es tatsächlich nicht abgeschlossen, sondern beendet. Ich bin mittlerweile selbstständig, genau. Ich habe es in dem Sinn nicht mehr gebraucht, aber ich bin jetzt in eine ähnliche Richtung gegangen.
1: Genau. Das heißt, es hat sich da, bist du schon auch ein bisschen andere Pfade eingeschlagen?
0: Ja, also ich habe ja BWL studiert, ich bin jetzt selbstständig, also es hat mir trotzdem was geholfen, sage ich mal, ja.
1: Dann wünsche ich dir alles, alles Gute, Dankeschön. Dass das so bleiben Dankeschön. Möge und das Trauma wirklich eine Sache der Vergangenheit ist.
0: Auf jeden Fall, alles danke Gute dir.
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1: Matthias, es gibt Dinge, die können nicht einfach eine Sache der Vergangenheit bleiben, wenn man ein Kind verloren hat. Das ist was, das nimmt man durchs ganze Leben mit. Dein Sohn Linus ist mit 20 Jahren gestorben. Kannst du uns mit hineinnehmen in den Moment, als du erfahren hast, dass er ein paar Kilometer weg von euch, einige Kilometer weg von euch zusammengebrochen ist?
5: Ja, also es war so, wir waren gerade einen Kurzurlaub machen. Also ich habe eigentlich drei Kinder, zwei große Jungs und ein jüngeres Mädchen. Und wir waren, also meine Frau und ich, mit unserer Tochter Urlaub machen in den Niederlanden, so ungefähr 400 Kilometer von unserem Wohnort entfernt. Und hatten da auch eine sehr schöne Zeit. Das war so ein verlängertes Wochenende. Und am Sonntagabend, da klingelte dann plötzlich mein Handy, obwohl ich es eigentlich im Flugzeugmodus hatte. Aber ich hatte noch WLAN an und irgendwie über eine Messenger-App war ich dann doch erreichbar. Und da war ein Freund von meinem Sohn dran, der sagte, musste ich nicht erschrecken, aber Linus ist gerade zusammengebrochen. Und ich dachte, naja,

0: wohl nichts so Schlimmes sein, wenn er auch schon so sagt, ist wahrscheinlich nichts. Aber dann sagt er ein paar Sekunden später, oh, das sieht jetzt aber gar nicht gut aus. Und was er da genau meinte, habe ich dann später so erst erfahren. Aber wir wussten auf jeden Fall, jetzt ist es ernst. Ich bin sofort rüber zu den anderen. Wir waren gerade ein Spiel am Machen und haben sofort dann alles zusammengeschmissen und sagt, ja, wir müssen jetzt nach Hause fahren und haben so schnell wie wir konnten die ganze Ferienwohnung da ausgeräumt und alles ins Auto. Und ja, dann habe ich nochmal telefoniert mit den Leuten, da waren dann die Sanitäter dran, hab ich natürlich weitere Informationen wissen wollen, was jetzt eigentlich ist. Und sie sagten, ja, also wir sollten schon kommen, das wäre schon eine ernste Sache. Aber sie haben mir alle garantiert, dass er noch am Leben ist. Mhm. Und mit diesem Gedanken sind wir dann losgefahren, die 400 Kilometer. Es war schon abends, so 19 Uhr ungefähr. Und dann ja, musste man halt diese 4 Stunden Fahrt erstmal noch hinter sich bringen. Ja. Und mein Gedanke war die ganze Zeit, dazu muss ich jetzt noch sagen, anderthalb Jahre vorher hatte mein Vater eine Hirnblutung bekommen, also und war dann auch schwer dadurch in Mitleidenschaft gezogen, also dass er nur noch im Bett liegen konnte und nicht mehr viel machen konnte eigentlich. Auch das Gehirn war sehr schwer geschädigt. Und ich hatte die Befürchtung, dass meinem Sohn jetzt ganz genau dasselbe passiert sein könnte. Viel Näheres wusste ich nicht, hat mir da auch keiner sagen können. Ich hatte dann nur so ein bisschen Kontakt gehalten zu meinen Schwiegereltern. Die sagten auch, ja, kommt, aber er lebt noch, aber kommt mal. Ja, und als wir dann endlich so gegen Mitternacht ungefähr am Krankenhaus ankamen, da erst da war eigentlich so ein bisschen klar, was passiert war. Dann haben sie es uns natürlich auch gesagt. Aber ich habe mich vorher die ganze Zeit nur so mit diesem Gedanken irgendwie ja, auseinandergesetzt. Was ist jetzt die nächsten Jahre, wenn er in so ein Pflegefall ist? Ja, über so ein junger Mensch, ne, vielleicht über Jahrzehnte pflegebedürftig. Wie sollen wir das alles leisten und so? Naja, und dann hat uns die Ärztin halt eröffnet, dass er gestorben ist tatsächlich. Und waren schon die beiden Pastoren von unserer Gemeinde auch da. Meine Schwiegereltern, mein anderer Sohn war da. Ja, es war natürlich eine sehr, wie soll ich sagen, eine krasse Ausnahmesituation einfach. Man kann das gar nicht so beschreiben. Es war noch Corona-Zeit. Ich war irgendwie froh, dass ich so eine Maske auf hatte, dass keiner so mein Gesicht sehen konnte, weil ich war auch völlig überfordert, muss ich sagen, auch emotional, wie gehe ich jetzt damit um? Weil ich muss ehrlich zugeben, ich war im ersten Moment, wo ich dann diese Nachricht bekam, dass er gestorben ist, war ich erleichtert, dass es nicht das andere war, wo ich die ganze Zeit so drüber nachgedacht habe mit der Pflege, ja, jahrzehntelange Pflege von jemandem, der ja im Grunde nur noch vor sich hin vegetiert, mehr oder weniger. Das war so dieses Horrorszenario, was ich 4 Stunden vorher oder 4 Stunden lang im Kopf so hatte.
1: Und ja, das ist ja aber auch ein komisches Gefühl, wenn man merkt, oh, ist das jetzt gerade sowas wie Erleichterung und dann sich selber spiegelt, ist doch irgendwie merkwürdig.
0: Ja, oder? Natürlich. Also das, wie gesagt, man ist in so einem Ausnahmezustand, ja. Man kann ja auch nicht so wirklich klar denken, man steht unter Schock. Und naja, die Ärztin hat uns dann gefragt, ob wir ihn auch noch mal sehen möchten. Das wollten wir natürlich. Und dann haben sie uns dann zu ihm geführt und da lag er dann auf so einer Bahre wie schlafend. Also ich muss sagen, so ganz friedevoller Ausdruck. Ne? Man hat es ihm nicht angesehen, außer dass er am Mund so eine leichte Verletzung hatte. Da ist er wahrscheinlich hingefallen. Und ja, aber es war so gewissermaßen in dieser furchtbaren Situation so ein Bild des Friedens, ihn so zu sehen tatsächlich.
1: Und was hat man euch dann erzählt, was da genau passiert ist?
0: Ja, also es war so, er war Fußball spielen mit Freunden in der Turnhalle und plötzlich ging es ihm nicht so gut und er wollte vom Feld gehen und ist dann zusammengebrochen. Und die dabei waren die anderen Jugendlichen, haben sofort die 112 angerufen und dann sich da an alle Anweisungen gehalten und die Sanitäter kamen dann auch recht schnell, so, um da die Erste-Hilfe-Maßnahmen zu machen. Aber offensichtlich hatten sie einfach keinen Erfolg mehr, das Herz zum Schlagen zu bringen. Ne? Mhm. Also das, ja, das war natürlich auch für die, die dabei waren, sicherlich ein traumatisches Erlebnis. Mhm. Ja.
1: Und rein medizinisch konnten die euch erklären, was er hatte, was da passiert ist?
0: Ja, also es ist so, dass in solchen Fällen immer eine Obduktion auch gemacht wird. Allein schon, um irgendwelche Verbrechen oder so auszuschließen oder irgendwas, ne, mit Drogen oder sonst wie. Und bei der Obduktion wurde dann festgestellt, dass er so eine extra Brücke am Herzen hat, so eine koronare Brücke nennt sich das irgendwie. Aber das haben auch so ungefähr ein Drittel der Bevölkerung hat das und wird auch alt damit. Also das ist so, wenn Sportler sterben beim Sport, dann haben die das normalerweise. Mhm. Aber umgekehrt kann man nicht sagen, nur weil es einer hat, wird er wahrscheinlich beim Sport sterben, sondern er kann damit auch 80, 90 Jahre alt werden, ohne dass das jemals auffällt.
1: Das heißt, es war dann sowas wie Herzversagen oder?
0: Genau, ja, richtig.
1: Krass. Und das in dem Alter.
0: Ja.
1: Aber nach diesem Ausnahmezustand zuerst, gab es dann irgendwann den Moment, wo du das Gefühl hattest, jetzt schlägt die Trauer so volle Kanne zu, mit voller Wucht?
0: Kann ich so nicht sagen. Es war von Anfang an so eine seltsame Mischung aus beidem. Einerseits diese große Trauer, aber andererseits auch der Trost tatsächlich durch meinen Glauben an die Auferstehung. Aber das kam auch so tatsächlich erst etwas später, muss ich auch sagen, ne, mit dem Trost. Vor allem in dem Moment, wo dann, also man muss ja auch sagen, wenn sowas passiert, man steht ja auch als Trauernder unter einem gewissen Stress, dass dann die nächsten Dinge passieren müssen. Ne. So eine Beerdigung muss ja auch dann geplant werden und alles und eine Traueranzeige aufgegeben werden und da sind eine Menge Dinge zu erledigen. Und ich habe mich dann darum gekümmert, auch diese Traueranzeige zum Beispiel zu machen und habe dann von der Zeitung da so ein Vorlagenheft bekommen, wo so Sprüche waren für, also weltliche Sprüche, sage ich mal, von Goethe und sowas oder eben für gläubige Menschen Bibeltexte. Und das habe ich mir alles so angeschaut und habe dann so in dem Moment so richtig stark gemerkt, was für einen Unterschied es macht, ob man jetzt an die Auferstehung glaubt oder nicht. Dass ich in dem Moment als gläubiger Mensch sage, ja, ich kann so einen Bibelvers guten Gewissens nehmen, weil ich da wirklich dran glaube. Ja. Und dann haben wir uns für den Vers, also nicht nur ich, also das natürlich zusammen entschieden, aus dem Johannesevangelium genommen, wo Jesus sagt, ich bin die Auferstehung und das Leben. Und wer an mich glaubt, wird leben, auch wenn er gestorben ist. Und ja, in dem Moment habe ich auch wirklich diesen tiefen Trost, muss ich sagen, nochmal in aller Deutlichkeit gespürt. Und ja, das.
1: Wie war dann die Trauerfeier, die Beerdigung? Wie hast du die erlebt?
0: Ja, das war natürlich ein sehr großes Ereignis, weil Leute von nah und fern gekommen sind. Linus hatte auch viele Kontakte so ins Ausland, hatte viele Freunde, weil er da auch ein Jahr im Ausland mal verbracht hat und so. Die kamen dann auch extra aus Norwegen und überall her. Das war natürlich einerseits sehr schön, dass sie alle kamen, aber andererseits hat man natürlich ja, in dem Sinne, dass jetzt nicht, ich weiß nicht, wie ich sagen soll, aber man war ja schon noch sehr in Trauer auch. Ne? Also, ja.
1: Wie hast du so den Freundeskreis von Linus erlebt? Der war da gerade mit seinen Jungs Fußball spielen, als das passiert ist und so. Ja. Wie ging es denen damit? Konnten die das alles so nachvollziehen, diesen Trost, den ihr für euch gespürt habt?
0: Ja, also man muss dazu sagen, das waren auch alles Leute aus unserer Gemeinde, also alles im Grunde Leute, die auch den gleichen Glauben hatten. Ja. Ja. Und ich habe gar nicht so sehr mit ihnen darüber gesprochen, ehrlich gesagt. Ich war mit meinen eigenen Gedanken hauptsächlich beschäftigt, aber ich habe schon den Eindruck, sie haben es alle doch gut verkraftet. Also wir treffen uns immer noch zum Sport und ich bin auch selber dabei noch, auch in der Turnhalle, wo es passiert ist. Allein das ja, ist für mich auch so ein Wunder, dass ich weiß, ja, Gott hilft wirklich, einen so zu trösten, dass man es verarbeiten kann, ja, dass man es so dass es einen nicht mehr runterzieht in dem Sinne. Natürlich ist man noch, hat man noch diesen Verlust, den spürt man auch jeden Tag eigentlich. Wir haben auch das Bild von ihm so im Flur hängen bei uns, wo man dann immer so denkt, wenn du jetzt in 3D wärst, das wäre jetzt schön. Ja. Ja. Aber man weiß auch, man wird ihn eines Tages wiedersehen. Ja.
1: Aber man kann ja tatsächlich auch immer den anderen Schluss draus ziehen. Du hast den Schluss draus gezogen, es ist gut, dass wir diese Hoffnung haben, diesen Glauben haben, ja, der uns jetzt hilft, das zu ertragen und über den Tod hinaus zu blicken. Man könnte aber auch sagen, Entschuldigung, mit so einem Gott, der sowas zulässt, ein 20-jähriger Junge, der sollte nicht sterben, mit dem möchte ich eigentlich gar nicht mehr so viel zu tun haben. Mhm. Was hat dir denn dann geholfen, tatsächlich deinen Glauben eben nicht über Bord zu werfen, sondern daran festzuhalten?
0: Also, wenn man das wirklich glaubt mit dieser Auferstehung und wenn es für einen nicht nur so eine Hoffnung ist, die vielleicht da ist, sondern wenn man es wirklich für eine Wahrheit hält, dann ist es ja so, dass man glaubt, dass danach was viel Besseres kommt, ja. Und dann auch was dann wirklich unendlich lange geht, so. Und mit diesem Glauben kann ich ja nicht sagen, ja, Gott, ich bin jetzt sauer auf dich, weil er nicht 80 Jahre gelebt hat, sondern nur 20. Wenn er ja danach sowieso noch, wenn das der Gott ist, der die Unendlichkeit mit uns zusammen eines Tages verbringen will. Also ich habe vielleicht den Vorteil gehabt, dass ich vorher schon auch ein sehr positives Gottesbild hatte, weil ich da auch so meine persönlichen Erfahrungen gemacht habe, auch so ein bisschen, wie du gerade gesagt hattest, früher eher so gesetzlich, ne? So bin ich ein bisschen groß geworden, obwohl meine Eltern gar nicht so waren, aber trotzdem irgendwie von mir selber aus hab ich da oft so vieles auch ein bisschen vielleicht schräg gesehen, viel jetzt so aus der heutigen Sicht, ja. Und durfte aber so die Erfahrung machen, dass Gott so ein Gott ist, der Liebe und der Freiheit und der wirklich, ja, also vor allem dieses Wort bedingungslose Liebe auch, ja. Das ist so das Attribut, was Gott, glaube ich, mit am besten beschreibt. Und da kann ich ihm einfach keine Vorwürfe machen, weil ich einfach das Vertrauen habe, ja, das Beste kommt sowieso noch. Aber ich meine, ich kann das natürlich auch verstehen, dass andere Leute das ein bisschen anders sehen. Aber ich glaube, es sind so die eigenen Erfahrungen, die man gemacht hat und auch die Erfahrungen von anderen. Ich habe zum Beispiel in der Zeit auch ganz intensiv so die Geschichte von der Familie Mickenberger
1: Real-Life-Guys, großer YouTube-Kanal.
0: Genau. Mickenbecker, habe ich gerade Mickenberger gesagt. Philipp Mickenbecker, ja. Da kam dieser Film im selben Jahr raus, das war 2023, Real Life. Ja. Und da wurde ja auch gezeigt, im Grunde das Leben, aber auch das Sterben von diesem Philipp. Aber, und auch, was sie vorher erlebt hat mit der Schwester von Philipp, die war ja auch im Flugzeug abgestürzt, also auch genau so in einer ähnlichen Situation wie bei uns. Aber sie haben so große Dinge erlebt, wo Gott ihnen Trost gegeben hat und Wunder getan hat, ne, die sie unheimlich gestärkt haben, die auch für mich unheimlich stärkend waren, muss ich sagen. Also da konnte ich sehr gut mitfühlen. Und also ich für meinen Teil, ich habe da überhaupt keinen Zweifel dran an Gottes Liebe, auch wenn so etwas passiert, was jetzt nach menschlichen Maßstäben unheimlich schrecklich ist. Aber ich glaube wirklich wenn man es so mit den Augen des Glaubens sehen kann, wenn man diesen Glauben wirklich hat, dann, dann kann man einfach nur Vorfreude haben auf das, was dann später einmal kommen wird. Trotz allem, ja.
1: Ich danke dir sehr und wünsche dir, dass das so bleibt für dich und dass du das weiterhin glauben kannst. Alles Gute für euch als Familie.
0: Vielen Dank.
1: Pravina, wir tauchen ein in eine Kultur, die mir nicht so wahnsinnig gut bekannt ist. Du bist in Singapur geboren. Und ich habe ein Video von dir gesehen, in dem du selber ein bisschen deine Geschichte erzählst. Und da sagst du, du bist sehr hinduistisch aufgewachsen. Was bedeutet denn das? Wie habe ich mir das vorzustellen, wenn man sehr hinduistisch aufwächst?
2: Ich glaube, man darf auch Hinduismus halt so verstehen, dass es auch anders dann aussieht, je nachdem, wo man halt aufwächst. Und ich bin ja aus Singapur und da haben wir unser eigener Hinduismus, würde ich sagen. Das ist halt, du hast schon Ähnlichkeiten, so wie das in Indien zum Beispiel erlebt wird oder in Buddhismus oder und so weiter und so fort. Aber ich habe es so erlebt, dass man als Kind dienstags und freitags versucht, ist jetzt übertrieben, aber halt vegetarisch zu sein. Und man hat sehr viele Regeln, was man halt allgemein so folgt, was Tradition betrifft. Wenn wir dann schönen Tagen haben oder Festen haben, dann öpfert man immer

0: gibt man und dann hofft man, dass die Gebetsanliegen dann gehört werden. So. Mhm. Ja. Genau.
1: Wie würdest du denn sagen, wie du selbst deine Kindheit und Jugend in Singapur so empfunden hast?
0: Ich würde sagen, vielleicht im Nachhinein, ne, jetzt reflektiert, ja. Vielleicht ein bisschen wie ein Gefängnis.
1: Oha.
0: Ich hatte richtig schöne Erinnerungen, also vor allem in der Familie und so weiter, aber sie waren halt alle nur für eine bestimmte Zeit da. Und irgendwann wird es mir immer und immer klarer, okay, eigentlich lebe ich in einem Modell, in einer Struktur, in einem Leben, der eigentlich nicht wirklich mir gehört. Es gehört halt diese Traditionen, es gehört halt die Ziele und die Wünsche meiner Tantes oder meiner Verwandten oder meiner Familien. Und in der indischen Kultur ist es schon, oder in Singapur damals, war es schon sehr wichtig, dass man entweder eine Ärztin wird oder ein Ingenieur oder was weiß ich. Und diese Reise der Anpassung, also du musst dich halt ständig anpassen an das, was deine Verwandten wichtig finden. Schon, ja, ich würde schon sagen, das hat mich wirklich eingegrenzt. Genau. Ja.
1: Also ein großer Druck, der da auf dir lastete,
0: ja, würdest du das
1: so sagen?
0: Ja, auf jeden Fall. Ich glaube, der Druck war schon sehr groß, aber ich habe ein bisschen gebraucht, ne, natürlich, bis ich dann auch sagen könnte, dass das ein Druck war. Okay. Weil als Kind, ich glaube, du fragst ja nicht nach, was ist das? Du machst halt einfach mit. Und ich glaube, es war so, ja, es war eigentlich immer so, bis ich auch selber gemerkt habe, okay, ich will keine Puppe sein in einem Puppenspiel. Und ich habe auch eine wunderschöne Mama gehabt. Sie hat mir auch sehr viel das Warum dahinter fragen, also diese Kultur auch in mir geprägt. Frag immer warum, frag warum. Und das war, hat da Vor- und Nachteile, habe ich auch dann sehr viel nachgefragt. Das mit dem Tempel habe ich teilweise gar nicht verstanden, warum ein großen Gott, der anscheinend uns geschaffen hat, jetzt von unten mir Geld braucht oder was weiß ich nicht. Also es klingt komisch, aber für mich war es halt damals wirklich so, warum eigentlich? Und es gibt auch so bestimmte Sachen. Ich weiß noch, dass man muss sich sehr schick anziehen, bevor man in einen Tempel reingeht. Und meine Frage war, warum? Weil ich will ja eigentlich meinen Schöpfer begegnen. Warum muss ich mich eigentlich schick anziehen? Und dann hast du ja, man darf nicht vergessen, dass das ganze Bollywood, Hollywood, das ganze Filme, genau wie Hollywood der westliche Welt halt geprägt hat, hat ja unsere Filme auch uns geprägt. Und da ist man immer schick und geht man in den Tempel eigentlich für andere Gründen, halt schick auszusehen. Und ich glaube, ich habe das alles irgendwie ein bisschen komisch und lustig gefunden. Und als achtjähriges Kind habe ich auch ganz laut dann Fragen gestellt im Tempel.
1: Und hast du da Antworten bekommen?
0: Ich habe eine Flasche bekommen. Also nicht wirklich, aber schon so ein bisschen. Weil das war dann ganz, hey, das ist nicht respektvoll. Also man achtet sehr auf Respekt in der asiatischer Kultur, vor allem in meiner Familie. Das war schon sehr wichtig. Und ich habe nicht wirklich eine Warum bekommen. Das war halt, das ist der Tradition, das macht man und das ist der Ausdruck. Also ich glaube, meine Eltern haben auch versucht, irgendwie das zu erklären, aber für mich war das sehr religiös.
1: Ja. Aber dann hast du ja trotzdem zugestimmt, mit mal in so einen Gottesdienst zu gehen. Warum denn?
0: Ich glaube, da hängt halt ein bisschen dieser rebellische Teil meines Wesens. Ja. Weil ich meinen jetzigen Mann, aber damaliger Freund, kennengelernt habe. Und er war schon Christ. Mhm. Und hat ja dann ständig mich genervt über seine Beziehung zu Jesus. Und Beziehung.
1: Ach, jetzt ging es plötzlich um was anderes beim Glauben.
0: Genau.
1: Okay.
0: Und dann war ich so, okay, warum redet er ständig über Beziehung, wenn alle anderen, den ich halt gekannt habe, haben über diese Religion geredet. Was zieht man, was, wie läuft man da rein, sei still, mach das und so weiter und sonntags und pünktlich und so weiter. Und bei ihm war es irgendwie, als ob jemand meine Briefe irgendwie gehört hat.
1: Ja, das ist doch komisch. Warum hat dich das genervt, obwohl das doch genau das war, wonach du dich irgendwie gesehnt hast? So irgendwie ein liebevoller Gott, eine Beziehung. Ja. Aber jetzt erzählt dir jemand von so einer Art von Glaube und du fandest es aber irgendwie bescheuert.
0: Weil dieser Label war ja dieses Christ. Also, und in meinem Kopf war das Christsein sowas mit Religion zu tun, so wenig mit Beziehung zu tun, dass als er das mir dann gesagt hat, war ich erstmal einfach, nee, ich muss mein Leben davon schützen, weil was wäre, wenn ich wieder in diesem Gefängnis

0: so reinkomme. Und dann irgendwann kam ich auf die Idee, nee, ich komme mit, weil ich möchte ihm zeigen, ich wollte ihm halt zeigen, dass es alles einfach falsch ist und es ist alles Religion. Es ist nicht so gelaufen, die Geschichte ist ganz anders gelaufen. Aber dann bin ich doch dann mit ihm gekommen zu diesem Setting. Dann habe ich halt eine katholische Kirche erwartet oder ein richtig schönes Gebäude. Es war ein Bunker, wo die Gemeinde dann auch zusammen getroffen hat. Jeder hat die Schuhe noch ausgezogen, reingegangen, ein bisschen nach Socken gestunken.
1: Nicht sehr heilig.
0: Hat sich nicht so heilig gefühlt oder gerochen zumindest. Und dann bin ich halt reingegangen und dann habe ich ja halt gemerkt, hier ist einfach komplett was anderes. Ich kenne das überhaupt nicht und ich kann es bis heute nicht beschreiben. Es war anders. Es war, jeder hat mich gesehen, keiner hat was zu kritisiert oder was auch immer. Die Umgebung war so krass liebevoll. Und ich glaube, für mich war das irgendwie das erste Zeichen, dass keiner redet jetzt mit schlauer Worte, um dieser Glauben zu beweisen, sondern die Umgebung, die Atmosphäre Gottes hat für sich selber halt was, also da war was Besonderes. Dann bin ich halt reingegangen und dann, er hat dann gesagt, komm, lass uns da hinten sitzen, weil unten auf dem Boden lagen schon Tempos, so falls jemand weint. Und da dachte ich mir, ihr übertreibt jetzt wirklich. Und dann habe ich ja gesagt, nee, lass uns nach vorne sitzen, weil ich liebe Musik. Haben wir nach vorne gesetzt und haben angefangen, dieses Amazing Grace Lied zu spielen. Und das kennt ja jeder, also du musst ja nicht wirklich Christ sein, um dieses Lied dann auch zu kennen. Und dann habe ich einfach mitgesungen, habe nicht so viel dran gedacht. Und dann, irgendwann wurde ich von der rechten bis zur linken Seite komplett blind. Es war so hell, ich könnte nicht wirklich mich bewegen. Ich war dann einfach nur blind. Also es war so hell. Ich habe es auch noch danach nie erlebt. Und in dem Moment habe ich mich einfach gefragt, okay, was ist das? Und dann Stück für Stück habe ich ein bisschen mehr gesehen in dieser ganz helle, heimliche Ort, dass ein großes Tor vor mir war, also so eine große Tür, Entschuldigung. Und dann sind sie auseinander dann gegangen und ganz hinten stand dann jemand in einer dunkel lila so Mantel. Und ich habe davor nicht die Bibel gelesen, habe mich nicht mit der Bibel beschäftigt oder so. War einfach ein Hater, so allgemein. Und dann Stück für Stück ist er auch näher gekommen, Entschuldigung. Und ich habe ihm dann gesagt, ich möchte kein Spiel spielen, ich will nicht mehr spielen. Wenn du mein Gott bist, dann brauche ich ein Zeichen. Und ich will zu dir auch gehören. Ich bin auch als Person eine sehr All-In-Person. Ich möchte diese halbe Sachen nicht machen. Und dann hat er halt seine Hand gezeigt, mit diesen Narben so. Und ich kann es nicht beschreiben. In dem Moment dachte ich mir, jetzt weiß ich, wer ich bin. Ich bin Christ. Es war nicht, jetzt muss ich noch mal 1000 Sachen machen, um in diese Familie reinzukommen oder diese Zugehörigkeit zu haben, sondern nein, ich gehöre zu ihm. Jetzt weiß ich, oh krass, jetzt habe ich so der richtige Reisepass. Jetzt kann ich fliegen. Ah. So war das Gefühl. Und dann habe ich ihm gesagt, okay, dann gebe ich dir alles. Dann gehört mein ganzes Leben dir und jetzt, dann will ich nichts mehr zurückhalten. Und dann habe ich eine richtig warme Hand auf meinen Knien gespürt. Und Jesus hat diese Knie auf den Boden gedrückt und hat mich dann gesagt, du wirst in alle Ecken dieser Welt gehen, um meine Botschaft zu verkunden. Und dann war es vorbei.
1: Also Moment, du erzählst mir jetzt gerade, dass das Licht und dieser Mensch und so, das war nicht der Pastor, das waren nicht die Lichter in diesem Bunker, sondern du hast was erlebt, was nur du 1:1 erlebt hast. Ja. Und du sagst Jesus begegnet.
0: Ja, okay.
1: Das ist krass. Hast du das den anderen erzählt da?
0: Also ich habe meinen Mann dann erzählt.
1: Ja.
0: Und er war in einer kompletten Irre, glaube ich. Er hat gesagt, sie hat mich schon 2 Wochen lang so gesagt, dass es keinen Gott gibt, so nach dem Motto. Ja. Aber dann ist er auch schnell mitgekommen. Er hat auch gesagt, okay, krass, ich bin der nächste Woche auch schnell in die Bibel reingegangen, habe einen Mentor gesucht.
1: Haben wir ein Taschentuch? Okay. Wir kriegen gleich eins.
0: Ich so Wasser bei hier. Ja. Und ich habe dann da richtig schnell auch gemerkt, okay, das ist, Dankeschön, das ist dann nicht mehr, es ist nicht

0: mehr. Da war kein Druck mehr. Ich musste nichts mehr machen, um hier diese Beziehung zu verdienen. Es war einfach, ich gehöre dazu und zwar für immer. Egal, was ich jetzt mache oder nicht mache. Und das würde ich sagen, das hat mich, ich habe ihn kennengelernt, als ich 18 Jahre, nee, 17 Jahre alt war. Und ich würde sagen, mein Leben hat mit 17 wirklich begonnen, wirklich zu sagen, wer ich bin, wie ich sein darf, wie ich, mein Wert war so kaputt, in dieser Umgebung aufzuwachsen. Und seitdem würde ich halt sagen, diese Beziehung zu Jesus ist für mich immer eine. Ich sehe Jesus viel klarer, als ich irgendwelche Menschen in meinem Leben sehe.
1: Ja. Aber im Grunde, wenn du sagst, ich wusste, ich bin Christ, ist ja schon verrückt irgendwie, ne? Wusstest du eigentlich genug über den christlichen Glauben?
0: Nein.
1: Hättest du dich da nicht erstmal informieren müssen?
0: Danach. Für mich habe ich das alles danach. Und ich glaube, das war auch meine Sehnsucht. Ich glaube, diese schlauen Worte haben mir gar nichts gebracht. Es war diese Begegnung mit einem lebendigen Gott. Davon konnte mich keiner jetzt wegbringen, weil das war für mich so real und ich habe es seitdem auch so oft erlebt. Ich erlebe ihn so real in meiner Küche oder wenn ich halt einfach einkaufen gehe. Und ich finde, danach habe ich auch diese Sehnsucht gehabt. Und danach habe ich, also es gibt auch jetzt Bibelstellen, denen ich nicht verstehe, aber nur weil ich das nicht verstehe, bedeutet ja nicht, dass es falsch ist. Bedeutet ja nur, dass ich das noch nicht verstehe. Und ich bin sehr überzeugt von meinem Gott. Und deswegen finde ich auch, egal welcher Schicksal reinkommen soll, habe ich halt einfach diese
1: Ja.
0: Zuversicht.
1: Bist du jetzt doch ein religiöser Mensch geworden?
0: Ich bin ein Beziehungsmensch geworden. Weil mein Gott ein beziehungsorientierter Gott ist. Und er hat Adam und Eva geschaffen für ihn. Und das inspiriert
1: Ja.
0: mich.
1: Apropos Beziehung, der Typ, der dich da mitgeschleppt hat in Gottesdienst?
0: Ja, er ist jetzt mein Mann und der Papa von zwei Kindern.
1: Ja, aber jetzt stelle ich mir vor, du warst ein rebellisches Kind, ne? Vielleicht haben
0: Vielleicht ein
1: dir
0: bisschen noch
1: vielleicht ein
0: weiter.
1: bisschen noch, vielleicht haben ja deine Kinder ein bisschen was von dir geerbt. Was ist denn, wenn die irgendwann kommen und anfangen, deinen Glauben zu hinterfragen und sagen,
0: Ich
1: Mama,
0: würde
1: das ist
0: ihn
1: irgendwie
0: ermutigen.
1: ganz komisch?
0: Ich würde den ermutigen. Ich glaube, dass meine Kinder dürfen ihren Weg mit Jesus finden. Ich
1: Ja.
0: glaube nicht, also ich gebe nicht so viel vor, ich gebe Kultur vor und Werte vor. Aber ich habe gesagt, sie kennen auch mein Zeugnis und ich habe auch gesagt, und dann sind sie eifersüchtig, dass sie noch nicht Jesus gesehen haben. Also dann bete und sehne danach. Das ist deine Reise, da greife ich nicht ein. Und es steht ja in die Bibel auch geschrieben, hey, du darfst erziehen, aber irgendwann, wenn die Kinder halt weggehen, werden sie wieder zurückkommen. Und darauf glaube ich. Ich glaube, dass die Samen, das wir gesät haben, der Multiplikation ist Gottes Job und nicht mein. Und das ist völlig in Ordnung für mich.
1: Was ist, wenn die Fragen haben, die du nicht beantworten kannst?
0: ChatGPT. Nee, also wir versuchen schon vieles gemeinsam zu entwickeln und vieles gemeinsam rauszufinden, aber ich glaube, ehrlich, einfach mal ehrlich sein, dann darf ich auch sagen, ich weiß es nicht, weil ich habe so viel, was ich nicht weiß. Das ist okay.
1: Vielen Dank, dass du uns mit hineingenommen hast in
0: Dankeschön.
1: deine echt ein bisschen irre Geschichte, weil wer erlebt sowas schon? Und es ist ja letztlich eure eigene Entscheidung, jetzt zu sagen, das, was die Leute hier erzählt haben von Wundern und Glaube, der durchträgt und Jesusbegegnungen, kann ich das eigentlich selber glauben? Kann ich damit was anfangen? Wenn du Fragen hast, melde dich gerne bei uns. Wir kommen gerne ins Gespräch mit dir. Ansonsten danke ich euch, dass ihr heute hier
0: Dankeschön.
1: wart. Danke für eure Offenheit und alles Gute euch.
2: Dankeschön. Danke für die Einladung.
1: Und wir sehen uns dann hoffentlich in der nächsten Ausgabe vom Talkwerk. Bis dahin, macht's gut. Ciao.

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0: Auch wenn man dazu vielleicht noch nicht die rechte Lust hat, aber die Badesaison ist eröffnet. Das passiert regelmäßig im Frühjahr mit der Veröffentlichung der Wasserqualität in den Badeseen des Landes. Dabei vermeldete das zuständige Gesundheitsministerium hervorragende Wasserqualität. Bei 90% der untersuchten Badeseen gaben die entnommenen Wasserproben keinen Grund zur Beanstandung. Lediglich der Wolmestädter Schachtsee erhielt ein Gut und der Süße See in Aseleben nur ein Ausreichend. Der Neustädter See in Magdeburg befindet sich in der Sanierung, weshalb der Zustand des Wassers von mangelhaft auf in Veränderung eingestuft wurde. Das Baden ist zwar möglich, aber eine erneute Einstufung wird erst in 4 Jahren erfolgen. Und damit ein herzliches Willkommen zum MDF1 Direktmagazin am Freitag. Die Liste der bewerteten Badeseen kann man unter www.badesee-sachsen-anhalt.de einsehen. Dort findet man eine Badegewässerkarte, die für jedes Badegewässer die Qualitätseinstufung des Vorjahres und den aktuellen Messwert ausweist. Auch mögliche Badeverbote sind dort herauslesbar.
1: Seit 2 Wochen zeigt das Kunstmuseum Magdeburg eine Ausstellung unter dem Titel Das geteilte Jetzt, The Share It Now.

Der mit der Ausstellung verbundene Aufwand wird zu Recht mit dem 50-jährigen Jubiläum des sakralen Gebäudes als Kunstmuseum gerechtfertigt. Und auch deshalb ist es gelungen, eine Reihe von international renommierten Künstlern zur Teilnahme zu bewegen.

Im Fokus steht die Frage, wie wir das Hier und Jetzt erleben, während wir gleichzeitig mit unterschiedlichen, oft instabilen Realitäten konfrontiert werden. Die Kunstwerke bieten dabei Perspektiven jenseits der klassischen Nachrichtenbilder und verzichten ganz bewusst auf rein dystopische Zukunftsszenarien. Die Gruppenausstellung vereint weitreichende Positionen aus den Bereichen Malerei, Video, Skulptur und Fotografie.

Die Ausstellung in den Räumen des oberen Kreuzgangs bietet keine fertigen Antworten, sondern versucht, den Besucher zu bewegen, eigene Positionen im Hier und Jetzt zu beziehen. Das ist in unserer komplexen Gegenwart nicht einfach, regt aber

0: zum Nachdenken an. Und dazu hat man im Kloster unserer lieben Frauen noch bis zum 6. September Zeit.
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2: Die MDF1-Wettervorhersage für den 15. und 16. Mai. In der Nacht zum Samstag ist der Himmel wechselnd, oft nur leicht bewölkt. Niederschläge gibt es keine mehr. Die Nachttemperaturen liegen bei 6 bis 4 Grad. Der Wind weht schwach und hat auf Westen gedreht. Am Samstag gibt es am Himmel wieder einen raschen Wechsel von Sonnenstunden und teils dichter Bewölkung. Regenschauer sind auch mit dabei. Die Tagestemperaturen steigen auf 13 bis 15 Grad. Der Wind weht schwach bis mäßig aus nordwestlicher Richtung. Die weiteren Aussichten bis zum Dienstag. Am Wochenende und auch in der neuen Woche gibt es freundliches Wetter mit einem Mix aus Sonne und Wolken. Es wird überwiegend trocken sein. Die Temperaturen steigen weiter an.
3: Im Rahmen der 21. Bundesbegegnung Jugend Jazzt wäre am Samstag die Preisverleihung mit dem Preisträgerkonzert in der St. Georgenkirche zu empfehlen. Dieses Konzert beginnt um 20 Uhr. Am Sonntag lädt man zum Ausklang des Festivals zwischen 11 und 15 Uhr zum Jazzpicknick unterhalb des Heinefelsens am Rieveufer ein. Hier kann man mit oder ohne Picknickdecke der Musik lauschen, die diesmal von Jazzmusikern aus dem lokalen Bereich dargeboten wird. Zu beiden Veranstaltungen kostet übrigens keinen Eintritt. Gleiches gilt für den Sonntag in allen Museen der Stadt Magdeburg, denn zum Internationalen Museumstag werden alle Einrichtungen der Stadt kostenlosen Zutritt gewähren. Doch nicht nur das, in vielen Museen gibt es auch noch besondere Programmhöhepunkte. So gibt es zum Beispiel um 10 Uhr im Ottonianum eine spezielle Familienführung und um 14 Uhr eine Kostümführung mit Otto und Editha. Im Naturkundemuseum werden zahlreiche Mitmachstationen angeboten und im Kulturhistorischen Museum bietet man spezielle Führungen durch die zahlreichen Ausstellungen an. Auch das Kunst- und das Technikmuseum beteiligen sich am Museumstag. Im Technikmuseum wird ein Schmied arbeiten, es wird die Druckwerkstatt geöffnet und um 11 Uhr will man sogar das Depot für eine Führung zugänglich machen. Das wären natürlich nur einige Tipps des Programms zum Museumstag. Das ist natürlich viel umfangreicher. Am besten, man kommt einfach vorbei und lässt sich überraschen. Der Museumstag ist übrigens auch Anlass für das Zieglerfest im Technischen Denkmal der Ziegelei Hundesburg. So gibt es Führungen, Feldbahnfahrten und um 10.30 Uhr soll eine geführte Fahrradtour auf dem neuen Rundkurs Homo Erectus starten, auf dem man 4 Millionen Jahre Menschheitsgeschichte rund um Haldensleben erleben kann. Auch zu diesem Museumstag sollte der Eintritt frei sein. Ja, das wären diesmal unsere Tipps fürs kommende Wochenende, vielleicht Anlass zu einem Sonntagsausflug in eines der vielen Museen in unserem Sendegebiet. Auf elektronischen Wege überziehen wir unser Sendegebiet wie gewohnt mit dem Wochenrückblick ab Samstag 18 Uhr. Und jetzt Übergabe ins Talkwerk. Ein schönes Wochenende noch, auf Wiederfernsehen und bleiben Sie gesund.

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4: Hier ist ERF Yes. Willkommen in unserem Talkwerk. Schön, dass ihr mit dabei seid. Und ich freue mich über euch, liebe Gäste, heute hier am Talkwerktisch. Ganz außen, da sitzt Pravina Cartelli. Interessanter Nachname mit verschiedenen Kulturen und Herkünften da drin. In Singapur ist sie geboren und mit dem Hinduismus aufgewachsen. Hat schon früh aber angefangen, das Thema Religion und ihre Religion zu hinterfragen. Aber dann sitzt sie eines Tages in einem Gottesdienst, singt Amazing Grace und es passiert etwas Erstaunliches. Mhm. Was das war, davon wirst du uns erzählen. Danke, dass du heute da bist.
5: Dankeschön.
4: Daneben Matthias Peters. Matthias ist dreifacher Vater und er hat so ziemlich den schlimmsten Grund erlebt, weswegen man einen Urlaub abbrechen muss. Mhm. Nämlich einen Anruf mit der Nachricht, dass sein 20-jähriger Sohn Linus zusammengebrochen ist. Und zu dem Zeitpunkt wusste er noch nicht, dass er Linus nicht mehr lebend sehen wird. Danke, dass du uns mit hineinnimmst, auch in deine Geschichte. Und schließlich Marien Krumreich-Mutamba. Marien Krumreich-Mutamba. Doppelnamen sind manchmal eine Herausforderung, aber schön. Selbstständige Unternehmerin, hat über mehrere Jahre mit Panikattacken und Depressionen zu kämpfen gehabt. Und Auslöser dafür war eine Nacht mit einer Explosion und so einigen Dingen, die du miterlebt hast. Mhm. Danke, dass du uns auch davon erzählst jetzt.
5: Gerne.
4: Marien, manche Menschen, die ja so mit Panikattacken zu kämpfen haben, die können gar nicht so genau sagen, ich weiß gar nicht, wann das angefangen hat und wie, aber du kannst das schon ganz schön genau mit dieser einen Nacht so als Auslöser benennen. 2017 war das. Mhm. Was ist da passiert in dieser Nacht?
5: Ich habe in der Nähe der Innenstadt gewohnt, direkt neben einer Bar. Und es war 3 Uhr nachts und ich war noch wach. Die Bar war schon geschlossen. Ich glaube auch, dass es kein Zufall war, dass ich noch wach war, weil das sonst eigentlich sehr untypisch ist. Und dann habe ich auf einmal an meinem Fenster Stimmen flüstern gehört und habe mir gedacht, irgendwas stimmt hier nicht. Kurze Zeit später habe ich wie so Schüsse gehört und bin dann panisch durch meine Wohnung gelaufen, habe mich gefragt, was da los ist. Ich habe alleine gewohnt, wusste auch gar nicht, was ich machen soll. Und dann ging alles ganz schnell. Es gab einen großen Knall. Mein Nachbarhaus ist explodiert. In meiner Wohnung sind die Vorhänge runtergefallen, die Front von der Bar ist in 1000 Teile geschossen und und ich habe vor meinen Fenstern nur noch Flammen gesehen, stand total unter Schock, habe die Polizei, Feuerwehr angerufen, die kamen auch, haben die ganze Nacht gelöscht und genau, es hat sich dann, also der Brand hat sich nach hinten noch weiter ausgeweitet und ja, es hat sich dann rausgestellt, dass es ein Versicherungsbetrug gewesen ist.
4: Okay, das müssen wir jetzt mal nach und nach aufrollen. da passiert was quasi außerhalb deiner Wohnung. Du rufst dann Polizei, Feuerwehr. Hat sich eigentlich irgendjemand um dich gekümmert und das, was du da erlebt hast?
5: Erstmal nicht. Es waren ja viele Kriegsschauplätze, sage ich mal, zeitgleich. Also es war nicht nur mein Haus, es war auch noch das Haus dahinter. Mhm. Da waren ziemlich viele Menschen betroffen. Mhm. Und in dem Moment war es einfach Schadensbegrenzung, dass der Brand sich nicht weiter ausweitet. Genau, ja.
4: So, und dann beruhigt sich die Lage ein bisschen. Mhm. Aber dein Leben hat sich nicht wirklich.
5: Nee, tatsächlich
4: beruhigt.
5: Nicht. Genau. Also ich von dieser Nacht an habe ich danach an Panikattacken und einer Angststörung gelitten. Also es hat sich so geäußert, zum Beispiel, wenn ein Auto über einen Gullideckel gefahren ist und es so einen Knall gab, dass ich dann sofort wieder dachte, jetzt explodiert was. Oder wenn die Müllabfuhr vorbeigefahren ist und dieses flackernde Warnlicht war dann an meiner Decke reflektiert, dachte ich, es brennt wieder.

0: alles. Und am schlimmsten war es aber eigentlich, dass ich nachts gar nicht mehr schlafen konnte. Also ich hatte dann so irrationale Ängste, dass ich dachte, wenn ich jetzt die Augen schließe, dann passiert wieder was. Panikattacken, dass ich am ganzen Körper gezittert habe, Herzrasen hatte und einfach nachts überhaupt nicht mehr schlafen konnte. Also ich habe dann wirklich nur noch tagsüber geschlafen. Genau. Und es ging dann wirklich sehr, sehr lange so, ja.
1: So von dem, wie du dich selber kennst, man weiß ja, was man für ein Typ ist. Hast du damit gerechnet, dass das für dich
0: überhaupt
1: solche Folgen
0: nicht,
1: haben
0: überhaupt
1: kann?
0: Nicht. Also ich bin eigentlich weder ein ängstlicher Typ, noch dass es mich so traumatisiert hat, habe ich überhaupt, also nee, überhaupt nicht, ja.
1: Was hast du denn über dich selbst gedacht, wenn du so wahrgenommen hast, ich kann nicht mehr schlafen, ich habe Angstzustände, kleinste Geräusche und Bilder triggern
0: mich? Ja, man fühlt sich, als wäre man total verrückt geworden. Also auch diese irrationalen Ängste, du kannst es ja keinem erzählen, so, keiner kann das nachvollziehen, weil es ja total irrational, also es ergibt keinen Sinn. Und deswegen nehmen andere das dann vielleicht auch nochmal anders wahr und sagen dann, ja, brauchst doch keine Angst haben. Es ist ja nicht so, dass man das logisch nachvollziehen kann. Es ist ja ein Empfinden. Ja, genau.
1: Wie ist das, wenn dann jemand kam und sagte, du brauchst doch keine Angst, es ist doch alles vorbei und dir ist doch auch nichts passiert?
0: Das hilft natürlich nicht. Das hilft, also eigentlich noch, macht es eigentlich nur noch schlimmer, weil man sich dann fragt, stimmt was mit mir nicht? Habe ich was falsch gemacht? Traumatisiere ich? Genau, ja.
1: So, und wenn du jetzt sagst, du konntest nicht mehr schlafen, was heißt das genau?
0: Ich war wirklich die ganze Nacht, also sobald die Sonne untergegangen ist, bis die Sonne aufgegangen ist, habe ich nicht geschlafen. Ich habe dann wirklich am Morgen, als die Sonne aufgegangen ist, konnte ich wieder schlafen. Also dann auch nicht lange, aber dann habe ich quasi versucht zu kompensieren, was ich nachts nicht machen konnte, ja.
1: Weil allein die Dunkelheit,
0: genau,
1: irgendwie,
0: genau,
1: mit der bist
0: ja,
1: du nicht klargekommen.
0: Das hat mich getriggert, ja.
1: Okay. Und über was für einen Zeitraum reden wir da?
0: Ich würde sagen 2,5 Jahre. Ja.
1: Aber da ist ja an ein normales Leben überhaupt nicht zu denken, wenn du nachts gar nicht schlafen kannst.
0: Ja, also ich habe zu der Zeit studiert. Das heißt, ich habe dann nur die Vorlesung am Nachmittag wahrgenommen. Vormittags ging dann gar nicht. Und das hat natürlich auch mein Studium dann verzögert, ja.
1: Ja. Das ist ganz schön krass.
0: Ja.
1: Wie war das dann man hat Freunde, man hat Familie. Aber so richtig funktionieren in diesem Kontext tut man ja nicht mehr. Wie wurdest du da in deinem Umfeld wahrgenommen?
0: Also es sind noch in der Zeit tatsächlich noch ein paar andere Sachen passiert und es kam dann wirklich Schlag auf Schlag, also familiäre Sachen. Ich habe meinen Job verloren und ich bin wirklich in so ein Loch reingefallen. Also habe dann schwere Depressionen auch bekommen, konnte gar nicht mehr aufstehen, also mich auch nicht mehr irgendwie frisch machen oder so. War wirklich keine schöne Zeit. Also ja.
1: Aber das heißt, du hast allein gelebt und... Und bist dann tagelang, wochenlang nicht mehr so richtig aus deiner Wohnung rausgekommen?
0: Ja, also ich habe manchmal Vorlesungen dann online geschaut. Man hat einfach keine Kraft. Also ich hatte einfach keine Kraft, ja.
1: Hast du noch in der Wohnung weiter gewohnt?
0: Ja, noch eine Zeit lang, ja.
1: Okay. Aber als du dann umgezogen bist,
0: nicht besser? Nee, wurde nicht besser.
1: Ganz schön krass. Irgendwann kam ja dann auch der Prozess. Und du warst ja wahrscheinlich eine der Zeuginnen, wo du ausgesagt hast.
0: Ja.
1: Würdest du sagen, das hat dir eher beim Verarbeiten geholfen oder es war noch mal schwer?
0: Es war sehr schwer für mich. Ich wollte auch gar nicht hin, aber ich konnte es nicht umgehen.
1: Ja. Wenn du sagst, Depression, ich kann nicht mehr schlafen, ich habe Angstzustände, stelle ich mir vor, man sucht sich therapeutische Hilfe an, das kommt mir doch gar nicht mehr klar.
0: Ja, oder? Ich war auch in therapeutischer Behandlung, genau.
1: Ja. Gab es Sachen, die dir da konkret geholfen haben?
0: Oh, sehr viel, ja. Aber jetzt nicht so, dass es von heute auf morgen besser wurde. Also es war dann nach der Therapie trotzdem noch nicht gut, sage ich mal, ja.
1: Und dann hast du 2 Jahre nach der Brandnacht hast du geheiratet. So, ne? Also jetzt, so wie du mir das erzählst, diese Schlaflosigkeit, das war länger als 2 Jahre danach noch, deine depressiven Zustände und so. Wie hast du denn dann deine eigene Hochzeit erlebt? Das ist doch eigentlich, viele sagen, war der glücklichste Tag in meinem Leben.
0: Das war tatsächlich der Moment, wo ich gemerkt habe, also ich habe natürlich schon davor gemerkt, dass mit mir was nicht stimmt, aber spätestens da habe ich gemerkt, alle um mich herum sind total glücklich und ich fühle innerlich absolute Leere. Also weder Freude noch Trauer. Das war einfach, ich habe auch, meine Oma ist gestorben, ich habe da auch nichts mehr empfunden. Also es war wirklich, bei Depressionen ist es ja so, dass man dann einfach nichts mehr empfindet und diese Leere hat. Und, also bei mir war es zumindest so. Genau. Und Ja, und da habe ich gemerkt, es stimmt was nicht. Und das war tatsächlich dann auch der Auslöser, dass ich in Therapie gegangen bin.
1: Ah, okay.
0: Genau, ja.
1: Also ich würde als Mann wahrscheinlich versuchen, irgendwie alles in Bewegung zu setzen, damit es meiner Frau irgendwie besser geht. Gab es so verzweifelte Versuche von deinem Mann, dir irgendwie zu helfen?
0: Also er ist da auch voll an seine Grenzen gekommen, ja. Weil er auch nicht mehr wusste, was soll er noch machen, hat er irgendwas falsch gemacht. Na, man guckt ja dann auch, habe ich selbst vielleicht irgendwas dazu beigetragen, genau. Ja.
1: Dein Mann ist vom Beruf?
0: Pastor.
1: Pastor, ja. Genau. Darauf will ich nämlich hinaus. Das heißt, ein Mann, der quasi mit dem Thema Glaube seinen Lebensunterhalt verdient. Ja. Welche Rolle hat das denn jetzt in eurer Beziehung und in diesem ganzen Umgang mit deinen Ängsten, deiner Schlaflosigkeit, deinen Depressionen gespielt?
0: Also wir haben natürlich viel dafür gebetet. Und für mich gab es dann einen Schlüsselmoment. Ich weiß nicht, ob ich schon vorgreifen
1: soll. Du erzählst, was du mir erzählst.
0: Genau, ich habe, es gab dann eine Nacht, wo ich wieder ganz schlimme Panikattacken hatte. Und ich habe zu Gott gebetet, weil ich wusste, Gott ist da. Für mich hat sich die Frage gestellt, warum greift er nicht ein? Er sieht das Leid, er sieht, wie viel Schlimmes gerade in meinem Leben passiert. Und gefühlt jeder Tag kommt was Neues dazu. Und dann habe ich zu Gott gebetet und ihn gefragt, ob er mich nicht endlich davon befreien kann. Und in diesem Moment kam wirklich so ein übernatürlicher Friede und so eine Ruhe auf mich. Und von dieser Nacht an bis heute hatte ich keine Panikattacke mehr. Auch diese irrationalen Ängste waren komplett weg. Und ich war einfach so dankbar, dass Gott da so ein Wunder getan hat und so eingegriffen hat in mein Leben und mich so geheilt hat. Ja.
1: Also das müssen wir auch noch mal sortieren. Ich meine, wenn Glaube für dich schon immer eine Rolle gespielt hat, bist du vorher noch nicht auf die Idee gekommen, mal zu sagen, ich bespreche die Sache mit Gott?
0: Doch. Wir haben viel gebetet. Auch andere Leute haben für mich gebetet. Man weiß natürlich nie, Gott hat seinen Zeitplan und man weiß nie, warum was so kommt. Aber ich durfte Gott in der Zeit, also sowohl in der Zeit als auch danach, noch mal ganz neu kennenlernen. Weil ich hatte vorher so ein bisschen so einen gesetzlichen Glauben, dass ich immer so, Gott guckt, Gott ist da, aber so, Gott guckt auch, dass man ja nichts falsch macht. Und in dieser Zeit hat Gott mich aber auch so getragen. Also es gab zum Beispiel einen Moment, wo ich dann Musik gehört habe und dann wurde mir ein Lied vorgeschlagen und dann kam ein Lied mit dem Text, ich bin bei dir, ich sitze bei dir, ich weine mit dir. Und es hat mich auch so berührt, einfach zu wissen, Gott sieht mich und hat auch meine Beziehung zu Gott einfach noch mal viel, viel stärker gemacht. Also viel persönlicher, viel enger zu wissen, er fühlt mit, er ist da und guckt nicht nur zu, sage ich mal. Ja.
1: Und was du jetzt erzählst, von wegen ich bete und davor hatte ich ständig Panikattacken und danach keine mehr, hört sich für mich nach einem handfesten Wunder an.
0: Ja, auf jeden Fall.
1: Würdest du das so deuten?
0: Auf jeden Fall, ja.
1: Aber war danach dann alles gut?
0: Also
1: ist das so ein richtig schwarz-weiß vorher?
0: Und Ängste komplett weg, nie wieder.
1: Ja.
0: Und klar, die Depression hat natürlich schon noch gedauert. Also
1: okay.
0: Genau. Aber die Panikattacken komplett weg. Ich konnte von der Nacht an wieder komplett normal schlafen, ja.
1: Aber das heißt, mit den Depressionen musstest du dich noch weiter auseinandersetzen?
0: Ja, bin aber jetzt heute auch, also mir geht's wieder sehr gut, ja.
1: Das war aber noch ein Weg.
0: Ich meine, genau,
1: einerseits ist ja so eine Wunderheilung oder dass es so einen Moment gibt, wo sich alles ändert, ist eine tolle Sache.
0: Mhm.
1: Andererseits kann es ja auch ein bisschen frustrierend sein, weil das ja ganz oft eben auch nicht passiert.
0: Ja.
1: Ne? Und du hast ja selbst erlebt, die eine Sache, da geht es mir besser, aber mit den Depressionen muss ich mich immer noch auseinandersetzen.
0: Ja.
1: Jetzt ist das ja so eine Sache, man betet und dann erlebt man, dass sich was verändert, kann sagen, das ist sowas wie ein Wunder.
0: Mhm.
1: Das hat aber schöne und vielleicht auch nicht so schöne Seiten, weil das erlebt man ja nicht immer. Es kann ja auch frustrierend sein. Wie war das denn bei dir? Nicht nur komplette Veränderung, sondern auch Depressionen sind noch da.
0: Mhm.
1: Hat es dich auch frustriert, dass es dir doch auch noch schlecht ging?
0: Ja, auf jeden Fall. Man fragt ja immer, wo ist Gott? Warum ist es noch so? Aber ich glaube, also auf dieser Welt ist uns nicht versprochen, dass wir kein Leid haben. Wenn man sich Jesus anschaut, er ist selbst durch das schlimmste Leid gegangen. Und Gottes Wege sind manchmal anders als unsere. Also ich glaube, alles hat seine Zeit und wir werden später wissen, warum es so gekommen ist. Genau.
1: Ich kann mir vorstellen, es gibt Millionen von Menschen, die beten, dass Gott sie von irgendwas befreit, von Ängsten befreit.
0: Mhm.
1: Bist du jetzt was Besonderes oder hast irgendwas richtig gemacht beim Beten, weil es bei dir funktioniert hat?
0: Ich würde immer dafür beten. Ich habe ja auch schon davor gebetet. Und ich weiß auch nicht, warum es genau in dieser Nacht, sage ich mal, so ein Wunder passiert ist. Aber ich würde nicht die Schuld bei mir selbst suchen. Also.
1: Würdest du sagen, dass sich dein Gottesbild verändert hat durch das, was du

0: so erlebt hast in den letzten Jahren?
1: Ja, also meine Beziehung zu Gott ist viel persönlicher, viel enger. Ich nehme ihn mit in meinen Alltag, bespreche mit ihm viel, viel mehr. Also bin im ständigen Austausch mit ihm. Und davor war das immer so mehr gesetzlich, so du musst es machen und viel mit Druck und auch vielleicht auch mit Angst. Und jetzt ist es so wirklich eine persönliche Beziehung. Also wirklich, Gott ist immer da für mich, er hilft mir, ja.
0: Konntest du dieses Studium, was du nur so mit halber Kraft machen konntest, konntest du das beenden?
1: Ich habe es tatsächlich nicht abgeschlossen, sondern beendet. Ich bin
0: Okay.
1: mittlerweile selbstständig, genau. Ich habe es in dem Sinne nicht mehr gebraucht, aber ich bin jetzt in eine ähnliche Richtung gegangen.
0: Das
1: Genau.
0: heißt, es hat sich da, bist du schon auch ein bisschen andere Pfade
1: Ja, also
0: eingeschlagen.
1: ich habe ja BWL studiert, ich bin jetzt selbstständig, also es hat mir trotzdem was geholfen, sage ich mal, ja.
0: Dann wünsche ich dir alles, alles Gute, dass
1: Dankeschön.
0: das so bleiben
1: Dankeschön.
0: möge und das Trauma wirklich eine Sache der Vergangenheit ist.
1: Auf jeden Fall,
0: Alles
1: danke
0: Gute
1: dir.
0: dir.
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0: Matthias, es gibt Dinge, die können nicht einfach eine Sache der Vergangenheit bleiben, wenn man ein Kind verloren hat. Das ist was, das nimmt man durchs ganze Leben mit. Dein Sohn Linus ist mit 20 Jahren gestorben. Kannst du uns mit hineinnehmen in den Moment, als du erfahren hast, dass er ein paar Kilometer weg von euch, einige Kilometer weg von euch zusammengebrochen ist?
5: Ja, also es war so, wir waren gerade einen Kurzurlaub machen. Also ich habe eigentlich drei Kinder, zwei große Jungs und ein jüngeres Mädchen. Und wir waren, also meine Frau und ich, mit unserer Tochter Urlaub machen in den Niederlanden, so ungefähr 400 Kilometer von unserem Wohnort entfernt. Und hatten da auch eine sehr schöne Zeit. Das war so ein verlängertes Wochenende. Und am Sonntagabend, da klingelte dann plötzlich mein Handy, obwohl ich es eigentlich im Flugzeugmodus hatte. Aber ich hatte noch WLAN an und irgendwie über eine Messenger-App war ich dann doch erreichbar. Und da war ein Freund von meinem Sohn dran, der sagte, musste ich nicht erschrecken, aber Linus ist gerade zusammengebrochen. Und ich dachte, wird wohl nichts so Schlimmes sein, wenn er auch schon so sagt, ist wahrscheinlich nichts. Aber dann sagt er ein paar Sekunden später, oh, das sieht jetzt aber gar nicht gut aus. Und was er da genau meinte, habe ich dann später so erst erfahren. Aber wir wussten auf jeden Fall, jetzt ist es ernst. Ich bin sofort rüber zu den anderen. Wir waren gerade ein Spiel am Machen und haben sofort dann alles zusammengeschmissen und sagt, ja, wir müssen jetzt nach Hause fahren und haben so schnell wie wir konnten die ganze Ferienwohnung da ausgeräumt und alles ins Auto. Und ja, dann habe ich nochmal telefoniert mit den Leuten, da waren dann

0: die Sanitäter dran, haben habe ich natürlich weitere Informationen wissen wollen, was jetzt eigentlich ist. Und sie sagten, ja, also wir sollten schon kommen, das wäre schon eine ernste Sache. Aber sie haben mir alle garantiert, dass er noch am Leben ist. Mhm. Und mit diesem Gedanken sind wir dann losgefahren, die 400 Kilometer. Es war schon abends, so 19 Uhr ungefähr. Und dann ja, muss man halt diese 4 Stunden Fahrt erstmal noch hinter sich bringen, ja. Und mein Gedanke war die ganze Zeit, dazu muss ich jetzt noch sagen, 1,5 Jahre vorher hatte mein Vater eine Hirnblutung bekommen, also und war dann auch schwer dadurch in Mitleidenschaft gezogen, also dass er nur noch im Bett liegen konnte und nicht mehr viel machen konnte eigentlich. Auch das Gehirn war sehr schwer geschädigt. Und ich hatte die Befürchtung, dass meinem Sohn jetzt ganz genau dasselbe passiert sein könnte. Viel Näheres wusste ich nicht, hat mir da auch keiner sagen können. Ich hatte dann nur so ein bisschen Kontakt gehalten zu meinen Schwiegereltern. Die sagten auch, ja, kommt, aber er lebt noch, aber kommt mal. Ja, und als wir dann endlich so gegen Mitternacht ungefähr am Krankenhaus ankamen, da erst da war eigentlich so ein bisschen klar, was passiert war. Dann haben sie es uns natürlich auch gesagt. Aber ich habe mich vorher die ganze Zeit nur so mit diesem Gedanken irgendwie ja, auseinandergesetzt. Was ist jetzt die nächsten Jahre, wenn er in so ein Pflegefall ist? Ja, über so ein junger Mensch, ne, vielleicht über Jahrzehnte pflegebedürftig. Wie sollen wir das alles leisten und so? Naja, und dann hat uns die Ärztin halt eröffnet, dass er gestorben ist tatsächlich. Und waren schon die beiden Pastoren von unserer Gemeinde auch da. Meine Schwiegereltern, mein anderer Sohn war da. Ja, es war natürlich eine sehr, wie soll ich sagen, eine krasse Ausnahmesituation einfach. Ne? Man kann das gar nicht so beschreiben. Es war noch Corona-Zeit. Ich war irgendwie froh, dass ich so eine Maske auf hatte, ja, dass keiner so mein Gesicht sehen konnte, weil ich war auch völlig überfordert, muss ich sagen, auch emotional, wie gehe ich jetzt damit um? Weil ich muss ehrlich zugeben, ich war im ersten Moment, wo ich dann diese Nachricht bekam, dass er gestorben ist, war ich erleichtert, dass es nicht das andere war, wo ich die ganze Zeit so drüber nachgedacht habe mit der Pflege, ja, jahrzehntelange Pflege von jemandem, der ja im Grunde nur noch vor sich hin vegetiert, mehr oder weniger. Das war so dieses Horrorszenario, was ich 4 Stunden vorher oder 4 Stunden lang im Kopf so hatte. Und
1: ja, das ist ja aber auch ein komisches Gefühl, wenn man merkt, oh, ist das jetzt gerade sowas wie Erleichterung und dann sich selber spiegelt, ist doch irgendwie merkwürdig.
0: Ja, natürlich. Also das, wie gesagt, man ist in so einem Ausnahmezustand, ja. Man kann ja auch nicht so wirklich klar denken, man steht unter Schock. Und naja, die Ärztin hat uns dann gefragt, ob wir ihn auch noch mal sehen möchten. Das wollten wir natürlich. Und dann haben sie uns dann zu ihm geführt und da lag er dann auf so einer Bahre wie schlafend. Also ich muss sagen, so ganz friedevoller Ausdruck. Ne? Man hat es ihm nicht angesehen, außer dass er am Mund so eine leichte Verletzung hatte. Da ist er wahrscheinlich hingefallen. Und ja, aber es war so gewissermaßen in dieser furchtbaren Situation so ein Bild des Friedens, ihn so zu sehen tatsächlich.
1: Und was hat man euch dann erzählt, was da genau passiert ist?
0: Ja, also es war so, er war Fußballspielen mit Freunden in der Turnhalle und plötzlich ging es ihm nicht so gut und er wollte vom Feld gehen und ist dann zusammengebrochen. Und die dabei waren die anderen Jugendlichen, haben sofort die 112 angerufen und dann sich da an alle Anweisungen gehalten und die Sanitäter kamen dann auch recht schnell, so, um da die Erste-Hilfe-Maßnahmen zu machen. Aber offensichtlich hatten sie einfach keinen Erfolg mehr, das Herz zum Schlagen zu bringen. Ne? Also das, ja, das war natürlich auch für die, die dabei waren, sicherlich ein traumatisches Erlebnis.
1: Ja. Und rein medizinisch konnten die euch erklären, was er hatte, was da passiert ist?
0: Ja, also es ist so, dass in solchen Fällen immer eine Obduktion auch gemacht wird. Allein schon, um irgendwelche Verbrechen oder so auszuschließen oder irgendwas, ne, mit Drogen oder sonst wie. Und bei der Obduktion wurde dann festgestellt, dass er so eine extra Brücke am Herzen hat, so eine koronare Brücke nennt sich das irgendwie. Aber das haben auch so ungefähr

0: ein Drittel der Bevölkerung hat das und wird auch alt damit. Also das ist so, wenn Sportler sterben beim Sport, dann haben die das normalerweise. Mhm. Aber umgekehrt kann man nicht sagen, nur weil es einer hat, wird er wahrscheinlich beim Sport sterben, sondern er kann damit auch 80, 90 Jahre alt werden, ohne dass das jemals auffällt.
1: Das heißt, es war dann sowas wie Herzversagen? Oder?
0: Genau, ja, richtig. Ja.
1: Krass. Und das in dem Alter?
0: Ja.
1: Aber nach diesem Ausnahmezustand zuerst, gab es dann irgendwann den Moment, wo du das Gefühl hattest, jetzt schlägt die Trauer so volle Kanne zu, mit voller Wucht?
0: Kann ich so nicht sagen. Es war von Anfang an so eine seltsame Mischung aus beidem. Einerseits diese große Trauer, aber andererseits auch der Trost tatsächlich durch meinen Glauben an die Auferstehung. Aber das kam auch so tatsächlich erst etwas später, muss ich auch sagen, ne, mit dem Trost. Vor allem in dem Moment, wo dann, also man muss ja auch sagen, wenn sowas passiert, man steht ja auch als Trauernder unter einem gewissen Stress, dass dann die nächsten Dinge passieren müssen. Ne. So eine Beerdigung muss ja auch dann geplant werden und alles und eine Traueranzeige aufgegeben werden und da sind eine Menge Dinge zu erledigen. Und ich habe mich dann darum gekümmert, auch diese Traueranzeige zum Beispiel zu machen und habe dann von der Zeitung da so ein Vorlagenheft bekommen, wo so Sprüche waren für, also weltliche Sprüche, sage ich mal, von Goethe und sowas oder eben für gläubige Menschen Bibeltexte. Und das habe ich mir alles so angeschaut und habe dann so in dem Moment so richtig stark gemerkt, was für einen Unterschied es macht, ob man jetzt an die Auferstehung glaubt oder nicht. Dass ich in dem Moment als gläubiger Mensch sage, hey, ja, ich kann so einen Bibelvers guten Gewissens nehmen, weil ich da wirklich dran glaube. Ja. Und dann haben wir uns für den Vers, also nicht nur ich, also das natürlich zusammen entschieden, aus dem Johannesevangelium genommen, wo Jesus sagt, ich bin die Auferstehung und das Leben. Und wer an mich glaubt, wird leben, auch wenn er gestorben ist. Und ja, in dem Moment habe ich auch wirklich diesen tiefen Trost, muss ich sagen, nochmal in aller Deutlichkeit gespürt. Und ja, das.
1: Wie war dann die Trauerfeier, die Beerdigung? Wie hast du die erlebt?
0: Ja, das war natürlich ein sehr großes Ereignis, weil Leute von nah und fern gekommen sind. Linus hatte auch viele Kontakte so ins Ausland, hatte viele Freunde, weil er da auch ein Jahr im Ausland mal verbracht hat und so. Die kamen dann auch extra aus Norwegen und überall her. Das war natürlich einerseits sehr schön, dass sie alle kamen, aber andererseits hat man natürlich ja, in dem Sinne, dass jetzt nicht, ich weiß nicht, wie ich sagen soll, aber man war ja schon noch sehr in Trauer auch. Ne? Also ja.
1: Wie hast du so den Freundeskreis von Linus erlebt? Der war da gerade mit seinen Jungs Fußball spielen, als das passiert ist und so. Ja. Wie ging es denen damit? Konnten die das alles so nachvollziehen, diesen Trost, den ihr für euch gespürt habt?
0: Ja, also man muss dazu sagen, das waren auch alles Leute aus unserer Gemeinde, also alles im Grunde Leute, die auch den gleichen Glauben hatten. Ja. Ja. Und ich habe gar nicht so sehr mit ihnen darüber gesprochen, ehrlich gesagt. Ich war mit meinen eigenen Gedanken hauptsächlich beschäftigt, aber ich habe schon den Eindruck, sie haben es alle doch gut verkraftet. Also wir treffen uns immer noch zum Sport und ich bin auch selber dabei noch, auch in der Turnhalle, wo es passiert ist. Allein das ja, ist für mich auch so ein Wunder, dass ich weiß, ja, Gott hilft wirklich, einen so zu trösten, dass man es verarbeiten kann, ja, dass man es so dass es einen nicht mehr runterzieht in dem Sinne. Natürlich ist man noch, hat man noch diesen Verlust, den spürt man auch jeden Tag eigentlich. Wir haben auch das Bild von ihm so im Flur hängen bei uns, wo man dann immer so denkt, wenn du jetzt in 3D wärst, das wäre jetzt schön. Ja. Ja. Aber man weiß auch, man wird ihn eines Tages wiedersehen. Ja.
1: Aber man kann ja tatsächlich auch immer den anderen Schluss draus ziehen. Du hast den Schluss draus gezogen, es ist gut, dass wir diese Hoffnung haben, diesen Glauben haben, der uns jetzt hilft, das zu ertragen und über den Tod hinaus zu blicken. Man könnte aber auch sagen, Entschuldigung, mit so einem Gott, der sowas zulässt, ein 20-jähriger Junge, der sollte nicht sterben, mit dem möchte ich eigentlich gar nicht mehr so viel zu tun haben. Mhm. Was hat dir denn dann geholfen, tatsächlich deinen Glauben eben nicht über Bord zu werfen, sondern daran festzuhalten?
0: Also, wenn man das wirklich glaubt mit dieser Auferstehung und wenn es für einen nicht nur so eine Hoffnung ist, die vielleicht da ist,

0: sondern wenn man es wirklich für eine Wahrheit hält, dann ist es ja so, dass man glaubt, dass danach was viel Besseres kommt. Ja? Und dann auch was dann wirklich unendlich lange geht. So. Und mit diesem Glauben kann ich ja nicht sagen, ja Gott, ich bin jetzt sauer auf dich, weil er nicht 80 Jahre gelebt hat, sondern nur 20. Mhm. Wenn er ja danach sowieso noch, wenn das der Gott ist, der die Unendlichkeit mit uns zusammen eines Tages verbringen will. Mhm. Also ich habe ich habe vielleicht den Vorteil gehabt, dass ich vorher schon auch ein sehr positives Gottesbild hatte. Mhm. Weil ich da auch so meine persönlichen Erfahrungen gemacht habe, auch so ein bisschen, wie du gerade gesagt hattest, früher eher so gesetzlich, ne? So bin ich ein bisschen groß geworden, obwohl meine Eltern gar nicht so waren, aber trotzdem irgendwie von mir selber aus hab ich da oft so vieles auch ein bisschen vielleicht schräg gesehen, viel jetzt so aus der heutigen Sicht, ja. Und durfte aber so die Erfahrung machen, dass Gott so ein Gott ist, der Liebe und der Freiheit und der wirklich, ja, also vor allem dieses Wort bedingungslose Liebe auch, ja, das ist so das Attribut, was Gott, glaube ich, mit am besten beschreibt. Und da kann ich ihm einfach keine Vorwürfe machen, weil ich einfach das Vertrauen habe, ja, das Beste kommt sowieso noch. Aber ich meine, ich kann das natürlich auch verstehen, dass andere Leute das ein bisschen anders sehen. Aber ich glaube, es sind so die eigenen Erfahrungen, die man gemacht hat und auch die Erfahrungen von anderen. Ich habe zum Beispiel in der Zeit auch ganz intensiv so die Geschichte von der Familie Mickenberger
1: Real-Life-Guys, großer YouTube-Kanal.
0: Genau. Mickenbecker, habe ich gerade Mickenberger gesagt. Philipp Mickenbecker, ja. Da kam dieser Film im selben Jahr raus, das war 2023, Real Life. Ja. Und da wurde ja auch gezeigt, im Grunde das Leben, aber auch das Sterben von diesem Philipp. Aber, und auch, was sie vorher erlebt hat mit der Schwester von Philipp, die war ja auch im Flugzeug abgestürzt, also auch genau so in eine ähnliche Situation wie bei uns. Aber sie haben so große Dinge erlebt, wo Gott ihnen Trost gegeben hat und Wunder getan hat, ne, die sie unheimlich gestärkt haben, die auch für mich unheimlich stärkend waren, muss ich sagen. Also da konnte ich sehr gut mitfühlen. Und also ich für meinen Teil, ich habe da überhaupt keinen Zweifel dran an Gottes Liebe, auch wenn so etwas passiert, was jetzt nach menschlichen Maßstäben unheimlich schrecklich ist. Aber ich glaube wirklich wenn man es so mit den Augen des Glaubens sehen kann, wenn man diesen Glauben wirklich hat, dann, dann kann man einfach nur Vorfreude haben auf das, was dann später einmal kommen wird. Trotz allem, ja.
1: Ich danke dir sehr und wünsche dir, dass das so bleibt für dich und dass du das weiterhin glauben kannst. Alles Gute für euch als Familie.
0: Vielen Dank.
1: Pravina, wir tauchen ein in eine Kultur, die mir nicht so wahnsinnig gut bekannt ist. Du bist in Singapur geboren. Mhm. Und ich habe ein Video von dir gesehen, in dem du selber ein bisschen deine Geschichte erzählst. Und da sagst du, du bist sehr hinduistisch aufgewachsen. Was bedeutet denn das? Wie habe ich mir das vorzustellen, wenn man sehr hinduistisch aufwächst?
2: Mhm. Ich glaube, man darf auch Hinduismus halt so verstehen, dass es auch anders dann aussieht, je nachdem, wo man halt aufwächst. Und ich bin ja auch Singapur und da haben wir unser eigener Hinduismus, würde ich sagen. Das ist halt, du hast schon Ähnlichkeiten, so wie das in Indien zum Beispiel erlebt wird oder in Buddhismus oder und so weiter und so fort. Aber ich habe es so erlebt, dass man als Kind dienstags und freitags versucht, ist jetzt übertrieben, aber halt vegetarisch zu sein. Und man hat sehr viele Regeln, was man halt allgemein so folgt, was Tradition betrifft. Wenn wir dann schönen Tagen haben oder Festen haben, dann opfert man immer wieder so entweder Essen oder was weiß ich, zu den Götzen. Du hast zu Hause, haben wir so einen kleinen Raum, der ist ein Altar für die Götzen, dann gehst du hin und grundlegend die ganze Hinduismus-Götze, alle gehen ja, richten sich ja auf Brahma und das ist das Hauptgott, aber die Facetten sind halt so viele und die Facetten würden halt in dieser Götze ausgedruckt. Und so war es auch, so ein bisschen so Tempelbesuch immer wieder mal, wenn man dann Gebetsanliegen hat, dann geht man mit ein bisschen Geld und ein bisschen Blumen und Milch und was weiß ich dorthin zu den Priestern.

0: für eine bestimmte Zeit da. Und irgendwann wird es mir immer und immer klarer, okay, eigentlich lebe ich in einem Modell, in einer Struktur, in einem Leben, der eigentlich nicht wirklich mir gehört. Es gehört halt diese Traditionen, es gehört halt die Ziele und die Wünsche meiner Tantes oder meiner Verwandten oder meiner Familien. Und in der indischen Kultur ist es schon, oder in Singapur damals, war es schon sehr wichtig, dass man entweder eine Ärztin wird oder ein Ingenieur oder was weiß ich. Und diese Reise der Anpassung, also du musst dich halt ständig anpassen an das, was deine Verwandten wichtig finden. Schon, ja, ich würde schon sagen, das hat mich wirklich eingegrenzt. Genau. Ja.
1: Also ein großer Druck, der da auf dir lastete,
0: ja, würdest du das
1: so sagen?
0: Ja, auf jeden Fall. Ich glaube, der Druck war schon sehr groß, aber ich habe ein bisschen gebraucht, ne, natürlich, bis ich dann auch sagen könnte, dass das ein Druck war. Okay. Weil als Kind, ich glaube, du fragst ja nicht nach, was ist das? Du machst halt einfach mit. Und ich glaube, es war so, ja, es war eigentlich immer so, bis ich auch selber gemerkt habe, okay, ich will keine Puppe sein in einem Puppenspiel. Und ich habe auch eine wunderschöne Mama gehabt. Sie hat mir auch sehr viel das Warum dahinter fragen, also diese Kultur auch in mir geprägt. Frag immer warum, frag warum. Und das war, hat da Vor- und Nachteile, habe ich auch dann sehr viel nachgefragt. Das mit dem Tempel habe ich teilweise gar nicht verstanden, warum ein großen Gott, der anscheinend uns geschaffen hat, jetzt von unten mir Geld braucht oder weiß ich nicht. Also es klingt komisch, aber für mich war es halt damals wirklich so, warum eigentlich? Und es gibt auch so bestimmte Sachen. Ich weiß noch, dass man muss sich sehr schick anziehen, bevor man in einen Tempel reingeht. Und meine Frage war, warum? Weil ich will ja eigentlich meinen Schöpfer begegnen. Warum muss ich mich ja eigentlich schick anziehen? Und dann hast du ja, man darf nicht vergessen, dass das ganze Bollywood, Hollywood, das ganze Filme, genau wie Hollywood der westliche Welt halt geprägt hat, hat ja unsere Filme auch uns geprägt. Und da ist man immer schick und geht man in den Tempel eigentlich für andere Gründe, als schick auszusehen. Und ich glaube, ich habe das alles irgendwie ein bisschen komisch und lustig gefunden. Und als achtjähriges Kind habe ich auch ganz laut dann Fragen gestellt im Tempel.
1: Und hast du da Antworten bekommen?
0: Ich habe eine Klatsche bekommen. Also nicht wirklich, aber schon so ein bisschen. Weil das war dann ganz, hey, das ist nicht respektvoll. Also man achtet sehr auf Respekt in der asiatischer Kultur, vor allem in meiner Familie. Das war schon sehr wichtig. Und ich habe nicht wirklich eine Warum bekommen. Es war halt, das ist der Tradition, das macht man und das ist der Ausdruck. Also ich glaube, meine Eltern haben auch versucht, irgendwie das zu erklären, aber für mich war das sehr religiös.
1: Ja. Aber dann hast du ja trotzdem zugestimmt, mit mal in so einen Gottesdienst zu gehen. Warum denn?
0: Ich glaube, da hängt halt ein bisschen dieser rebellische Teil meines Wesens. Weil ich meinen jetzigen Mann, aber damaliger Freund, kennengelernt habe. Und er war schon Christ. Und hat ja dann ständig mich genervt über seine Beziehung zu Jesus. Und Beziehung.
1: Ach, jetzt ging es plötzlich um was anderes beim Glauben.
0: Genau.
1: Okay.
0: Und dann war ich so, okay, warum redet er ständig über Beziehung? Denn alle anderen, den ich halt gekannt habe, haben über diese Religion geredet. Was zieht man? Wie läuft man da rein? Sei still, mach das und so weiter. Und sonntags und pünktlich und so weiter. Und bei ihm war irgendwie, als ob jemand meine Briefe irgendwie gehört hat.
1: Ja, das ist doch komisch. Warum hat dich das genervt? Obwohl das doch genau das war, wonach du dich irgendwie gesehnt hast. So irgendwie ein liebevoller Gott, eine Beziehung. Ja. Aber jetzt erzählt dir jemand von so einer Art von Glaube und du fandest es aber irgendwie bescheuert.
0: Weil dieser Label war ja dieses Christ. Also, und in meinem Kopf war das Christsein sowas mit Religion zu tun, so wenig mit Beziehung zu tun, dass als er das mir dann gesagt hat, war ich erstmal einfach, nee, ich muss mein Leben davon schützen, weil was wäre, wenn ich wieder in diesem Gefängnis so reinkomme? Und dann irgendwann kam ich auf die Idee, nee, ich komme mit, weil ich möchte ihm zahlen. Ich wollte ihm halt sagen, dass es alles einfach falsch ist und es ist alles Religion. Es ist nicht so gelaufen, die Geschichte ist ganz anders gelaufen. Aber dann bin ich doch dann mit ihm gekommen zu diesem Setting. Dann habe ich halt eine katholische Kirche erwartet oder ein richtig schönes Gebäude. Es war ein Bunker, wo die Gemeinde dann auch zusammen getroffen hat. Jeder hat die Schuhe noch ausgezogen, reingegangen, ein bisschen nach Socken gestunken. Ich hatte, also, weil

0: So jeder
1: Nicht sehr heilig. Nee.
0: hat sich nicht so heilig gefühlt oder gerochen zumindest. Und dann bin ich halt reingegangen und dann habe ich ja halt gemerkt, hier ist einfach komplett was anderes. Ich kenne das überhaupt nicht und ich kann es bis heute nicht beschreiben. Es war anders. Es war, jeder hat mich gesehen, keiner hat was zu kritisiert oder was auch immer. Die Umgebung war so krass liebevoll. Und ich glaube, für mich war das irgendwie das erste Zeichen, dass keiner redet jetzt mit schlauer Worte, um dieser Glauben beweisen, sondern die Umgebung, die Atmosphäre Gottes hat für sich selber halt was, also da war was Besonderes. Und dann bin ich halt reingegangen und dann, er hat dann gesagt, komm, lass uns da hinten sitzen, weil unten auf dem Boden lagen schon Tempos, so falls jemand weint. Und da dachte ich mir, ihr übertreibt jetzt wirklich. Und dann habe ich ja gesagt, nee, lass uns da vorne sitzen, weil ich liebe Musik. Haben wir da vorne gesetzt und haben angefangen, dieses Amazing Grace Lied zu spielen. Und das kennt ja jeder, also du musst ja nicht wirklich Christ sein, um dieses Lied dann auch zu kennen. Und dann habe ich einfach mitgesungen, habe nicht so viel dran gedacht. Und dann, irgendwann wurde ich von der rechten bis zum linken Seite komplett blind. Es war so hell, ich könnte nicht wirklich mich bewegen. Ich war dann einfach nur blind. Also es war so hell. Ich habe es auch noch danach nie erlebt. Und in dem Moment habe ich mich einfach gefragt, okay, was ist das? Und dann Stück für Stück habe ich ein bisschen mehr gesehen in dieser ganz helle, hämmliche Ort, dass ein großes Tor vor mir war, also so eine große Tür, Entschuldigung. Und dann sind sie auseinander gegangen und ganz hinten stand dann jemand in einer dunkel lila so Mantel. Und ich habe davor nicht die Bibel gelesen, habe mich nicht mit der Bibel beschäftigt oder so. War einfach ein Hater, so allgemein. Und dann Stück für Stück ist er auch näher gekommen, Entschuldigung. Und ich habe ihm dann gesagt, ich möchte kein Spiel spielen, ich will nicht mehr spielen. Wenn du mein Gott bist, dann brauche ich ein Zeichen und ich will zu dir auch gehören. Ich bin auch als Person eine sehr All-In-Person. Ich möchte diese halbe Sachen nicht machen. Und dann hat er halt seine Hand gezeigt mit diesen Narben so. Und ich kann es nicht beschreiben. In dem Moment dachte ich mir, jetzt weiß ich, wer ich bin. Ich bin Christ. Es war nicht, jetzt muss ich noch mal 1000 Sachen machen, um in diese Familie reinzukommen oder diese Zugehörigkeit zu haben, sondern nein, ich gehöre zu ihm. Jetzt weiß ich, oh krass, jetzt habe ich so der richtige Reisepass. Jetzt kann ich fliegen. So war das Gefühl. Und dann habe ich ihm gesagt, okay, dann gebe ich dir alles. Dann gehört mein ganzes Leben dir und jetzt, dann will ich nichts mehr zurückhalten. Und dann habe ich eine richtig warme Hand auf meinen Knien gespürt. Und Jesus hat diese Knien auf den Boden gedrückt und hat mich dann gesagt, du wirst in alle Ecken dieser Welt gehen, um meine Botschaft zu verkunden. Und dann war es vorbei.
1: Also Moment, du erzählst mir jetzt gerade, dass das Licht und dieser Mensch und so, das war nicht der Pastor, das waren nicht die Lichter in diesem Bunker, sondern du hast was erlebt, was nur du 1:1 erlebt hast.
0: Ja.
1: Und du sagst Jesus begegnet.
0: Ja, auf jeden
1: Fall. Das ist krass. Hast du das den anderen erzählt da?
0: Also ich habe meinen Mann dann erzählt.
1: Ja.
0: Er war eine komplette Irre, glaube ich. Er hat gesagt, sie hat mich schon 2 Wochen lang so gesagt, dass es keinen Gott gibt, so nach dem Motto. Ja. Aber dann ist er auch schnell mitgekommen. Er hat auch gesagt, okay, krass, ich bin der nächste Woche auch schnell in die Bibel reingegangen, habe einen Mentor gesucht.
1: Haben wir ein Taschentuch?
0: Okay.
1: Wir kriegen gleich eins.
0: Ich ist Wasser bei hier.
1: Ja.
0: Und ich habe dann da richtig schnell auch gemerkt, okay, das ist, Dankeschön, das ist dann nicht mehr, es ist nicht mehr, es, da war kein Druck mehr. Ich musste nichts mehr machen, um hier diese Beziehung zu verdienen. Es war einfach, ich gehöre dazu und zwar für immer. Egal, was ich jetzt mache oder nicht mache. Und das würde ich sagen, das hat mich, ich habe ihn kennengelernt, als ich 17 Jahre alt war. Und ich würde sagen, mein Leben hat mit 17 wirklich begonnen, wirklich zu sagen, wer ich bin, wie ich sein darf, wie ich mein Wert war so kaputt, in dieser Umgebung aufzuwachsen. Und seitdem würde ich halt sagen, diese Beziehung zu Jesus ist für mich immer eine, ich sehe Jesus viel klarer, als ich irgendwelche Menschen in meinem Leben sehe.
1: Ja. Aber im Grunde genommen, wenn du sagst, ich wusste, ich bin Christ, ist ja schon verrückt irgendwie, ne? Wusstest du eigentlich genug über den christlichen Glauben? Nein. Hättest du dich da nicht erstmal informieren müssen?
0: Danach. Für mich habe ich das alles danach. Und ich glaube, das war auch meine Sehnsucht. Ich glaube, diese schlauen Worte haben mir gar nichts gebracht. Es war diese Begegnung mit einem lebendigen Gott. Davon konnte mich keiner jetzt wegbringen, weil das war für mich so real und ich habe es seitdem auch so oft erlebt. Ich erlebe ihn so real in meiner Küche oder wenn ich halt einfach einkaufen gehe. Und ich finde, danach habe ich auch diese Sehnsucht gehabt. Und danach habe ich, also es gibt auch jetzt Bibelstellen, denen ich nicht verstehe, aber nur weil ich das nicht verstehe, bedeutet ja nicht, dass es falsch ist. Bedeutet ja nur, dass ich das noch nicht verstehe. Und ich bin sehr überzeugt von meinem Gott. Und deswegen finde ich auch, egal welcher Schicksal reinkommen soll, habe ich halt einfach diese Zuversicht.
1: Ja. Bist du jetzt doch ein religiöser Mensch geworden?
0: Ich bin ein Beziehungsmensch geworden. Weil mein Gott ein beziehungsorientierter Gott ist. Und er hat Adam und Eva geschaffen für ihn. Ja. Und das inspiriert mich.
1: Apropos Beziehung, der Typ, der dich da mitgeschleppt hat in Gottesdienst?
0: Ja, er ist jetzt mein Mann und der Papa von zwei Kindern.
1: Ja, aber jetzt stelle ich mir vor, du warst ein rebellisches Kind, ne? Vielleicht haben ja deine Kinder ein bisschen was von dir geerbt. Was ist denn, wenn die irgendwann kommen und anfangen, deinen Glauben zu hinterfragen und zu sagen, das ist irgendwie ganz komisch?
0: Ich würde den ermutigen. Ich glaube, dass meine Kinder dürfen ihren Weg mit Jesus finden. Ja. Ich glaube nicht. Also ich gebe nicht so viel vor. Ich gebe Kultur vor und Werte vor. Aber ich habe gesagt, sie kennen auch mein Zeugnis. Und ich habe auch gesagt, dann sind sie eifersüchtig, dass sie noch nicht Jesus gesehen haben. Also dann bete und sehne danach. Das ist deine Reise, da greife ich nicht ein. Und es steht ja in die Bibel auch geschrieben, hey, du darfst erziehen, aber irgendwann, wenn die Kinder halt weggehen, werden sie wieder zurückkommen. Und darauf glaube ich. Ich glaube, dass die Samen, die wir gesät haben, der Multiplikation ist Gottes Job und nicht mein. Und das ist völlig in Ordnung für mich.
1: Was ist, wenn die Fragen haben, die du nicht beantworten kannst?
0: ChatGPT. Nee, also wir versuchen schon vieles gemeinsam zu entwickeln und vieles gemeinsam rauszufinden, aber ich glaube, ehrlich, einfach mal ehrlich sein, dann darf ich auch sagen, ich weiß es nicht, weil ich habe so viel, was ich nicht weiß, das ist okay.
1: Ja. Vielen Dank, dass du uns mit hineingenommen hast in deine echt ein bisschen irre Geschichte, weil wer erlebt sowas schon? Und es ist ja letztlich eure eigene Entscheidung, jetzt zu sagen, das, was die Leute hier erzählt haben von Wundern und Glaube, der durchträgt und Jesus-Begegnungen, kann ich das eigentlich selber glauben? Kann ich damit was anfangen? Wenn du Fragen hast, melde dich gerne bei uns. Wir kommen gerne ins Gespräch mit dir. Ansonsten danke ich euch, dass ihr heute hier wart. Danke für eure Offenheit und alles Gute euch.
2: Danke für die Einladung.
1: Und wir sehen uns dann hoffentlich in der nächsten Ausgabe vom Talkwerk. Bis dahin, macht's gut. Ciao.

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0: Auch wenn man dazu vielleicht noch nicht die rechte Lust hat, aber die Badesaison ist eröffnet. Das passiert regelmäßig im Frühjahr mit der Veröffentlichung der Wasserqualität in den Badeseen des Landes. Dabei vermeldete das zuständige Gesundheitsministerium hervorragende Wasserqualität. Bei 90% der untersuchten Badeseen gaben die entnommenen Wasserproben keinen Grund zur Beanstandung. Lediglich der Wolmestädter Schachtsee erhielt ein Gut und der süße See in Aseleben nur ein ausreichend. Der Neustädter See in Magdeburg befindet sich in der Sanierung, weshalb der Zustand des Wassers von mangelhaft auf in Veränderung eingestuft wurde. Das Baden ist zwar möglich, aber eine erneute Einstufung wird erst in 4 Jahren erfolgen. Und damit ein herzliches Willkommen zum MDF1 Direktmagazin am Freitag. Die Liste der bewerteten Badeseen kann man unter www.badesee-sachsen-anhalt.de einsehen. Dort findet man eine Badegewässerkarte, die für jedes Badegewässer die Qualitätseinstufung des Vorjahres und den aktuellen Messwert ausweist. Auch mögliche Badeverbote sind dort herauslesbar.
1: Seit 2 Wochen zeigt das Kunstmuseum Magdeburg eine Ausstellung unter dem Titel Das geteilte Jetzt, The Share It Now.

Der mit der Ausstellung verbundene Aufwand wird zu Recht mit dem 50-jährigen Jubiläum des sakralen Gebäudes als Kunstmuseum gerechtfertigt. Und auch deshalb ist es gelungen, eine Reihe von international renommierten Künstlern zur Teilnahme zu bewegen.

Im Fokus steht die Frage, wie wir das Hier und Jetzt erleben, während wir gleichzeitig mit unterschiedlichen, oft instabilen Realitäten konfrontiert werden. Die Kunstwerke bieten dabei Perspektiven jenseits der klassischen Nachrichtenbilder und verzichten ganz bewusst auf rein dystopische Zukunftsszenarien. Die Gruppenausstellung vereint weitreichende Positionen aus den Bereichen Malerei, Video, Skulptur und Fotografie.

0: Die Ausstellung in den Räumen des oberen Kreuzgangs bietet keine fertigen Antworten, sondern versucht, den Besucher zu bewegen, eigene Positionen im Hier und Jetzt zu beziehen. Das ist in unserer komplexen Gegenwart nicht einfach, regt aber zum Nachdenken an. Und dazu hat man im Kloster unserer lieben Frauen noch bis zum 6. September Zeit.
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2: Die MDF1-Wettervorhersage für den 15. und 16. Mai. In der Nacht zum Samstag ist der Himmel wechselnd, oft nur leicht bewölkt. Niederschläge gibt es keine mehr. Die Nachttemperaturen liegen bei 6 bis 4 Grad. Der Wind weht schwach und hat auf Westen gedreht. Am Samstag gibt es am Himmel wieder einen raschen Wechsel von Sonnenstunden und teils dichter Bewölkung. Regenschauer sind auch mit dabei. Die Tagestemperaturen steigen auf 13 bis 15 Grad. Der Wind weht schwach bis mäßig aus nordwestlicher Richtung. Die weiteren Aussichten bis zum Dienstag. Am Wochenende und auch in der neuen Woche gibt es freundliches Wetter mit einem Mix aus Sonne und Wolken. Es wird überwiegend trocken sein. Die Temperaturen steigen weiter an.
3: Im Rahmen der 21. Bundesbegegnung Jugend Jazz wäre am Samstag die Preisverleihung mit dem Preisträgerkonzert in der St. Georgenkirche zu empfehlen. Dieses Konzert beginnt um 20 Uhr. Am Sonntag lädt man zum Ausklang des Festivals zwischen 11 und 15 Uhr zum Jazz-Picknick unterhalb des Heinefelsens am Rieveufer ein. Hier kann man mit oder ohne Picknickdecke der Musik lauschen, die diesmal von Jazzmusikern aus dem lokalen Bereich dargeboten wird. Zu beiden Veranstaltungen kostet übrigens keinen Eintritt. Gleiches gilt für den Sonntag in allen Museen der Stadt Magdeburg, denn zum Internationalen Museumstag werden alle Einrichtungen der Stadt kostenlosen Zutritt gewähren. Doch nicht nur das, in vielen Museen gibt es auch noch besondere Programmhöhepunkte. So gibt es zum Beispiel um 10 Uhr im Ottonianum eine spezielle Familienführung und um 14 Uhr eine Kostümführung mit Otto und Editha. Im Naturkundemuseum werden zahlreiche Mitmachstationen angeboten und im Kulturhistorischen Museum bietet man spezielle Führungen durch die zahlreichen Ausstellungen an. Auch das Kunst- und das Technikmuseum beteiligen sich am Museumstag. Im Technikmuseum wird ein Schmied arbeiten, es wird die Druckwerkstatt geöffnet und um 11 Uhr will man sogar das Depot für eine Führung zugänglich machen. Das wären natürlich nur einige Tipps des Programms zum Museumstag. Das ist natürlich viel umfangreicher. Am besten, man kommt einfach vorbei und lässt sich überraschen. Der Museumstag ist übrigens auch Anlass für das Zieglerfest im Technischen Denkmal der Ziegelei Hundesburg. So gibt es Führungen, Feldbahnfahrten und um 10.30 Uhr soll eine geführte Fahrradtour auf dem neuen Rundkurs Homo Erectus starten, auf dem man 4 Millionen Jahre Menschheitsgeschichte rund um Haldensleben erleben kann. Auch zu diesem Museumstag sollte der Eintritt frei sein. Ja, das wären diesmal unsere Tipps fürs kommende Wochenende, vielleicht Anlass zu einem Sonntagsausflug in eines der vielen Museen in unserem Sendegebiet. Auf elektronischen Wege überziehen wir unser Sendegebiet wie gewohnt mit dem Wochenrückblick ab Samstag 18 Uhr. Und jetzt Übergabe ins Talkwerk. Ein schönes Wochenende noch, auf Wiederfernsehen und bleiben Sie gesund.

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4: Hier ist ERF Yes. Willkommen in unserem Talkwerk. Schön, dass ihr mit dabei seid. Und ich freue mich über euch, liebe Gäste, heute hier am Talkwerktisch. Ganz außen, da sitzt Pravina Cartelli. Interessanter Nachname mit verschiedenen Kulturen und Herkünften da drin. In Singapur ist sie geboren und mit dem Hinduismus aufgewachsen. Hat schon früh aber angefangen, das Thema Religion und ihre Religion zu hinterfragen. Aber dann sitzt sie eines Tages in einem Gottesdienst, singt Amazing Grace und es passiert etwas Erstaunliches. Was das war, davon wirst du uns erzählen. Danke, dass du heute da bist.
5: Dankeschön.
4: Daneben Matthias Peters. Matthias ist dreifacher Vater und er hat so ziemlich den schlimmsten Grund erlebt, weswegen man einen Urlaub abbrechen muss. Mhm. Nämlich einen Anruf mit der Nachricht, dass sein 20-jähriger Sohn Linus zusammengebrochen ist. Und zu dem Zeitpunkt wusste er noch nicht, dass er Linus nicht mehr lebend sehen wird. Danke, dass du uns mit hineinnimmst, auch in deine Geschichte. Und schließlich Marien Krummreich-Mutamba. Doppelnamen sind manchmal eine Herausforderung, aber schön. Selbstständige Unternehmerin, hat über mehrere Jahre mit Panikattacken und Depressionen zu kämpfen gehabt. Und Auslöser dafür war eine Nacht mit einer Explosion und so einigen Dingen, die du miterlebt hast. Mhm. Danke, dass du uns auch davon erzählst jetzt.
5: Gerne.
4: Marien, manche Menschen, die ja so mit Panikattacken zu kämpfen haben, die können gar nicht so genau sagen, ich weiß gar nicht, wann das angefangen hat und wie, aber du kannst das schon ganz schön genau mit dieser einen Nacht so als Auslöser benennen. 2017 war das. Mhm. Was ist da passiert in dieser Nacht?
5: Ich habe in der Nähe der Innenstadt gewohnt, direkt neben einer Bar. Und es war 3 Uhr nachts und ich war noch wach. Die Bar war schon geschlossen. Ich glaube auch, dass es kein Zufall war, dass ich noch wach war, weil das sonst eigentlich sehr untypisch ist. Und dann habe ich auf einmal an meinem Fenster Stimmen flüstern gehört und habe mir gedacht, irgendwas stimmt hier nicht. Kurze Zeit später habe ich wie so Schüsse gehört und bin dann panisch durch meine Wohnung gelaufen, habe mich gefragt, was da los ist. Ich habe alleine gewohnt, wusste auch gar nicht, was ich machen soll. Und dann ging alles ganz schnell. Es gab einen großen Knall. Mein Nachbarhaus ist explodiert. In meiner Wohnung sind die Vorhänge runtergefallen, die Front von der Bar ist in 1000 Teile geschossen und und ich habe vor meinen Fenstern nur noch Flammen gesehen, stand total unter Schock, habe die Polizei, Feuerwehr angerufen, die kamen auch, haben die ganze Nacht gelöscht und genau, der Brand hat sich nach hinten noch weiter ausgeweitet und ja, es hat sich dann rausgestellt, dass es ein Versicherungsbetrug gewesen ist.
4: Okay, das müssen wir jetzt mal nach und nach aufrollen. da passiert was quasi außerhalb deiner Wohnung. Du rufst dann Polizei, Feuerwehr. Hat sich eigentlich irgendjemand um dich gekümmert und das, was du da erlebt hast?
5: Erstmal nicht. Es waren ja viele Kriegsschauplätze, sage ich mal, zeitgleich. Also es war nicht nur mein Haus, es war auch noch das Haus dahinter. Da waren ziemlich viele Menschen betroffen. Und in dem Moment war es einfach Schadensbegrenzung, dass der Brand sich nicht weiter ausweitet. Genau, ja.
4: So, und dann beruhigt sich die Lage ein bisschen. Aber dein Leben hat sich nicht wirklich.
5: Nee, tatsächlich nicht. Genau. Also ich von dieser Nacht an habe ich danach an Panikattacken und einer Angststörung gelitten. Also es hat sich so geäußert, zum Beispiel, wenn ein Auto über einen Gullideckel gefahren ist und es so einen Knall gab, dass ich dann sofort wieder dachte, jetzt explodiert was. Oder wenn die Müllabfuhr vorbeigefahren ist und dieses flackernde Warnlicht war dann an meiner Decke reflektiert, dachte ich, es brennt wieder alles. Und am schlimmsten war es aber eigentlich, dass ich nachts gar nicht mehr schlafen konnte. Also ich hatte dann so irrationale Ängste, dass ich dachte, wenn ich jetzt die Augen schließe, dann passiert wieder was. Panikattacken, dass ich am ganzen Körper gezittert habe, Herzrasen hatte und einfach nachts überhaupt nicht mehr schlafen konnte. Also ich habe dann wirklich nur noch tagsüber geschlafen. Genau. Und es ging dann wirklich sehr, sehr lange so, ja.
4: So von dem, wie du dich selber kennst, man weiß ja, was man für ein Typ ist. Hast du damit gerechnet, dass das für dich
5: überhaupt
4: solche Folgen
5: nicht,
4: haben
5: überhaupt
4: kann?
5: Nicht. Also ich bin eigentlich weder ein ängstlicher Typ, noch dass es mich so traumatisiert hat, habe ich überhaupt, also nee, überhaupt nicht. Ja.
4: Was hast du denn über dich selbst gedacht, wenn du so wahrgenommen hast, ich kann nicht mehr schlafen, ich habe Angstzustände, kleinste Geräusche und Bilder triggern
5: mich? Ja, man fühlt sich, als wäre man total verrückt geworden. Also auch diese irrationalen Ängste, du kannst es ja keinem erzählen. So, keiner kann das nachvollziehen, weil es ja total irrational, also es ergibt keinen Sinn. Und deswegen nehmen andere das dann vielleicht auch nochmal anders wahr und sagen dann, ja, brauchst doch keine Angst haben. Es ist ja nicht so, dass man das logisch nachvollziehen kann. Es ist ja ein Empfinden. Ja, genau.
4: Wie ist das, wenn dann jemand kam und sagte, du brauchst doch keine Angst, du bist doch alles vorbei und dir ist doch auch nichts passiert?
5: Das hilft natürlich nicht. Das hilft, also eigentlich noch, macht es eigentlich nur noch schlimmer, weil man sich dann fragt, stimmt was mit mir nicht? Habe ich was falsch gemacht? Traumatisiere ich? Genau, ja.
4: So, und wenn du jetzt sagst, du konntest nicht mehr schlafen, was heißt das genau?
5: Ich war wirklich die ganze Nacht. Also sobald die Sonne untergegangen ist, bis die Sonne aufgegangen ist, habe ich nicht geschlafen. Ich habe dann wirklich am Morgen, als die Sonne aufgegangen ist, konnte ich wieder schlafen. Also dann auch nicht lange, aber dann habe ich quasi versucht zu kompensieren, was ich nachts nicht machen konnte, ja.
4: Weil allein die Dunkelheit,
5: genau,
4: irgendwie,
5: genau,
4: mit der bist
5: ja,
4: du nicht klar gekommen.
5: Das hat mich getriggert, ja.
4: Okay. Und über was für einen Zeitraum reden wir da?
5: Ich würde sagen 2,5 Jahre. Ja.
4: Aber da ist ja ein normales Leben überhaupt nicht zu denken, wenn du nachts gar nicht schlafen kannst.
5: Ja, also ich habe zu der Zeit studiert. Das heißt, ich habe dann nur die Vorlesung am Nachmittag wahrgenommen. Vormittags ging dann gar nicht. Und das hat natürlich auch mein Studium dann verzögert, ja.
4: Ja, das ist ganz schön krass.
5: Ja.
4: Wie war das dann? Man hat Freunde, man hat Familie. Aber so richtig funktionieren in diesem Kontext tut man ja nicht mehr. Wie wurdest du da in deinem Umfeld wahrgenommen?
5: Also es sind noch in der Zeit tatsächlich noch ein paar andere Sachen passiert und es kam dann wirklich Schlag auf Schlag, also familiäre Sachen. Ich habe meinen Job verloren und ich bin wirklich in so ein Loch reingefallen. Also habe dann schwere Depressionen auch bekommen, konnte gar nicht mehr aufstehen, also mich auch nicht mehr irgendwie frisch machen oder so. War wirklich keine schöne Zeit. Also ja.
4: Aber das heißt, du hast allein gelebt und... Und bist dann tagelang, wochenlang nicht mehr so richtig aus deiner Wohnung rausgekommen?
5: Ja, also ich habe manchmal Vorlesungen dann online geschaut. Man hat einfach keine Kraft. Also ich hatte einfach keine Kraft, ja.
4: Hast du noch in der Wohnung weiter gewohnt?
5: Ja, noch eine Zeit lang, ja.
4: Okay. Aber als du dann umgezogen bist,
5: wurde nicht besser.
4: Ganz schön krass. Irgendwann kam ja dann auch der Prozess. Und du warst ja wahrscheinlich eine der Zeuginnen, wo du ausgesagt hast.
5: Ja.
4: Würdest du sagen, das hat dir eher beim Verarbeiten geholfen oder es war noch mal schwer?
5: Es war sehr schwer für mich. Ich wollte auch gar nicht hin, aber ich konnte es nicht umgehen.
4: Ja.
5: Ja.
4: Wenn du sagst, Depression, ich kann nicht mehr schlafen, ich habe Angstzustände, stelle ich mir vor, man sucht sich therapeutische Hilfe an, das kommt mir doch gar nicht mehr klar.
5: Ja,
4: oder?
5: Ich war auch in therapeutischer Behandlung, genau.
4: Ja. Gab es Sachen, die dir da konkret geholfen haben?
5: Oh, sehr viel, ja. Aber jetzt nicht so, dass es von heute auf morgen besser wurde. Also es war dann nach der Therapie trotzdem noch nicht gut, sage ich mal, ja.
4: Und dann hast du 2 Jahre nach der Brandnacht hast du geheiratet. Mhm. So, ne? Also jetzt, so wie du mir das erzählst, diese Schlaflosigkeit, das war länger als 2 Jahre danach noch, deine depressiven Zustände und so. Wie hast du denn dann deine eigene Hochzeit erlebt? Das ist doch eigentlich, viele sagen, das war der glücklichste Tag in meinem Leben.
5: Das war tatsächlich der Moment, wo ich gemerkt habe, dass, also ich habe natürlich schon davor gemerkt, dass mit mir was nicht stimmt, aber spätestens da habe ich gemerkt, alle um mich herum sind total glücklich und ich fühle innerlich absolute Leere. Also weder Freude noch Trauer. Das war einfach, ich habe auch, meine Oma ist gestorben, ich habe da auch nichts mehr empfunden. Also es war wirklich, bei Depressionen ist es ja so, dass man dann einfach nichts mehr empfindet und diese Leere hat. Und, also bei mir war es zumindest so. Genau. Und und da habe ich gemerkt, es stimmt was nicht. Und das war tatsächlich dann auch der Auslöser, dass ich in Therapie gegangen bin.
4: Ah, okay.
5: Genau, ja.
4: Also ich würde als Mann wahrscheinlich versuchen, irgendwie alles in Bewegung zu setzen, damit es meiner Frau irgendwie besser geht. Gab es so verzweifelte Versuche von deinem Mann, dir irgendwie zu helfen?
5: Also er ist da auch voll an seine Grenzen gekommen, ja. Weil er auch nicht mehr wusste, was soll er noch machen, hat er irgendwas falsch gemacht. Man guckt ja dann auch, habe ich selbst vielleicht irgendwas dazu beigetragen, genau. Ja.
4: Dein Mann ist vom Beruf?
5: Pastor.
4: Pastor, ja. Genau. Darauf will ich nämlich hinaus. Das heißt, ein Mann, der quasi mit dem Thema Glaube seinen Lebensunterhalt verdient.
5: Ja.
4: Welche Rolle hat das denn jetzt in eurer Beziehung und in diesem ganzen Umgang mit deinen Ängsten, deiner Schlaflosigkeit, deinen Depressionen gespielt?
5: Also wir haben natürlich viel dafür gebetet. Und für mich gab es dann einen Schlüsselmoment. Ich weiß nicht, ob ich schon vorgreifen soll.
4: Du erzählst, was du mir erzählst.
5: Genau, es gab dann eine Nacht, wo ich wieder ganz schlimme Panikattacken hatte. Und ich habe zu Gott gebetet, weil ich wusste, Gott ist da. Für mich hat sich die Frage gestellt, warum greift er nicht ein? Er sieht das Leid, er sieht, wie viel Schlimmes gerade in meinem Leben passiert. Und gefühlt jeder Tag kommt was Neues dazu. Und dann habe ich zu Gott gebetet und ihn gefragt, ob er mich nicht endlich davon befreien kann. Und in diesem Moment kam wirklich so ein übernatürlicher Friede und so eine Ruhe auf mich. Und von dieser Nacht an bis heute hatte ich keine Panikattacke mehr. Auch diese irrationalen Ängste waren komplett weg. Und ich war einfach so dankbar, dass Gott da so ein Wunder getan hat und so eingegriffen hat in mein Leben und mich so geheilt hat. Ja.
4: Also das müssen wir auch noch mal sortieren. Ich meine, wenn der Glaube für dich schon immer eine Rolle gespielt hat, bist du vorher noch nicht auf die Idee gekommen, mal zu sagen, ich bespreche die Sache mal mit Gott?
5: Doch. Wir haben viel gebetet. Auch andere Leute haben für mich gebetet. Man weiß natürlich nie, Gott hat seinen Zeitplan und man weiß nie, warum was so kommt. Aber ich durfte Gott in der Zeit, also sowohl in der Zeit als auch danach, noch mal ganz neu kennenlernen. Weil ich hatte vorher so ein bisschen so einen gesetzlichen Glauben, dass ich immer so, Gott guckt, Gott ist da, aber so, Gott guckt auch, dass man ja nichts falsch macht. Und in dieser Zeit hat Gott mich aber auch so getragen. Also es gab zum Beispiel einen Moment, wo ich dann Musik gehört habe und dann wurde mir ein Lied vorgeschlagen und dann kam ein Lied mit dem Text, ich bin bei dir, ich sitze bei dir, ich weine mit dir. Und es hat mich auch so berührt, einfach zu wissen, Gott sieht mich und hat auch meine Beziehung zu Gott einfach noch mal viel, viel stärker gemacht. Also viel persönlicher, viel enger zu wissen, er fühlt mit, er ist da und guckt nicht nur zu, sage ich mal. Ja.
4: Und was du jetzt erzählst, von wegen ich bete und davor hatte ich ständig Panikattacken und danach keine mehr, hört sich für mich nach einem handfesten Wunder an.
5: Ja, auf jeden Fall.
4: Würdest du das so deuten?
5: Auf jeden Fall, ja.
4: Aber war danach dann alles gut?
5: Also
4: ist das so ein richtig schwarz-weiß vorher?
5: Und Ängste komplett weg, nie wieder.
4: Ja.
5: Und klar, die Depression hat natürlich schon noch gedauert. Also,
4: okay.
5: Genau. Aber die Panikattacken komplett weg. Ich konnte von der Nacht an wieder komplett normal schlafen, ja.
4: Aber das heißt, mit den Depressionen musstest du dich noch weiter auseinandersetzen?
5: Ja, bin aber jetzt heute auch, also mir geht es wieder sehr gut, ja.
4: Ja, das war aber noch ein Weg.
5: Ich meine, genau,
4: einerseits ist ja so eine Wunderheilung oder dass es so einen Moment gibt, wo sich alles ändert, ist eine tolle Sache.
5: Mhm.
4: Andererseits kann es ja auch ein bisschen frustrierend sein, weil das ja ganz oft eben auch nicht passiert.
5: Ja.
4: Ne? Und du hast ja selbst erlebt, die eine Sache, da geht es mir besser, aber mit den Depressionen muss ich mich immer noch auseinandersetzen.
5: Ja.
4: Jetzt ist das ja so eine Sache, man betet und dann erlebt man, dass sich was verändert. Kann sagen, das ist sowas wie ein Wunder. Das hat aber schöne und vielleicht auch nicht so schöne Seiten, weil das erlebt man ja nicht immer. Es kann ja auch frustrierend sein. Wie war das denn bei dir? Nicht nur komplette Veränderung, sondern auch Depressionen sind noch da. Hat es dich auch frustriert, dass es dir doch auch noch schlecht ging?
5: Ja, auf jeden Fall. Man fragt ja immer, wo ist Gott, warum ist es noch so? Aber ich glaube, also auf dieser Welt ist uns nicht versprochen, dass wir kein Leid haben. Wenn man sich Jesus anschaut, er ist selbst durch das schlimmste Leid gegangen. Und ja, Gottes Wege sind manchmal anders als unsere. Also ich glaube, alles hat seine Zeit und wir werden später wissen, warum es so gekommen ist. Genau.
6: Ich kann mir vorstellen, es gibt Millionen von Menschen, die beten, dass Gott sie von irgendwas befreit, von Ängsten befreit. Mhm. Bist du jetzt was Besonderes oder hast irgendwas richtig gemacht beim Beten, weil es bei dir funktioniert hat?
5: Ich würde immer dafür beten. Ich habe ja auch schon davor gebetet und ich weiß auch nicht, warum es genau in dieser Nacht, sage ich mal, so ein Wunder passiert ist. Aber ich würde nicht die Schuld bei mir selbst suchen. Also.
6: Würdest du sagen, dass sich dein Gottesbild verändert hat durch das, was du so erlebt hast in den letzten Jahren?
5: Ja, also meine Beziehung zu Gott ist viel persönlicher, viel enger. Ich nehme ihn mit in meinen Alltag, bespreche mit ihm viel, viel mehr. Also bin im ständigen Austausch mit ihm. Und davor war das immer so mehr gesetzlich, so du musst es machen und viel mit Druck und auch vielleicht auch mit Angst. Und jetzt ist es so wirklich eine persönliche Beziehung. Also wirklich, Gott ist immer da für mich, er hilft mir, ja.
6: Konntest du dieses Studium, was du nur so mit halber Kraft machen konntest, konntest du das beenden?
5: Ich habe es tatsächlich nicht abgeschlossen, sondern beendet. Ich bin mittlerweile selbstständig, genau. Ich habe es in dem Sinne nicht mehr gebraucht, aber ich bin jetzt in eine ähnliche Richtung gegangen.
6: Genau. Das heißt, es hat sich da, bist du schon auch ein bisschen andere Pfade
5: eingeschlagen? Ja, also ich habe ja BWL studiert, ich bin jetzt selbstständig, also es hat mir trotzdem was geholfen, sage ich mal, ja.
6: Dann wünsche ich dir alles, alles Gute, Dankeschön. Dass das so bleiben möge und dass Trauma wirklich eine Sache der Vergangenheit ist.
5: Auf jeden Fall, alles danke dir.
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6: Matthias, es gibt Dinge, die können nicht einfach eine Sache der Vergangenheit bleiben, wenn man ein Kind verloren hat. Das ist was, das nimmt man durchs ganze Leben mit. Dein Sohn Linus ist mit 20 Jahren gestorben. Kannst du uns mit hineinnehmen in den Moment, als du erfahren hast, dass er ein paar Kilometer weg von euch, einige Kilometer weg von euch zusammengebrochen ist?
7: Ja, also es war so, wir waren gerade im Kurzurlaub machen. Also ich habe eigentlich 3 Kinder, 2 große Jungs und ein jüngeres Mädchen, und wir waren, also meine Frau und ich, mit unserer Tochter Urlaub machen in den Niederlanden, so ungefähr 400 Kilometer von unserem Wohnort entfernt, und hatten da auch eine sehr schöne Zeit. Das war so ein verlängertes Wochenende, Und am Sonntagabend, da klingelte dann plötzlich mein Handy, obwohl ich es eigentlich im Flugzeugmodus hatte, aber ich hatte noch WLAN an und irgendwie über eine Messenger-App war ich dann doch erreichbar. Und da war ein Freund von meinem Sohn dran, der sagte, musste ich nicht erschrecken, aber Linus ist gerade zusammengebrochen. Und ich dachte, naja, wird wohl nichts so Schlimmes sein, wenn er auch schon so sagt, ist wahrscheinlich nichts. Aber dann sagt er ein paar Sekunden später, oh, das sieht jetzt aber gar nicht gut aus. Und was er da genau meinte, habe ich dann später so erst erfahren. Aber wir wussten auf jeden Fall, jetzt ist es ernst. Ich bin sofort rüber zu den anderen. Wir waren gerade ein Spiel am Machen und haben sofort dann alles zusammengeschmissen und sagt, ja, wir müssen jetzt nach Hause fahren und haben so schnell wie wir konnten die ganze Ferienwohnung da ausgeräumt und alles ins Auto. Und ja, dann habe ich nochmal telefoniert mit den Leuten, da waren dann die Sanitäter dran, hab ich natürlich weitere Informationen wissen wollen, was jetzt eigentlich ist. Und sie sagten, ja, also wir sollten schon kommen, das wäre schon eine ernste Sache. Aber sie haben mir alle garantiert, dass er noch am Leben ist. Mhm. Und mit diesem Gedanken sind wir dann losgefahren, die 400 Kilometer. Es war schon abends, so 19 Uhr ungefähr. Und dann ja, musste man halt diese 4 Stunden Fahrt erstmal noch hinter sich bringen. Ja. Und mein Gedanke war die ganze Zeit, dazu muss ich jetzt noch sagen, anderthalb Jahre vorher hatte mein Vater eine Hirnblutung bekommen, also und war dann auch schwer dadurch in Mitleidenschaft gezogen, also dass er nur noch im Bett liegen konnte und nicht mehr viel machen konnte eigentlich. Auch das Gehirn war sehr schwer geschädigt. Und ich hatte die Befürchtung, dass meinem Sohn jetzt ganz genau dasselbe passiert sein könnte. Viel Näheres wusste ich nicht, hat mir da auch keiner sagen können. Ich hatte dann nur so ein bisschen Kontakt gehalten zu meinen Schwiegereltern. Die sagten auch, ja, kommt, aber er lebt noch, aber kommt mal. Ja, und als wir dann endlich so gegen Mitternacht ungefähr am Krankenhaus ankamen, da erst da war eigentlich so ein bisschen klar, was passiert war. Dann haben sie es uns natürlich auch gesagt. Aber ich habe mich vorher die ganze Zeit nur so mit diesem Gedanken irgendwie ja, auseinandergesetzt. Was ist jetzt die nächsten Jahre, wenn er in so ein Pflegefall ist? Ja, über so ein junger Mensch, ne, vielleicht über Jahrzehnte pflegebedürftig. Wie sollen wir das alles leisten und so? Naja, und dann hat uns die Ärztin halt eröffnet, dass er gestorben ist tatsächlich. Und waren schon die beiden Pastoren von unserer Gemeinde auch da. Meine Schwiegereltern, mein anderer Sohn war da. Ja, es war natürlich eine sehr, wie soll ich sagen, eine krasse Ausnahmesituation einfach. Ne? Man kann das gar nicht so beschreiben. Es war noch Corona-Zeit. Ich war irgendwie froh, dass ich so eine Maske auf hatte, dass keiner so mein Gesicht sehen konnte, weil ich war auch völlig überfordert, muss ich sagen, auch emotional, wie gehe ich jetzt damit um? Weil ich muss ehrlich zugeben, ich war im ersten Moment, wo ich dann diese Nachricht bekam, dass er gestorben ist, war ich erleichtert, dass es nicht das andere war, wo ich die ganze Zeit so drüber nachgedacht habe mit der Pflege, ja, jahrzehntelange Pflege von jemandem, der ja im Grunde nur noch vor sich hin vegetiert, mehr oder weniger. Das war so dieses Horrorszenario, was ich 4 Stunden vorher oder 4 Stunden lang im Kopf so hatte.
6: Und, ja. Ja, das ist ja aber auch ein komisches Gefühl, wenn man merkt, oh, ist das jetzt gerade sowas wie Erleichterung und dann sich selber spiegelt, ist doch irgendwie merkwürdig.
7: Ja, natürlich. Also das, wie gesagt, man ist in so einem Ausnahmezustand, man kann ja auch nicht so wirklich klar denken, man steht unter Schock. Und naja, die Ärztin hat uns dann gefragt, ob wir ihn auch noch mal sehen möchten. Das wollten wir natürlich. Und dann haben sie uns dann zu ihm geführt und da lag er dann auf so einer Bahre wie schlafend. Also ich muss sagen, so ganz friedevoller Ausdruck. Ne? Man hat es ihm nicht angesehen, außer dass er am Mund so eine leichte Verletzung hatte. Da ist er wahrscheinlich hingefallen. Und ja, aber es war so gewissermaßen in dieser furchtbaren Situation so ein Bild des Friedens, ihn so zu sehen tatsächlich.
6: Und was hat man euch dann erzählt, was da genau passiert ist?
7: Ja, also es war so, er war Fußballspielen mit Freunden in der Turnhalle und plötzlich ging es ihm nicht so gut und er wollte vom Feld gehen und ist dann zusammengebrochen. Und die dabei waren, die anderen Jugendlichen haben sofort die 112 angerufen und dann sich da an alle Anweisungen gehalten. Und die Sanitäter kamen dann auch recht schnell, so um da die Erste-Hilfe-Maßnahmen zu machen. Aber offensichtlich hatten sie einfach keinen Erfolg mehr, das Herz zum Schlagen zu bringen. Ne? Also das, ja, das war natürlich auch für die, die dabei waren, sicherlich ein traumatisches Erlebnis. Ja.
6: Und rein medizinisch konnten die euch erklären, was er hatte, was da passiert ist?
7: Ja, also es ist so, dass in solchen Fällen immer eine Obduktion auch gemacht wird. Allein schon, um irgendwelche Verbrechen oder so auszuschließen oder irgendwas, ne, mit Drogen oder sonst wie. Und bei der Obduktion wurde dann festgestellt, dass er so eine extra Brücke am Herzen hat, so eine koronare Brücke nennt sich das irgendwie. Aber das haben auch so ungefähr ein Drittel der Bevölkerung hat das und wird auch alt damit. Also das ist so, wenn Sportler sterben beim Sport, dann haben die das normalerweise. Mhm. Aber umgekehrt kann man nicht sagen, nur weil es einer hat, wird er wahrscheinlich beim Sport sterben, sondern er kann damit auch 80, 90 Jahre alt werden, ohne dass das jemals auffällt.
6: Das heißt, es war dann sowas wie Herzversagen oder?
7: Genau, ja, richtig.
6: Krass. Und das in dem Alter.
7: Ja.
6: Aber nach diesem Ausnahmezustand zuerst, gab es dann irgendwann den Moment, wo du das Gefühl hattest, jetzt schlägt die Trauer so volle Kanne zu, mit voller Wucht?

0: so nicht sagen. Es war von Anfang an so eine seltsame Mischung aus beidem. Einerseits diese große Trauer, aber andererseits auch der Trost tatsächlich durch meinen Glauben an die Auferstehung. Aber das kam auch so tatsächlich erst etwas später, muss ich auch sagen, mit dem Trost. Vor allem in dem Moment, wo dann, also man muss ja auch sagen, wenn sowas passiert, man steht ja auch als Trauernder unter einem gewissen Stress, dass dann die nächsten Dinge passieren müssen. Ne? So eine Beerdigung muss ja auch dann geplant werden und alles und eine Traueranzeige aufgegeben werden und da sind eine Menge Dinge zu erledigen. Und ich habe mich dann darum gekümmert, auch diese Traueranzeige zum Beispiel zu machen und habe dann von der Zeitung da so ein Vorlagenheft bekommen, wo so Sprüche waren für, also weltliche Sprüche, sage ich mal, von Goethe und sowas, oder eben für gläubige Menschen Bibeltexte. Und das habe ich mir alles so angeschaut und habe dann so in dem Moment so richtig stark gemerkt, was für einen Unterschied es macht, ob man jetzt an die Auferstehung glaubt oder nicht. Dass ich in dem Moment als gläubiger Mensch sage, ja, ich kann so einen Bibelvers guten Gewissens nehmen, weil ich da wirklich dran glaube. Ja. Und dann haben wir uns für den Vers, also nicht nur ich, also das natürlich zusammen entschieden, aus dem Johannesevangelium genommen, wo Jesus sagt, ich bin die Auferstehung und das Leben. Und wer an mich glaubt, wird leben, auch wenn er gestorben ist. Und ja, in dem Moment habe ich auch wirklich diesen tiefen Trost, muss ich sagen, nochmal in aller Deutlichkeit gespürt. Und ja, das...
1: Wie war dann die Trauerfeier, die Beerdigung? Wie hast du die erlebt?
0: Ja, das war natürlich ein sehr großes Ereignis, weil Leute von nah und fern gekommen sind. Linus hatte auch viele Kontakte so ins Ausland, hatte viele Freunde, weil er da auch ein Jahr im Ausland mal verbracht hat und so. Die kamen dann auch extra aus Norwegen und überall her. Das war natürlich einerseits sehr schön, dass sie alle kamen, aber andererseits hat man natürlich ja, in dem Sinne, dass jetzt nicht, ich weiß nicht, wie ich sagen soll, aber man war ja schon noch sehr in Trauer auch. Ne? Also, ja.
1: Wie hast du so den Freundeskreis von Linus erlebt? Der war da gerade mit seinen Jungs Fußball spielen, als das passiert ist und so. Ja. Wie ging es denen damit? Konnten die das alles so nachvollziehen, diesen Trost, den ihr für euch gespürt habt?
0: Ja, also man muss dazu sagen, das waren auch alles Leute aus unserer Gemeinde, also alles im Grunde Leute, die auch den gleichen Glauben hatten. Ja. Ja. Und ich habe gar nicht so sehr mit ihnen darüber gesprochen, ehrlich gesagt. Ich war mit meinen eigenen Gedanken hauptsächlich beschäftigt, aber ich habe schon den Eindruck, sie haben es alle doch gut verkraftet. Also wir treffen uns immer noch zum Sport und ich bin auch selber dabei noch, auch in der Turnhalle, wo es passiert ist. Allein das ja, ist für mich auch so ein Wunder, dass ich weiß, ja, Gott hilft wirklich, einen so zu trösten, dass man es verarbeiten kann, ja, dass man es so dass es einen nicht mehr runterzieht in dem Sinne. Natürlich ist man noch, hat man noch diesen Verlust, den spürt man auch jeden Tag eigentlich. Wir haben auch das Bild von ihm so im Flur hängen bei uns, wo man dann immer so denkt, wenn du jetzt in 3D wärst, das wäre jetzt schön. Ja. Ja. Aber man weiß auch, man wird ihn eines Tages wiedersehen. Ja.
1: Aber man kann ja tatsächlich auch immer den anderen Schluss draus ziehen. Du hast den Schluss draus gezogen, es ist gut, dass wir diese Hoffnung haben, diesen Glauben haben, der uns jetzt hilft, das zu ertragen und über den Tod hinaus zu blicken. Man könnte aber auch sagen, Entschuldigung, mit so einem Gott, der sowas zulässt, ein 20-jähriger Junge, der sollte nicht sterben, mit dem möchte ich eigentlich gar nicht mehr so viel zu tun haben. Mhm. Was hat dir denn dann geholfen, tatsächlich deinen Glauben eben nicht über Bord zu werfen, sondern daran festzuhalten?
0: Also, wenn man es wirklich glaubt mit dieser Auferstehung und wenn es für einen nicht nur so eine Hoffnung ist, die vielleicht da ist, sondern wenn man es wirklich für eine Wahrheit hält, dann ist es ja so, dass man glaubt, dass danach was viel Besseres kommt. Ja? Und dann auch was dann wirklich unendlich lange geht. So. Und mit diesem Glauben kann ich ja nicht sagen, ja Gott, ich bin jetzt sauer auf dich, weil er nicht 80 Jahre gelebt hat, sondern nur 20. Wenn er ja danach sowieso noch, wenn das der Gott ist, der die Unendlichkeit mit uns zusammen eines Tages verbringen will. Ja. Also ich habe vielleicht den Vorteil gehabt, dass ich

0: Art bedingungslose Liebe auch. Ja? Das ist so das Attribut, was Gott, glaube ich, mit am besten beschreibt. Und ja, da kann ich ihm einfach keine Vorwürfe machen, weil ich einfach das Vertrauen habe, ja, das Beste kommt sowieso noch. Aber ich meine, ich kann das natürlich auch verstehen, dass andere Leute das ein bisschen anders sehen. Aber ich glaube, es sind so die eigenen Erfahrungen, die man gemacht hat und auch die Erfahrungen von anderen. Ich habe zum Beispiel in der Zeit auch ganz intensiv so die Geschichte von der Familie Mickenberger
1: Real-Life-Guys, großer YouTube-Kanal.
0: Genau. Mickenbecker, habe ich gerade Mickenberger gesagt. Philipp Mickenbecker, ja. Da kam dieser Film im selben Jahr raus, das war 2023, Real Life. Ja. Und da wurde ja auch gezeigt, im Grunde das Leben, aber auch das Sterben von diesem Philipp. Aber und auch, was sie vorher erlebt hat mit der Schwester von Philipp, die war ja auch im Flugzeug abgestürzt. Also auch genau so eine ähnliche Situation wie bei uns. Aber sie haben so große Dinge erlebt, wo Gott ihnen Trost gegeben hat und Wunder getan hat, ne, die sie unheimlich gestärkt haben, die auch für mich unheimlich stärkend waren, muss ich sagen. Also da konnte ich sehr gut mitfühlen. Und also ich für meinen Teil, ich habe da überhaupt keinen Zweifel dran an Gottes Liebe, auch wenn so etwas passiert, was jetzt nach menschlichen Maßstäben unheimlich schrecklich ist. Aber ich glaube wirklich wenn man es so mit den Augen des Glaubens sehen kann, wenn man diesen Glauben wirklich hat, dann ja, dann kann man einfach nur Vorfreude haben auf das, was dann später einmal kommen wird. Trotz allem, ja.
1: Ich danke dir sehr und wünsche dir, dass das so bleibt für dich und dass du das weiterhin glauben kannst. Alles Gute für euch als Familie.
0: Vielen Dank.
1: Pravina, wir tauchen ein in eine Kultur, die mir nicht so wahnsinnig gut bekannt ist. Du bist in Singapur geboren. Und ich habe ein Video von dir gesehen, in dem du selber ein bisschen deine Geschichte erzählst. Und da sagst du, du bist sehr hinduistisch aufgewachsen. Was bedeutet denn das? Wie habe ich mir das vorzustellen, wenn man sehr hinduistisch aufwächst?
2: Ich glaube, man darf auch Hinduismus halt so verstehen, dass es auch anders dann aussieht, je nachdem, wo man halt aufwächst. Und ich bin ja auch Singapur und da haben wir unser eigener Hinduismus, würde ich sagen. Das ist halt, du hast schon Ähnlichkeiten, zu wie das in Indien zum Beispiel erlebt wird oder in Buddhismus oder und so weiter und so fort. Aber ich habe es so erlebt, dass man als Kind dienstags und freitags versucht, ist jetzt übertrieben, aber halt vegetarisch zu sein. Und man hat sehr viele Regeln, was man halt allgemein so folgt, was Tradition betrifft. Wenn wir dann schönen Tagen haben oder Festen haben, dann opfert man immer wieder so entweder Essen oder was weiß ich, zu den Götzen. Du hast zu Hause, haben wir so einen kleinen Raum, der ist ein Altar für die Götzen, dann gehst du hin und grundlegend die ganze Hinduismus-Götze, alle gehen ja, richten sich ja auf Brahma und das ist das Hauptgott, aber die Facetten sind halt so viele und die Facetten würden halt in dieser Götze ausgedruckt. Und so war es auch, so ein bisschen so Tempelbesuch immer wieder mal, wenn man dann Gebetsanliegen hat, dann geht man mit ein bisschen Geld und ein bisschen Blumen und Milch und was weiß ich, dorthin zu den Priestern gibt's man und dann hofft man, dass die Gebetsanliegen dann gehört werden. So. Mhm. Ja. Genau.
1: Wie würdest du denn sagen, wie du selbst deine Kindheit und Jugend in Singapur so empfunden hast?
2: Ich würde sagen, vielleicht im Nachhinein, ne, jetzt reflektiert, vielleicht ein bisschen wie ein Gefängnis.
1: Oha.
2: Ich hatte richtig schöne Erinnerungen, also vor allem in der Familie und so weiter, aber sie waren halt alle nur für eine bestimmte Zeit da und irgendwann wird es mir immer und immer klarer, okay, eigentlich lebe ich in einem Modell, in einer Struktur, in einem Leben, der eigentlich nicht wirklich mir gehört. Es gehört halt diese Traditionen, es gehört halt die Ziele und die Wünsche meiner Tantes oder meiner Verwandten oder meiner Familien. Und in der indischen Kultur ist es schon, oder in Singapur damals, war es schon sehr wichtig, dass man entweder eine Ärztin wird oder ein Ingenieur oder was weiß ich. Und diese Reise der Anpassung. Also du musst dich halt ständig anpassen.

0: anpassen an das, was deine Verwandten wichtig finden. Schon, ja, ich würde schon sagen, das hat mich wirklich eingegrenzt. Genau, ja.
1: Also ein großer Druck, der da auf dir
0: Ja, auf
1: lastete, würdest du
0: jeden
1: das so
0: Fall.
1: sagen? Ja,
0: Auf
1: okay.
0: jeden Fall. Ich glaube, der Druck war schon sehr groß, aber ich habe ein bisschen gebraucht, ne, natürlich, bis ich dann auch sagen könnte, dass das ein Druck war.
1: Okay.
0: Weil als Kind, ich glaube, du fragst ja nicht nach, was ist das? Du machst halt einfach mit. Und ich glaube, es war so, ja, es war eigentlich immer so, bis ich auch selber gemerkt habe, okay, ich will keine Puppe sein in einem Puppenspiel. Und ich habe auch eine wunderschöne Mama gehabt. Sie hat mir auch sehr viel das Warum dahinter, fragen, also diese Kultur auch in mir geprägt. Frag immer warum, frag warum. Und das war, hat da Vor- und Nachteile, habe ich auch dann sehr viel nachgefragt. Das mit dem Tempel habe ich teilweise gar nicht verstanden, warum ein großen Gott, der anscheinend uns geschaffen hat, jetzt von mir Geld braucht oder weiß ich nicht. Also es klingt komisch, aber für mich war es halt damals wirklich so, warum eigentlich? Und es gibt auch so bestimmte Sachen. Ich weiß noch, dass man muss sich sehr schick anziehen, bevor man in einen Tempel reingeht. Und meine Frage war, warum? Weil ich will ja eigentlich meinem Schöpfer begegnen. Warum muss ich mich ja eigentlich schick anziehen? Und dann hast du ja, man darf nicht vergessen, dass das ganze Bollywood, Hollywood, das ganze Filme, genau wie Hollywood der westliche Welt halt geprägt hat, hat ja unsere Filme auch uns geprägt. Und da ist man immer schick und geht man in den Tempel eigentlich für andere Gründen, als schick auszusehen. Und ich glaube, ich habe das alles irgendwie ein bisschen komisch und lustig gefunden. Und als achtjähriges Kind habe ich auch ganz laut dann Fragen gestellt im Tempel.
1: Und hast du da Antworten bekommen?
0: Ich habe ein Blatt bekommen,
1: Okay.
0: also nicht wirklich, aber schon so ein bisschen, weil das war dann ganz, hey, das ist nicht respektvoll. Also man achtet sehr auf Respekt in der asiatischen Kultur, vor allem in meiner Familie. Das war schon sehr wichtig. Und nee, ich habe nicht wirklich nur warum bekommen. Das war halt, das ist der Tradition, das macht man und das ist der Ausdruck. Also ich glaube, meine Eltern haben auch versucht, irgendwie das zu erklären, aber für mich war das sehr religiös.
1: Aber dann hast du ja trotzdem zugestimmt, mit mal in so einen Gottesdienst zu gehen. Warum denn?
0: Ich glaube, da hängt halt ein bisschen diese rebellische Teils meines Wesens, weil ich meinen jetzigen Mann, aber damaliger Freund kennengelernt habe und er war schon Christ und hat er dann ständig mich genervt über seine Beziehung zu Jesus und
1: Ach, jetzt ging
0: Beziehung
1: es
0: zu
1: plötzlich um
0: ihm.
1: was anderes beim Glauben.
0: Genau.
1: Okay.
0: Und dann war ich so, okay, warum redet er ständig über Beziehung? Wenn alle anderen, den ich halt gekannt habe, haben über diese Religion geredet. Was zieht man? Was? Wie läuft man da rein? Sei still. Mach das und so weiter. Und sonntags und pünktlich und so weiter. Und bei ihm es war irgendwie, als ob jemand meine Briefe irgendwie gehört hat.
1: Ja, das ist doch komisch, warum hat dich das genervt, obwohl das doch genau das war, wonach du dich irgendwie gesehnt hast. So irgendwie ein liebevoller Gott, eine Beziehung. Aber
0: Ja.
1: jetzt erzählt dir jemand von so einer Art von
0: Ja.
1: Glaube und du fandest es aber irgendwie bescheuert.
0: Weil dieser Label war ja dieses
1: Okay.
0: Christ. Also, und in meinem Kopf war das Christsein so was mit Religion zu tun, so wenig mit Beziehung zu tun, dass als er das mir dann gesagt hat, war ich erstmal einfach, nee, ich muss mein Leben davon schützen, weil was wäre, wenn ich wieder in diesem Gefängnis so
1: Okay.
0: reinkomme? Und dann irgendwann kam ich auf die Idee, nee, ich komme mit, weil ich möchte ihm zeigen, ich wollte ihm halt zeigen, dass es alles einfach falsch ist und es ist alles Religion. Es ist nicht so gelaufen, die Geschichte ist ganz anders gelaufen. Aber dann bin ich doch dann mit ihm gekommen zu diesem Setting. Dann habe ich halt eine katholische Kirche erwartet oder ein richtig schönes Gebäude. Es war ein Bunker, wo die Gemeinde dann auch zusammen getroffen hat. Jeder hat die Schuhe noch ausgezogen, reingegangen, ein bisschen nach Socken gestunken. Also weißt du,
1: Nicht
0: jeder
1: sehr heilig.
0: hat sich nicht so heilig gefühlt, mehr oder gerochen zumindest. Und dann bin ich halt reingegangen und dann habe ich ja halt gemerkt, hier ist einfach komplett was anderes. Ich kenne das überhaupt nicht und ich kann es bis heute nicht beschreiben. Es war anders. Jeder hat mich gesehen, keiner hat was zu kritisiert oder was auch immer. Der Umgebung war so krass liebevoll. Und ich glaube, für mich war das irgendwie das erste Zeichen, dass keiner redet jetzt mit schlauer Worte, um dieser Glauben zu

0: zu beweisen, sondern die Umgebung, die Atmosphäre Gottes hat für sich selber halt was, also da war was Besonderes. Und dann bin ich halt reingegangen und dann er hat dann gesagt, komm, lass uns da hinten sitzen, weil unten auf dem Boden lagen schon Tempos, so falls jemand weint, und da dachte ich mir, ihr übertreibt jetzt wirklich. Und dann habe ich ja gesagt, nee, lass uns nach vorne sitzen, weil ich liebe Musik. Haben wir nach vorne gesetzt und haben angefangen, dieses Amazing Grace Lied zu spielen. Und das kennt ja jeder, also du musst ja nicht wirklich Christ sein, um dieses Lied dann auch zu kennen. Und dann habe ich einfach mitgesungen, habe nicht so viel dran gedacht. Und dann, irgendwann wurde ich von der rechten bis zum linken Seite komplett blind. Es war so hell, ich könnte nicht wirklich mich bewegen. Ich war dann einfach nur blind. Also es war so hell. Ich habe es auch noch danach nie erlebt. Und in dem Moment habe ich mich einfach gefragt, okay, was ist das? Und dann Stück für Stück habe ich ein bisschen mehr gesehen in dieser ganz helle, hämmliche Ort, dass ein großes Tor vor mir war, also so eine große Tür, Entschuldigung. Und dann sind sie auseinander dann gegangen und ganz hinten stand dann jemand in einer dunkel lila so Mantel. Und ich habe davor nicht die Bibel gelesen, habe mich nicht mit der Bibel beschäftigt oder so. War einfach ein Hater, so allgemein. Und dann Stück für Stück ist er auch näher gekommen. Entschuldigung. Und ich habe ihm dann gesagt, ich möchte kein Spiel spielen. Ich will nicht mehr spielen. Wenn du mein Gott bist, dann brauche ich ein Zeichen. Und ich will zu dir auch gehören. Ich bin auch als Person eine sehr All-In-Person. Ich möchte diese halbe Sachen nicht machen. Und dann hat er halt seine Hand gezeigt, mit diesen Narben so. Und ich kann es nicht beschreiben. In dem Moment dachte ich mir, ah, jetzt weiß ich, wer ich bin. Ich bin Christ. Es war nicht, jetzt muss ich noch mal 1000 Sachen machen, um in diese Familie reinzukommen oder diese Zugehörigkeit zu haben, sondern nein, ich gehöre zu ihm. Jetzt weiß ich, oh krass, jetzt habe ich meinen... Oh, jetzt habe ich so der richtige Reisepass. Jetzt kann ich fliegen. Ah. So war das Gefühl. Und dann habe ich ihm gesagt, okay, dann gebe ich dir alles. Dann gehört mein ganzes Leben dir. Und jetzt dann will ich nichts mehr zurückhalten. Und dann habe ich eine richtig warme Hand auf meinen Knien gespürt. Und Jesus hat diese Knie auf den Boden gedrückt und hat mich dann gesagt, du wirst in alle Ecken dieser Welt gehen, um meine Botschaft zu verkünden. Und dann war es vorbei.
1: Also Moment, du erzählst mir jetzt gerade, dass das Licht und dieser Mensch und so, das war nicht der Pastor, das waren nicht die Lichter in diesem Bunker, sondern du hast was erlebt, was nur du 1:1 erlebt hast. Ja. Und du sagst Jesus begegnen.
0: Ja, auf jeden
1: Fall. Das ist krass. Hast du das den anderen erzählt da?
0: Also ich habe meinen Mann dann erzählt.
1: Ja.
0: Und er war in einer kompletten Irre, glaube ich. Er hat gesagt, sie hat mich schon 2 Wochen lang so gesagt, dass es keinen Gott gibt, so nach dem Motto. Ja. Aber dann ist er auch schnell mitgekommen. Er hat auch gesagt, okay, krass, ich bin der nächste Woche auch schnell in die Bibel reingegangen und habe einen Mentor gesucht.
1: Ja, haben wir ein Taschentuch? Okay. Wir kriegen gleich eins.
0: Diese Wasserfall hier. Ja. Und ich habe dann da richtig schnell auch gemerkt, okay, das ist, Dankeschön, das ist dann nicht mehr, es ist nicht mehr, es, da war kein Druck mehr. Ich musste nichts mehr machen, um hier diese Beziehung zu verdienen. Es war einfach, ich gehöre dazu und zwar für immer, egal was ich jetzt mache oder nicht mache. Und das würde ich sagen, das hat mich... Ich habe ihn kennengelernt, als ich 17 Jahre alt war. Und ich würde sagen, mein Leben hat mit 17 wirklich begonnen, wirklich zu sagen, wer ich bin, wie ich sein darf, wie ich mein Wert war so kaputt, in dieser Umgebung aufzuwachsen. Und seitdem würde ich halt sagen, diese Beziehung zu Jesus ist für mich immer eine... Ich sehe Jesus viel klarer, als ich irgendwelche Menschen in meinem Leben sehe.
1: Ja. Aber im Grunde, wenn du sagst, ich wusste, ich bin Christ, ist ja schon verrückt irgendwie, ne? Wusstest du eigentlich genug über den christlichen Glauben? Nein. Hättest du dich da nicht erstmal informieren müssen?
0: Danach. Für mich habe ich das alles danach. Und ich glaube, das war auch meine Sehnsucht. Ich glaube, diese schlauen Worte haben mir gar nichts gebracht. es war diese Begegnung mit

0: mit einem lebendigen Gott. Davon könnte mich keiner jetzt wegbringen, weil das war für mich so real und ich habe es seitdem auch so oft erlebt. Ich erlebe ihn so real in meiner Küche oder wenn ich halt einfach einkaufen gehe. Und ich finde, danach habe ich auch diese Sehnsucht gehabt. Und danach habe ich, also es gibt auch jetzt Bibelstellen, denen ich nicht verstehe, aber nur weil ich das nicht verstehe, bedeutet ja nicht, dass es falsch ist. Bedeutet ja nur, dass ich das noch nicht verstehe. Und ich bin sehr überzeugt von meinem Gott. Und deswegen finde ich auch, egal welcher Schicksal reinkommen soll, habe ich halt einfach diese Zuversicht.
1: Ja. Bist du jetzt doch ein religiöser Mensch geworden?
0: Ich bin ein Beziehungsmensch geworden. Weil mein Gott ein beziehungsorientierter Gott ist. Und er hat Adam und Eva geschaffen für ihn. Ja. Und das inspiriert mich.
1: Apropos Beziehung, der Typ, der dich da mitgeschleppt hat in den Gottesdienst?
0: Ja. Yeah. Er ist jetzt mein Mann und der Papa von zwei Kindern.
1: Ja, aber jetzt stelle ich mir vor, du warst ein rebellisches Kind, ne? Vielleicht haben die ja.
0: Vielleicht ein bisschen noch.
1: Vielleicht ein bisschen noch. Vielleicht haben ja deine Kinder ein bisschen was von dir geerbt. Was ist denn, wenn die irgendwann kommen und anfangen, deinen Glauben zu hinterfragen und sagen, das ist irgendwie ganz komisch?
0: Ich würde den ermutigen. Ich glaube, dass meine Kinder dürfen ihren Weg mit Jesus finden. Ja. Ich glaube nicht, also ich gebe nicht so viel vor, ich gebe Kultur vor und Werte vor, aber ich habe gesagt, sie kennen auch mein Zeugnis und ich habe auch gesagt, dann sind sie eifersüchtig, dass sie noch nicht Jesus gesehen haben, also dann bete und sehne danach, das ist deine Reise, da greife ich nicht ein. Und es steht ja in die Bibel auch geschrieben, hey, du darfst erziehen, aber irgendwann, wenn die Kinder halt weggehen, werden sie wieder zurückkommen. Und darauf glaube ich. Ich glaube, dass die Samen, die wir gesät haben, der Multiplikation ist Gottes Job und nicht mein. Und das ist völlig in Ordnung für mich.
1: Was ist, wenn die Fragen haben, die du nicht beantworten kannst?
0: ChatGPT. Nee, also wir versuchen schon vieles gemeinsam zu entwickeln und vieles gemeinsam rauszufinden, aber ich glaube, ehrlich, einfach mal ehrlich sein, dann darf ich auch sagen, ich weiß es nicht, weil ich habe so viel, was ich nicht weiß, das ist okay. Ja.
1: Vielen Dank, dass du uns mit hineingenommen hast in deine echt ein bisschen irre Geschichte, weil wer erlebt sowas schon? Und es ist ja letztlich eure eigene Entscheidung, jetzt zu sagen, das, was die Leute hier erzählt haben von Wundern und Glaube, der durchträgt und Jesus-Begegnungen, kann ich das eigentlich selber glauben? Kann ich damit was anfangen? Wenn du Fragen hast, melde dich gerne bei uns. Wir kommen gerne ins Gespräch mit dir. Ansonsten danke ich euch, dass ihr heute hier wart. Danke für eure Offenheit und alles Gute euch.
2: Danke für die Einladung.
1: Und wir sehen uns dann hoffentlich in der nächsten Ausgabe vom Talkwerk. Bis dahin, macht's gut. Ciao.
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Auch wenn man dazu vielleicht noch nicht die rechte Lust hat, aber die Badesaison ist eröffnet. Das passiert regelmäßig im Frühjahr mit der Veröffentlichung der

0: Wasserqualität in den Badeseen des Landes. Dabei vermeldete das zuständige Gesundheitsministerium hervorragende Wasserqualität. Bei 90% der untersuchten Badeseen gaben die entnommenen Wasserproben keinen Grund zur Beanstandung. Lediglich der Wolmestädter Schachtsee erhielt ein Gut und der süße See in Aseleben nur ein ausreichend. Der Neustädter See in Magdeburg befindet sich in der Sanierung, weshalb der Zustand des Wassers von mangelhaft auf in Veränderung eingestuft wurde. Das Baden ist zwar möglich, aber eine erneute Einstufung wird erst in 4 Jahren erfolgen. Und damit ein herzliches Willkommen zum MDF1 Direktmagazin am Freitag. Die Liste der bewerteten Badeseen kann man unter www.badesee-sachsen-anhalt.de einsehen. Dort findet man eine Badegewässerkarte, die für jedes Badegewässer die Qualitätseinstufung des Vorjahres und den aktuellen Messwert ausweist. Auch mögliche Badeverbote sind dort herauslesbar.
1: Seit 2 Wochen zeigt das Kunstmuseum Magdeburg eine Ausstellung unter dem Titel Das geteilte Jetzt, The Share It Now.

Der mit der Ausstellung verbundene Aufwand wird zu Recht mit dem 50-jährigen Jubiläum des sakralen Gebäudes als Kunstmuseum gerechtfertigt. Und auch deshalb ist es gelungen, eine Reihe von international renommierten Künstlern zur Teilnahme zu bewegen.

Im Fokus steht die Frage, wie wir das Hier und Jetzt erleben, während wir gleichzeitig mit unterschiedlichen, oft instabilen Realitäten konfrontiert werden. Die Kunstwerke bieten dabei Perspektiven jenseits der klassischen Nachrichtenbilder und verzichten ganz bewusst auf rein dystopische Zukunftsszenarien. Die Gruppenausstellung vereint weitreichende Positionen aus den Bereichen Malerei, Video, Skulptur und Fotografie.

0: Die Ausstellung in den Räumen des oberen Kreuzgangs bietet keine fertigen Antworten, sondern versucht, den Besucher zu bewegen, eigene Positionen im Hier und Jetzt zu beziehen. Das ist in unserer komplexen Gegenwart nicht einfach, regt aber zum Nachdenken an. Und dazu hat man im Kloster Unser Lieben Frauen noch bis zum 6. September Zeit.
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2: Die MDF1 Wettervorhersage für den 15. und 16. Mai. In der Nacht zum Samstag ist der Himmel wechselnd, oft nur leicht bewölkt. Niederschläge gibt es keine mehr. Die Nachttemperaturen liegen bei 6 bis 4 Grad. Der Wind weht schwach und hat auf Westen gedreht. Am Samstag gibt es am Himmel wieder einen raschen Wechsel von Sonnenstunden und teils dichter Bewölkung. Regenschauer sind auch mit dabei. Die Tagestemperaturen steigen auf 13 bis 15 Grad. Der Wind weht schwach bis mäßig aus nordwestlicher Richtung. Die weiteren Aussichten bis zum Dienstag. Am Wochenende und auch in der neuen Woche gibt es freundliches Wetter mit einem Mix aus Sonne und Wolken. Es wird überwiegend trocken sein. Die Temperaturen steigen weiter an.
3: Im Rahmen der 21. Bundesbegegnung Jugend Jazz wäre am Samstag die Preisverleihung mit dem Preisträgerkonzert in der St. Georgenkirche zu empfehlen. Dieses Konzert beginnt um 20 Uhr. Am Sonntag lädt man zum Ausklang des Festivals zwischen 11 und 15 Uhr zum Jazz-Picknick unterhalb des Heinefelsens am Rieveufer ein. Hier kann man mit oder ohne Picknickdecke der Musik lauschen, die diesmal von Jazzmusikern aus dem lokalen Bereich dargeboten wird. Zu beiden Veranstaltungen kostet übrigens keinen Eintritt. Gleiches gilt für den Sonntag in allen Museen der Stadt Magdeburg, denn zum Internationalen Museumstag werden alle Einrichtungen der Stadt kostenlosen Zutritt gewähren. Doch nicht nur das, in vielen Museen gibt es auch noch besondere Programmhöhepunkte. So gibt es zum Beispiel um 10 Uhr im Ottonianum eine spezielle Familienführung und um 14 Uhr eine Kostümführung mit Otto und Editha. Im Naturkundemuseum werden zahlreiche Mitmachstationen angeboten und im Kulturhistorischen Museum bietet man spezielle Führungen durch die zahlreichen Ausstellungen an. Auch das Kunst- und das Technikmuseum beteiligen sich am Museumstag. Im Technikmuseum wird ein Schmied arbeiten, es wird die Druckwerkstatt geöffnet und um 11 Uhr will man sogar das Depot für eine Führung zugänglich machen. Das wären natürlich nur einige Tipps des Programms zum Museumstag. Das ist natürlich viel umfangreicher. Am besten, man kommt einfach vorbei und lässt sich überraschen. Der Museumstag ist übrigens auch Anlass für das Zieglerfest im Technischen Denkmal der Ziegelei Hundesburg. So gibt es Führungen, Feldbahnfahrten und um 10.30 Uhr soll eine geführte Fahrradtour auf dem neuen Rundkurs Homo Erectus starten, auf dem man 4 Millionen Jahre Menschheitsgeschichte rund um Haldensleben erleben kann. Auch zu diesem Museumstag sollte der Eintritt frei sein. Ja, das wären diesmal unsere Tipps fürs kommende Wochenende, vielleicht Anlass zu einem Sonntagsausflug in eines der vielen Museen in unserem Sendegebiet. Auf elektronischen Wege überziehen wir unser Sendegebiet wie gewohnt mit dem Wochenrückblick ab Samstag 18 Uhr. Und jetzt Übergabe ins Talkwerk. Ein schönes Wochenende noch, auf Wiederfernsehen und bleiben Sie gesund.

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4: Hier ist ERF Yes. Willkommen in unserem Talkwerk. Schön, dass ihr mit dabei seid. Und ich freue mich über euch, liebe Gäste, heute hier am Talkwerktisch. Ganz außen, da sitzt Pravina Cartelli. Interessanter Nachname mit verschiedenen Kulturen und Herkünften da drin. In Singapur ist sie geboren und mit dem Hinduismus aufgewachsen. Hat schon früh aber angefangen, das Thema Religion und ihre Religion zu hinterfragen. Aber dann sitzt sie eines Tages in einem Gottesdienst, singt Amazing Grace und es passiert etwas Erstaunliches. Mhm. Was das war, davon wirst du uns erzählen. Danke, dass du heute da bist.
5: Dankeschön.
4: Daneben Matthias Peters. Matthias ist dreifacher Vater und er hat so ziemlich den schlimmsten Grund erlebt, weswegen man einen Urlaub abbrechen muss. Mhm. Nämlich einen Anruf mit der Nachricht, dass sein 20-jähriger Sohn Linus zusammengebrochen ist. Und zu dem Zeitpunkt wusste er noch nicht, dass er Linus nicht mehr lebend sehen wird. Danke, dass du uns mit hineinnimmst, auch in deine Geschichte. Und schließlich Marien Krumreich-Mutamba. Marien Krumreich-Mutamba. Doppelnamen sind manchmal eine Herausforderung, aber schön. Selbstständige Unternehmerin, hat über mehrere Jahre mit Panikattacken und Depressionen zu kämpfen gehabt. Und Auslöser dafür war eine Nacht mit einer Explosion und so einigen Dingen, die du miterlebt hast. Mhm. Danke, dass du uns auch davon erzählst jetzt.
5: Gerne.
4: Marien, manche Menschen, die ja so mit Panikattacken zu kämpfen haben, die können gar nicht so genau sagen, ich weiß gar nicht, wann das angefangen hat und wie, aber du kannst das schon ganz schön genau mit dieser einen Nacht so als Auslöser benennen. 2017 war das. Mhm. Was ist da passiert in dieser Nacht?
5: Ich habe in der Nähe der Innenstadt gewohnt, direkt neben einer Bar. Und es war 3 Uhr nachts und ich war noch wach. Die Bar war schon geschlossen. Ich glaube auch, dass es kein Zufall war, dass ich noch wach war, weil das sonst eigentlich sehr untypisch ist. Und dann habe ich auf einmal an meinem Fenster Stimmen flüstern gehört und habe mir gedacht, irgendwas stimmt hier nicht. Kurze Zeit später habe ich wie so Schüsse gehört und bin dann panisch durch meine Wohnung gelaufen, habe mich gefragt, was da los ist. Ich habe alleine gewohnt, wusste auch gar nicht, was ich machen soll. Und dann ging alles ganz schnell. Es gab einen großen Knall. Mein Nachbarhaus ist explodiert. In meiner Wohnung sind die Vorhänge runtergefallen, die Front von der Bar ist in 1000 Teile geschossen und und ich habe vor meinem Fenster nur noch Flammen gesehen, stand total unter Schock, habe die Polizei, Feuerwehr angerufen, die kamen auch, haben die ganze Nacht gelöscht und genau, es hat sich dann, also der Brand hat sich nach hinten noch weiter ausgeweitet und ja, es hat sich dann rausgestellt, dass es ein Versicherungsbetrug gewesen ist.
4: Okay, das müssen wir jetzt nochmal nach und nach aufrollen. da passiert was quasi außerhalb deiner Wohnung. Du rufst dann Polizei, Feuerwehr. Hat sich eigentlich irgendjemand um dich gekümmert und das, was du da erlebt hast?
5: Erstmal nicht. Es waren ja viele Kriegsschauplätze, sage ich mal, zeitgleich. Also es war nicht nur mein Haus, es war auch noch das Haus dahinter. Da waren ziemlich viele Menschen betroffen. Und in dem Moment war es einfach Schadensbegrenzung, dass der Brand sich nicht weiter ausweitet. Genau, ja.
4: So, und dann beruhigt sich die Lage ein bisschen. Mhm. Aber dein Leben hat sich nicht wirklich.
5: Nee, tatsächlich beruhigt. Nicht. Genau. Also ich von dieser Nacht an habe ich danach an Panikattacken und einer Angststörung gelitten. Also es hat sich so geäußert, zum Beispiel, wenn ein Auto über einen Gullideckel gefahren ist und es so einen Knall gab, dass ich dann sofort wieder dachte, jetzt explodiert was. Oder wenn die Müllabfuhr vorbeigefahren ist und dieses flackernde Warnlicht war dann an meiner Decke reflektiert. Dachte ich, es brennt wieder alles. Und am schlimmsten war es aber eigentlich, dass ich nachts gar nicht mehr schlafen konnte. Also ich hatte dann so irrationale Ängste, dass ich dachte, wenn ich jetzt die Augen schließe, dann passiert wieder was. Panikattacken, dass ich am ganzen Körper gezittert habe, Herzrasen hatte und einfach nachts überhaupt nicht mehr schlafen konnte. Also ich habe dann wirklich nur noch tagsüber geschlafen. Genau. Und es ging dann wirklich sehr, sehr lange so, ja.
4: So von dem, wie du dich selber kennst, man weiß ja, was man für ein Typ ist. Hast du damit gerechnet, dass das für dich
5: überhaupt
4: solche Folgen
5: nicht,
4: haben
5: überhaupt
4: kann?
5: Nicht. Also ich bin eigentlich weder ein ängstlicher Typ, noch dass es mich so traumatisiert hat, habe ich überhaupt, also nee, überhaupt nicht. Ja.
4: Was hast du denn über dich selbst gedacht, wenn du so wahrgenommen hast, ich kann nicht mehr schlafen, ich habe Angstzustände, kleinste Geräusche und Bilder triggern
5: ja,
4: mich?
5: Ja, man fühlt sich, als wäre man total verrückt geworden. Also auch diese irrationalen Ängste, du kannst es ja keinem erzählen. So, keiner kann das nachvollziehen, weil es ja total irrational ist. Es ergibt keinen Sinn. Und deswegen nehmen andere das dann vielleicht auch nochmal anders wahr und sagen dann, ja, brauchst doch keine Angst haben. Es ist ja nicht so, dass man das logisch nachvollziehen kann. Es ist ja ein Empfinden. Ja, genau.
4: Wie ist das, wenn dann jemand kam und sagte, du brauchst doch keine Angst, es ist doch alles vorbei und dir ist doch auch nichts passiert?
5: Das hilft natürlich nicht. Das hilft, also eigentlich noch, macht es eigentlich nur noch schlimmer, weil man sich dann fragt, stimmt was mit mir nicht? Habe ich was falsch gemacht? Traumatisiere ich? Genau, ja.
4: So, und wenn du jetzt sagst, du konntest nicht mehr schlafen, was heißt das genau?
5: Ich war wirklich die ganze Nacht. Also sobald die Sonne untergegangen ist, bis die Sonne aufgegangen ist, habe ich nicht geschlafen. Ich habe dann wirklich am Morgen, als die Sonne aufgegangen ist, konnte ich wieder schlafen. Also dann auch nicht lange, aber dann habe ich quasi versucht zu kompensieren, was ich nachts nicht machen konnte, ja.
4: Weil allein die Dunkelheit,
5: genau.
4: mit der bist du nicht klargekommen.
5: Das hat mich getriggert, ja.
4: Okay. Und über was für einen Zeitraum reden wir da?
5: Ich würde sagen 2,5 Jahre. Ja.
4: Aber da ist ja ein normales Leben überhaupt nicht zu denken, wenn du nachts gar nicht schlafen kannst.
5: Ja, also ich habe zu der Zeit studiert. Das heißt, ich habe dann nur die Vorlesung am Nachmittag wahrgenommen. Vormittags ging dann gar nicht. Und das hat natürlich auch mein Studium dann verzögert, ja.
4: Ja. Das ist ganz schön krass. Ja. Wie war das dann normalerweise, man hat Freunde, man hat Familie. Aber so richtig funktionieren in diesem Kontext tut man ja nicht mehr. Wie wurdest du da in deinem Umfeld wahrgenommen?
5: Also es sind noch in der Zeit tatsächlich noch ein paar andere Sachen passiert und es kam dann wirklich Schlag auf Schlag, also familiäre Sachen. Ich habe meinen Job verloren und ich bin wirklich in so ein Loch reingefallen. Also habe dann schwere Depressionen auch bekommen, konnte gar nicht mehr aufstehen, also mich auch nicht mehr irgendwie frisch machen oder so. War wirklich keine schöne Zeit. Also ja.
4: Aber das heißt, du hast allein gelebt und und bist dann tagelang, wochenlang nicht mehr so richtig aus deiner Wohnung rausgekommen?
5: Ja, also ich habe manchmal Vorlesungen dann online geschaut. Man hat einfach keine Kraft. Also ich hatte einfach keine Kraft, ja.
4: Hast du noch in der Wohnung weiter gewohnt?
5: Ja, noch eine Zeit lang, ja.
4: Okay. Aber als du dann umgezogen bist, wurde es nicht besser?
5: Nee, wurde nicht besser. Mm-mm.
4: Ganz schön krass. Irgendwann kam ja dann auch der Prozess. Und du warst ja wahrscheinlich eine der Zeuginnen, wo du ausgesagt hast.
5: Ja.
4: Würdest du sagen, das hat dir eher beim Verarbeiten geholfen oder es war noch mal schwer?
5: Es war sehr schwer für mich. Ich wollte auch gar nicht hin, aber ich konnte es nicht umgehen.
4: Ja.
5: Ja.
4: Wenn du sagst, Depression, ich kann nicht mehr schlafen, ich habe Angstzustände, stelle ich mir vor, man sucht sich therapeutische Hilfe an, das kommt mir doch gar nicht mehr klar.
5: Ja,
4: oder?
5: Ich war auch in therapeutischer Behandlung, genau.
4: Ja. Ja. Gab es Sachen, die dir da konkret geholfen haben?
5: Oh, sehr viel, ja. Aber jetzt nicht so, dass es von heute auf morgen besser wurde. Also es war dann nach der Therapie trotzdem noch nicht gut, sage ich mal, ja.
4: Mhm. Und dann hast du 2 Jahre nach der Brandnacht hast du geheiratet. Mhm. So, ne? Also jetzt, so wie du mir das erzählst, diese Schlaflosigkeit, das war länger als 2 Jahre danach noch, deine depressiven Zustände und so. Wie hast du denn dann deine eigene Hochzeit erlebt? Das ist doch eigentlich, viele sagen, das war der glücklichste Tag in meinem Leben.
5: Das war tatsächlich der Moment, wo ich gemerkt habe, dass, also ich habe natürlich schon davor gemerkt, dass mit mir was nicht stimmt, aber spätestens da habe ich gemerkt, alle um mich herum sind total glücklich und ich fühle innerlich absolute Leere. Also weder Freude noch Trauer. Das war einfach, ich habe auch, meine Oma ist gestorben, ich habe da auch nichts mehr empfunden. Also es war wirklich, bei Depressionen ist es ja so, dass man dann einfach nichts mehr empfindet und diese Leere hat. Und, also bei mir war es zumindest so. Genau. Und und da habe ich gemerkt, es stimmt was nicht. Und das war tatsächlich dann auch der Auslöser, dass ich in Therapie gegangen bin.
4: Ah, okay. Genau, ja. Also ich würde als Mann wahrscheinlich versuchen, irgendwie alles in Bewegung zu setzen, damit es meiner Frau irgendwie besser geht. Gab es so verzweifelte Versuche von deinem Mann, dir irgendwie zu helfen?
5: Also er ist da auch voll an seine Grenzen gekommen, ja. Weil er auch nicht mehr wusste, was soll er noch machen, hat er irgendwas falsch gemacht. Na, man guckt ja dann auch, habe ich selbst vielleicht irgendwas dazu beigetragen, genau. Ja. Ja.
4: Dein Mann ist vom Beruf?
5: Pastor.
4: Pastor, ja. Genau. Darauf will ich nämlich hinaus. Das heißt, ein Mann, der quasi mit dem Thema Glaube seinen Lebensunterhalt verdient. Ja. Welche Rolle hat das denn jetzt in eurer Beziehung und in diesem ganzen Umgang mit deinen Ängsten, deiner Schlaflosigkeit, deinen Depressionen gespielt?
5: Also wir haben natürlich viel dafür gebetet. Und für mich gab es dann einen Schlüsselmoment. Ich weiß nicht, ob ich schon vorgreifen soll.
4: Du erzählst, was du mir erzählst.
5: Genau, ich habe. Es gab dann eine Nacht, wo ich wieder ganz schlimme Panikattacken hatte. Und ich habe zu Gott gebetet, weil ich wusste, Gott ist da. Für mich hat sich die Frage gestellt, warum greift er nicht ein? Er sieht das Leid, er sieht, wie viel Schlimmes gerade in meinem Leben passiert. Und gefühlt jeder Tag kommt was Neues dazu. Und dann habe ich zu Gott gebetet und ihn gefragt, ob er mich nicht endlich davon befreien kann. Und in diesem Moment kam wirklich so ein übernatürlicher Friede und so eine Ruhe auf mich. Und von dieser Nacht an bis heute hatte ich keine Panikattacke mehr. Auch diese irrationalen Ängste waren komplett weg. Und ich war einfach so dankbar, dass Gott da so ein Wunder getan hat und so eingegriffen hat in mein Leben und mich so geheilt hat. Ja.
4: Also das müssen wir auch noch mal sortieren. Ich meine, wenn der Glaube für dich schon immer eine Rolle gespielt hat, bist du vorher noch nicht auf die Idee gekommen, mal zu sagen, ich bespreche die Sache mit Gott?
5: Doch. Wir haben viel gebetet. Auch andere Leute haben für mich gebetet. Man weiß natürlich nie, Gott hat seinen Zeitplan und man weiß nie, warum was so kommt. Aber ich durfte Gott in der Zeit, also sowohl in der Zeit als auch danach, noch mal ganz neu kennenlernen. Weil ich hatte vorher so ein bisschen so einen gesetzlichen Glauben, dass ich immer so, Gott guckt, Gott ist da, aber so, Gott guckt auch, dass man ja nichts falsch macht. Und in dieser Zeit hat Gott mich aber auch so getragen. Also es gab zum Beispiel einen Moment, wo ich dann Musik gehört habe und dann wurde mir ein Lied vorgeschlagen und dann kam ein Lied mit dem Text, ich bin bei dir, ich sitze bei dir, ich weine mit dir. Und es hat mich auch so berührt, einfach zu wissen, Gott sieht mich und hat auch meine Beziehung zu Gott einfach nochmal viel, viel stärker gemacht. Also viel persönlicher, viel enger zu wissen, er fühlt mit, er ist da und guckt nicht nur zu, sage ich mal. Mhm. Ja.
4: Und was du jetzt erzählst, von wegen ich bete und davor hatte ich ständig Panikattacken und danach keine mehr, hört sich für mich nach einem handfesten Wunder an.
5: Ja, auf jeden Fall.
4: Würdest du das so deuten?
5: Auf jeden Fall, ja.
4: Aber war danach dann alles gut? Also ist das so ein richtig schwarz-weiß vorher?
5: Panikattacken und Ängste komplett weg, nie wieder. Ja. Und klar, die Depression hat natürlich schon noch gedauert. Also,
4: okay.
5: Genau. Aber die Panikattacken komplett weg. Ich konnte von der Nacht an wieder komplett normal schlafen, ja.
4: Aber das heißt, mit den Depressionen musstest du dich noch weiter auseinandersetzen?
5: Ja, bin aber jetzt heute auch, also mir geht's wieder sehr gut, ja.
4: Ja, das war aber noch ein Weg. Ich meine, einerseits ist ja so eine Wunderheilung oder dass so ein Moment gibt, wo sich alles ändert, ist eine tolle Sache. Mhm. Andererseits kann es ja auch ein bisschen frustrierend sein, weil das ja ganz oft eben auch nicht passiert. Ja. Ne? Und du hast ja selbst erlebt, die eine Sache, da ging es mir besser, aber mit den Depressionen muss ich mich immer noch auseinandersetzen.
5: Ja.
4: Jetzt ist das ja so eine Sache. Man betet und dann erlebt man, dass sich was verändert. Mhm. Kann sagen, das ist sowas wie ein Wunder. Mhm. Das hat aber schöne und vielleicht auch nicht so schöne Seiten, weil das erlebt man ja nicht immer. Es kann ja auch frustrierend sein. Wie war das denn bei dir? Nicht nur komplette Veränderung, sondern auch Depressionen sind noch da. Mhm. Hat es dich auch frustriert, dass es dir doch auch noch schlecht ging?
5: Ja, auf jeden Fall. Man fragt ja immer, wo ist Gott, warum ist es noch so? Aber ich glaube, also auf dieser Welt ist uns nicht versprochen, dass wir kein Leid haben. Wenn man sich Jesus anschaut, er ist selbst durch das schlimmste Leid gegangen. Und ja, Gottes Wege sind manchmal anders als unsere. Also ich glaube, alles hat seine Zeit und wir werden später wissen, warum es so gekommen ist. Genau.
4: Ich kann mir vorstellen, es gibt Millionen von Menschen, die beten, dass Gott sie von irgendwas befreit, von Ängsten befreit. Mhm. Bist du jetzt was Besonderes oder hast du irgendwas richtig gemacht beim Beten, weil es bei dir funktioniert hat?
5: Ich würde immer dafür beten. Ich habe ja auch schon davor gebetet und ich weiß auch nicht, warum es genau in dieser Nacht, sage ich mal, so ein Wunder passiert ist. Aber ich würde nicht die Schuld bei mir selbst suchen. Also.
4: Würdest du sagen, dass sich dein Gottesbild verändert hat durch das, was du so erlebt hast in den letzten Jahren?
5: Ja, also meine Beziehung zu Gott ist viel persönlicher, viel enger. Ich nehme ihn mit in meinen Alltag, bespreche mit ihm viel, viel mehr. Also bin im ständigen Austausch mit ihm. Und davor war das immer so mehr gesetzlich, so du musst es machen und viel mit Druck und auch vielleicht auch mit Angst. Und jetzt ist es so wirklich eine persönliche Beziehung. Also wirklich, Gott ist immer da für mich, er hilft mir, ja.
4: Konntest du dieses Studium, was du nur so mit halber Kraft machen konntest, konntest du das beenden?
5: Ich habe es tatsächlich nicht abgeschlossen, sondern beendet. Ich bin mittlerweile selbstständig, genau. Ich habe es in dem Sinn nicht mehr gebraucht, aber ich bin jetzt in eine ähnliche Richtung gegangen.
4: Genau. Das heißt, es hat sich da, bist du schon auch ein bisschen andere Pfade
5: eingeschlagen? Also ich habe ja BWL studiert, ich bin jetzt selbstständig, also es hat mir trotzdem was geholfen, sage ich mal, ja.
4: Dann wünsche ich dir alles, alles Gute, Dankeschön. Dass das so bleiben möge Dankeschön. Und dass Trauma wirklich eine Sache der Vergangenheit ist.
5: Auf jeden Fall, alles danke Gute dir.
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4: Matthias, es gibt Dinge, die können nicht einfach eine Sache der Vergangenheit bleiben, wenn man ein Kind verloren hat. Das ist was, das nimmt man durchs ganze Leben mit. Dein Sohn Linus ist mit 20 Jahren gestorben. Kannst du uns mit hineinnehmen in den Moment, als du erfahren hast, dass er ein paar Kilometer weg von euch, einige Kilometer weg von euch zusammengebrochen ist?
6: Ja, also es war so, wir waren gerade im Kurzurlaub machen. Also ich habe eigentlich 3 Kinder, 2 große Jungs und ein jüngeres Mädchen, und wir waren, also meine Frau und ich, mit unserer Tochter Urlaub machen in den Niederlanden, so ungefähr 400 Kilometer von unserem Wohnort entfernt, und hatten da auch eine sehr schöne Zeit. Das war so ein verlängertes Wochenende, Und am Sonntagabend, da klingelte dann plötzlich mein Handy, obwohl ich es eigentlich im Flugzeugmodus hatte, aber ich hatte noch WLAN an und irgendwie über eine Messenger-App war ich dann doch erreichbar. Und da war ein Freund von meinem Sohn dran, der sagte, musste ich nicht erschrecken, aber Linus ist gerade zusammengebrochen. Und ich dachte, naja, wird wohl nichts so Schlimmes sein, wenn er auch schon so sagt, ist wahrscheinlich nichts. Aber dann sagt er ein paar Sekunden später, oh, das sieht jetzt aber gar nicht gut aus. Und was er da genau meinte, habe ich dann später so erst erfahren. Aber wir wussten auf jeden Fall, jetzt ist es ernst. Ich bin sofort rüber zu den anderen. Wir waren gerade ein Spiel am Machen und haben sofort dann alles zusammengeschmissen und sagt, ja, wir müssen jetzt nach Hause fahren und haben so schnell wie wir konnten die ganze Ferienwohnung da ausgeräumt und alles ins Auto. Und ja, dann habe ich nochmal telefoniert mit den Leuten, da waren dann die Sanitäter dran, hab ich natürlich weitere Informationen wissen wollen, was jetzt eigentlich ist. Und sie sagten, ja, also wir sollten schon kommen, das wäre schon eine ernste Sache. Aber sie haben mir alle garantiert, dass er noch am Leben ist. Mhm. Und mit diesem Gedanken sind wir dann losgefahren, die 400 Kilometer. Es war schon abends, so 19 Uhr ungefähr. Und dann ja, musste man halt diese 4 Stunden Fahrt erstmal noch hinter sich bringen. Ja. Und mein Gedanke war die ganze Zeit, dazu muss ich jetzt noch sagen, anderthalb Jahre vorher hatte mein Vater eine Hirnblutung bekommen, also und war dann auch schwer dadurch in Mitleidenschaft gezogen, also dass er nur noch im Bett liegen konnte und nicht mehr viel machen konnte eigentlich. Auch das Gehirn war sehr schwer geschädigt. Und ich hatte die Befürchtung, dass meinem Sohn jetzt ganz genau dasselbe passiert sein könnte. Viel Näheres wusste ich nicht, hat mir da auch keiner sagen können. Ich hatte dann nur so ein bisschen Kontakt gehalten zu meinen Schwiegereltern. Die sagten auch, ja, kommt, aber er lebt noch, aber kommt mal. Ja, und als wir dann endlich so gegen Mitternacht ungefähr am Krankenhaus ankamen, da erst da war eigentlich so ein bisschen klar, was passiert war. Dann haben sie es uns natürlich auch gesagt. Aber ich habe mich vorher die ganze Zeit nur so mit diesem Gedanken irgendwie ja, auseinandergesetzt. Was ist jetzt die nächsten Jahre, wenn er in so ein Pflegefall ist? Ja, über so ein junger Mensch, ne, vielleicht über Jahrzehnte pflegebedürftig. Wie sollen wir das alles leisten und so? Naja, und dann hat uns die Ärztin halt eröffnet, dass er gestorben ist tatsächlich. Und waren schon die beiden Pastoren von unserer Gemeinde auch da. Meine Schwiegereltern, mein anderer Sohn war da. Ja, es war natürlich eine sehr, wie soll ich sagen, eine krasse Ausnahmesituation einfach. Ne? Man kann das gar nicht so beschreiben. Es war noch Corona-Zeit. Ich war irgendwie froh, dass ich so eine Maske auf hatte, dass keiner so mein Gesicht sehen konnte, weil ich war auch völlig überfordert, muss ich sagen, auch emotional, wie gehe ich jetzt damit um? Weil ich muss ehrlich zugeben, ich war im ersten Moment, wo ich dann diese Nachricht bekam, dass er gestorben ist, war ich erleichtert, dass es nicht das andere war, wo ich die ganze Zeit so drüber nachgedacht habe mit der Pflege, ja, jahrzehntelange Pflege von jemandem, der ja im Grunde nur noch vor sich hin vegetiert, mehr oder weniger. Das war so dieses Horrorszenario, was ich 4 Stunden vorher oder 4 Stunden lang im Kopf so hatte.
4: Und ja, das ist ja aber auch ein komisches Gefühl, wenn man merkt, oh, ist das jetzt gerade sowas wie Erleichterung und dann sich selber spiegelt, ist doch irgendwie merkwürdig.
6: Ja, natürlich. Also das, wie gesagt, man ist in so einem Ausnahmezustand, ja. Man kann ja auch nicht so wirklich klar denken, man steht unter Schock. Und naja, die Ärztin hat uns dann gefragt, ob wir ihn auch noch mal sehen möchten. Das wollten wir natürlich. Und dann haben sie uns dann zu ihm geführt und da lag er dann auf so einer Bahre wie schlafend. Also ich muss sagen, so ganz friedevoller Ausdruck. Ne? Man hat es ihm nicht angesehen, außer dass er am Mund so eine leichte Verletzung hatte. Da ist er wahrscheinlich hingefallen. Und ja, aber es war so gewissermaßen in dieser furchtbaren Situation so ein Bild des Friedens, ihn so zu sehen tatsächlich.
4: Und was hat man euch dann erzählt, was da genau passiert ist?
6: Ja, also es war so, er war Fußball spielen mit Freunden in der Turnhalle und plötzlich ging es ihm nicht so gut und er wollte vom Feld gehen und ist dann zusammengebrochen. Und die dabei waren, die anderen Jugendlichen haben sofort die 112 angerufen und dann sich da an alle Anweisungen gehalten. Und die Sanitäter kamen dann auch recht schnell, so, um da die Erste-Hilfe-Maßnahmen zu machen. Aber offensichtlich hatten sie einfach keinen Erfolg mehr, das Herz zum Schlagen zu bringen. Ne? Also das, ja, das war natürlich auch für die, die dabei waren, sicherlich ein traumatisches Erlebnis. Ja.
4: Und rein medizinisch konnten die euch erklären, was er hatte, was da passiert ist?
6: Ja, also es ist so, dass in solchen Fällen immer eine Obduktion auch gemacht wird. Allein schon, um irgendwelche Verbrechen oder so auszuschließen oder irgendwas, ne, mit Drogen oder sonst wie. Und bei der Obduktion wurde dann festgestellt, dass er so eine extra Brücke am Herzen hat, so eine koronare Brücke nennt sich das irgendwie. Aber das haben auch so ungefähr ein Drittel der Bevölkerung hat das und wird auch alt damit. Also das ist so, wenn Sportler sterben beim Sport, dann haben die das normalerweise. Mhm. Aber umgekehrt kann man nicht sagen, nur weil es einer hat, wird er wahrscheinlich beim Sport sterben, sondern er kann damit auch 80, 90 Jahre alt werden, ohne dass das jemals auffällt.
4: Das heißt, es war dann sowas wie Herzversagen oder?
6: Genau, ja, richtig.
4: Krass. Und das in dem Alter.
6: Ja.
4: Aber nach diesem Ausnahmezustand zuerst, gab es dann irgendwann den Moment, wo du das Gefühl hattest, jetzt schlägt die Trauer so volle Kanne zu, mit voller Wucht?
6: Kann ich so nicht sagen. Es war von Anfang an so eine seltsame Mischung aus beidem. Einerseits diese große Trauer, aber andererseits auch der Trost tatsächlich durch meinen Glauben an die Auferstehung. Aber das kam auch so tatsächlich erst etwas später, muss ich auch sagen, ne, mit dem Trost. Vor allem in dem Moment, wo dann, also man muss ja auch sagen, wenn sowas passiert, man steht ja auch als Trauernder unter einem gewissen Stress, dass dann die nächsten Dinge passieren müssen. Ne. So eine Beerdigung muss ja auch dann geplant werden und alles und eine Trauer.

0: Voranzeige aufgegeben werden und da sind eine Menge Dinge zu erledigen. Und ich habe mich dann darum gekümmert, auch diese Traueranzeige zum Beispiel zu machen und habe dann von der Zeitung da so ein Vorlagenheft bekommen, wo so Sprüche waren für, also weltliche Sprüche, sage ich mal, von Goethe und sowas oder eben für gläubige Menschen Bibeltexte. Und das habe ich mir alles so angeschaut und habe dann so in dem Moment so richtig stark gemerkt, was für einen Unterschied es macht, ob man jetzt an die Auferstehung glaubt oder nicht. Dass ich in dem Moment als gläubiger Mensch sage, hey, ja, ich kann so einen Bibelvers guten Gewissens nehmen, weil ich da wirklich dran glaube. Ja. Und dann haben wir uns für den Vers, also nicht nur ich, also das natürlich zusammen entschieden, aus dem Johannesevangelium genommen, wo Jesus sagt, ich bin die Auferstehung und das Leben. Und wer an mich glaubt, wird leben, auch wenn er gestorben ist. Und ja, in dem Moment habe ich auch wirklich diesen tiefen Trost, muss ich sagen, nochmal in aller Deutlichkeit gespürt. Und ja, das...
1: Wie war dann die Trauerfeier, die Beerdigung? Wie hast du die erlebt?
0: Ja, das war natürlich ein sehr großes Ereignis, weil... Leute von nah und fern gekommen sind. Linus hatte auch viele Kontakte so ins Ausland, hatte viele Freunde, weil er da auch ein Jahr im Ausland mal verbracht hat und so. Die kamen dann auch extra aus Norwegen und überall her. Das war natürlich einerseits sehr schön, dass sie alle kamen, aber andererseits hat man natürlich ja, in dem Sinne, dass jetzt nicht, ich weiß nicht, wie ich sagen soll, aber man war ja schon noch sehr in Trauer auch. Ne? Also ja.
1: Wie hast du so den Freundeskreis von Linus erlebt? Der war da gerade mit seinen Jungs Fußball spielen, als das passiert ist und so. Ja. Wie ging es denen damit? Konnten die das alles so nachvollziehen, diesen Trost, den ihr für euch gespürt habt?
0: Ja, also man muss dazu sagen, das waren auch alles Leute aus unserer Gemeinde, also alles im Grunde Leute, die auch den gleichen Glauben hatten. Ja. Ja. Und ich habe gar nicht so sehr mit ihnen darüber gesprochen, ehrlich gesagt. Ich war mit meinen eigenen Gedanken hauptsächlich beschäftigt, aber ich habe schon den Eindruck, sie haben es alle doch gut verkraftet. Also wir treffen uns immer noch zum Sport und ich bin auch selber dabei noch, auch in der Turnhalle, wo es passiert ist. Allein das ja, ist für mich auch so ein Wunder, dass ich weiß, ja, Gott hilft wirklich, einen so zu trösten, dass man es verarbeiten kann, ja, dass man es so dass es einen nicht mehr runterzieht in dem Sinne. Natürlich ist man noch, hat man noch diesen Verlust, den spürt man auch jeden Tag eigentlich. Wir haben auch das Bild von ihm so im Flur hängen bei uns, wo man dann immer so denkt, wenn du jetzt in 3D wärst, das wäre jetzt schön. Ja. Ja. Aber man weiß auch, man wird ihn eines Tages wiedersehen. Ja.
1: Aber man kann ja tatsächlich auch immer den anderen Schluss draus ziehen. Du hast den Schluss draus gezogen, es ist gut, dass wir diese Hoffnung haben, diesen Glauben haben, der uns jetzt hilft, das zu ertragen und über den Tod hinaus zu blicken. Man könnte aber auch sagen, Entschuldigung, mit so einem Gott, der sowas zulässt, ein 20-jähriger Junge, der sollte nicht sterben, mit dem möchte ich eigentlich gar nicht mehr so viel zu tun haben. Mhm. Was hat dir denn dann geholfen, tatsächlich deinen Glauben eben nicht über Bord zu werfen, sondern daran festzuhalten?
0: Also, wenn man es wirklich glaubt mit dieser Auferstehung und wenn es für einen nicht nur so eine Hoffnung ist, die vielleicht da ist, sondern wenn man es wirklich für eine Wahrheit hält, dann ist es ja so, dass man glaubt, dass danach was viel Besseres kommt. Ja? Und dann auch was dann wirklich unendlich lange geht. So. Und mit diesem Glauben kann ich ja nicht sagen, ja Gott, ich bin jetzt sauer auf dich, weil er nicht 80 Jahre gelebt hat, sondern nur 20. Wenn er ja danach sowieso noch, wenn das der Gott ist, der die Unendlichkeit mit uns zusammen eines Tages verbringen will. Also ich habe ich habe vielleicht den Vorteil gehabt, dass ich vorher schon auch ein sehr positives Gottesbild hatte, weil ich da auch so meine persönlichen Erfahrungen gemacht habe, auch so ein bisschen, wie du gerade gesagt hattest, früher eher so gesetzlich, so bin ich ein bisschen groß geworden, obwohl meine Eltern gar nicht so waren, aber trotzdem irgendwie von mir selber aus hab ich da oft so vieles auch ein bisschen vielleicht schräg gesehen, viel jetzt so aus der heutigen Sicht, ja. Und durfte aber so die Erfahrung machen, dass Gott so ein Gott ist, der Liebe und der Freiheit und der wirklich, ja, also vor allem dieses Wort

0: YouTube-Kanal.
1: Genau. Mickenbecker, habe ich gerade Mickenberger gesagt. Philipp Mickenbecker, ja. Da kam dieser Film im selben Jahr raus, das war 2023, Real Life. Ja. Und da wurde ja auch gezeigt, im Grunde das Leben, aber auch das Sterben von diesem Philipp. Aber, und auch, was sie vorher erlebt hat mit der Schwester von Philipp, die war ja auch im Flugzeug abgestürzt, also auch genau so eine ähnliche Situation wie bei uns. Aber sie haben so große Dinge erlebt, wo Gott ihnen Trost gegeben hat und Wunder getan hat, ne, die sie unheimlich gestärkt haben, die auch für mich unheimlich stärkend waren, muss ich sagen. Also da konnte ich sehr gut mitfühlen. Und also ich für meinen Teil, ich habe da überhaupt keinen Zweifel dran an Gottes Liebe, auch wenn so etwas passiert, was jetzt nach menschlichen Maßstäben unheimlich schrecklich ist. Aber ich glaube wirklich nach, wenn man es so mit den Augen des Glaubens sehen kann, wenn man diesen Glauben wirklich hat, dann, ja, dann kann man einfach nur Vorfreude haben auf das, was dann später einmal kommen wird. Trotz allem, ja.
0: Ich danke dir sehr und wünsche dir, dass das so bleibt für dich und dass du das weiterhin glauben kannst. Alles Gute für euch als Familie.
1: Vielen Dank.
0: Pravina, wir tauchen ein in eine Kultur, die mir nicht so wahnsinnig gut bekannt ist. Du bist in Singapur geboren. Mhm. Und ich habe ein Video von dir gesehen, in dem du selber ein bisschen deine Geschichte erzählst. Und da sagst du, du bist sehr hinduistisch aufgewachsen. Was bedeutet denn das? Wie habe ich mir das vorzustellen, wenn man sehr hinduistisch aufwächst?
2: Mhm. Ich glaube, man darf auch Hinduism halt so verstehen, dass es auch anders dann aussieht, je nachdem, wo man halt aufwächst. Und ich bin ja auch Singapur und da haben wir unser eigener Hinduism, würde ich sagen. Das ist halt, du hast schon Ähnlichkeiten, so wie das in Indien zum Beispiel erlebt wird oder in Buddhism oder und so weiter und so fort. Aber ich habe es so erlebt, dass man als Kind dienstags und freitags versucht, vegetarisch, versucht ist jetzt übertrieben, aber halt vegetarisch zu sein. Und man hat sehr viele Regeln, was man halt allgemein so folgt, was Tradition betrifft. Wenn wir dann schönen Tagen haben oder Festen haben, dann opfert man immer wieder so entweder Essen oder was weiß ich zu den Götzen. Du hast zu Hause, haben wir so einen kleinen Raum, der ist ein Altar für die Götzen, dann gehst du hin und grundlegend die ganze Hinduism-Götze, alle gehen ja, richten sich ja auf Brahma und das ist das Hauptgott, aber die Facetten sind halt so viele und die Facetten würden halt in dieser Götze ausgedruckt. Und so war es auch, so ein bisschen so Tempelbesuch immer wieder mal, wenn man dann eine Gebetsanliegen hat, dann geht man mit ein bisschen Geld und ein bisschen Blumen und Milch und was weiß ich, dorthin zu den Priestern gibt's man und dann hofft man, dass die Gebetsanliegen dann gehört werden. So. Mhm. Ja. Genau.
0: Wie würdest du denn sagen, wie du selbst deine Kindheit und Jugend in Singapur so empfunden hast?
2: Ich würde sagen, vielleicht im Nachhinein, ne, jetzt reflektiert, vielleicht ein bisschen wie ein Gefängnis.
0: Oha.
2: Ich hatte richtig schöne Erinnerungen, also vor allem in der Familie und so weiter, aber sie waren halt alle nur für eine bestimmte Zeit da und irgendwann wird es mir immer und immer klarer, okay, eigentlich lebe ich in einem Modell, in einer Struktur, in einem Leben, der eigentlich nicht wirklich mir gehört. Es gehört halt diese Traditionen, es gehört halt die Ziele und die Wünsche meiner Tantes oder meiner Verwandten oder meiner Familien. Und in der indischen Kultur ist es schon, oder in Singapur damals, war es schon sehr wichtig, dass man entweder eine Ärztin wird oder ein Ingenieur oder was weiß ich. Und diese Reise der Anpassung, also du musst dich halt ständig anpassen an das, was deine Verwandten wichtig finden. Schon, ja. Ich würde schon sagen, das hat mich wirklich eingegrenzt. Genau.
0: Ja. Also ein großer Druck, der da auf dir lastete,
2: ja, würde ich
0: so sagen. Ja.
2: Auf jeden Fall. Ich glaube, der Druck war schon sehr groß, aber ich habe ein bisschen gebraucht, ne, natürlich, bis ich dann auch sagen könnte, dass das ein Druck war. Okay. Weil als Kind, ich glaube, du fragst ja nicht nach, was ist das? Du machst halt einfach mit. Und ich glaube, es war so Ja, es war eigentlich immer so, bis ich auch selber gemerkt habe, okay, ich will

0: keine Puppe sein in einem Puppenspiel. Und ich habe auch eine wunderschöne Mama gehabt. Sie hat mir auch sehr viel das Warum dahinter fragen, also diese Kultur auch in mir geprägt. Frag immer warum, frag warum. Und das war, hat da Vor- und Nachteile, habe ich auch dann sehr viel nachgefragt. Das mit dem Tempel habe ich teilweise gar nicht verstanden, warum ein großen Gott, der anscheinend uns geschaffen hat, jetzt von mir Geld braucht oder weiß ich nicht. Also es klingt komisch, aber für mich war es halt damals wirklich so, warum eigentlich? Und es gibt auch so bestimmte Sachen. Ich weiß noch, dass man muss sich sehr schick anziehen, bevor man in einen Tempel reingeht. Und meine Frage war, warum? Weil ich will ja eigentlich meinen Schöpfer begegnen. Warum muss ich mich eigentlich schick anziehen? Und dann hast du ja, man darf nicht vergessen, dass das ganze Bollywood, Hollywood, das ganze Filme, genau wie Hollywood der westliche Welt halt geprägt hat, hat ja unsere Filme auch uns geprägt. Und da ist man immer schick und geht man in den Tempel eigentlich für andere Gründen, halt schick auszusehen. Und ich glaube, ich habe das alles irgendwie ein bisschen komisch und lustig gefunden. Und als achtjähriges Kind habe ich auch ganz laut dann Fragen gestellt im Tempel.
1: Und hast du da Antworten bekommen?
0: Ich habe eine Flasche bekommen. Also nicht wirklich, aber schon so ein bisschen. Ja. Weil das war dann ganz, hey, das ist nicht respektvoll. Also man achtet sehr auf Respekt in der, in asiatischer Kultur, vor allem in meiner Familie. Das war schon sehr wichtig. Und nee, ich habe nicht wirklich eine Warum bekommen. Das war halt, das ist der Tradition, das macht man und das ist der Ausdruck. Also ich glaube, meine Eltern haben auch versucht, irgendwie das zu erklären, aber für mich war das sehr religiös.
1: Ja. Aber dann hast du ja trotzdem zugestimmt, mit mal in so einen Gottesdienst zu gehen. Warum denn?
0: Ich glaube, da hängt halt ein bisschen dieser rebellische Teil meines Wesens, weil ich meinen jetzigen Mann, aber damaliger Freund, kennengelernt habe und er war schon Christ und hat er dann ständig mich genervt über seine Beziehung zu Jesus. Und Beziehung.
1: Ach, jetzt ging es plötzlich um was anderes beim Glauben.
0: Genau.
1: Okay.
0: Und dann war ich so, okay, warum redet er ständig über Beziehung? Denn alle anderen, den ich halt gekannt habe, haben über diese Religion geredet. Was zieht man? Was, wie läuft man da rein? Sei still, mach das und so weiter. Und sonntags und pünktlich und so weiter. Und bei ihm hat's, es war irgendwie, als ob jemand meine Briefe irgendwie gehört hat.
1: Ja, das ist doch komisch. Warum hat dich das genervt? Obwohl das doch genau das war, wonach du dich irgendwie gesehnt hast. So irgendwie ein liebevoller Gott, eine Beziehung. Ja. Aber jetzt erzählt dir jemand von so einer Art von Glaube und du fandest es aber irgendwie bescheuert.
0: Weil dieser Label war ja dieses Christ. Also, und in meinem Kopf war das Christsein sowas mit Religion zu tun, so wenig mit Beziehung zu tun, dass als er das mir dann gesagt hat, war ich erstmal einfach, nee, ich muss mein Leben davon schützen, weil was wäre, wenn ich wieder in diesem Gefängnis so reinkomme? Und dann irgendwann kam ich auf die Idee, nee, ich komme mit, weil ich möchte ihm zeigen, ich wollte ihm halt zeigen, dass es alles einfach falsch ist und es ist alles Religion. Es ist nicht so gelaufen, die Geschichte ist ganz anders gelaufen. Aber dann bin ich doch dann mit ihm gekommen zu diesem Setting. Dann habe ich halt eine katholische Kirche erwartet oder ein richtig schönes Gebäude. Es war ein Bunker, wo die Gemeinde dann auch zusammen getroffen hat. Jeder hat die Schuhe noch ausgezogen, reingegangen, ein bisschen nach Socken gestunken. Also weißt du, jeder
1: nicht sehr heilig.
0: Hat sich nicht so heilig gefühlt oder gerochen zumindest. Und dann bin ich halt reingegangen und dann habe ich ja halt gemerkt, hier ist einfach komplett was anderes. Ich kenne das überhaupt nicht und ich kann es bis heute nicht beschreiben. Es war anders. Es war, jeder hat mich gesehen, keiner hat was zu kritisiert oder was auch immer. Die Umgebung war so krass liebevoll. Und ich glaube, für mich war das irgendwie das erste Zeichen, dass keiner redet jetzt mit schlauer Worte, um dieser Glauben zu beweisen, sondern die Umgebung, die Atmosphäre Gottes hat für sich selber halt was, also da war was Besonderes. Dann bin ich halt reingegangen und dann, er hat dann gesagt, komm, lass uns da hinten sitzen, weil unten auf dem Boden lagen schon Tempos, so falls jemand weint. Und da dachte ich mir, ihr übertreibt jetzt wirklich. Und dann habe ich ja gesagt, nee, lass uns nach vorne sitzen, weil ich liebe Musik. Haben wir nach vorne gesetzt und haben angefangen, dieses Amazing Grace Lied zu spielen. Und das kennt ja jeder, also du musst ja nicht wirklich Christ sein, um dieses Lied dann auch zu kennen.

0: Dann habe ich einfach mitgesungen, habe nicht so viel dran gedacht. Und dann irgendwann wurde ich von der rechten bis zur linken Seite komplett blind. Es war so hell, ich könnte nicht wirklich mich bewegen. Ich war dann einfach nur blind. Also es war so hell. Ich habe es auch noch danach nie erlebt. Und in dem Moment habe ich mich einfach gefragt, okay, was ist das? Und dann Stück für Stück habe ich ein bisschen mehr gesehen in dieser ganz helle, hämmerliche Ort, dass ein großes Tor vor mir war, also so eine große Tür, Entschuldigung. Und dann sind sie auseinander dann gegangen und ganz hinten stand dann jemand in einer dunkel lila so Mantel. Und ich habe davor nicht die Bibel gelesen, habe mich nicht mit der Bibel beschäftigt oder so. War einfach ein Hater, so allgemein. Und dann Stück für Stück ist er auch näher gekommen, Entschuldigung. Und ich habe ihm dann gesagt, ich möchte kein Spiel spielen, ich will nicht mehr spielen. Wenn du mein Gott bist, dann brauche ich ein Zeichen und ich will zu dir auch gehören. Ich bin auch als Person eine sehr All-In-Person. Ich möchte diese halbe Sachen nicht machen. Und dann hat er halt seine Hand gezeigt mit diesen Narben so. Und ich kann es nicht beschreiben. In dem Moment dachte ich mir, ah, jetzt weiß ich, wer ich bin. Ich bin Christ. Es war nicht, jetzt muss ich noch mal 1000 Sachen machen, um in diese Familie reinzukommen oder diese Zugehörigkeit zu haben, sondern nein, ich gehöre zu ihm. Jetzt weiß ich, oh krass, jetzt habe ich so der richtige Reisepass. Jetzt kann ich fliegen. So war das Gefühl. Und dann habe ich ihm gesagt, okay, dann gebe ich dir alles. Dann gehört mein ganzes Leben dir und dann will ich nichts mehr zurückhalten. Und dann habe ich eine richtig warme Hand auf meinen Knien gespürt. Und Jesus hat diese Knien auf den Boden gedrückt und hat mich dann gesagt, du wirst in alle Ecken dieser Welt gehen, um meine Botschaft zu verkunden. Und dann war es vorbei.
1: Also Moment, du erzählst mir jetzt gerade, dass das Licht und dieser Mensch und so, das war nicht der Pastor, das waren nicht die Lichter in diesem
0: Nee.
1: Bunker, sondern du hast was erlebt, was nur du eins zu eins erlebt hast.
0: Ja.
1: Und du bist, du sagst, Jesus begegnet.
0: Ja. Auf jeden Fall.
1: Das ist krass. Hast du das den anderen erzählt da?
0: Also ich habe meinem Mann dann erzählt
1: Ja.
0: und er war in einer kompletten Irre, glaube ich. Er hat gesagt, sie hat mich schon 2 Wochen lang so gesagt, dass es keinen Gott
1: Ja.
0: gibt, so nach dem Motto.
1: Ja.
0: Aber dann ist er auch schnell mitgekommen. Er hat auch gesagt, okay, krass, ich bin der nächste Woche
1: Ja.
0: auch schnell in die Bibel reingegangen und habe einen Mentor gesucht.
1: Ja. Haben wir ein Taschentuch?
0: Danke.
1: Sie kriegen gleich
0: Ich
1: eins.
0: ist
1: Ja.
0: Wasserfall hier.
1: Ja.
0: Und ich habe dann da richtig schnell auch gemerkt, okay, das ist, Dankeschön, das ist dann nicht mehr, es ist nicht mehr, da war kein Druck mehr. Ich musste nichts mehr machen, um hier diese Beziehung zu verdienen. Es war einfach, ich gehöre dazu und zwar für immer. Egal, was ich jetzt mache oder nicht mache. Und das würde ich sagen, das hat mich. Ich habe ihn kennengelernt, als ich 18 Jahre, nee, 17 Jahre alt war. Und ich würde sagen, mein Leben hat mit 17 wirklich begonnen, wirklich zu sagen, wer ich bin, wie ich sein darf, wie ich mein Wert war so kaputt, in dieser Umgebung aufzuwachsen. Und seitdem würde ich halt sagen, diese Beziehung zu Jesus ist für mich immer eine. Ich sehe Jesus viel klarer, als ich irgendwelche Menschen in meinem Leben sehe.
1: Ja. Aber im Grunde, wenn du sagst, ich wusste, ich bin Christ, ist ja schon verrückt irgendwie, ne? Wusstest du eigentlich genug über den christlichen Glauben? Hättest
0: Nein.
1: du dich da nicht erstmal informieren müssen?
0: Danach. Für mich habe ich das alles danach. Und ich glaube, das war auch meine Sehnsucht. Ich glaube, diese schlauen Worte haben mir gar nichts gebracht. Es war diese Begegnung mit einem lebendigen Gott. Davon konnte mich keiner jetzt wegbringen, weil das war für mich so real und ich habe es seitdem auch so oft erlebt. Ich erlebe ihn so real in meiner Küche oder wenn ich halt einfach einkaufen gehe. Und ich finde, danach habe ich auch diese Sehnsucht gehabt. Und danach habe ich, also es gibt auch jetzt Bibelstellen, denen ich nicht verstehe, aber nur weil ich das nicht verstehe, bedeutet ja nicht, dass es falsch ist. Bedeutet ja nur, dass ich das noch nicht verstehe. Und ich bin sehr überzeugt von meinem Gott. Und deswegen finde ich auch, egal welcher Schicksal reinkommen soll, habe ich halt einfach diese Zuversicht.
1: Ja. Bist du jetzt doch ein religiöser Mensch geworden?
0: Ich bin ein Beziehungsmensch geworden. Weil mein Gott ein beziehungsorientierter Gott ist. Und er hat Adam und Eva geschaffen für ihn. Und das inspiriert mich.
1: Apropos Beziehung, der Typ, der dich da mitgeschleppt hat in Gottesdienst?
0: Ja. Yeah. Er ist jetzt mein Mann und der Papa von zwei Kindern.
1: Ja, aber jetzt stelle ich mir vor, du warst ein rebellisches Kind, ne? Vielleicht haben die ja...
0: Vielleicht ein bisschen noch.
1: Vielleicht ein bisschen noch. Vielleicht haben ja deine Kinder ein bisschen was von dir geerbt. Was ist denn, wenn die irgendwann kommen und anfangen, deinen Glauben zu hinterfragen und zu sagen, Mama, das ist irgendwie ganz komisch.
0: Ich würde den ermutigen. Ich glaube, dass meine Kinder dürfen ihren Weg mit Jesus finden. Ja. Ich glaube nicht, also ich gebe nicht so viel vor, ich gebe Kultur vor und Werte vor. Aber ich habe gesagt, sie kennen auch mein Zeugnis und ich habe auch gesagt, dann sind sie eifersüchtig, dass sie noch nicht Jesus gesehen haben. Also dann bete und sehne danach, das ist deine Reise, da greife ich nicht ein. Und es steht ja in die Bibel auch geschrieben, hey, du darfst erziehen, aber irgendwann, wenn die Kinder halt weggehen, werden sie wieder zurückkommen. Und darauf glaube ich. Ich glaube, dass die Samen, das wir gesät haben, der Multiplikation ist Gottes Job und nicht mein. Und das ist völlig in Ordnung für mich.
1: Was ist, wenn die Fragen haben, die du nicht beantworten kannst?
0: ChatGPT. Nee, also wir versuchen schon vieles gemeinsam zu entwickeln und vieles gemeinsam rauszufinden, aber ich glaube, ehrlich, einfach mal ehrlich sein, dann darf ich auch sagen, ich weiß es nicht, weil ich habe so viel, was ich nicht weiß. Das ist okay. Ja.
1: Vielen Dank, dass du uns mit hineingenommen hast in deine echt ein bisschen irre Geschichte, weil wer erlebt sowas schon? Und es ist ja letztlich... eure eigene Entscheidung, jetzt zu sagen, das, was die Leute hier erzählt haben von Wundern und Glaube, der durchträgt und Jesus-Begegnungen, kann ich das eigentlich selber glauben? Kann ich damit was anfangen? Wenn du Fragen hast, meld dich gerne bei uns. Wir kommen gerne ins Gespräch mit dir. Ansonsten danke ich euch, dass ihr heute hier wart. Danke für eure Offenheit und alles Gute euch.
2: Danke für die Einladung.
1: Und wir sehen uns dann hoffentlich in der nächsten Ausgabe vom Talkwerk. Bis dahin, macht's gut. Ciao.
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0: Auch wenn man dazu vielleicht noch nicht die rechte Lust hat, aber die Badesaison ist eröffnet. Das passiert regelmäßig im Frühjahr mit der Veröffentlichung der Wasserqualität in den Badeseen des Landes. Dabei vermeldete das zuständige Gesundheitsministerium hervorragende Wasserqualität. Bei 90% der untersuchten Badeseen gaben die entnommenen Wasserproben keinen Grund zur Beanstandung. Lediglich der Wolmestädter Schachtsee erhielt ein Gut und der süße See in Aseleben nur ein ausreichend. Der Neustädter See in Magdeburg befindet sich in der Sanierung, weshalb der Zustand des Wassers von mangelhaft auf in Veränderung eingestuft wurde. Das Baden ist zwar möglich, aber eine erneute Einstufung wird erst in 4 Jahren erfolgen. Und damit ein herzliches Willkommen zum MDF1 Direktmagazin am Freitag. Die Liste der bewerteten Badeseen kann man unter www.badesee-sachsen-anhalt.de einsehen. Dort findet man eine Badegewässerkarte, die für jedes Badegewässer die Qualitätseinstufung des Vorjahres und den aktuellen Messwert ausweist. Auch mögliche Badeverbote sind dort herauslesbar.
1: Seit 2 Wochen zeigt das Kunstmuseum Magdeburg eine Ausstellung unter dem Titel Das geteilte Jetzt, The Share It Now.

Der mit der Ausstellung verbundene Aufwand wird zu Recht mit dem 50-jährigen Jubiläum des sakralen Gebäudes als Kunstmuseum gerechtfertigt. Und auch deshalb ist es gelungen, eine Reihe von international renommierten Künstlern zur Teilnahme zu bewegen.

Im Fokus steht die Frage, wie wir das Hier und Jetzt erleben, während wir gleichzeitig mit unterschiedlichen, oft instabilen Realitäten konfrontiert werden. Die Kunstwerke bieten dabei Perspektiven jenseits der klassischen Nachrichtenbilder und verzichten ganz bewusst auf rein dystopische Zukunftsszenarien. Die Gruppenausstellung vereint weitreichende Positionen aus den Bereichen Malerei, Video, Skulptur und Fotografie.

0: Die Ausstellung in den Räumen des oberen Kreuzgangs bietet keine fertigen Antworten, sondern versucht, den Besucher zu bewegen, eigene Positionen im Hier und Jetzt zu beziehen. Das ist in unserer komplexen Gegenwart nicht einfach, regt aber zum Nachdenken an. Und dazu hat man im Kloster unserer lieben Frauen noch bis zum 6. September Zeit.
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2: Die MDF1-Wettervorhersage für den 15. und 16. Mai. In der Nacht zum Samstag ist der Himmel wechselnd, oft nur leicht bewölkt. Niederschläge gibt es keine mehr. Die Nachttemperaturen liegen bei 6 bis 4 Grad. Der Wind weht schwach und hat auf Westen gedreht. Am Samstag gibt es am Himmel wieder einen raschen Wechsel von Sonnenstunden und teils dichter Bewölkung. Regenschauer sind auch mit dabei. Die Tagestemperaturen steigen auf 13 bis 15 Grad. Der Wind weht schwach bis mäßig aus nordwestlicher Richtung. Die weiteren Aussichten bis zum Dienstag. Am Wochenende und auch in der neuen Woche gibt es freundliches Wetter mit einem Mix aus Sonne und Wolken. Es wird überwiegend trocken sein. Die Temperaturen steigen weiter an.
3: Im Rahmen der 21. Bundesbegegnung Jugend Jazzt wäre am Samstag die Preisverleihung mit dem Preisträgerkonzert in der St. Georgenkirche zu empfehlen. Dieses Konzert beginnt um 20 Uhr. Am Sonntag lädt man zum Ausklang des Festivals zwischen 11 und 15 Uhr zum Jazzpicknick unterhalb des Heinefelsens am Rieveufer ein. Hier kann man mit oder ohne Picknickdecke der Musik lauschen, die diesmal von Jazzmusikern aus dem lokalen Bereich dargeboten wird. Zu beiden Veranstaltungen kostet übrigens keinen Eintritt. Gleiches gilt für den Sonntag in allen Museen der Stadt Magdeburg. Denn zum Internationalen Museumstag werden alle Einrichtungen der Stadt kostenlosen Zutritt gewähren. Doch nicht nur das, in vielen Museen gibt es auch noch besondere Programmhöhepunkte. So gibt es zum Beispiel um 10 Uhr im Ottonianum eine spezielle Familienführung und um 14 Uhr eine Kostümführung mit Otto und Editha. Im Naturkundemuseum werden zahlreiche Mitmachstationen angeboten und im Kulturhistorischen Museum bietet man spezielle Führungen durch die zahlreichen Ausstellungen an. Auch das Kunst- und das Technikmuseum beteiligen sich am Museumstag. Im Technikmuseum wird ein Schmied arbeiten, es wird die Druckwerkstatt geöffnet und um 11 Uhr will man sogar das Depot für eine Führung zugänglich machen. Das wären natürlich nur einige Tipps des Programms zum Museumstag. Das ist natürlich viel umfangreicher. Am besten, man kommt einfach vorbei und lässt sich überraschen. Der Museumstag ist übrigens auch Anlass für das Zieglerfest im Technischen Denkmal der Ziegelei Hundesburg. So gibt es Führungen, Feldbahnfahrten und um 10.30 Uhr soll eine geführte Fahrradtour auf dem neuen Rundkurs Homo Erectus starten, auf dem man 4 Millionen Jahre Menschheitsgeschichte rund um Haldensleben erleben kann. Auch zu diesem Museumstag sollte der Eintritt frei sein. Ja, das wären diesmal unsere Tipps fürs kommende Wochenende, vielleicht Anlass zu einem Sonntagsausflug in eines der vielen Museen in unserem Sendegebiet. Auf elektronischen Wege überziehen wir unser Sendegebiet wie gewohnt mit dem Wochenrückblick ab Samstag 18 Uhr. Und jetzt Übergabe ins Talkwerk. Ein schönes Wochenende noch, auf Wiederfernsehen und bleiben Sie gesund. 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
4: Hier ist ERF Yes. Willkommen in unserem Talkwerk. Schön, dass ihr mit dabei seid. Und ich freue mich über euch, liebe Gäste, heute hier am Talkwerktisch. Ganz außen, da sitzt Pravina Cartelli. Interessanter Nachname mit verschiedenen Kulturen und Herkünften da drin. In Singapur ist sie geboren und mit dem Hinduismus aufgewachsen. Hat schon früh aber angefangen, das Thema Religion und ihre Religion zu hinterfragen. Aber dann sitzt sie eines Tages in einem Gottesdienst, singt Amazing Grace und es passiert etwas Erstaunliches. Mhm. Was das war, davon wirst du uns erzählen. Danke, dass du heute da bist.
5: Dankeschön.
4: Daneben Matthias Peters. Matthias ist dreifacher Vater und er hat so ziemlich den schlimmsten Grund erlebt, weswegen man einen Urlaub abbrechen muss. Mhm. Nämlich einen Anruf mit der Nachricht, dass sein 20-jähriger Sohn Linus zusammengebrochen ist. Und zu dem Zeitpunkt wusste er noch nicht, dass er Linus nicht mehr lebend sehen wird. Danke, dass du uns mit hineinnimmst, auch in deine Geschichte. Ja. Und schließlich Marien Krummreich-Matthias. Mutamba, Marien Krummreich-Mutamba. Doppelnamen sind manchmal eine Herausforderung, aber schön. Selbstständige Unternehmerin, hat über mehrere Jahre mit Panikattacken und Depressionen zu kämpfen gehabt. Und Auslöser dafür war eine Nacht mit einer Explosion und so einigen Dingen, die du miterlebt hast. Mhm. Danke, dass du uns auch davon erzählst jetzt.
5: Gerne.
4: Marien, manche Menschen, die ja so mit Panikattacken zu kämpfen haben, die können gar nicht so genau sagen, ich weiß gar nicht, wann das angefangen hat und wie, aber du kannst das schon ganz schön genau mit dieser einen Nacht so als Auslöser benennen. 2017 war das. Mhm. Was ist da passiert in dieser Nacht?
5: Ich habe in der Nähe der Innenstadt gewohnt, direkt neben einer Bar. Und es war 3 Uhr nachts und ich war noch wach. Die Bar war schon geschlossen. Ich glaube auch, dass es kein Zufall war, dass ich noch wach war, weil das sonst eigentlich sehr untypisch ist. Und dann habe ich auf einmal an meinem Fenster Stimmen flüstern gehört und habe mir gedacht, irgendwas stimmt hier nicht. Kurze Zeit später habe ich wie so Schüsse gehört und bin dann panisch durch meine Wohnung gelaufen, habe mich gefragt, was da los ist. Ich habe alleine gewohnt, wusste auch gar nicht, was ich machen soll. Und dann ging alles ganz schnell. Es gab einen großen Knall. Mein Nachbarhaus ist explodiert. In meiner Wohnung sind die Vorhänge runtergefallen, die Front von der Bar ist in 1000 Teile geschossen und ich habe vor meinen Fenstern nur noch Flammen gesehen, stand total unter Schock, habe die Polizei, Feuerwehr angerufen, die kamen auch, haben die ganze Nacht gelöscht und genau, es hat sich dann, also der Brand hat sich nach hinten noch weiter ausgeweitet und ja, es hat sich dann rausgestellt, dass es ein Versicherungsbetrug gewesen ist.
4: Okay, das müssen wir jetzt mal nach und nach aufrollen. da passiert was quasi außerhalb deiner Wohnung. Du rufst dann Polizei, Feuerwehr. Hat sich eigentlich irgendjemand um dich gekümmert und das, was du da erlebt hast?
5: Erstmal nicht. Es waren ja viele Kriegsschauplätze, sage ich mal, zeitgleich. Also es war nicht nur mein Haus, es war auch noch das Haus dahinter. Da waren ziemlich viele Menschen betroffen. Und in dem Moment war es einfach Schadensbegrenzung, dass der Brand sich nicht weiter ausweitet. Genau, ja.
4: So, und dann beruhigt sich die Lage ein bisschen. Mhm. Aber dein Leben hat sich nicht wirklich.
5: Nee, tatsächlich
4: beruhigt.
5: Nicht. Genau. Also ich von dieser Nacht an habe ich danach an Panikattacken und einer Angststörung gelitten. Also es hat sich so geäußert, zum Beispiel, wenn ein Auto über einen Gullideckel gefahren ist und es so einen Knall gab, dass ich dann sofort wieder dachte, jetzt explodiert was. Oder wenn die Müllabfuhr vorbeigefahren ist und dieses flackernde Warnlicht war dann an meiner Decke reflektiert, dachte ich, es brennt wieder alles. Und am schlimmsten war es aber eigentlich, dass ich nachts gar nicht mehr schlafen konnte. Also ich hatte dann so irrationale Ängste, dass ich dachte, wenn ich jetzt die Augen schließe, dann passiert wieder was. Panikattacken, dass ich am ganzen Körper gezittert habe, Herzrasen hatte und einfach nachts überhaupt nicht mehr schlafen konnte. Also ich habe dann wirklich nur noch tagsüber geschlafen. Genau. Und es ging dann wirklich sehr, sehr lange so, ja.
4: So von dem, wie du dich selber kennst, man weiß ja, was man für ein Typ ist. Hast du damit gerechnet, dass das für dich
5: überhaupt
4: solche Folgen
5: nicht,
4: haben
5: überhaupt
4: kann?
5: Nicht. Also ich bin eigentlich weder ein ängstlicher Typ, noch, dass es mich so traumatisiert hat, habe ich überhaupt, also nee, überhaupt nicht. Ja.
4: Was hast du denn über dich selbst gedacht, wenn du so wahrgenommen hast, ich kann nicht mehr schlafen, ich habe Angstzustände, kleinste Geräusche und Bilder triggern
5: mich? Ja, man fühlt sich, als wäre man total verrückt geworden. Also auch diese irrationalen Ängste, du kannst es ja keinem erzählen. So, keiner kann das nachvollziehen, weil es ja total irrational ist. Es ergibt keinen Sinn. Und deswegen nehmen andere das dann vielleicht auch nochmal anders wahr und sagen dann, ja, brauchst doch keine Angst haben. Es ist ja nicht so, dass man das logisch nachvollziehen kann. Es ist ja ein Empfinden. Ja, genau.
4: Wie ist das, wenn dann jemand kam und sagte, du brauchst doch keine Angst, es ist doch alles vorbei und dir ist doch auch nichts passiert?
5: Das hilft natürlich nicht. Das hilft, also eigentlich noch, macht es eigentlich nur noch schlimmer, weil man sich dann fragt, stimmt was mit mir nicht? Habe ich was falsch gemacht? Traumatisiere ich? Genau, ja.
4: So, und wenn du jetzt sagst, du konntest nicht mehr schlafen, was heißt das genau?
5: Ich war wirklich die ganze Nacht. Also sobald die Sonne untergegangen ist, bis die Sonne aufgegangen ist, habe ich nicht geschlafen. Ich habe dann wirklich am Morgen, als die Sonne aufgegangen ist, konnte ich wieder schlafen. Also dann auch nicht lange, aber dann habe ich quasi versucht zu kommen.

0: kompensieren, was ich nachts nicht machen konnte, ja.
1: Weil allein die Dunkelheit,
0: genau, genau,
1: mit der bist
0: ja,
1: du nicht klargekommen.
0: Das hat mich getriggert, ja.
1: Okay. Und über was für einen Zeitraum reden wir da?
0: Ich würde sagen 2,5 Jahre, ja.
1: Aber das ist, da ist ja ein normales Leben überhaupt nicht, nee, zu denken, wenn du nachts gar nicht schlafen kannst.
0: Ja, also ich habe zu der Zeit studiert, das heißt, ich habe dann nur die Vorlesung am Nachmittag wahrgenommen, vormittags ging dann gar nicht. Und das hat natürlich auch mein Studium dann verzögert, ja.
1: Ja. Das ist ganz schön krass.
0: Ja.
1: Wie war das dann normalerweise, man hat Freunde, man hat Familie, aber so richtig funktionieren in diesem Kontext tut man ja nicht,
0: nee,
1: mehr. Wie wurdest du da in deinem Umfeld wahrgenommen?
0: Also es sind noch in der Zeit tatsächlich noch ein paar andere Sachen passiert und es kam dann wirklich Schlag auf Schlag, also familiäre Sachen. Ich habe meinen Job verloren und ich bin wirklich in so ein Loch reingefallen. Also habe dann schwere Depressionen auch bekommen, konnte gar nicht mehr aufstehen, also mich auch nicht mehr irgendwie frisch machen oder so. War wirklich keine schöne Zeit. Also ja.
1: Aber das heißt, du hast allein gelebt und... Und bist dann tagelang, wochenlang nicht mehr so richtig aus deiner Wohnung rausgekommen?
0: Ja, also ich habe manchmal Vorlesungen dann online geschaut. Man hat einfach keine Kraft. Also ich hatte einfach keine Kraft, ja.
1: Hast du noch in der Wohnung weiter gewohnt?
0: Ja, noch eine Zeit lang, ja.
1: Okay. Aber als du dann umgezogen bist, wurde es dann, war das irgendwas, wurde nicht besser?
0: Nee, wurde nicht besser.
1: Ganz schön krass. Irgendwann kam ja dann auch der Prozess. Und du warst ja wahrscheinlich eine der,
0: genau,
1: Zeuginnen,
0: ja,
1: wo du ausgesagt hast.
0: Ja.
1: Würdest du sagen, das hat dir eher beim Verarbeiten geholfen oder
0: Es
1: war noch mal schwer?
0: Es war sehr schwer für mich. Ich wollte auch gar nicht hin, aber ich konnte es nicht umgehen.
1: Ja.
0: Ja.
1: Ja. Wenn du sagst, Depression, ich kann nicht mehr schlafen, ich habe Angstzustände, stelle ich mir vor, man sucht sich therapeutische Hilfe an, das kommt mir doch gar nicht mehr klar.
0: Ja,
1: oder?
0: Ich war auch in therapeutischer Behandlung, genau.
1: Ja.
0: Ja.
1: Gab es Sachen, die dir da konkret geholfen haben?
0: Oh, sehr viel, ja. Aber jetzt nicht so, dass es von heute auf morgen besser wurde. Also es war dann nach der Therapie trotzdem noch nicht gut, sage ich mal, ja. Mhm.
1: Und dann hast du 2 Jahre nach der Brandnacht hast du geheiratet.
0: Mhm.
1: So, ne? Also jetzt, so wie du mir das erzählst, diese Schlaflosigkeit, das war länger als 2 Jahre danach noch, deine depressiven Zustände und so. Wie hast du denn dann deine eigene Hochzeit erlebt? Das ist doch eigentlich, viele sagen, war der glücklichste Tag in meinem Leben.
0: Ja, das war tatsächlich der Moment, wo ich gemerkt habe, dass, also ich habe natürlich schon davor gemerkt, dass mit mir was nicht stimmt, aber spätestens da habe ich gemerkt, alle um mich herum sind total glücklich und ich fühle innerlich absolute Leere. Also weder Freude noch Trauer. Das war einfach, ich habe auch, meine Oma ist gestorben, ich habe da auch nichts mehr empfunden. Also es war wirklich, bei Depressionen ist es ja so, dass man dann einfach nichts mehr empfindet und diese Leere hat. Und, also bei mir war es zumindest so. Genau. Und und da habe ich gemerkt, es stimmt was nicht. Und das war tatsächlich dann auch der Auslöser, dass ich in Therapie gegangen bin.
1: Ah, okay.
0: Genau, ja.
1: Also ich würde als Mann wahrscheinlich versuchen, irgendwie alles in Bewegung zu setzen, damit es meiner Frau irgendwie besser geht. Gab es so verzweifelte Versuche von deinem Mann, dir irgendwie zu helfen?
0: Also er ist da auch voll an seine Grenzen gekommen, ja. Weil er auch nicht mehr wusste, was soll er noch machen, hat er irgendwas falsch gemacht. Na, man guckt ja dann auch, habe ich selbst vielleicht irgendwas dazu beigetragen, genau.
1: Ja. Dein Mann ist vom Beruf?
0: Pastor.
1: Pastor, ja.
0: Genau.
1: Darauf will ich nämlich hinaus. Das heißt, ein Mann, der quasi mit dem Thema Glaube seinen Lebensunterhalt verdient.
0: Ja.
1: Welche Rolle hat das denn jetzt in eurer Beziehung und in diesem ganzen Umgang mit deinen Ängsten, deiner Schlaflosigkeit, deinen Depressionen gespielt?
0: Also wir haben natürlich viel dafür gebetet. Und für mich gab es dann einen Schlüsselmoment. Ich weiß nicht, ob ich schon vorgreifen soll.
1: Du erzählst, was du mir erzählst.
0: Genau, es gab dann eine Nacht, wo ich wieder ganz schlimme Panikattacken hatte. Und ich habe zu Gott gebetet, weil ich wusste, Gott ist da. Für mich hat sich die Frage gestellt, warum greift er nicht ein? Er sieht das Leid, er sieht, wie viel Schlimmes gerade in meinem Leben passiert. Und gefühlt jeder Tag kommt was Neues dazu. Und dann habe ich zu Gott gebetet und ihn gefragt, ob er mich nicht endlich davon befreien kann. Und in diesem Moment kam wirklich so ein übernatürlicher Friede und so eine Ruhe auf mich. Und von dieser Nacht an bis heute hatte ich keine Panikattacke mehr. Auch diese irrationalen Ängste waren komplett weg. Und ich war einfach so dankbar, dass Gott da so ein Wunder getan hat und so eingegriffen hat in mein Leben und mich so geheilt hat. Ja.
1: Da, also das müssen wir auch nochmal sortieren. Ich meine, wenn Glaube für dich schon immer eine Rolle gespielt hat, bist

0: du vorher noch nicht auf die Idee gekommen, mal zu sagen, ich bespreche die Sache mal mit Gott?
1: Doch. Wir haben viel gebetet. Genau, auch andere Leute haben für mich gebetet. Man weiß natürlich nie, Gott hat seinen Zeitplan und man weiß nie, warum was so kommt. Aber ich durfte Gott in der Zeit, also sowohl in der Zeit als auch danach, noch mal ganz neu kennenlernen. Weil ich hatte vorher so ein bisschen so einen gesetzlichen Glauben, dass ich immer so, Gott guckt, Gott ist da, aber so, Gott guckt auch, dass man ja nichts falsch macht. Und in dieser Zeit hat Gott mich aber auch so getragen. Also es gab zum Beispiel einen Moment, wo ich dann Musik gehört habe und dann wurde mir ein Lied vorgeschlagen und dann kam ein Lied mit dem Text: Ich bin bei dir, ich sitze bei dir, ich weine mit dir. Und es hat mich auch so berührt, einfach zu wissen, Gott sieht mich und hat auch meine Beziehung zu Gott einfach nochmal viel, viel stärker gemacht. Also viel persönlicher, viel enger zu wissen, er fühlt mit, er ist da und guckt nicht nur zu, sage ich mal. Mhm. Ja.
0: Und was du jetzt erzählst, von wegen, ich bete und davor hatte ich ständig Panikattacken und danach keine mehr, hört sich für mich nach einem handfesten Wunder an.
1: Ja, auf jeden Fall.
0: Würdest du das so deuten?
1: Auf jeden Fall, ja.
0: Aber war danach dann alles gut? Also ist das so ein richtig schwarz-weiß vorher?
1: Panikattacken und Ängste komplett weg, nie wieder. Ja. Und klar, die Depression hat natürlich schon noch gedauert. Also,
0: okay.
1: Genau. Aber die Panikattacken komplett weg. Ich konnte von der Nacht an wieder komplett normal schlafen, ja. Ja.
0: Aber das heißt, mit den Depressionen musstest du dich noch weiter auseinandersetzen.
1: Ja, bin aber jetzt heute auch, also mir geht es wieder sehr gut, ja.
0: Das war aber noch ein Weg. Ich meine, einerseits ist ja so eine Wunderheilung oder dass es so einen Moment gibt, wo sich alles ändert, ist eine tolle Sache. Mhm. Andererseits kann es ja auch ein bisschen frustrierend sein, weil das ja ganz oft eben auch nicht passiert. Ja. Ne? Und du hast ja selbst erlebt, die eine Sache, da geht es mir besser, aber mit den Depressionen muss ich mich immer noch auseinandersetzen.
1: Ja.
0: Jetzt ist das ja so eine Sache, man betet und dann erlebt man, dass sich was verändert, kann sagen, das ist sowas wie ein Wunder. Mhm. Das hat aber schöne und vielleicht auch nicht so schöne Seiten, weil das erlebt man ja nicht immer. Es kann ja auch frustrierend sein. Wie war das denn bei dir? Nicht nur komplette Veränderung, sondern auch Depressionen sind noch da. Mhm. Hat es dich auch frustriert, dass es dir doch auch noch schlecht ging?
1: Ja, auf jeden Fall. Man fragt ja immer, wo ist Gott? Warum ist es noch so? Aber ich glaube, also auf dieser Welt ist uns nicht versprochen, dass wir kein Leid haben. Wenn man sich Jesus anschaut, er ist selbst durch das schlimmste Leid gegangen. Und Gottes Wege sind manchmal anders als unsere. Also ich glaube, alles hat seine Zeit und wir werden später wissen, warum es so gekommen ist. Hm. Genau.
0: Ich kann mir vorstellen, es gibt Millionen von Menschen, die beten, dass Gott sie von irgendwas befreit, von Ängsten befreit. Mhm. Bist du jetzt was Besonderes oder hast irgendwas richtig gemacht beim Beten, weil es bei dir funktioniert hat?
1: Ich würde immer dafür beten. Ich habe ja auch schon davor gebetet. Mhm. Und ich weiß auch nicht, warum es genau in dieser Nacht, sage ich mal, so ein Wunder passiert ist. Aber ich würde nicht die Schuld bei mir selbst suchen. Also.
0: Würdest du sagen, dass sich dein Gottesbild verändert hat durch das, was du so erlebt hast in den letzten Jahren?
1: Ja, also meine Beziehung zu Gott ist viel persönlicher, viel enger. Ich nehme ihn mit in meinen Alltag, bespreche mit ihm viel, viel mehr. Also bin im ständigen Austausch mit ihm. Und davor war das immer so mehr gesetzlich, so du musst es machen und viel mit Druck und auch vielleicht auch mit Angst. Und jetzt ist es so wirklich eine persönliche Beziehung. Also wirklich, Gott ist immer da für mich, er hilft mir, ja. Hm.
0: Konntest du dieses Studium, was du nur so mit halber Kraft machen konntest, konntest du das beenden?
1: Ich habe es tatsächlich nicht abgeschlossen, sondern beendet. Ich bin mittlerweile selbstständig, genau. Ich habe es in dem Sinn nicht mehr gebraucht, aber ich bin jetzt in eine ähnliche Richtung gegangen. Genau.
0: Das heißt, es hat sich da, bist du schon auch ein bisschen andere Pfade?
1: Ja, also ich habe ja BWL studiert, ich bin jetzt selbstständig. Also es hat mir trotzdem was geholfen, sage ich mal, ja.
0: Dann wünsche ich dir alles Gute, Dankeschön. Dass das so bleiben Dankeschön. Möge und das Trauma wirklich eine Sache der Vergangenheit ist.
1: Auf jeden Fall, alles danke Gute dir.
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0: Matthias, es gibt Dinge, die können nicht einfach eine Sache der Vergangenheit bleiben, wenn man ein Kind verloren hat. Das ist was, das nimmt man durchs ganze Leben mit. Dein Sohn Linus ist mit 20 Jahren gestorben. Kannst du uns mit hineinnehmen in den Moment, als du erfahren hast, dass er ein paar Kilometer weg von euch, einige Kilometer weg von euch zusammengebrochen ist?
5: Ja, also es war so, wir waren gerade einen Kurzurlaub machen. Also ich habe eigentlich drei Kinder, zwei große Jungs und ein jüngeres Mädchen. Und wir waren, also meine Frau und ich, mit unserer Tochter Urlaub machen in den Niederlanden, so ungefähr 400 Kilometer von unserem Wohnort entfernt. Und hatten da auch eine sehr schöne Zeit. Das war so ein verlängertes Wochenende. Und am Sonntagabend, da klingelte dann plötzlich mein Handy, obwohl ich es eigentlich im Flugzeugmodus hatte. Aber ich hatte noch WLAN an und irgendwie über eine Messenger-App war ich dann doch erreichbar. Und da war ein Freund von meinem Sohn dran, der sagte, musste ich nicht erschrecken, aber Linus ist gerade zusammengebrochen. Und ich dachte, wird wohl nichts so Schlimmes sein, wenn er auch schon so sagt, ist wahrscheinlich nichts. Aber dann sagt er ein paar Sekunden später, oh, das sieht jetzt aber gar nicht gut aus. Und was er da genau meinte, habe ich dann später so erst erfahren. Aber wir wussten auf jeden Fall, jetzt ist es ernst. Ich bin sofort rüber zu den anderen. Wir waren gerade ein Spiel am Machen und haben sofort dann alles zusammengeschmissen und sagt, ja, wir müssen jetzt nach Hause fahren und haben so schnell wie wir konnten die ganze Ferienwohnung da ausgeräumt und alles ins Auto. Und dann habe ich nochmal telefoniert mit den Leuten, da waren dann die Sanitäter dran, hab ich natürlich weitere Informationen wissen wollen, was jetzt eigentlich ist. Und sie sagten, wir sollten schon kommen, das wäre schon eine ernste Sache. Aber sie haben mir alle garantiert, dass er noch am Leben ist. Und mit diesem Gedanken sind wir dann losgefahren. Die 400 Kilometer, es war schon abends, so 19 Uhr ungefähr. Und dann muss man halt diese 4 Stunden Fahrt erstmal noch hinter sich bringen. Ja. Und mein Gedanke war die ganze Zeit, dazu muss ich jetzt noch sagen, anderthalb Jahre vorher hatte mein Vater eine Hirnblutung bekommen, also und war dann auch schwer dadurch in Mitleidenschaft gezogen, also dass er nur noch im Bett liegen konnte und nicht mehr viel machen konnte eigentlich. Auch das Gehirn war sehr schwer geschädigt. Und ich hatte die Befürchtung, dass meinem Sohn jetzt ganz genau dasselbe passiert sein könnte. Viel Näheres wusste ich nicht, hat mir da auch keiner sagen können. Ich hatte dann nur so ein bisschen Kontakt gehalten zu meinen Schwiegereltern. Die sagten auch, ja, kommt, aber er lebt noch, aber kommt mal. Ja, und als wir dann endlich so gegen Mitternacht ungefähr am Krankenhaus ankamen, da erst da war eigentlich so ein bisschen klar, was passiert war. Dann haben sie es uns natürlich auch gesagt. Aber ich habe mich vorher die ganze Zeit nur so mit diesem Gedanken irgendwie auseinandergesetzt. Was ist jetzt die nächsten Jahre, wenn er in so ein Pflegefall ist, ja, über so ein junger Mensch, ne, vielleicht über Jahrzehnte pflegebedürftig, wie sollen wir das alles leisten und so. Naja, und dann hat uns die Ärztin halt eröffnet, dass er gestorben ist tatsächlich. Und waren schon die beiden Pastoren von unserer Gemeinde auch da, meine Schwiegereltern, mein anderer Sohn war da. Ja, es war natürlich eine sehr, wie soll ich sagen, eine krasse Ausnahmesituation einfach. Ne? Man kann das gar nicht so beschreiben. Es war noch Corona-Zeit. Ich war irgendwie froh, dass ich so eine Maske auf hatte, dass keiner so mein Gesicht sehen konnte. Weil ich war auch völlig überfordert, muss ich sagen. Auch emotional, wie gehe ich jetzt damit um? Weil ich muss ehrlich zugeben, ich war im ersten Moment, wo ich dann diese Nachricht bekam, dass er gestorben ist, war ich erleichtert, dass es nicht das andere war, wo ich die ganze Zeit so drüber nachgedacht habe mit der Pflege, ja, jahrzehntelange Pflege von jemandem, der ja im Grunde nur noch vor sich hin vegetiert, mehr oder weniger. Das war so dieses Horrorszenario, was ich 4 Stunden vorher oder 4 Stunden lang im Kopf so hatte.
0: Und, ja, das ist ja aber auch ein komisches Gefühl, wenn man merkt, oh, ist das jetzt gerade sowas wie Erleichterung und dann sich selber spiegelt, ist doch irgendwie merkwürdig.
5: Ja, oder? Natürlich. Also das, wie gesagt, man ist in so einem Ausnahmezustand, man kann ja auch nicht so wirklich klar denken, man steht unter Schock. Und naja, die Ärztin hat uns dann gefragt, ob wir ihn auch noch mal sehen möchten. Das wollten wir natürlich. Und dann haben sie uns dann zu ihm geführt. Und da lag er dann auf so einer Bahre wie schlafend. Also ich muss sagen, so ganz friedevoller Ausdruck. Ne? Man hat es ihm nicht angesehen, außer dass er am Mund so eine leichte Verletzung hatte. Da ist er wahrscheinlich hingefallen. Und ja, aber es war so gewissermaßen in dieser furchtbaren Situation so ein Bild des Friedens, ihn so zu sehen tatsächlich.
0: Und was hat man euch dann erzählt, was da genau passiert ist?
5: Ja, also es war so, er war Fußball spielen mit Freunden in der Turnhalle und plötzlich ging es ihm nicht so gut und er wollte vom Feld gehen und ist dann zusammengebrochen. Und die dabei waren, die anderen Jugendlichen haben sofort die 112 angerufen und dann sich da an alle Anweisungen gehalten und die Sanitäter kamen dann auch recht schnell so, um da die Erste-Hilfe-Maßnahmen zu machen, aber offensichtlich hatten sie einfach keinen Erfolg mehr, das Herz zum Schlagen zu bringen. Ne? Also das, ja, das war natürlich auch für die, die dabei waren, sicherlich ein traumatisches Erlebnis.
0: Ja. Und rein medizinisch konnten die euch erklären, was er hatte, was da passiert ist?
5: Ja, also es ist so, dass in solchen Fällen immer eine Obduktion auch gemacht wird. Allein schon, um irgendwelche Verbrechen oder so auszuschließen oder irgendwas, ne, mit Drogen oder sonst wie. Und bei der Obduktion wurde dann festgestellt, dass er so eine extra Brücke am Herzen hat, so eine koronare Brücke nennt sich das irgendwie. Aber das haben auch so ungefähr 1/3 der Bevölkerung hat das und wird auch alt damit. Also das ist so, wenn Sportler sterben beim Sport, dann haben die das normalerweise. Mhm. Aber umgekehrt kann man nicht sagen, nur weil es einer hat, wird er wahrscheinlich beim Sport sterben, sondern er kann damit auch 80, 90 Jahre alt werden, ohne dass das jemals auffällt.
0: Das heißt, es war dann sowas wie Herzversagen oder?
5: Genau, ja, richtig.
0: Krass. Und das in dem Alter.
5: Ja.
0: Aber nach diesem Ausnahmezustand zuerst, gab es dann irgendwann den Moment, wo du das Gefühl hattest, jetzt schlägt die Trauer so volle Kanne zu, mit voller Wucht?
5: Kann ich so nicht sagen. Es war von Anfang an so eine seltsame Mischung aus beidem. Einerseits diese große Trauer, aber andererseits auch der Trost tatsächlich durch meinen Glauben an die Auferstehung. Aber das kam auch so tatsächlich erst etwas später, muss ich auch sagen, ne, mit dem Trost. Vor allem in dem Moment, wo dann, also man muss ja auch sagen, wenn sowas passiert, man steht ja auch als Trauernder unter einem gewissen Stress, dass dann die nächsten Dinge passieren müssen. Ne. So eine Beerdigung muss ja auch dann geplant werden und alles und eine Traueranzeige aufgegeben werden und da sind eine Menge Dinge zu erledigen. Und ich habe mich dann darum gekümmert, auch diese Traueranzeige zum Beispiel zu machen und habe dann von der Zeitung da so ein Vorlagenheft bekommen, wo so Sprüche waren für, also weltliche Sprüche, sage ich mal, von Goethe und sowas oder eben für gläubige Menschen Bibeltexte. Und das habe ich mir alles so angeschaut und habe dann so in dem Moment so richtig stark gemerkt, was für einen Unterschied es macht, ob man jetzt an die Auferstehung glaubt oder nicht. Mhm. Dass ich in dem Moment als gläubiger Mensch sage,

0: ja, ja, ich kann so einen Bibelvers guten Gewissens nehmen, weil ich da wirklich dran glaube. Ja. Und dann haben wir uns für den Vers, also nicht nur ich, also das natürlich zusammen entschieden, aus dem Johannesevangelium genommen, wo Jesus sagt, ich bin die Auferstehung und das Leben. Mhm. Und wer an mich glaubt, wird leben, auch wenn er gestorben ist. Mhm. Und ja, in dem Moment habe ich auch wirklich diesen tiefen Trost, muss ich sagen, nochmal in aller Deutlichkeit gespürt. Und ja, das...
1: Wie war dann die Trauerfeier, die Beerdigung? Wie hast du die erlebt?
0: Ja, das war natürlich ein sehr großes Ereignis, weil Leute von nah und fern gekommen sind. Linus hatte auch viele Kontakte so ins Ausland, hatte viele Freunde, weil er da auch ein Jahr im Ausland mal verbracht hat und so. Die kamen dann auch extra aus Norwegen und überall her. Das war natürlich einerseits sehr schön, dass sie alle kamen, aber andererseits hat man natürlich ja, in dem Sinne, dass jetzt nicht, ich weiß nicht, wie ich sagen soll, aber man war ja schon noch sehr in Trauer auch, ne? Also, ja.
1: Wie hast du so den Freundeskreis von Linus erlebt? Der war da gerade mit seinen Jungs Fußball spielen, als das passiert ist und so. Ja. Wie ging es denen damit? Konnten die das alles so nachvollziehen, diesen Trost, den ihr für euch gespürt habt?
0: Ja, also man muss dazu sagen, das waren auch alles Leute aus unserer Gemeinde, also alles im Grunde Leute, die auch den gleichen Glauben hatten. Ja. Ja. Und ich habe gar nicht so sehr mit ihnen darüber gesprochen, ehrlich gesagt. Ich war mit meinen eigenen Gedanken hauptsächlich beschäftigt, aber ich habe schon den Eindruck, sie haben es alle doch gut verkraftet. Also wir treffen uns immer noch zum Sport und ich bin auch selber dabei noch, auch in der Turnhalle, wo es passiert ist. Allein das ja, ist für mich auch so ein Wunder, dass ich weiß, ja, Gott hilft wirklich, einen so zu trösten, dass man es verarbeiten kann, ja, dass man es so, dass es einen nicht mehr runterzieht in dem Sinne. Natürlich ist man noch, hat man noch diesen Verlust, den spürt man auch jeden Tag eigentlich. Wir haben auch das Bild von ihm so im Flur hängen bei uns, wo man dann immer so denkt, wenn du jetzt in 3D wär's, das wäre jetzt schön. Ja. Ja. Aber man weiß auch, man wird ihn eines Tages wiedersehen. Ja. Ja.
1: Aber man kann ja tatsächlich auch immer den anderen Schluss draus ziehen. Du hast den Schluss draus gezogen, es ist gut, dass wir diese Hoffnung haben, diesen Glauben haben, der uns jetzt hilft, das zu ertragen und über den Tod hinaus zu blicken. Man könnte aber auch sagen, Entschuldigung, mit so einem Gott, der sowas zulässt, ein 20-jähriger Junge, der sollte nicht sterben, mit dem möchte ich eigentlich gar nicht mehr so viel zu tun haben. Mhm. Was hat dir denn dann geholfen, tatsächlich deinen Glauben eben nicht über Bord zu werfen, sondern daran festzuhalten?
0: Also, wenn man das wirklich glaubt mit dieser Auferstehung und wenn es für einen nicht nur so eine Hoffnung ist, die vielleicht da ist, sondern wenn man es wirklich für eine Wahrheit hält, dann ist es ja so, dass man glaubt, dass danach was viel Besseres kommt, ja. Und dann auch was dann wirklich unendlich lange geht. So. Und mit diesem Glauben kann ich ja nicht sagen, ja, Gott, ich bin jetzt sauer auf dich, weil er nicht 80 Jahre gelebt hat, sondern nur 20. Mhm. Wenn er ja danach sowieso noch, wenn das der Gott ist, der die Unendlichkeit mit uns zusammen eines Tages verbringen will. Mhm. Also ich habe ja, ich habe vielleicht den Vorteil gehabt, dass ich vorher schon auch ein sehr positives Gottesbild hatte, weil ich da auch so meine persönlichen Erfahrungen gemacht habe. Auch so ein bisschen, wie du gerade gesagt hattest, früher eher so gesetzlich. Mhm. Ne? So bin ich ein bisschen groß geworden, obwohl meine Eltern gar nicht so waren. Aber trotzdem irgendwie von mir selber aus hab ich da oft so vieles auch ein bisschen vielleicht schräg gesehen. Ja, jetzt so aus der heutigen Sicht, ja. Und durfte aber so die Erfahrung machen, dass Gott so ein Gott ist, der Liebe und der Freiheit und der wirklich, ja, also vor allem dieses Wort bedingungslose Liebe auch, ja. Das ist so das Attribut, was Gott, glaube ich, mit am besten beschreibt. Und ja, da kann ich ihm einfach keine Vorwürfe machen, weil ich einfach das Vertrauen habe, ja, das Beste kommt sowieso noch. Aber ich meine, ich kann das natürlich auch verstehen, dass andere Leute das ein bisschen anders sehen. Aber ich glaube, es sind so die eigenen Erfahrungen, die man gemacht hat und auch die Erfahrungen von anderen. Ich habe zum Beispiel in der Zeit auch ganz intensiv so die Geschichte von der Familie Mickenberger
1: erlebt. Real-Life-Guys.

0: sehr gut mitfühlen. Und also ich für meinen Teil, ich habe da überhaupt keinen Zweifel dran an Gottes Liebe, auch wenn so etwas passiert, was jetzt nach menschlichen Maßstäben unheimlich schrecklich ist. Aber ich glaube wirklich, wenn man es so mit den Augen des Glaubens sehen kann, wenn man diesen Glauben wirklich hat, dann kann man einfach nur Vorfreude haben auf das, was dann später einmal kommen wird. Trotz allem, ja.
1: Ich danke dir sehr und wünsche dir, dass das so bleibt für dich und dass du das weiterhin glauben kannst. Alles Gute für
0: Danke.
1: euch als Familie.
0: Vielen Dank.
1: Pravina, wir tauchen ein in eine Kultur, die mir nicht so wahnsinnig gut bekannt ist. Du bist in Singapur geboren. Und ich habe ein Video von dir gesehen, in dem du selber ein bisschen deine Geschichte erzählst. Und da sagst du, du bist sehr hinduistisch aufgewachsen. Was bedeutet denn das? Wie habe ich mir das vorzustellen, wenn man sehr hinduistisch aufwächst?
2: Ich glaube, man darf auch Hinduismus halt so verstehen, dass es auch anders dann aussieht, je nachdem, wo man halt aufwächst. Und ich bin ja aus Singapur und da haben wir unser eigener Hinduismus, würde ich sagen. Das ist halt, du hast schon Ähnlichkeiten, so wie das in Indien zum Beispiel erlebt wird oder in Buddhismus oder und so weiter und so fort. Aber ich habe es so erlebt, dass man als Kind dienstags und freitags versucht, vegetarisch, versucht ist jetzt übertrieben, aber halt vegetarisch zu sein. Und man hat sehr viele Regeln, was man halt allgemein so folgt, was Tradition betrifft. Wenn wir dann schönen Tagen haben oder Festen haben, dann opfert man immer wieder so entweder Essen oder was weiß ich zu den Götzen. Du hast zu Hause, haben wir so einen kleinen Raum, der ist ein Altar für die Götzen dann. Dann gehst du hin und grundlegend die ganze Hinduismus-Götze, alle gehen ja, richten sich ja auf Brahma und das ist das Hauptgott, aber die Facetten sind halt so viele und die Facetten würden halt in dieser Götze ausgedrückt. Und so war es auch, so ein bisschen so Tempelbesuch immer wieder mal, wenn man dann eine Gebetsanliegen hat, dann geht man mit ein bisschen Geld und ein bisschen Blumen und Milch und was weiß ich dorthin zu den Priestern gibt's man und dann hofft man, dass die Gebetsanliegen dann gehört werden. So, genau.
1: Wie würdest du denn sagen, wie du selbst deine Kindheit und Jugend in Singapur so empfunden hast?
2: Ich würde sagen, vielleicht im Nachhinein, ne, jetzt
1: Ja.
2: reflektiert, vielleicht ein bisschen wie ein Gefängnis.
1: Oha.
2: Ich hatte richtig schöne Erinnerungen, also vor allem in der Familie und so weiter, aber sie waren halt alle nur für eine bestimmte Zeit da und irgendwann wird es mir immer und immer klarer, okay, eigentlich lebe ich in einem Modell, in einer Struktur, in einem Leben, der eigentlich nicht wirklich mir gehört. Es gehört halt diese Traditionen, es gehört halt die Ziele und die Wünsche meiner Tantes oder meiner Verwandten oder meiner Familien. Und in der indischen Kultur ist es schon, oder in Singapur damals, war es schon sehr wichtig, dass man entweder eine Ärztin wird oder ein Ingenieur oder was weiß ich. Und diese Reise der Anpassung, also du musst dich halt ständig anpassen an das, was deine Verwandten wichtig finden. Schon, ja. Ich würde schon sagen, das hat mich wirklich eingegrenzt. Genau, ja.
1: Also ein großer Druck, der da auf dir
2: Ja,
1: lastete,
2: auf
1: würdest du
2: jeden
1: das so
2: Fall.
1: sagen? Ja,
2: Auf
1: okay.
2: jeden Fall. Ich glaube, der Druck war schon sehr groß. Aber ich habe ein bisschen gebraucht, ne, natürlich, bis ich dann auch sagen könnte, dass das ein Druck war.
1: Okay.
2: Weil als Kind, ich glaube, du fragst ja nicht nach, was ist das? Du machst halt einfach mit. Und ich glaube, es war so, ja, es war eigentlich immer so, bis ich auch selber gemerkt habe, okay, ich will keine Puppe sein in einem Puppenspiel. Und ich habe auch eine wunderschöne Mama gehabt. Sie hat mir auch sehr viel das Warum dahinter fragen, also diese Kultur auch in mir geprägt. Frag immer warum, frag warum. Und das war, hat da Vor- und Nachteile, habe ich auch dann sehr viel nachgefragt. Das mit dem Tempel habe ich teilweise gar nicht verstanden, warum ein großen Gott, der anscheinend uns geschaffen hat, jetzt von mir Geld braucht oder weiß ich nicht. Also es klingt komisch, aber für mich war es halt damals wirklich so, warum eigentlich? Und es gibt auch so bestimmte Sachen. Ich weiß,

0: weiß noch, dass man muss sich sehr schick anziehen, bevor man in einen Tempel reingeht. Mhm. Und meine Frage war, warum? Weil ich will ja eigentlich meinen Schöpfer begegnen. Warum muss ich mich ja eigentlich schick anziehen? Und dann hast du ja, man darf nicht vergessen, dass das ganze Bollywood, Hollywood, das ganze Filme, genau wie Hollywood der westliche Welt halt geprägt hat, hat ja unsere Filme auch uns geprägt. Und da ist man immer schick und geht man in den Tempel eigentlich für andere Gründen, als schick auszusehen. Und ich glaube, ich habe das alles irgendwie ein bisschen komisch und lustig gefunden. Und als achtjähriges Kind habe ich auch ganz laut dann Fragen gestellt im Tempel.
1: Und hast du da Antworten bekommen?
0: Ich habe eine Klatsche bekommen. Also nicht wirklich, aber schon so ein bisschen. Weil das war dann ganz, hey, das ist nicht respektvoll. Also man achtet sehr auf Respekt in der asiatischer Kultur, vor allem in meiner Familie. Das war schon sehr wichtig. Und ich habe nicht wirklich eine Warum bekommen. Das war halt, das ist der Tradition, das macht man und das ist der Ausdruck. Also ich glaube, meine Eltern haben auch versucht, irgendwie das zu erklären, aber für mich war das sehr religiös.
1: Ja. Aber dann hast du ja trotzdem zugestimmt, mit mal in so einen Gottesdienst zu gehen. Warum denn?
0: Ich glaube, da hängt halt ein bisschen diese rebellische Teils meines Wesens. Ja. Weil ich meinen jetzigen Mann, aber damaliger Freund, kennengelernt habe. Und er war schon Christ. Mhm. Und hat ja dann ständig mich genervt über seine Beziehung zu Jesus. Und Beziehung.
1: Ach, jetzt ging es plötzlich um was anderes beim Glauben.
0: Genau.
1: Okay.
0: Und dann war ich so, okay, warum redet er ständig über Beziehung? Denn alle anderen, den ich halt gekannt habe, haben über diese Religion geredet. Was zieht man? Was, wie läuft man da rein? Sei still, mach das und so weiter. Und sonntags und pünktlich und so weiter. Und bei ihm war es irgendwie, als ob jemand meine Briefe irgendwie gehört hat.
1: Ja, das ist doch komisch. Warum hat dich das genervt? Obwohl das doch genau das war, wonach du dich irgendwie gesehnt hast. So irgendwie ein liebevoller Gott, eine Beziehung. Ja. Aber jetzt erzählt dir jemand von so einer Art von Glaube und du fandest es aber irgendwie bescheuert.
0: Weil dieser Label war ja dieses Christ. Also, und in meinem Kopf war das Christsein sowas mit Religion zu tun, so wenig mit Beziehung zu tun, dass als er das mir dann gesagt hat, war ich erstmal einfach, nee, ich muss mein Leben davon schützen, weil was wäre, wenn ich wieder in diesem Gefängnis so reinkomme? Und dann irgendwann kam ich auf die Idee, nee, ich komme mit, weil ich möchte ihm zahlen. Ich wollte ihm halt sagen, dass es alles einfach falsch ist und es ist alles Religion. Es ist nicht so gelaufen, die Geschichte ist ganz anders gelaufen. Aber dann bin ich doch dann mit ihm gekommen zu diesem Setting. Dann habe ich halt eine katholische Kirche erwartet oder ein richtig schönes Gebäude. Es war ein Bunker, wo die Gemeinde dann auch zusammen getroffen hat. Jeder hat die Schuhe noch ausgezogen, reingegangen, ein bisschen nach Socken gestunken. Ich hatte, also weißt du, jeder...
1: Nicht sehr heilig.
0: Hat sich nicht so heilig gefühlt oder gerochen zumindest. Und dann bin ich halt reingegangen und dann habe ich ja halt gemerkt, hier ist einfach komplett was anderes. Ich kenne das überhaupt nicht und ich kann es bis heute nicht beschreiben. Es war anders. Es war, jeder hat mich gesehen, keiner hat was zu kritisiert oder was auch immer. Die Umgebung war so krass liebevoll. Und ich glaube, für mich war das irgendwie das erste Zeichen, dass keiner redet jetzt mit schlauer Worte, um dieser Glauben zu beweisen, sondern die Umgebung, die Atmosphäre Gottes hat für sich selber halt was, also da war was Besonderes. Und dann bin ich halt reingegangen und dann er hat dann gesagt, komm, lass uns da hinten sitzen, weil unten auf dem Boden lagen schon Tempos, so falls jemand weint, dann dachte ich mir, ihr übertreibt jetzt wirklich. Und dann habe ich ja halt gesagt, nee, lass uns nach vorne sitzen, weil ich liebe Musik. Haben wir nach vorne gesetzt und haben angefangen, dieses Amazing Grace Lied zu spielen. Und das kennt ja jeder, also du musst ja nicht wirklich Christ sein, um dieses Lied dann auch zu kennen. Und dann habe ich einfach mitgesungen, habe nicht so viel dran gedacht. Und dann, irgendwann wurde ich von der rechten bis zum linken Seite komplett blind. Es war so hell, ich könnte nicht wirklich mich bewegen. Ich war dann einfach nur blind. Also es war so hell. Ich habe es auch noch danach nie erlebt. Und in dem Moment habe ich mich einfach gefragt, okay, was ist das? Und dann Stück für Stück habe ich ein bisschen mehr gesehen in dieser ganz helle, heimliche Ort, dass ein großes Tor vor mir war, also so eine große Tür, Entschuldigung. Und dann sind sie auseinander dann gegangen und ganz hinten stand dann jemand in einer dunkel lila so Mantel. Und ich habe davor nicht die Bibel gelesen, habe mich nicht mit der Bibel beschäftigt oder so. War einfach ein Hater, so allgemein. Und dann Stück für Stück ist er auch näher gekommen. Entschuldigung. Und ich habe ihm dann gesagt, ich möchte kein Spiel spielen. Ich will nicht mehr spielen. Wenn du mein Gott bist, dann brauche ich ein Zeichen. Und ich will zu dir auch gehören. Ich bin auch als Person eine sehr All-In-Person. Ich möchte diese halbe Sachen nicht machen. Und dann hat er halt seine Hand gezeigt mit diesen Narben so. Und ich kann es nicht beschreiben. In dem Moment dachte ich mir, ah, jetzt weiß ich, wer ich bin. Ich bin Christ. Es war nicht, jetzt muss ich noch mal 1000 Sachen machen, um in diese Familie reinzukommen oder diese Zugehörigkeit zu haben, sondern nein, ich gehöre zu ihm. Jetzt weiß ich, oh krass, jetzt habe ich so der richtige Reisepass. Jetzt kann ich fliegen. Ah. So war das Gefühl. Und dann habe ich ihm gesagt, okay, dann gebe ich dir alles. Dann gehört mein ganzes Leben dir und jetzt, dann will ich nichts mehr zurückhalten. Und dann habe ich eine richtig warme Hand auf meinen Knien gespürt. Und Jesus hat diese Knie auf den Boden gedrückt und hat mich dann gesagt, du wirst in alle Ecken dieser Welt gehen, um meine Botschaft zu verkunden. Und dann war es vorbei.
1: Also Moment, du erzählst mir jetzt gerade, dass das Licht und dieser Mensch und so, das war nicht der Pastor, das waren nicht die Lichter in diesem Bunker, sondern du hast was erlebt, was nur du 1:1 erlebt hast. Ja. Und du sagst Jesus begegnen.
0: Ja, auf jeden
1: Fall. Das ist krass. Hast du das den anderen erzählt da?
0: Also ich habe meinen Mann dann erzählt.
1: Ja.
0: Und er war eine komplette Irre, glaube ich. Er hat gesagt, sie hat mich schon 2 Wochen lang so gesagt, dass es keinen Gott gibt, so nach dem Motto. Ja. Aber dann ist er auch schnell mitgekommen. Er hat auch gesagt, okay, krass, ich bin der nächste Woche auch schnell in die Bibel reingegangen und habe einen Mentor gesucht.
1: Ja, haben wir ein Taschentuch? Okay. Wir kriegen gleich eins.
0: Ich ist Wasserfall hier. Ja. Und ich habe dann da richtig schnell auch gemerkt, okay, das ist, Dankeschön, das ist dann nicht mehr, es ist nicht mehr, es, da war kein Druck mehr. Ich musste nichts mehr machen, um hier diese Beziehung zu verdienen. Es war einfach, ich gehöre dazu und zwar für immer. Egal, was ich jetzt mache oder nicht mache. Und das würde ich sagen, das hat mich... Ich habe ihn kennengelernt, als ich 17 Jahre alt war. Und ich würde sagen, mein Leben hat mit 17 wirklich begonnen, wirklich zu sagen, wer ich bin, wie ich sein darf, wie ich mein Wert war so kaputt, in dieser Umgebung aufzuwachsen. Und seitdem würde ich halt sagen, diese Beziehung zu Jesus ist für mich immer eine... Ich sehe Jesus viel klarer, als ich irgendwelche Menschen in meinem Leben sehe.
1: Ja. Aber im Grunde genommen, wenn du sagst, ich wusste, ich bin Christ, ist ja schon verrückt irgendwie, ne? Wusstest du eigentlich genug über den christlichen Glauben? Nein. Hättest du dich da nicht erstmal informieren müssen?
0: Danach. Für mich habe ich das alles danach. Und ich glaube, das war auch meine Sehnsucht. Ich glaube, diese schlauen Worte haben mir gar nichts gebracht. Es war diese Begegnung mit einem lebendigen Gott. Davon konnte mich keiner jetzt wegbringen, weil das war für mich so real und ich habe es seitdem auch so oft erlebt. Ich erlebe ihn so real in meiner Küche oder wenn ich halt einfach einkaufen gehe und ich finde danach habe ich auch diese Sehnsucht gehabt und danach habe ich, also es gibt auch jetzt Bibelstellen, die ich nicht verstehe, aber nur weil ich das nicht verstehe, bedeutet ja nicht, dass es falsch ist. Deutet ja nur, dass ich das noch nicht verstehe. Und ich bin sehr überzeugt von meinem Gott. Und deswegen finde ich auch, egal welches Schicksal reinkommen soll, habe ich halt einfach diese Zuversicht.
1: Ja. Bist du jetzt doch ein religiöser Mensch geworden?
0: Ich bin ein Beziehungsmensch geworden. Weil mein Gott ein beziehungsorientierter Gott ist. Und er hat Adam und Eva geschaffen für ihn. Ja. Und das inspiriert mich. Ja.
1: Apropos Beziehung, der Typ, der dich da mitgeschleppt hat in den Gottesdienst?
0: Ja. Er ist jetzt mein Mann und der Papa von zwei Kindern.
1: Ja. Aber jetzt stelle ich mir vor, du warst ein rebellisches Kind, ne? Vielleicht haben die ja.
0: Vielleicht ein bisschen noch.
1: Vielleicht ein bisschen noch. Vielleicht haben ja deine Kinder ein bisschen was von dir geerbt. Was ist denn, wenn die irgendwann kommen und anfangen, deinen Glauben zu hinterfragen und zu sagen, ja, das ist irgendwie ganz komisch?
0: Ich würde den ermutigen. Ich glaube, dass meine Kinder dürfen ihren Weg mit Jesus finden. Ja. Ich glaube nicht. Also ich gebe nicht so viel vor. Ich gebe Kultur vor und Werte vor. Aber ich habe gesagt, sie kennen auch mein Zeugnis. Und ich habe auch gesagt, dann sind sie eifersüchtig, dass sie noch nicht Jesus gesehen haben. Also dann bete und sehne danach. Das ist deine Reise, da greife ich nicht ein. Und es steht ja in die Bibel auch geschrieben, hey, du darfst erziehen. Aber irgendwann, wenn die Kinder halt weggehen, werden sie wieder zurückkommen. Und darauf glaube ich. Ich glaube, dass die Samen, die wir gesät haben, der Multiplikation ist Gottes Job und nicht mein. Und das ist völlig in Ordnung für mich.
1: Was ist, wenn die Fragen haben, die du nicht beantworten kannst?
0: ChatGPT. Nee, also wir versuchen schon vieles gemeinsam zu entwickeln und vieles gemeinsam rauszufinden, aber ich glaube, ehrlich, einfach mal ehrlich sein, dann darf ich auch sagen, ich weiß es nicht, weil ich habe so viel, was ich nicht weiß. Ja. Das ist okay. Ja.
1: Vielen Dank, dass du uns mit hineingenommen hast in deine echt ein bisschen irre Geschichte, weil wer erlebt sowas schon? Und es ist ja letztlich eure eigene Entscheidung, jetzt zu sagen, das, was die Leute hier erzählt haben von Wundern und Glaube, der durchträgt und Jesus-Begegnungen, kann ich das eigentlich selber glauben? Kann ich damit was anfangen? Wenn du Fragen hast, melde dich gerne bei uns. Wir kommen gerne ins Gespräch mit dir. Ansonsten danke ich euch, dass ihr heute hier wart. Danke für eure Offenheit und alles Gute euch.
2: Danke für die Einladung.
1: Und wir sehen uns dann hoffentlich in der nächsten Ausgabe vom Talkwerk. Bis dahin, macht's gut. Ciao.

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0: auch wenn man dazu vielleicht noch nicht die rechte Lust hat, aber die Badesaison ist eröffnet. Das passiert regelmäßig im Frühjahr mit der Veröffentlichung der Wasserqualität in den Badeseen des Landes. Dabei vermeldete das zuständige Gesundheitsministerium hervorragende Wasserqualität. Bei 90% der untersuchten Badeseen gaben die entnommenen Wasserproben keinen Grund zur Beanstandung. Lediglich der Wolmestädter Schachtsee erhielt ein Gut und der süße See in Aseleben nur ein Ausreichend. Der Neustädter See in Magdeburg befindet sich in der Sanierung, weshalb der Zustand des Wassers von mangelhaft auf in Veränderung eingestuft wurde. Das Baden ist zwar möglich, aber eine erneute Einstufung wird erst in 4 Jahren erfolgen. Und damit ein herzliches Willkommen zum MDF1 Direktmagazin am Freitag. Die Liste der bewerteten Badeseen kann man unter www.badesee-sachsen-anhalt.de einsehen. Dort findet man eine Badegewässerkarte, die für jedes Badegewässer die Qualitätseinstufung des Vorjahres und den aktuellen Messwert ausweist. Auch mögliche Badeverbote sind dort herauslesbar.
1: Seit 2 Wochen zeigt das Kunstmuseum Magdeburg eine Ausstellung unter dem Titel Das geteilte Jetzt, The Shared Now.

Der mit der Ausstellung verbundene Aufwand wird zu Recht mit dem 50-jährigen Jubiläum des sakralen Gebäudes als Kunstmuseum gerechtfertigt. Und auch deshalb ist es gelungen, eine Reihe von international renommierten Künstlern zur Teilnahme zu bewegen.

Im Fokus steht die Frage, wie wir das Hier und Jetzt erleben, während wir gleichzeitig mit unterschiedlichen, oft instabilen Realitäten konfrontiert werden. Die Kunstwerke bieten dabei Perspektiven jenseits der klassischen Nachrichtenbilder und verzichten ganz bewusst auf rein dystopische Zukunftsszenarien. Die Gruppenausstellung vereint weitreichende Positionen aus den Bereichen Malerei, Video, Skulptur und Fotografie.

0: Die Ausstellung in den Räumen des oberen Kreuzgangs bietet keine fertigen Antworten, sondern versucht, den Besucher zu bewegen, eigene Positionen im Hier und Jetzt zu beziehen. Das ist in unserer komplexen Gegenwart nicht einfach, regt aber zum Nachdenken an. Und dazu hat man im Kloster unserer lieben Frauen noch bis zum 6. September Zeit.
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2: Die MDF1-Wettervorhersage für den 15. und 16. Mai. In der Nacht zum Samstag ist der Himmel wechselnd, oft nur leicht bewölkt. Niederschläge gibt es keine mehr. Die Nachttemperaturen liegen bei 6 bis 4 Grad. Der Wind weht schwach und hat auf Westen gedreht. Am Samstag gibt es am Himmel wieder einen raschen Wechsel von Sonnenstunden und teils dichter Bewölkung. Regenschauer sind auch mit dabei. Die Tagestemperaturen steigen auf 13 bis 15 Grad. Der Wind weht schwach bis mäßig aus nordwestlicher Richtung. Die weiteren Aussichten bis zum Dienstag. Am Wochenende und auch in der neuen Woche gibt es freundliches Wetter mit einem Mix aus Sonne und Wolken. Es wird überwiegend trocken sein. Die Temperaturen steigen weiter an.
3: Im Rahmen der 21. Bundesbegegnung Jugend Jazzt wäre am Samstag die Preisverleihung mit dem Preisträgerkonzert in der St. Georgenkirche zu empfehlen. Dieses Konzert beginnt um 20 Uhr. Am Sonntag lädt man zum Ausklang des Festivals zwischen 11 und 15 Uhr zum Jazzpicknick unterhalb des Heinefelsens am Rieveufer ein. Hier kann man mit oder ohne Picknickdecke der Musik lauschen, die diesmal von Jazzmusikern aus dem lokalen Bereich dargeboten wird. Zu beiden Veranstaltungen kostet übrigens keinen Eintritt. Gleiches gilt für den Sonntag in allen Museen der Stadt Magdeburg, denn zum Internationalen Museumstag werden alle Einrichtungen der Stadt kostenlosen Zutritt gewähren. Doch nicht nur das, in vielen Museen gibt es auch noch besondere Programmhöhepunkte. So gibt es zum Beispiel um 10 Uhr im Ottonianum eine spezielle Familienführung und um 14 Uhr eine Kostümführung mit Otto und Editha. Im Naturkundemuseum werden zahlreiche Mitmachstationen angeboten und im Kulturhistorischen Museum bietet man spezielle Führungen durch die zahlreichen Ausstellungen an. Auch das Kunst- und das Technikmuseum beteiligen sich am Museumstag. Im Technikmuseum wird ein Schmied arbeiten, es wird die Druckwerkstatt geöffnet und um 11 Uhr will man sogar das Depot für eine Führung zugänglich machen. Das wären natürlich nur einige Tipps des Programms zum Museumstag. Das ist natürlich viel umfangreicher. Am besten man kommt einfach vorbei und lässt sich überraschen. Der Museumstag ist übrigens auch Anlass für das Zieglerfest im Technischen Denkmal der Ziegelei Hundesburg. So gibt es Führungen, Feldbahnfahrten und um 10.30 Uhr soll eine geführte Fahrradtour auf dem neuen Rundkurs Homo Erectus starten, auf dem man 4 Millionen Jahre Menschheitsgeschichte rund um Haldensleben erleben kann. Auch zu diesem Museumstag sollte der Eintritt frei sein. Ja, das wären diesmal unsere Tipps fürs kommende Wochenende, vielleicht Anlass zu einem Sonntagsausflug in eines der vielen Museen in unserem Sendegebiet. Auf elektronischen Wege überziehen wir unser Sendegebiet wie gewohnt mit dem Wochenrückblick ab Samstag 18 Uhr. Und jetzt Übergabe ins Talkwerk. Ein schönes Wochenende noch, auf Wiederfernsehen und bleiben Sie gesund.

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4: Hier ist ERF Yes. Willkommen in unserem Talkwerk. Schön, dass ihr mit dabei seid. Und ich freue mich über euch, liebe Gäste, heute hier am Talkwerktisch. Ganz außen, da sitzt Pravina Cartelli. Interessanter Nachname mit verschiedenen Kulturen und Herkünften da drin. In Singapur ist sie geboren und mit dem Hinduismus aufgewachsen. Hat schon früh aber angefangen, das Thema Religion und ihre Religion zu hinterfragen. Aber dann sitzt sie eines Tages in einem Gottesdienst, singt Amazing Grace und es passiert etwas Erstaunliches. Mhm. Was das war, davon wirst du uns erzählen. Danke, dass du heute da bist.
5: Dankeschön.
4: Daneben Matthias Peters. Matthias ist dreifacher Vater und er hat so ziemlich den schlimmsten Grund erlebt, weswegen man einen Urlaub abbrechen muss. Mhm. Nämlich einen Anruf mit der Nachricht, dass sein 20-jähriger Sohn Linus zusammengebrochen ist. Und zu dem Zeitpunkt wusste er noch nicht, dass er Linus nicht mehr lebend sehen wird. Danke, dass du uns mit hineinnimmst, auch in deine Geschichte. Und schließlich Marien Krumreich-Mutamba. Doppelnamen sind manchmal eine Herausforderung, aber schön. Selbstständige Unternehmerin, hat über mehrere Jahre mit Panikattacken und Depressionen zu kämpfen gehabt. Und Auslöser dafür war eine Nacht mit einer Explosion und so einigen Dingen, die du miterlebt hast. Mhm. Danke, dass du uns auch davon erzählst jetzt.
5: Gerne.
4: Marien, manche Menschen, die ja so mit Panikattacken zu kämpfen haben, die können gar nicht so genau sagen, ich weiß gar nicht, wann das angefangen hat und wie, aber du kannst das schon ganz schön genau mit dieser einen Nacht so als Auslöser benennen. 2017 war das. Mhm. Was ist da passiert in dieser Nacht?
5: Ich habe in der Nähe der Innenstadt gewohnt, direkt neben einer Bar. Und es war 3 Uhr nachts und ich war noch wach. Die Bar war schon geschlossen. Ich glaube auch, dass es kein Zufall war, dass ich noch wach war, weil das sonst eigentlich sehr untypisch ist. Und dann habe ich auf einmal an meinem Fenster Stimmen flüstern gehört und habe mir gedacht, irgendwas stimmt hier nicht. Kurze Zeit später habe ich wie so Schüsse gehört und bin dann panisch durch meine Wohnung gelaufen, habe mich gefragt, was da los ist. Ich habe alleine gewohnt, wusste auch gar nicht, was ich machen soll. Und dann ging alles ganz schnell. Es gab einen großen Knall. Mein Nachbarhaus ist explodiert. In meiner Wohnung sind die Vorhänge runtergefallen, die Front von der Bar ist in 1000 Teile geschossen und ich habe vor meinen Fenstern nur noch Flammen gesehen, stand total unter Schock, habe die Polizei, Feuerwehr angerufen, die kamen auch, haben die ganze Nacht gelöscht und genau, es hat sich dann, also der Brand hat sich nach hinten noch weiter ausgeweitet und ja, es hat sich dann rausgestellt, dass es ein Versicherungsbetrug gewesen ist.
4: Okay, das müssen wir jetzt nochmal nach und nach aufrollen. Da passiert was quasi außerhalb deiner Wohnung. Du rufst dann Polizei, Feuerwehr. Hat sich eigentlich irgendjemand um dich gekümmert und das, was du da erlebt hast?
5: Erstmal nicht. Es waren ja viele Kriegsschauplätze, sage ich mal, zeitgleich. Also es war nicht nur mein Haus, es war auch noch das Haus dahinter. Da waren ziemlich viele Menschen betroffen. Und in dem Moment war es einfach Schadensbegrenzung, dass der Brand sich nicht weiter ausweitet. Genau, ja.
4: So, und dann beruhigt sich die Lage ein bisschen. Mhm. Aber dein Leben hat sich nicht wirklich.
5: Nee, tatsächlich
4: beruhigt.
5: Nicht. Genau. Also ich von dieser Nacht an habe ich danach an Panikattacken und einer Angststörung gelitten. Also es hat sich so geäußert, zum Beispiel, wenn ein Auto über einen Gullideckel gefahren ist und es so einen Knall gab, dass ich dann sofort wieder dachte, jetzt explodiert was. Oder wenn die Müllabfuhr vorbeigefahren ist und dieses flackernde Warnlicht war dann an meiner Decke reflektiert. Dachte ich, es brennt wieder alles. Und am schlimmsten war es aber eigentlich, dass ich nachts gar nicht mehr schlafen konnte. Also ich hatte dann so irrationale Ängste, dass ich dachte, wenn ich jetzt die Augen schließe, dann passiert wieder was. Panikattacken, dass ich am ganzen Körper gezittert habe, Herzrasen hatte und einfach nachts überhaupt nicht mehr schlafen konnte. Also ich habe dann wirklich nur noch tagsüber geschlafen. Genau. Und es ging dann wirklich sehr, sehr lange so, ja.
4: So von dem, wie du dich selber kennst, man weiß ja, was man für ein Typ ist. Hast du damit gerechnet, dass das für dich
5: überhaupt
4: solche Folgen
5: nicht,
4: haben
5: überhaupt
4: kann?
5: Nicht. Also ich bin eigentlich weder ein ängstlicher Typ, noch, dass es mich so traumatisiert hat, habe ich überhaupt, also nee, überhaupt nicht. Ja.
4: Was hast du denn über dich selbst gedacht, wenn du so wahrgenommen hast, ich kann nicht mehr schlafen, ich habe Angstzustände, kleinste Geräusche und Bilder triggern
5: mich? Ja, man fühlt sich, als wäre man total verrückt geworden, also auch diese irrationalen Ängste, du kannst es ja keinem erzählen. So, keiner kann das nachvollziehen, weil es ja total irrational, es ergibt keinen Sinn. Und deswegen nehmen andere das dann vielleicht auch nochmal anders wahr und sagen dann, ja, brauchst doch keine Angst haben. Es ist ja nicht so, dass man das logisch nachvollziehen kann. Es ist ja ein Empfinden. Ja, genau.
4: Wie ist das, wenn dann jemand kam und sagte, du brauchst doch keine Angst, du bist doch alles vorbei und dir ist doch auch nichts passiert?
5: Das hilft natürlich nicht. Das hilft, also eigentlich noch, macht es eigentlich nur noch schlimmer, weil man sich dann fragt, stimmt was mit mir nicht? Habe ich was falsch gemacht? Traumatisiere ich? Genau, ja.
4: So, und wenn du jetzt sagst, du konntest nicht mehr schlafen, was heißt das genau?
5: Ich war wirklich die ganze Nacht, also sobald die Sonne untergegangen ist, bis die Sonne aufgegangen ist, habe ich nicht geschlafen. Ich habe dann wirklich am Morgen, als die Sonne aufgegangen ist, konnte ich wieder schlafen. Also dann auch nicht lange, aber dann habe ich quasi versucht zu kompensieren, was ich nachts nicht machen konnte, ja.
4: Weil allein die Dunkelheit,
5: genau,
4: irgendwie,
5: genau,
4: mit der bist
5: ja,
4: du nicht klargekommen.
5: Das hat mich getriggert, ja.
4: Okay. Und über was für einen Zeitraum reden wir da?
5: Ich würde sagen 2,5 Jahre. Ja.
4: Aber da ist ja ein normales Leben überhaupt nicht zu denken, wenn du nachts gar nicht schlafen kannst.
5: Ja, also ich habe zu der Zeit studiert. Das heißt, ich habe dann nur die Vorlesung am Nachmittag wahrgenommen. Vormittags ging dann gar nicht. Und das hat natürlich auch mein Studium dann verzögert, ja.
4: Ja, das ist ganz schön krass.
5: Ja.
4: Wie war das dann normalerweise, man hat Freunde, man hat Familie. Aber so richtig funktionieren in diesem Kontext tut man ja nicht mehr. Wie wurdest du da in deinem Umfeld wahrgenommen?
5: Also es sind noch in der Zeit tatsächlich noch ein paar andere Sachen passiert und es kam dann wirklich Schlag auf Schlag, also familiäre Sachen. Ich habe meinen Job verloren und ich bin wirklich in so ein Loch reingefallen. Also habe dann schwere Depressionen auch bekommen, konnte gar nicht mehr aufstehen, also mich auch nicht mehr irgendwie frisch machen oder so. War wirklich keine schöne Zeit. Also ja.
4: Aber das heißt, du hast allein gelebt und und bist dann tagelang, wochenlang nicht mehr so richtig aus deiner Wohnung rausgekommen?
5: Ja, also ich habe manchmal Vorlesungen dann online geschaut. Man hat einfach keine Kraft. Also ich hatte einfach keine Kraft, ja.
4: Hast du noch in der Wohnung weiter gewohnt?
5: Ja, noch eine Zeit lang, ja.
4: Okay. Aber als du dann umgezogen bist, wurde nicht besser?
5: Nee, wurde nicht besser.
4: Ganz schön krass. Irgendwann kam ja dann auch der Prozess. Und du warst ja wahrscheinlich eine der Zeuginnen, wo du ausgesagt hast.
5: Ja.
4: Würdest du sagen, das hat dir eher beim Verarbeiten geholfen oder es war noch mal schwer?
5: Es war sehr schwer für mich. Ich wollte auch gar nicht hin, aber ich konnte es nicht umgehen.
4: Ja.
5: Ja.
4: Wenn du sagst, Depression, ich kann nicht mehr schlafen, ich habe Angstzustände. Stelle ich mir vor, man sucht sich therapeutische Hilfe an, das kommt mir doch gar nicht mehr klar.
5: Ja,
4: oder?
5: Ich war auch in therapeutischer Behandlung, genau.
4: Ja. Gab es Sachen, die dir da konkret geholfen haben?
5: Oh, sehr viel, ja. Aber jetzt nicht so, dass es von heute auf morgen besser wurde. Mhm. Also es war dann nach der Therapie trotzdem noch nicht gut, sage ich mal, ja.
4: Mhm. Und dann hast du 2 Jahre nach der Brandnacht hast du geheiratet. Mhm. So, ne? Also jetzt, so wie du mir das erzählst, diese Schlaflosigkeit, das war länger als 2 Jahre danach noch, deine depressiven Zustände und so. Wie hast du denn dann deine eigene Hochzeit erlebt? Das ist doch eigentlich, viele sagen, das war der glücklichste Tag in meinem Leben.
5: Ja, das war tatsächlich der Moment, wo ich gemerkt habe, dass, also ich habe natürlich schon davor gemerkt, dass mit mir was nicht stimmt, aber spätestens da habe ich gemerkt, alle um mich herum sind total glücklich und ich fühle innerlich absolute Leere. Also weder Freude noch Trauer. Das war einfach, ich habe auch, meine Oma ist gestorben, ich habe da auch nichts mehr empfunden. Also es war wirklich, bei Depressionen ist es ja so, dass man dann einfach nichts mehr empfindet und diese Leere hat. Und, also bei mir war es zumindest so. Genau. Und und da habe ich gemerkt, es stimmt was nicht. Und das war tatsächlich dann auch der Auslöser, dass ich in Therapie gegangen bin.
4: Ah, okay.
5: Genau, ja.
4: Also ich würde als Mann wahrscheinlich versuchen, irgendwie alles in Bewegung zu setzen, damit es meiner Frau irgendwie besser geht. Gab es so verzweifelte Versuche von deinem Mann, dir irgendwie zu helfen?
5: Also er ist da auch voll an seine Grenzen gekommen, ja. Weil er auch nicht mehr wusste, was soll er noch machen, hat er irgendwas falsch gemacht. Man guckt ja dann auch, habe ich selbst vielleicht irgendwas dazu beigetragen, genau.
4: Ja. Dein Mann ist vom Beruf?
5: Pastor.
4: Pastor, ja. Genau. Darauf will ich nämlich hinaus. Das heißt, ein Mann, der quasi mit dem Thema Glaube seinen Lebensunterhalt verdient. Ja. Welche Rolle hat das denn jetzt in eurer Beziehung und in diesem ganzen Umgang mit deinen Ängsten, deiner Schlaflosigkeit, deinen Depressionen gespielt?
5: Also wir haben natürlich viel dafür gebetet. Und für mich gab es dann einen Schlüsselmoment. Ich weiß nicht, ob ich schon vorgreifen soll.
4: Du erzählst, was du mir erzählst.
5: Genau, es gab dann eine Nacht, wo ich wieder ganz schlimme Panikattacken hatte. Und ich habe zu Gott gebetet, weil ich wusste, Gott ist da. Für mich hat sich die Frage gestellt, warum greift er nicht ein? Er sieht das Leid, er sieht, wie viel Schlimmes gerade in meinem Leben passiert. Und gefühlt jeder Tag kommt was Neues dazu. Und dann habe ich zu Gott gebetet und ihn gefragt, ob er mich nicht endlich davon befreien kann. Und in diesem Moment kam wirklich so ein übernatürlicher Friede und so eine Ruhe auf mich. Und von dieser Nacht an bis heute hatte ich keine Panikattacke mehr. Auch diese irrationalen Ängste waren komplett weg. Und ich war einfach so dankbar, dass Gott da so ein Wunder getan hat und so eingegriffen hat in mein Leben und mich so geheilt hat. Ja.
4: Also das müssen wir auch noch mal sortieren. Ich meine, wenn Glaube für dich schon immer eine Rolle gespielt hat, bist du vorher noch nicht auf die Idee gekommen, mal zu sagen, ich bespreche die Sache mit Gott?
5: Doch. Wir haben viel gebetet. Auch andere Leute haben für mich gebetet. Man weiß natürlich nie, Gott hat seinen Zeitplan und man weiß nie, warum was so kommt. Aber ich durfte Gott in der Zeit, also sowohl in der Zeit als auch danach, noch mal ganz neu kennenlernen. Weil ich hatte vorher so ein bisschen so einen gesetzlichen Glauben, dass ich immer so, Gott guckt, Gott ist da, aber so, Gott guckt auch, dass man ja nichts falsch macht. Und in dieser Zeit hat Gott mich aber auch so getragen. Also es gab zum Beispiel einen Moment, wo ich dann Musik gehört habe und dann wurde mir ein Lied vorgeschlagen und dann kam ein Lied mit dem Text, ich bin bei dir, ich sitze bei dir, ich weine mit dir. Und es hat mich auch so berührt, einfach zu wissen, Gott sieht mich und hat auch meine Beziehung zu Gott einfach nochmal viel, viel stärker gemacht. Also viel persönlicher, viel enger zu wissen, er fühlt mit, er ist da und guckt nicht nur zu, sage ich mal. Ja.
4: Und was du jetzt erzählst, von wegen ich bete und davor hatte ich ständig Panikattacken und danach keine mehr, hört sich für mich nach einem handfesten Wunder an.
5: Ja, auf jeden Fall.
4: Würdest du das so deuten?
5: Auf jeden Fall, ja.
4: Aber war danach dann alles gut?
5: Also
4: ist das so ein richtig schwarz-weiß vorher?
5: Und Ängste komplett weg, nie wieder.
4: Ja.
5: Und klar, die Depression hat natürlich schon noch gedauert. Also
4: okay.
5: Genau. Aber die Panikattacken komplett weg. Ich konnte von der Nacht an wieder komplett normal schlafen, ja.
4: Aber das heißt, mit den Depressionen musstest du dich noch weiter auseinandersetzen?
5: Ja, bin aber jetzt heute auch. Also mir geht es wieder sehr gut, ja.
4: Das war aber noch ein Weg.
5: Ich meine, genau,
4: einerseits ist ja so eine Wunderheilung oder dass es so einen Moment gibt, wo sich alles ändert, ist eine tolle Sache.
5: Mhm.
4: Andererseits kann es ja auch ein bisschen frustrierend sein, weil das ja ganz oft eben auch nicht passiert.
5: Ja.
4: Ne? Und du hast ja selbst erlebt, die eine Sache, da geht es mir besser, aber mit den Depressionen muss ich mich immer noch auseinandersetzen.
5: Ja.
4: Jetzt ist das ja so eine Sache, man betet und dann erlebt man, dass sich was verändert, kann sagen, das ist sowas wie ein Wunder. Das hat aber schöne und vielleicht auch nicht so schöne Seiten, weil das erlebt man ja nicht immer. Es kann ja auch frustrierend sein. Wie war das denn bei dir? Nicht nur komplette Veränderung, sondern auch Depressionen sind noch da. Hat es dich auch frustriert, dass es dir doch auch noch schlecht ging?
5: Ja, auf jeden Fall. Man fragt ja immer, wo ist Gott, warum ist es noch so? Aber ich glaube, also auf dieser Welt ist uns nicht versprochen, dass wir kein Leid haben. Wenn man sich Jesus anschaut, er ist selbst durch das schlimmste Leid gegangen. Und Gottes Wege sind manchmal anders als unsere. Also ich glaube, alles hat seine Zeit und wir werden später wissen, warum es so gekommen ist. Genau.
4: Ich kann mir vorstellen, es gibt Millionen von Menschen, die beten, dass Gott sie von irgendwas befreit, von Ängsten befreit. Mhm. Bist du jetzt was Besonderes oder hast irgendwas richtig gemacht beim Beten, weil es bei dir funktioniert hat?
5: Ich würde immer dafür beten. Ich habe ja auch schon davor gebetet und ich weiß auch nicht, warum es genau in dieser Nacht, sage ich mal, so ein Wunder passiert ist. Aber ich würde nicht die Schuld bei mir selbst suchen. Also.
4: Würdest du sagen, dass sich dein Gottesbild verändert hat durch das, was du so erlebt hast in den letzten Jahren?
5: Ja, also meine Beziehung zu Gott ist viel persönlicher, viel enger. Ich nehme ihn mit in meinen Alltag, bespreche mit ihm viel, viel mehr. Also bin im ständigen Austausch mit ihm. Und davor war das immer so mehr gesetzlich, so du musst es machen und viel mit Druck und auch vielleicht auch mit Angst. Und jetzt ist es so wirklich eine persönliche Beziehung. Also wirklich, Gott ist immer da für mich, er hilft mir, ja.
4: Konntest du dieses Studium, was du nur so mit halber Kraft machen konntest, konntest du das beenden?
5: Ich habe es tatsächlich nicht abgeschlossen, sondern beendet. Ich bin mittlerweile selbstständig, genau. Ich habe es in dem Sinn nicht mehr gebraucht, aber ich bin jetzt in eine ähnliche Richtung gegangen.
4: Genau. Das heißt, es hat sich da, bist du schon auch ein bisschen andere Pfade
5: eingeschlagen? Ja, also ich habe ja BWL studiert, ich bin jetzt selbstständig. Also es hat mir trotzdem was geholfen, sage ich mal, ja.
4: Dann wünsche ich dir alles, alles Gute, Dankeschön. Dass das so bleiben möge Dankeschön. Und dass Trauma wirklich eine Sache der Vergangenheit ist.
5: Auf jeden Fall, alles danke Gute dir.
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4: Matthias, es gibt Dinge, die können nicht einfach eine Sache der Vergangenheit bleiben, wenn man ein Kind verloren hat. Das ist was, das nimmt man durchs ganze Leben mit. Dein Sohn Linus ist mit 20 Jahren gestorben. Kannst du uns mit hineinnehmen in den Moment, als du erfahren hast, dass er ein paar Kilometer weg von euch, einige Kilometer weg von euch zusammengebrochen ist?
6: Ja, also es war so, wir waren gerade einen Kurzurlaub machen. Also ich habe eigentlich 3 Kinder, 2 große Jungs und ein jüngeres Mädchen, und wir waren, also meine Frau und ich, mit unserer Tochter Urlaub machen in den Niederlanden, so ungefähr 400 Kilometer von unserem Wohnort entfernt, und hatten da auch eine sehr schöne Zeit. Das war so ein verlängertes Wochenende, und am Sonntagabend da klingelte dann plötzlich mein Handy, obwohl ich es eigentlich im Flugzeugmodus hatte, aber ich hatte noch WLAN an und irgendwie über eine Messenger-App war ich dann doch erreichbar. Und da war ein Freund von meinem Sohn dran, der sagte, musste ich nicht erschrecken, aber Linus ist gerade zusammengebrochen. Und ich dachte, naja, wird wohl nichts so Schlimmes sein, wenn er auch schon so sagt, ist wahrscheinlich nichts. Aber dann sagt er ein paar Sekunden später, oh, das sieht jetzt aber gar nicht gut aus. Und was er da genau meinte, habe ich dann später so erst erfahren. Aber wir wussten auf jeden Fall, jetzt ist es ernst. Ich bin sofort rüber zu den anderen. Wir waren gerade ein Spiel am Machen und haben sofort dann alles zusammengeschmissen und sagt, ja, wir müssen jetzt nach Hause fahren und haben so schnell wie wir konnten die ganze Ferienwohnung da ausgeräumt und alles ins Auto. Und ja, dann habe ich nochmal telefoniert mit den Leuten, da waren dann die Sanitäter dran, hab ich natürlich weitere Informationen wissen wollen, was jetzt eigentlich ist. Und sie sagten, ja, also wir sollten schon kommen, es wäre schon eine ernste Sache. Aber sie haben mir alle garantiert, dass er noch am Leben ist. Mhm. Und mit diesem Gedanken sind wir dann losgefahren, die 400 Kilometer. Es war schon abends, so 19 Uhr ungefähr. Und dann ja, musste man halt diese 4 Stunden Fahrt erstmal noch hinter sich bringen. Ja. Und mein Gedanke war die ganze Zeit, dazu muss ich jetzt noch sagen, anderthalb Jahre vorher hatte mein Vater eine Hirnblutung bekommen, also und war dann auch schwer dadurch in Mitleidenschaft gezogen, also dass er nur noch im Bett liegen konnte und nicht mehr viel machen konnte eigentlich. Auch das Gehirn war sehr schwer geschädigt. Und ich hatte die Befürchtung, dass meinem Sohn jetzt ganz genau dasselbe passiert sein könnte. Viel Näheres wusste ich nicht, hat mir da auch keiner sagen können. Ich hatte dann nur so ein bisschen Kontakt gehalten zu meinen Schwiegereltern. Die sagten auch, ja, kommt, aber er lebt noch, aber kommt mal. Ja, und als wir dann endlich so gegen Mitternacht ungefähr am Krankenhaus ankamen, da erst da war eigentlich so ein bisschen klar, was passiert war. Dann haben sie es uns natürlich auch gesagt. Aber ich habe mich vorher die ganze Zeit nur so mit diesem Gedanken irgendwie ja, auseinandergesetzt. Was ist jetzt die nächsten Jahre, wenn er in so ein Pflegefall ist? Ja, über so ein junger Mensch, ne, vielleicht über Jahrzehnte pflegebedürftig. Wie sollen wir das alles leisten und so? Naja, und dann hat uns die Ärztin halt eröffnet, dass er gestorben ist tatsächlich. Und waren schon die beiden Pastoren von unserer Gemeinde auch da. Meine Schwiegereltern, mein anderer Sohn war da. Ja, es war natürlich eine sehr, wie soll ich sagen, eine krasse Ausnahmesituation einfach. Ne? Man kann das gar nicht so beschreiben. Es war noch Corona-Zeit. Ich war irgendwie froh, dass ich so eine Maske auf hatte, ja, dass keiner so mein Gesicht sehen konnte, weil ich war auch völlig überfordert, muss ich sagen, auch emotional, wie gehe ich jetzt damit um? Weil ich muss ehrlich zugeben, ich war im ersten Moment, wo ich dann diese Nachricht bekam, dass er gestorben ist, war ich erleichtert, dass es nicht das andere war, wo ich die ganze Zeit so drüber nachgedacht habe mit der Pflege, ja, jahrzehntelange Pflege von jemandem, der ja im Grunde nur noch vor sich hin vegetiert, mehr oder weniger. Das war so dieses Horrorszenario, was ich 4 Stunden vorher oder 4 Stunden lang im Kopf so hatte.
4: Und ja, das ist ja aber auch ein komisches Gefühl, wenn man merkt, oh, ist das jetzt gerade sowas wie Erleichterung und dann sich selber spiegelt, ist doch irgendwie merkwürdig.
6: Ja, oder? Natürlich. Also das, wie gesagt, man ist in so einem Ausnahmezustand, ja. Man kann ja auch nicht so wirklich klar denken, man steht unter Schock. Und naja, die Ärztin hat uns dann gefragt, ob wir ihn auch noch mal sehen möchten. Das wollten wir natürlich. Und dann haben sie uns dann zu ihm geführt und da lag er dann auf so einer Bahre wie schlafend. Also ich muss sagen, so ganz friedevoller Ausdruck. Ne? Man hat es ihm nicht angesehen, außer dass er am Mund so eine leichte Verletzung hatte. Da ist er wahrscheinlich hingefallen. Und ja, aber es war so gewissermaßen in dieser furchtbaren Situation so ein Bild des Friedens, ihn so zu sehen tatsächlich.
4: Und was hat man euch dann erzählt, was da genau passiert ist?
6: Ja, also es war so, er war Fußball spielen mit Freunden in der Turnhalle und plötzlich ging es ihm nicht so gut und er wollte vom Feld gehen und ist dann zusammengebrochen. Und die dabei waren, die anderen Jugendlichen haben sofort die 112 angerufen und dann sich da an alle Anweisungen gehalten. Und die Sanitäter kamen dann auch recht schnell, so, um da die Erste-Hilfe-Maßnahmen zu machen. Aber offensichtlich hatten sie einfach keinen Erfolg mehr, das Herz zum Schlagen zu bringen. Ne? Mhm. Also das, ja, das war natürlich auch für die, die dabei waren, sicherlich ein traumatisches Erlebnis.
4: Ja. Und rein medizinisch konnten die euch erklären, was er hatte, was da passiert ist?
6: Ja, also es ist so, dass in solchen Fällen immer eine Obduktion auch gemacht wird. Allein schon, um irgendwelche Verbrechen oder so auszuschließen oder irgendwas, ne, mit Drogen oder sonst wie. Und bei der Obduktion wurde dann festgestellt, dass er so eine extra Brücke am Herzen hat, so eine koronare Brücke nennt sich das irgendwie. Aber das haben auch so ungefähr ein Drittel der Bevölkerung hat das und wird auch alt damit. Also das ist so, wenn Sportler sterben beim Sport, dann haben die das normalerweise. Mhm. Aber umgekehrt kann man nicht sagen, nur weil es einer hat, wird er wahrscheinlich beim Sport sterben, sondern er kann damit auch 80, 90 Jahre alt werden, ohne dass das jemals auffällt.
4: Das heißt, es war dann sowas wie Herzversagen oder?
6: Genau, ja, richtig.
4: Krass. Und das in dem Alter.
6: Ja.
4: Aber nach diesem Ausnahmezustand zuerst, gab es dann irgendwann den Moment, wo du das Gefühl hattest, jetzt schlägt die Trauer so volle Kanne zu, mit voller Wucht?
6: Kann ich so nicht sagen. Es war von Anfang an so eine seltsame Mischung aus beidem. Einerseits diese große Trauer, aber andererseits auch der Trost tatsächlich durch meinen Glauben an die Auferstehung. Aber das kam auch so tatsächlich erst etwas später, muss ich auch sagen, ne, mit dem Trost. Vor allem in dem Moment, wo dann, also man muss ja auch sagen, wenn sowas passiert, man steht ja auch als Trauernder unter einem gewissen Stress, dass dann die nächsten Dinge passieren müssen. Ne. So eine Beerdigung muss ja auch dann geplant werden und alles und eine Traueranzeige aufgegeben werden und da sind eine Menge Dinge zu erledigen. Und ich habe mich dann darum gekümmert, auch diese Traueranzeige zum Beispiel zu machen und habe dann von der Zeitung da so ein Vorlagenheft bekommen, wo so Sprüche waren für, also weltliche Sprüche, sage ich mal, von Goethe und sowas oder eben für gläubige Menschen Bibeltexte. Und das habe ich mir alles so angeschaut und habe dann so in dem Moment so richtig stark gemerkt, was für einen Unterschied es macht, ob man jetzt an die Auferstehung glaubt oder nicht. Dass ich in dem Moment als gläubiger Mensch sage, ja, ich kann so einen Bibelvers guten Gewissens nehmen, weil ich da wirklich dran glaube. Ja. Und dann haben wir uns für den Vers, also nicht nur ich, also das natürlich zusammen entschieden, aus dem Johannesevangelium genommen, wo Jesus sagt, ich bin die Auferstehung und das Leben. Und wer an mich glaubt, wird leben, auch wenn er gestorben ist. Und ja, in dem Moment habe ich auch wirklich diesen tiefen Trost, muss ich sagen, nochmal in aller Deutlichkeit gespürt. Und ja, das.
4: Wie war dann die Trauerfeier, die Beerdigung? Wie hast du die erlebt?

0: Das war natürlich ein sehr großes Ereignis, weil Leute von nah und fern gekommen sind. Linus hatte auch viele Kontakte so ins Ausland, hatte viele Freunde, weil er da auch ein Jahr im Ausland mal verbracht hat und so. Die kamen dann auch extra aus Norwegen und überall her. Das war natürlich einerseits sehr schön, dass sie alle kamen, aber andererseits hat man natürlich, ja, in dem Sinne, dass jetzt nicht, ich weiß nicht, wie ich sagen soll, aber man war ja schon noch sehr in Trauer auch, ne? Also, ja.
1: Wie hast du so den Freundeskreis von Linus erlebt? Der war da gerade mit seinen Jungs Fußball spielen, als das
0: Ja.
1: passiert ist und so.
0: Ja.
1: Wie ging es denen damit? Konnten die das alles so nachvollziehen, diesen Trost, den ihr für euch gespürt habt?
0: Ja, also man muss dazu sagen, das waren auch alles Leute aus unserer Gemeinde, also alles im Grunde Leute, die auch den gleichen Glauben hatten. Ja. Und ich habe gar nicht so sehr mit ihnen darüber gesprochen, ehrlich gesagt. Ich war mit meinen eigenen Gedanken hauptsächlich beschäftigt, aber ich habe schon den Eindruck, sie haben es alle doch gut verkraftet. Also wir treffen uns immer noch zum Sport und ich bin auch selber dabei noch, auch in der Turnhalle, wo es passiert ist. Allein das, ja, ist für mich auch so ein Wunder, dass ich weiß, ja, Gott hilft wirklich, einen so zu trösten, dass man es verarbeiten kann, ja, dass man es so, dass es einen nicht mehr runterzieht in dem Sinne. Natürlich ist man noch, hat man noch diesen Verlust, den spürt man auch jeden Tag eigentlich. Wir haben auch das Bild von ihm so im Flur hängen bei uns, wo man dann immer so denkt, wenn du jetzt in 3D wärst, das wäre jetzt schön, ja. Aber man weiß auch, man wird ihn eines Tages wiedersehen, ja.
1: Aber man kann ja tatsächlich auch immer den anderen Schluss draus ziehen. Du hast den Schluss draus gezogen, es ist gut, dass wir diese Hoffnung haben, diesen Glauben haben, der uns jetzt hilft, das zu ertragen und über den Tod hinaus zu blicken. Man könnte aber auch sagen, Entschuldigung, mit so einem Gott, der sowas zulässt, ein 20-jähriger Junge, der sollte nicht sterben, mit dem möchte ich eigentlich gar nicht mehr so viel zu tun haben. Was hat dir denn dann geholfen, tatsächlich deinen Glauben eben nicht über Bord zu werfen, sondern daran festzuhalten?
0: Also, wenn man das wirklich glaubt mit dieser Auferstehung und wenn es für einen nicht nur so eine Hoffnung ist, die vielleicht da ist, sondern wenn man es wirklich für eine Wahrheit hält, dann ist es ja so, dass man glaubt, dass danach was viel Besseres kommt, ja? Und dann auch was dann wirklich unendlich lange geht. So. Und mit diesem Glauben kann ich ja nicht sagen, ja, Gott, ich bin jetzt sauer auf dich, weil er nicht 80 Jahre gelebt hat, sondern nur 20. Wenn er ja danach sowieso noch, wenn das der Gott ist, der die Unendlichkeit mit uns zusammen eines Tages verbringen will. Also ich habe, ja, ich habe vielleicht den Vorteil gehabt, dass ich vorher schon auch ein sehr positives Gottesbild hatte, weil ich da auch so meine persönlichen Erfahrungen gemacht habe, auch so ein bisschen, wie du gerade gesagt hattest, früher eher so gesetzlich, ne? So bin ich ein bisschen groß geworden, obwohl meine Eltern gar nicht so waren, aber trotzdem irgendwie von mir selber aus hab ich da oft so vieles auch ein bisschen vielleicht schräg gesehen, viel ja, jetzt so aus der heutigen Sicht, ja. Und durfte aber so die Erfahrung machen, dass Gott so ein Gott ist, der Liebe und der Freiheit und der wirklich, ja, also vor allem dieses Wort bedingungslose Liebe auch, ja, das ist so das Attribut, was Gott, glaube ich, mit am besten beschreibt. Und ja, da kann ich ihm einfach keine Vorwürfe machen, weil ich einfach das Vertrauen habe, ja, das Beste kommt sowieso noch. Aber ich meine, ich kann das natürlich auch verstehen, dass andere Leute das ein bisschen anders sehen. Aber ich glaube, es sind so die eigenen Erfahrungen, die man gemacht hat und auch die Erfahrungen von anderen. Ich habe zum Beispiel in der Zeit auch ganz intensiv so die Geschichte von der Familie Mickenberger
1: Okay, ja.
0: erlebt.
1: Real Life Guys,
0: Genau, von den
1: großer
0: Real Life Guys.
1: YouTube-Kanal.
0: Genau. Mickenbecker, habe ich gerade Mickenberger
1: Ja,
0: gesagt.
1: Mickenbecker,
0: Philipp
1: ja.
0: Mickenbecker, ja. Da kam dieser Film im selben Jahr raus, das war 2023, Real Life.
1: Ja.
0: Und da wurde ja auch gezeigt, im Grunde das Leben, aber auch das Sterben
1: Ja.
0: von diesem Philipp. Aber, und auch, was sie vorher erlebt hat mit der Schwester von Philipp, die war ja auch im Flugzeug abgestürzt, also auch genau so in einer ähnlichen Situation wie bei uns. Aber sie haben so große Dinge erlebt, wo Gott ihnen Trost gegeben hat und Wunder getan hat, ne, die sie unheimlich gestärkt haben, die auch für mich unheimlich stärkend waren, muss ich sagen. Also da konnte ich

0: das so bleibt für dich und dass du das weiterhin glauben kannst. Alles Gute für euch als Familie.
1: Vielen Dank.
0: Pravina, wir tauchen ein in eine Kultur, die mir nicht so wahnsinnig gut bekannt ist. Du bist in Singapur geboren. Ich habe ein Video von dir gesehen, in dem du selber ein bisschen deine Geschichte erzählst. Und da sagst du, du bist sehr hinduistisch aufgewachsen. Was bedeutet denn das? Wie habe ich mir das vorzustellen, wenn man sehr hinduistisch aufwächst?
2: Ich glaube, man darf auch Hinduismus halt so verstehen, dass es auch anders dann aussieht, je nachdem, wo man halt aufwächst. Und ich bin ja auch Singapur und da haben wir unser eigener Hinduismus, würde ich sagen. Das ist halt, du hast schon Ähnlichkeiten, so wie das in Indien zum Beispiel erlebt wird oder in Buddhismus oder und so weiter und so fort. Aber ich habe es so erlebt, dass man als Kind dienstags und freitags versucht, vegetarisch zu sein. Und man hat sehr viele Regeln, was man halt allgemein so folgt, was Tradition betrifft. Wenn wir dann schönen Tagen haben oder Festen haben, dann opfert man immer wieder so entweder Essen oder was weiß ich zu den Götzen. Du hast zu Hause, haben wir so einen kleinen Raum, der ist ein Altar für die Götzen, dann gehst du hin und grundlegend die ganze Hinduismus-Götze, alle gehen ja, richten sich ja auf Brahma und das ist das Hauptgott, aber die Facetten sind halt so viele und die Facetten würden halt in dieser Götze ausgedruckt. Und so war es auch, so ein bisschen so Tempelbesuch immer wieder mal, wenn man dann Gebetsanliegen hat, dann geht man mit ein bisschen Geld und ein bisschen Blumen und Milch und was weiß ich, dorthin zu den Priestern gibt's man und dann hofft man, dass die Gebetsanliegen dann gehört werden. So. Mhm. Ja. Genau.
0: Wie würdest du denn sagen, wie du selbst deine Kindheit und Jugend in Singapur so empfunden hast?
2: Ich würde sagen, vielleicht im Nachhinein, ne, jetzt reflektiert, vielleicht ein bisschen wie ein Gefängnis.
0: Oha.
2: Ich hatte richtig schöne Erinnerungen, also vor allem in der Familie und so weiter, aber sie waren halt alle nur für eine bestimmte Zeit da und irgendwann wird es mir immer und immer klarer, okay, eigentlich lebe ich in einem Modell, in einer Struktur, in einem Leben, der eigentlich nicht wirklich mir gehört. Es gehört halt diese Traditionen, es gehört halt die Ziele und die Wünsche meiner Tantes oder meiner Verwandten oder meiner Familien. Und in der indischen Kultur ist es schon, oder in Singapur damals, war es schon sehr wichtig, dass man entweder eine Ärztin wird oder ein Ingenieur oder was weiß ich. Und diese Reise der Anpassung, also du musst dich halt ständig anpassen an das, was deine Verwandten wichtig finden. Schon, ja. Ich würde schon sagen, das hat mich wirklich eingegrenzt. Genau.
0: Ja. Also ein großer Druck, der da auf dir lastete, würdest du das so sagen?
2: Ja. Auf jeden Fall. Ich glaube, der Druck war schon sehr groß. Aber ich habe ein bisschen gebraucht, ne, natürlich, bis ich dann auch sagen könnte, dass das ein Druck war. Okay. Weil als Kind, ich glaube, du fragst ja nicht nach, was ist das? Du machst halt einfach mit. Und ich glaube, es war so, ja, es war eigentlich immer so, bis ich auch selber gemerkt habe, okay, ich will keine Puppe sein in einem Puppenspiel. Ich habe auch eine wunderschöne Mama gehabt. Sie hat mir auch sehr viel das Warum dahinter fragen, also diese Kultur auch in mir geprägt. Frag immer warum, frag warum. Und das hat Vor- und Nachteile, habe ich auch dann sehr viel nachgefragt. Das mit dem Tempel habe ich teilweise gar nicht verstanden, warum ein großen Gott, der anscheinend uns geschaffen hat, jetzt von mir Geld braucht oder was weiß ich. Also es klingt komisch, aber für mich war es halt damals wirklich so, warum eigentlich? Und es gibt auch so bestimmte Sachen. Ich weiß noch, dass man muss sich sehr schick anziehen, bevor man in einen Tempel reingeht. Und meine Frage war, warum? Weil ich will ja eigentlich meinen Schöpfer begegnen. Warum muss ich mich eigentlich schick anziehen? Und dann hast du ja, man darf nicht vergessen, dass das ganze Bollywood, Hollywood, das ganze Filme, genau wie Hollywood der westliche Welt halt geprägt hat, hat ja unsere Filme auch uns geprägt. Und da ist man immer schick und geht man in den Tempel eigentlich für andere Gründe, halt schick auszusehen. Und ich glaube, ich habe das alles irgendwie ein bisschen komisch und lustig gefunden. Ja.

0: Als achtjähriges Kind habe ich auch ganz laut dann Fragen gestellt im Tempel.
1: Und hast du da Antworten bekommen?
0: Ich habe eine Klatsche bekommen. Also nicht wirklich, aber schon so ein bisschen. Weil das war dann ganz, hey, das ist nicht respektvoll. Also man achtet sehr auf Respekt in der asiatischer Kultur, vor allem in meiner Familie. Das war schon sehr wichtig. Und ich habe nicht wirklich eine Warum bekommen. Es war halt, das ist der Tradition, das macht man und das ist der Ausdruck. Also ich glaube, meine Eltern haben auch versucht, irgendwie das zu erklären, aber für mich war das sehr religiös.
1: Ja. Aber dann hast du ja trotzdem zugestimmt, mit mal in so einen Gottesdienst zu gehen. Warum denn?
0: Ich glaube, da hängt halt ein bisschen diese rebellische Teil meines Wesens, weil ich meinen jetzigen Mann, aber damaliger Freund, kennengelernt habe und er war schon Christ und hat er dann ständig mich genervt über seine Beziehung zu Jesus. Und Beziehung.
1: Ach, jetzt ging es plötzlich um was anderes beim Glauben.
0: Genau.
1: Okay.
0: Und dann war ich so, okay, warum redet er ständig über Beziehung? Denn alle anderen, den ich halt gekannt habe, haben über diese Religion geredet. Was zieht man? Was? Wie läuft man da rein? Sei still. Mach das und so weiter. Und sonntags und pünktlich und so weiter. Und bei ihm war es irgendwie, als ob jemand meine Briefe irgendwie gehört hat.
1: Ja, das ist doch komisch. Warum hat dich das genervt? Obwohl das doch genau das war, wonach du dich irgendwie gesehnt hast. So irgendwie ein liebevoller Gott, eine Beziehung. Ja. Aber jetzt erzählt dir jemand von so einer Art von Glaube und du fandest es aber irgendwie bescheuert.
0: Weil dieser Label war ja dieses Christ. Also, und in meinem Kopf war das Christsein so was mit Religion zu tun, so wenig mit Beziehung zu tun, dass als er das mir dann gesagt hat, war ich erstmal einfach, nee, ich muss mein Leben davon schützen, weil was wäre, wenn ich wieder in diesem Gefängnis so reinkomme? Und dann irgendwann kam ich auf die Idee, nee, ich komme mit, weil ich möchte ihm zeigen, ich wollte ihm halt sagen, dass es alles einfach falsch ist und es ist alles Religion. Es ist nicht so gelaufen, die Geschichte ist ganz anders gelaufen. Aber dann bin ich doch dann mit ihm gekommen zu diesem Setting. Dann habe ich halt eine katholische Kirche erwartet oder ein richtig schönes Gebäude. Es war ein Bunker, wo die Gemeinde dann auch zusammen getroffen hat. Jeder hat die Schuhe noch ausgezogen, reingegangen, ein bisschen nach Socken gestunken.
1: Nicht sehr heilig.
0: Hat sich nicht so heilig gefühlt oder gerochen zumindest. Und dann bin ich halt reingegangen und dann habe ich ja halt gemerkt, hier ist einfach komplett was anderes. Ich kenne das überhaupt nicht und ich kann es bis heute nicht beschreiben. Es war anders. Es war, jeder hat mich gesehen, keiner hat was zu kritisiert oder was auch immer. Die Umgebung war so krass liebevoll. Und ich glaube, für mich war das irgendwie das erste Zeichen, dass keiner redet jetzt mit schlauer Worte, um dieser Glauben zu beweisen, sondern die Umgebung, die Atmosphäre Gottes hat für sich selber halt was, also da war was Besonderes. Dann bin ich halt reingegangen und dann er hat dann gesagt, komm, lass uns da hinten sitzen, weil unten auf dem Boden lagen schon Tempos, so falls jemand weint. Und da dachte ich mir, ihr übertreibt jetzt wirklich. Und dann habe ich ja gesagt, nee, lass uns nach vorne sitzen, weil ich liebe Musik. Haben wir nach vorne gesetzt und haben angefangen, dieses Amazing Grace Lied zu spielen. Und das kennt ja jeder, also du musst ja nicht wirklich Christ sein, um dieses Lied dann auch zu kennen. Und dann habe ich einfach mitgesungen, habe nicht so viel dran gedacht. Und dann, irgendwann wurde ich von der rechten bis zum linken Seite komplett blind. Es war so hell, ich könnte nicht wirklich mich bewegen. Ich war dann einfach nur blind. Also es war so hell. Ich habe es auch noch danach nie erlebt. Und in dem Moment habe ich mich einfach gefragt, okay, was ist das? Und dann Stück für Stück habe ich ein bisschen mehr gesehen in dieser ganz helle, heimliche Ort, dass ein großes Tor vor mir war, also so eine große Tür, Entschuldigung. Und dann sind sie auseinander dann gegangen und ganz hinten stand dann jemand in einer dunkel lila so Mantel. Und ich habe davor nicht die Bibel gelesen, habe mich nicht mit der Bibel beschäftigt oder so. War einfach ein Hater, so allgemein. Und dann Stück für Stück ist er auch näher gekommen, Entschuldigung. Und ich habe ihm dann gesagt, ich möchte kein Spiel spielen, ich will nicht mehr spielen. Wenn du mein Gott bist, dann brauche ich ein Zeichen. Und ich will zu dir auch gehören. Ich bin ich bin auch als Person eine sehr All-In-Person. Ich möchte diese halbe Sachen nicht machen. Und dann hat er halt seine Hand gezeigt mit diesen Narben so. Und ich kann es nicht beschreiben. In dem Moment dachte ich mir, ah, jetzt weiß ich, wer ich bin. Ich bin Christ. Es war nicht, jetzt muss ich noch mal 1000 Sachen machen, um in diese Familie reinzukommen oder diese Zugehörigkeit zu haben, sondern nein, ich gehöre zu ihm. Jetzt weiß ich, oh krass, jetzt habe ich meinen, oh, jetzt habe ich so der richtige Reisepass. Jetzt kann ich fliegen. Ah. So war das Gefühl. Und dann habe ich ihm gesagt, okay, dann gebe ich dir alles. Dann gehört mein ganzes Leben dir und jetzt dann will ich nichts mehr zurückhalten. Und dann habe ich eine richtig warme Hand auf meinen Knien gespürt. Und Jesus hat diese Knie auf den Boden gedrückt und hat mich dann gesagt, du wirst in alle Ecken dieser Welt gehen, um meine Botschaft zu verkunden. Und dann war es vorbei.
1: Also Moment, du erzählst mir jetzt gerade, dass das Licht und dieser Mensch und so, das war nicht der Pastor, das waren nicht die Lichter in diesem Bunker, sondern du hast was erlebt, was nur du eins zu eins erlebt hast. Ja. Und du bist, sagst Jesus begegnet.
0: Ja, auf jeden
1: Fall. Das ist krass. Hast du das den anderen erzählt da?
0: Also ich habe meinen Mann dann erzählt.
1: Ja.
0: Und er war in einer kompletten Irre, glaube ich. Er hat gesagt, sie hat mich aber 2 Wochen lang so gesagt, dass es keinen Gott gibt, so nach dem Motto. Ja. Aber dann ist er auch schnell mitgekommen. Er hat auch gesagt, okay, krass, ich bin der nächste Woche auch schnell in die Bibel reingegangen, habe einen Mentor gesucht.
1: Ja, haben wir ein Taschentuch? Sie kriegen gleich eins.
0: Ich so Wasser bei hier. Ja. Und ich habe dann da richtig schnell auch gemerkt, okay, das ist, Dankeschön, das ist dann nicht mehr, es ist nicht mehr, es, da war kein Druck mehr. Ich musste nichts mehr machen, um hier diese Beziehung zu verdienen. Es war einfach, ich gehöre dazu und zwar für immer, egal was ich jetzt mache oder nicht mache. Und das würde ich sagen, das hat mich... Ich habe ihn kennengelernt, als ich 17 Jahre alt war. Und ich würde sagen, mein Leben hat mit 17 wirklich begonnen, wirklich zu sagen, wer ich bin, wie ich sein darf, wie ich mein Wert war so kaputt, in dieser Umgebung aufzuwachsen. Und seitdem würde ich halt sagen, diese Beziehung zu Jesus ist für mich immer eine... Ich sehe Jesus viel klarer, als ich irgendwelche Menschen in meinem Leben sehe.
1: Ja. Aber im Grunde genommen, wenn du sagst, ich wusste, ich bin Christ, ist ja schon verrückt irgendwie, ne? Wusstest du eigentlich genug über den christlichen Glauben? Nein. Hättest du dich da nicht erstmal informieren müssen?
0: Danach. Für mich habe ich das alles danach. Und ich glaube, das war auch meine Sehnsucht. Ich glaube, diese schlauen Worte haben mir gar nichts gebracht. Es war diese Begegnung mit einem lebendigen Gott. Davon konnte mich keiner jetzt wegbringen, weil das war für mich so real und ich habe es seitdem auch so oft erlebt. Ich erlebe ihn so real in meiner Küche oder wenn ich halt einfach einkaufen gehe und ich finde danach habe ich auch diese Sehnsucht gehabt und danach habe ich, also es gibt auch jetzt Bibelstellen, denen ich nicht verstehe, aber nur weil ich das nicht verstehe, bedeutet ja nicht, dass es falsch ist. Deutet ja nur, dass ich das noch nicht verstehe. Und ich bin sehr überzeugt von meinem Gott. Und deswegen finde ich auch, egal welcher Schicksal reinkommen soll, habe ich halt einfach diese Zuversicht.
1: Ja. Bist du jetzt doch ein religiöser Mensch geworden?
0: Ich bin ein Beziehungsmensch geworden. Weil mein Gott ein beziehungsorientierter Gott ist. Und er hat Adam und Eva geschaffen für ihn. Ja. Und das inspiriert mich.
1: Apropos Beziehung, der Typ, der dich da mitgeschleppt hat in den Gottesdienst?
0: Ja, er ist jetzt mein Mann und der Papa von 2 Kinder.
1: Ja, aber jetzt stelle ich mir vor, du warst ein rebellisches Kind, ne? Vielleicht haben ja deine Kinder ein bisschen was von dir geerbt. Was ist denn, wenn die irgendwann kommen und anfangen, deinen Glauben zu hinterfragen und zu sagen, das ist irgendwie ganz komisch?
0: Ich würde den ermutigen. Ich glaube, dass meine Kinder dürfen ihren Weg mit Jesus finden. Ja. Ich glaube nicht. Also ich gebe nicht so viel vor. Ich gebe Kultur vor und Werte vor. Aber ich habe gesagt, sie kennen auch mein Zeugnis. Und ich habe auch gesagt, dann sind sie eifersüchtig, dass sie noch nicht Jesus gesehen haben. Dann bete. und sehne danach. Das ist deine Reise, da greife ich nicht ein. Und es steht ja in die Bibel auch geschrieben, hey, du darfst erziehen, aber irgendwann, wenn die Kinder halt weggehen, werden sie wieder zurückkommen. Und darauf glaube ich. Ich glaube, dass die Samen, die wir gesät haben, der Multiplikation ist Gottes Job und nicht mein. Und das ist völlig in Ordnung für mich.
1: Was ist, wenn die Fragen haben, die du nicht beantworten kannst?
0: ChatGPT. Nee, also wir versuchen schon vieles gemeinsam zu entwickeln und vieles gemeinsam rauszufinden, aber ich glaube, ehrlich, einfach mal ehrlich sein, dann darf ich auch sagen, ich weiß es nicht, weil ich habe so viel, was ich nicht weiß, das ist okay. Ja.
1: Vielen Dank, dass du uns mit hineingenommen hast in deine echt ein bisschen irre Geschichte, weil wer erlebt sowas schon? Und es ist ja letztlich eure eigene Entscheidung, jetzt zu sagen, das, was die Leute hier erzählt haben von Wundern und Glaube, der durchträgt und Jesus-Begegnungen, kann ich das eigentlich selber glauben? Kann ich damit was anfangen? Wenn du Fragen hast, melde dich gerne bei uns. Wir kommen gerne ins Gespräch mit dir. Ansonsten danke ich euch, dass ihr heute hier wart. Danke für eure Offenheit und alles Gute euch.
2: Danke für die Einladung.
1: Und wir sehen uns dann hoffentlich in der nächsten Ausgabe vom Talkwerk. Bis dahin, macht's gut. Ciao.

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0: Auch wenn man dazu vielleicht noch nicht die rechte Lust hat, aber die Badesaison ist eröffnet. Das passiert regelmäßig im Frühjahr mit der Veröffentlichung der Wasserqualität in den Badeseen des Landes. Dabei vermeldete das zuständige Gesundheitsministerium hervorragende Wasserqualität. Bei 90% der untersuchten Badeseen gaben die entnommenen Wasserproben keinen Grund zur Beanstandung. Lediglich der Wolmestädter Schachtsee erhielt ein Gut und der Süße See in Aseleben nur ein Ausreichend. Der Neustädter See in Magdeburg befindet sich in der Sanierung, weshalb der Zustand des Wassers von mangelhaft auf in Veränderung eingestuft wurde. Das Baden ist zwar möglich, aber eine erneute Einstufung wird erst in 4 Jahren erfolgen. Und damit ein herzliches Willkommen zum MDF1 Direktmagazin am Freitag. Die Liste der bewerteten Badeseen kann man unter www.badesee-sachsen-anhalt.de einsehen. Dort findet man eine Badegewässerkarte, die für jedes Badegewässer die Qualitätseinstufung des Vorjahres und den aktuellen Messwert ausweist. Auch mögliche Badeverbote sind dort herauslesbar.
1: Seit 2 Wochen zeigt das Kunstmuseum Magdeburg eine Ausstellung unter dem Titel Das geteilte Jetzt, The Share It Now.

Der mit der Ausstellung verbundene Aufwand wird zu Recht mit dem 50-jährigen Jubiläum des sakralen Gebäudes als Kunstmuseum gerechtfertigt und auch